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1: Ja, und damit begrüße ich Sie ganz herzlich, liebe Musikfreunde, und heiße Sie willkommen an diesem Sonntagabend. Was habe ich für dieses zweistündige Konzert zusammengestellt? Ich möchte mein Programm beginnen mit einer französischen Komponistin, und zwar mit Louise Farrance, die am 31.05.1804 in Paris geboren ist und auch dort gestorben am 15.09.1875. Eine Musikprofessorin, Komponistin und Forscherin, die also am Pariser Konservatorium bei Anton Reicher studiert hat und von 1842 bis 1873 als einzige Frau ihrer Zeit Professorin für Klavier war. Neben zahlreichen Klavierstücken, zwei Orchesterouvertüren, drei Sinfonien und einer Fantasie für Klavier und Orchester schrieb Farrance vorrangig Kammermusik mit Klavier, unter anderem zwei Klavierquintette, eins in A-Moll und eins in S-Dur. Und das in S-Dur werden wir jetzt gleich zu Beginn hören. Danach wird es dann symphonisch. Ihre dritte Sinfonie in G-Moll, Opus 36, wird sich anschließen. Ein beachtenswertes Werk. Die Klangfarbe erinnert an Mendelssohn und Schumann. Denn es sind Zeitgenossen gewesen und Mitte des 19. Jahrhunderts sind diese Werke entstanden. Und die dann folgenden zwei Werke sind von einem weiteren romantischen Zeitgenossen von Farrance komponiert worden, und zwar von Franz Liszt. Er war ja nun mal der Klavierlöwe des 19. Jahrhunderts, und von ihm hören wir die fast unspielbare Sonate H-Moll, oder sie galt lange Zeit als unspielbar, und anschließend sein erstes Klavierkonzert in S-Dur. Es schwebe ein ganz leiser romantischer Duft über ihren Klavierquintetten, so schrieb kein geringerer als Robert Schumann an Louise Farrance. Er war begeistert von dem melodischen und klangfarblichen Reichtum. Und eines von diesen beiden Klavierquintetten, nämlich das Nummer 2 in S-Dur, Opus 31, wollen wir jetzt hören. Es spielt das Linus Ensemble. Es hat vier Sätze: Andante sostenuto allegro grazioso, Grave, Scherzo vivace und Finale allegro.

Louise Ferrance war selbst auch eine hervorragende Pianistin und bereits ab 1834 komponierte sie erste Orchesterwerke. Und 1842 wurde sie als Instrumentalprofessorin für Klavier an das Pariser Konservatorium berufen. 1849 fand die Uraufführung ihres größten Erfolges, der dritten Symphonie Opus 36, statt. Ferrance war eine Zeitgenossin von Mendelssohn, Schumann, Chopin, Glinka und Liszt. Sie entwickelte einen eigenen klassisch-romantischen Kompositionsstil, dem man ihre Liebe und profunde Kenntnis der Musik Haydns, Mozarts und Beethovens anhört und der auch von ihrer Erforschung der alten Musik beeinflusst ist. Sie verband klassische Tradition mit romantischen Instrumentationen, wobei sie alte Gattungszusammenhänge aufbrach. Im Gegensatz zu vielen ihrer romantischen Zeitgenossen vermied sie in Tradition ihres Lehrers Reicher Gegensatzthemen, sondern variierte zwei oder mehrere sich ergänzende Ideen. Ihr Erfolgswerk, nämlich die dritte Sinfonie in G-Moll Opus 36, habe ich Ihnen mitgebracht, liebe Musikfreunde, und ich möchte sie Ihnen jetzt vorspielen. Sie hat folgende Sätze: Allegro, Adagio Cantabile, Scherzo Vivace und Finale Allegro. Es spielt die Radiophilharmonie Hannover des Norddeutschen Rundfunks unter der Leitung von Johannes Guritzki.

Es wird gleich 6:10, liebe Musikfreunde, und im zweiten Teil meiner heutigen Sendung, so habe ich es Ihnen vorhin angekündigt, wollen wir Musik von Franz Liszt hören. Er wurde 1811 in Reiding in Ungarn geboren und starb am 31. Juli 1886 in Bayreuth. Als junger Mann entwickelte er seine Spieltechnik auf dem Klavier in einem bis dahin unbekannten Ausmaß, so wie es einige Jahre zuvor sein Vorbild Paganini auf der Geige getan hatte. Liszt wurde von der Europäischen Gesellschaft gefeiert und war berühmt für seine zahlreichen Affären. Er lebte fast 5 Jahre mit einer Gräfin, die für ihn ihren Mann verlassen hatte und ihm 3 Kinder gebar. Später verließ die Fürstin von Sayn-Wittgenstein ebenso ihren Mann und verbrachte 12 Jahre mit Liszt. Er war der berühmteste Klaviervirtuose aller Zeiten, außerdem jedoch ein eigenständiger Komponist, der vor allem auf dem Gebiet der Klaviermusik bedeutende Werke schuf. Die berühmte Hamm-Moll-Sonate ist ein Werk von großem musikalischem Format und mit 760 Takten Liszts längste Klavierkomposition. Ihre kühnen Harmonien, ihre Originalität sowie die Dramatisierung aller musikalischen Elemente, die Themen haben beinahe die Züge von dramatischen Charakteren, machen sie zu einem einzigartigen Werk. Für jeden guten Pianisten ist die Sonate zum Prüfstein geworden, da sie mehr verlangt als bloßes Virtuosentum. Es braucht nicht nur eine ausgereifte Technik, sondern auch Formgefühl und viel Klangsinn, um die Musik richtig wiederzugeben. Und das erleben wir jetzt mit Martha Argerich. Sie gilt als eine der größten Pianistinnen unserer Zeit. Ihr Spiel begeistert Publikum und Rezensenten in aller Welt durch enorme lyrische Empfindsamkeit, Temperament und fesselnde Brillanz. Sie wurde 1941 in Argentinien geboren, gab ihr erstes öffentliches Konzert bereits im Alter von 5 Jahren und 1955 zog sie mit ihrer Familie nach Europa. Dort studierte sie bei Friedrich Gulda, Nikita Makarow und Arturo Benedetti Michelangeli. 1964 unternahm sie eine Tournee durch Westeuropa und Polen und gab im November des gleichen Jahres ihr Debüt in London. Mit 24 Jahren gewann sie den 7. internationalen Chopin-Wettbewerb in Warschau und 2005 wurde Martha Argerich mit dem hochdotierten japanischen Premium Imperiale geehrt. Martha Argerich ist bei renommierten Festivals in Europa wie Übersee häufig zu Gast und heute spielt sie bei uns in der Klassiksendung diese spektakuläre Sonate H-Moll von Franz Liszt. Sie gilt als eines der bedeutendsten, technisch anspruchsvollsten Klavierwerke der Romantik und als ein Höhepunkt im Schaffen von Franz Liszt. Er hat sie Robert Schumann gewidmet und wurde zwischen 1849 und 1853 komponiert.

Hätten Sie gedacht, liebe Musikfreunde, dass diese H-Moll-Sonate so leise und verhalten zu Ende geht, wie sie begonnen hat? Ein spektakuläres Klavierwerk, das kraftvoll, identisch und großartig vorgetragen wurde von Martha Argerich. Und die sitzt immer noch am Klavier, diesmal zusammen mit dem London Symphonic Orchestra unter der Leitung von Claudio Abbado. Sie spielen uns jetzt das Klavierkonzert Nummer 1 in S-Dur von Franz Liszt, das in seiner Weimarer Zeit entstanden ist, die 15 Jahre von 1843 bis 1858 umspannt. Liszt war zum Hofkapellmeister in Weimar ernannt worden und die folgende sehr produktive Phase seines Lebens war für ihn auch kompositorisch äußerst wichtig. In diesen Jahren entstanden die 12 symphonischen Dichtungen, unter anderem eben auch die H-Moll-Sonate und dieses jetzt nun folgende Klavierkonzert in S-Dur. Die endgültige Fertigstellung des Konzertes war erst möglich, als Liszt seine Erfahrungen mit der sinfonischen Dichtung aus dem Geist der poetischen Idee gemacht hatte. Im S-Dur-Konzert sind die wesentlichen klaviertechnischen Errungenschaften des Komponisten mit den Intentionen der sinfonischen Dichtung verschmolzen. Mit der traditionellen Gattung des Klavierkonzertes bei Mozart oder Beethoven haben diese Werke nur oberflächlich noch etwas gemein. Dabei sind die formal scheinbar rückgewandten Züge in dem S-Dur-Konzert, das äußerlich die alte Mehrsätzigkeit noch durchscheinen lässt, erkennbarer. Die Struktur dieses Konzertes bricht mit der klassischen dreisätzigen Form des Solo-Konzertes. Seine vier Abschnitte gehen ohne Pause ineinander über. In gewisser Weise ähnelt das Konzert einer langen Variation, in der das Hauptthema, das am Anfang erklingt, in immer neuen Umbildungen strukturell im ganzen Werk eine wichtige Rolle spielt. Folgende Satzbezeichnungen gibt es: Allegro maestoso, quasi adagio allegretto vivace und allegro marziale animato. Es gab 1853 und 1856, bis es am 17. Februar 1855 in Weimar unter Hector Berlioz' Leitung uraufgeführt wurde.

0: Mit dem Namen Franz Liszt verbindet man anspruchsvolle, virtuose und kraftvolle Klavierwerke, wie wir gerade gehört haben. Ich sage danke, dass Sie mir zugehört haben und verbleibe mit freundlichen Grüßen von Haus zu Haus, Ihr Hans-Jörg Schneider.
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Einen wunderschönen guten Abend und herzlich willkommen zur Sendung Blue Highways hier bei Radio RFM Rundfunk Meißner, Ihrem nicht kommerziellen Lokalradio im Werra-Meißner-Kreis. Christoph Falkenstein begrüßt Sie ganz herzlich zu einer neuen Ausgabe hier und mit Material frisch vom heimischen Flohmarkt. Am vergangenen Wochenende war mal wieder der große Flohmarkt in Albungen und mit mir mittendrin und vielen anderen aus unserem Dorf und mit zahlreichen Besuchern aus dem ganzen Kreis und darüber hinaus. Viel alter Plunder wurde verkauft, manch neue Sachen, manch Brauchbares und viel Unbrauchbares. Wir haben viel rausgepackt aus den Kellern, von den Dachböden, aus den Schuppen. Wir haben am Abend dann auch wieder viel zurückgestellt, weil natürlich nicht alles verkauft werden konnte. Aber so mancher hat ein Schnäppchen mitgenommen und ein paar von meinen eigenen Schätzchen, die ich so angeboten habe, sind auch über die Ladentheke gegangen sozusagen. Ich habe einen Teil meiner Vinylschallplatten ausrangiert und zum Kauf angeboten, weil ich nun langsam in ein Alter komme, in dem man nicht mehr braucht, sondern in dem man sich mal langsam anfangen sollte, auch von Dingen zu trennen. Während der Auswahl der Sachen, die ich auf dem Flohmarkt anbieten wollte, bin ich über einen Künstler gestolpert, den ich schon lange nicht mehr gehört habe und wo es sich aber verbot, Schallplatten von ihm jetzt schon auf den Markt zu schmeißen. Da konnte ich mich einfach nicht von trennen. Im Gegenteil, ich habe gedacht, mein Gott, den solltest du auch mal wieder im Radio zu Gehör bringen, damit die Leute sich an ihn erinnern und vielleicht beim nächsten Flohmarkt dann bei Schallplatten von ihm zugreifen. Denn das lohnt sich. Es geht um den amerikanischen Sänger Tim Buckley, der vor allen Dingen in den 60er und frühen 70er Jahren großartige Schallplatten veröffentlicht hat. In diesem Sinne wird Tim Buckley in dieser Sendung im Mittelpunkt stehen, aber auch andere, vielleicht Seelenverwandte, vielleicht ähnlich starke Songwriter oder Sänger werden heute hier eine Rolle spielen. Viel Spaß also in den nächsten knapp 2 Stunden mit mir am Mikrofon und mit einer Menge alten Krempel vom Albunger Flohmarkt. Zum Auftakt hier Tim Buckley mit einer bittersüßen Romanze, Once I Was.

Ich glaube, man begeht keinen Irrtum, wenn man behauptet, dass die Grundfarbe von Tim Buckleys Musik die Farbe Blau ist. Wir hörten gerade vom Album Blue Afternoon den Titel Blue Melody. Und davor im Song Once I Was, da besingt Tim Buckley sehr melancholisch eine ja in die Brüche gegangene Beziehung zu einer angebeteten Frau. Tim Buckley wurde 1947 geboren in Washington, D.C. Die Familie zog, als er 5 Jahre alt war, nach Kalifornien und dort wuchs dann Tim Buckley in Orange County südlich von Los Angeles auf, ging dort zur Schule und lernte in der Schule dann unter anderem den Musiker Jim Fielder und den Musiker und Poeten Larry Beckett kennen, die beide in seinem späteren Leben eine große Rolle spielen würden. Mit beiden gründete Tim Buckley noch zu Schulzeiten eine Band, konnte aber mit ihnen keinen Plattenvertrag bekommen, wurde allerdings vom Schlagzeuger der damaligen Mothers of Invention, Jimmy Carl Black, entdeckt bzw. als Sänger der Plattenfirma von Jack Holzman, Elektra Records, empfohlen, der ihn dann als Solokünstler unter Vertrag nahm. Tim Buckley hat aber weiter mit Jim Fiedler und mit Larry Beckett zusammengearbeitet. Larry Beckett hat Texte geschrieben für Tim Buckley Songs und Jim Fiedler hat auf vielen Platten auch Gitarre gespielt. Angefangen hat Tim Buckley als Folky mit vor allen Dingen einer prägnanten 12-seitigen Gitarre bewaffnet und sein Sound, seine Interessen wandten sich allerdings im Laufe seiner leider recht kurzen Karriere dann immer mehr dem Jazz oder experimenteller Musik zu. Auch sein Gesang war zwischendurch dann durchaus experimentell. Sehr expressiv auf jeden Fall. Und er ist einer der ganz herausragenden Stimmen, meiner Meinung nach, aus den 60ern und frühen 70ern im amerikanischen Rock-Business. Tim Buckley starb 1975, nachdem er abends so zur Entspannung bei einem Kumpel zu Besuch war mit seiner Frau. Er schnupfte eine Substanz, von der er annahm, es wäre Kokain. Damit kannte er sich ganz gut aus. Das entpuppte sich dann aber leider als reines Heroin und diese Dosis des ungewohnten Rauschmittels verkraftete er nicht und starb am nächsten Morgen in einem Krankenhaus in Santa Monica. 28 Jahre, wie gesagt, war er damals und damit endete eine sehr verheißungsvolle Sängerkarriere abrupt. Tim Buckley ist gleichzeitig auch der Vater von Jeff Buckley, der 1966 aus der ersten Ehe von Tim Buckley stammte. Tim Buckley hat seinen Sohn selber aber erst 8 Jahre später wirklich kennengelernt, da er noch vor der Geburt seines Sohnes sich von der Mutter getrennt hat. Und trotz alledem vergleichen viele die Stimme, die expressive Musik des Jeff Buckley mit der seines Vaters. Kommen wir später noch dazu. Hier jetzt erst ein Song aus den 60ern. Klassischer California West Coast Sound. Eine Mischung aus Folk und Rock und durchaus auch jazzige Anklänge manchmal. Eine Komposition von Freddie Neil, The Dolphins. Im Anschluss daran dann gleich Freddie Neil selbst mit der Originalversion des Songs.

Ja, Freddie Neil, kleiner Exkurs hier, mal weg von Tim Buckley. Freddie Neil war 11 Jahre älter als Tim Buckley und ist in den 60er Jahren vor allen Dingen als Songschreiber in Erscheinung getreten. Sein größter Hit war die Nummer Everybody's Talking, die wir auch gleich hören werden und die von anderen Musikern auch eingespielt worden ist. Er war Mitglied des sogenannten Brill Buildings in New York, wo die ganzen Songwriter in den 60er Jahren versammelt waren, um einen Hit nach dem anderen zu produzieren. So hat er unter anderem auch Songs für Buddy Holly oder für Roy Orbison geschrieben, bis er dann selber auch zur Gitarre griff und als Folky in Greenwich Village zusammen mit Leuten wie Bob Dylan oder Karen Dalton zusammentraf und Musik gemacht hat und seine eigenen Songs propagiert hat. Und auch Tim Buckley hat mehrere Freddie Neil Songs gecovert. Außerdem Leute wie Stephen Stills oder Joni Mitchell. Hören wir hier Freddie Neils größten Hit, Everybody's Talking, und danach einen Song, den er gecovert hat von einer anderen Songwriter-Legende aus der Folkszene von Greenwich Village, nämlich von Dave Van Ronk, den Titel Green Rocky Road. Freddie Neil hier auf den Blue Highways.

Auch wenn Freddy Neil an der Ostküste arbeitete und später dann sich zur Ruhe setzte und im Süden Kaliforniens beheimatet war, hat er die Musiker an der West Coast doch ganz schön beeinflusst in den 60er Jahren mit seinem Songwriting. Zum Beispiel auch die großartigen Jefferson Airplane, die seinen Song The Other Side of This Life gecovert haben.

von einem der besten Live-Alben aus den 60s, Jefferson Airplane, vom Album Bless Its Pointed Little Head mit der Freddie Neil-Nummer The Other Side of This Life. The Airplane, ja, in vollem Flug. Aber zurück von Freddie Neil, zurück zu Tim Buckley. Der weilte 1968 zum ersten Mal in Großbritannien und spielte im Oktober in der Queen Elizabeth Hall in London ein legendäres Konzert ein. Die Umstände waren ein bisschen für ihn ungewohnt. Da Geld fehlte, konnte er nicht mit ihm normalerweise auf Live-Konzerten unterwegs befindlichen Musiker zurückgreifen, sondern er musste dann mit Musikern, die in London halt vor Ort waren, vorlieb nehmen. So kam es, dass er, ohne mit ihm vorher schon mal zusammengespielt zu haben, den Bassisten Danny Thompson an seiner Seite fand, der mit der Band Pentangle damals in England gute Erfolge hatte. Außerdem von den Mothers of Invention der Gitarrist Lee Underwood war mit von der Partie und ein Vibraphonspieler David Friedman. Die spielten dermaßen tight und dermaßen gut zusammen und beflügelten Tim Buckley zu großartigen Gesangsleistungen. Und natürlich ist seine Signature 12-String-Gitarre auch präsent auf dem großartigen Live-Album, das dann erst im Jahr 1990, lange nach dem Buckleys Tod, dann veröffentlicht wurde. Dream Letter hieß das Ganze und das hat auch das komplette Konzert auf Konserve sozusagen dann. Große Empfehlung. Wir hören jetzt die Titel Buzzing Fly und anschließend den Titel Who Do You Love? Nochmal hier Tim Buckley live in London.

Sie hören Rundfunk Meißner Radio RFM mit der Sendung Blue Highways und mit Christoph Falkenstein am Mikrofon. Heute mit einer kleinen Reise in die 60er und frühen 70er Jahre. Und Ihr Reiseleiter begleitet Sie in die Welt des großartigen Tim Buckley.

So, und damit sind wir bereits in der zweiten Stunde der Sendung heute angekommen. Und die beginnt mit einem neuen Tim Buckley-Kapitel. Die Plattenfirma Elektra war mit den Plattenumsätzen von Tim Buckley nicht zufrieden und dachte, dass er, wenn er mehr sich der Rockmusik hinzuwenden würde, weniger experimentell, weniger folkige Töne anschlagen würde, dass er dann mehr Erfolg haben könnte. Und Tim Buckley weigerte sich aber recht standhaft, bis er dann am Ende irgendwann doch klein beigab. 2 Jahre lang haben die Auseinandersetzungen mit der Plattenfirma wohl gedauert. Und dann spielte er der Plattenfirma zuliebe das Album Greetings from L.A. ein, von dem wir gerade den Titel Sweet Surrender gehört haben und auf dem sich auch der nächste Titel befindet, Get on Top.

So, und jetzt springen wir mal von den frühen 70ern in die 90er Jahre zu einem talentierten Sohn eines großartigen musikalischen Vaters und hören uns mal Jeff Buckley an, der ja mehr oder weniger als Straßenmusiker angefangen hat, bevor er dann von der Plattenfirma entdeckt wurde und im zarten Alter von 30 Jahren dann seine erste Studioaufnahme machen durfte. Aber er hat, wie viele andere Musiker auch, sein Handwerk gelernt, indem er sich an Covern von anderen großartigen Songschreibern versucht hat. Und da ist natürlich Ende der 80er, Anfang der 90er Jahre die Musik der englischen The Smiths eine Hausnummer, an der man nicht so ohne weiteres vorbeikommt. Hier hören wir jetzt also Jeff Buckley mit dem Smiths-Song The Boy with the Thorn in His Side.

Eigentlich wollte ich ja den Smiths-Titel von Jeff Buckley interpretiert nur als Beispiel bringen für das Basking, das Straßenmusiker-Dasein von Jeff Buckley und die Fähigkeit, ganz unterschiedliche Coverversionen halt rauszubringen. Aber es schlägt auch wieder ein kleines bisschen eine Brücke zurück zum Flohmarkt, von dem ich vorhin schon mal kurz berichtet habe. Denn in meinem Vinylportfolio, was ich auf dem Flohmarkt so angeboten habe, waren auch ein paar Smiths Maxi-Singles. Unter anderem auch dieser Titel hier, The Boy with the Thorn in His Side. Und diese Maxi-Singles, die 12 Inches von den Smiths aus den 80er Jahren, erzielen inzwischen Preise im Internet von 40, 50 Euro. Gut, auf dem Albumer Flohmarkt findet sich niemand, der dafür bereit ist, so viel Geld hinzulegen. Das sozusagen am Rande. Aber zurück zu Jeff Buckley und zu seinem Album Grace, dem einzigen wirklichen Studioalbum, das er veröffentlichen konnte, bevor er dann 1997 in Memphis, Tennessee, in den Mississippi River sprang. Irgendwie offensichtlich aus reinem Leichtsinn, aus reinem, ja, keine Ahnung, jugendlichem Leichtsinn. Und die Strömung nahm ihn mit, die Kleidung füllte sich mit Wasser und er ertrank jämmerlich. Und es war wohl kein Selbstmord, es war wohl keine Geschichte mit Drogenhintergrund. Es war einfach schlicht und ergreifend ein Unfall und nahm der Welt ein weiteres Talent. Allerdings eins, das sich bis dato nicht so entfalten konnte, wie das Vater Tim Buckley 25 Jahre vorher geschafft hat. Nichtsdestotrotz bleibt von Jeff Buckley ein großer Hit, eines seiner besten Cover-Interpretationen ist selbstverständlich seine Version des Leonard Cohen Songs Halleluja, und den werden wir jetzt hören können.

nach dem vielleicht bekanntesten und vielleicht auch schönsten Jeff Buckley Song, der vielleicht schönste Tim Buckley Song, Song to a Siren. Ein Titel, Musik von Tim Buckley und Text von Larry Beckett, von dem wir vorhin schon gesprochen haben, dem alten Schulfreund und dem Musical Mastermind hinter manchen Tim Buckley Songs. Die Freundschaft, die das ganze Leben von Tim Buckley anhielt. Song to a Siren, vielfach gecovert, Startrampe für manch großartige Version. Ich habe mal zwei hier im Gepäck, eine, die mich ein bisschen überrascht hat, aber die ich dann auch neu entdeckt habe und hier kurz anspielen möchte, und dann die kongeniale Version von der englischen Art-Pop- oder Elektronik-Band This Mortal Coil. Hören Sie noch einmal dieses großartige Lied.

Song to a Siren, ein großartiges Lied vom Poeten Larry Beckett gedichtet und von Tim Buckley damals komponiert und hier einmal in der Version von Robert Plant vom Album Dreamland, das er im Jahr 2002 veröffentlicht hat und davor die Version der englischen Art Popper von This Mortal Coil aus dem Jahr 1984. Ich muss sagen, der Song damals hat mich auf den Punkt getroffen und hat bei mir eine kleine Renaissance für Tim Buckley Musik ausgelöst. Und so ist es jetzt wieder gegangen, als ich mich dem Flohmarkt hier im Dorf gewidmet habe und dafür ein bisschen Musik ausgewählt habe. Dann ist mir der Tim Buckley wieder in die Quere gekommen und jetzt kommt er Ihnen heute Abend in die Quere. Ich hoffe, mit einem gewissen Gewinn. Ja. Auch in die Quere kam ja das erste Album von Robert Plant, das er aufgenommen hat, nachdem Led Zeppelin Geschichte war. Im Jahr 82 veröffentlichte er das Album The Principle of Moments und der große Hit darauf, oder naja, der bekannte Song darauf, war Big Log. Und genau diese Platte ging über dem Flohmarkt-Ladentisch weg wie nix. Da freut sich jetzt einer, dass er zu Hause diese wunderbare Vinylscheibe aus dem Jahr 82 auf dem Plattenteller rotieren lassen kann. Wir rotieren hier die, ja, wie soll ich sagen, virtuelle Version.

Also Geschmack hatten sie damals schon, die Art Rocker in den 80er Jahren mit solchen Coverversionen wie Song to a Sirene von Tim Buckley oder hier mit dem Jeweler, einer Coverversion eines Songs von der Folkgruppe Pearls Before Swine, ebenfalls aus den 60s, aus dem Musikkosmos Greenwich Village stammend. Wunderbar versponnene Texte, wunderbar versponnene Musik. Ich glaube, das hätte auch Robert Plant in den 80er Jahren gut gefallen. Aber er ist nicht drauf gekommen, diesen Song zu covern. Später dafür halt den Tim Buckley-Titel, wie wir das vorhin schon hören konnten. Und auch auf dem Album Dreamland von 2002

noch ein paar andere Sachen, zum Beispiel von den Youngbloods, Darkness, Darkness, auch eine sehr, sehr gelungene Coverversion und eine tiefe Verbeugung von der Musik der 60s aus Kalifornien. Und da haben wir heute irgendwann angefangen, ne? Aber weil es so schön war und weil mir das Album Filigrees and Shadow aus dem Jahr 1986 von This Mortal Coil auch noch in sehr, sehr guter Erinnerung ist, hier noch ein Titel gegen Ende der Sendung. Ein Titel von Tim Buckley, Morning Glory, in der Version der englischen, ja, Art Rocker.

und hierbei I rest my case. Vielen Dank fürs Zuhören, vielen Dank für die Begleitung hier auf den Blue Highways. Ich hoffe, die kleine Reise quer durch die 60s, die 70er, die 80er bis in die 90er hat Ihnen Spaß gemacht und Sie haben ein paar neue Sachen oder ein paar unerhörte Sachen neu entdeckt und kommen auch in 14 Tagen wieder hier vorbei, wenn ich mich wieder auf den Weg mache auf den Blue Highways. Wir hatten jetzt zum Schluss nochmal This Mortal Coil mit dem Tim Buckley Song Morning Glory und jetzt noch einmal vom Album Happy Sad Tim Buckley selbst, den großartigen Gesangsmeister mit dem Titel für Sie alle und für mich Sing a Song for You. In diesem Sinne, I play the songs for you. Ihr Christoph Falkenstein. Machen Sie es gut.

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2: Einen schönen guten Tag. Herzlich willkommen zu einer neuen Ausgabe der Sendung Mixtapes. Das Mixtape heute, wieder zusammengestellt von Christoph Falkenstein, beschäftigt sich ja jahreszeitgemäß mit dem Mardi Gras in New Orleans. Es ist wieder diese Zeit im Jahr, die Zeit des Karnevals, und wo wird er musikalisch besser zelebriert als in New Orleans und da unten in Louisiana, denn nicht nur in der Stadt selbst, sondern auch in den umliegenden Gemeinden, in den Dörfern, in den Kleinstädten, in den Bayous, in den Sümpfen. Dort wird der Karneval gefeiert. Dort gibt es diese großen Umzüge mit den wunderbar geschmückten Wagen, die Paraden und vor allen Dingen viel Musik. Ja, starten wir ins Programm mit Fats Domino und dem Professor Longhair Klassiker Go to the Mardi Gras, und danach werden wir es entsprechend krachen lassen.
3: Also.

Yes, we are going to the Mardi Gras. In der folgenden Stunde hören Sie entsprechende Musik aus New Orleans. Wir starten mit Al Johnson and the Soul Apostles mit Carnival Time. Danach die 9th Ward Marching Band mit The Boys Are Back in Town. Dr. John mit dem klassischen Junko Partner. They All Asked For You, die Funky Meters, danach die Neville Brothers mit Fever und noch einmal mit dem Soul-Klassiker Drift Away, Alan Toussaint, Yes We Can, Whiskey Heaven von Fats Domino und dann ein bisschen mehr Cajun-Musik aus den Sümpfen um New Orleans herum. Michael Doucet mit Walking on a Mardi Gras Day und dann mit seiner Band Buckwheat Sideco, Martit Fee, Steve Riley und die Nunez Revelers, die präsentieren La Danse de Mardi Gras und dann Steve Earle mit Lucia Micarelli, This City aus dem Treme Soundtrack Album und zum Schluss lassen wir nochmal die guten Zeiten rollen mit Dr. John. Viel Spaß jetzt in der verbleibenden Stunde und Happy Mardi Gras Time.

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Platz 52 gab es dafür. Land runter, Herbert Grönemeyer. Und genauso entspannt geht's jetzt auch weiter hier mit Joshua Kellesnant, einem wunderschönen 90er. Jesse in der langen Albumversion hier in Chart Power.

Ein One-Hit-Wonder. Mike Learns to Rock und World Women. Und hier ist Musik aus dem Jahr 1999 von Busta Rhymes und Janet Jackson. Platz 42 in Deutschland. 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

Die Hooters aus den 80ern im Original, Johnny B. Das ist ein Down Low aus den 90ern. Paul and Taylor, The Ladder. Schon lange nicht mehr gehört im Radio.

0: kommen wir jetzt ins Jahr 1996. Peter Kitsch und Olivia.
1: Mais quelle culotture.
2: Hein?
1: Oui, j'en reste bouche.

Hail, Hail Rock'n'Roll, Ron Jeffries aus dem Jahr 1991 produziert, in den Charts allerdings 1992 und dafür gab's Platz 12. Und diese Rockperle hier aus dem Jahr 1997 hat leider noch bis auf Platz 87 geschafft. Anouk, Nobody's Wife.

Sir Elton John. Platz 59 aus dem Jahr 1995. Sir Elton John, Made in England. Hier in Chart Power.

Und hier in Chart Power gibt es jetzt noch zum Abschluss einen Track von einer Formation, die sehr unbekannt ist. Und das ist eine Coverversion aus dem Jahr 1995, mit der ich mich von euch heute verabschiede. Und das Interessante ist, der war nur in 3 Ländern ein Hit. Und zwar in Norwegen Platz 9. In Schweden Platz 5. Und dank der Kollegen von Ö3 in Österreich. In Österreich auf Platz 20. Hier sind Papa D. The first cut is the deepest. Bis zur nächsten Ausgabe.

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der nimmt mir ja die Worte aus dem Mund. Nun hat Jean Sebastian schon alles gesagt. Welcome back in unserer wöchentlichen Vinylshow. Heute der ersten nach der Sommerpause, in der wir nicht ganz frisch waren. Ja, ich meine damit natürlich live. Wie haben Sie den Sommer überstanden? Wenn die Katze aus dem Haus ist, dann tanzen die Mäuse auf dem Tisch. Ich hoffe, Sie hatten es gut und launig ohne mich. Heute Sendung Nummer 829 und ab sofort wieder live und zu meiner Freude mit John Hiatt. Sein Album habe ich, wie neulich angekündigt, nicht gleich weggeräumt, sondern noch im Studio liegen lassen. Der vielseitige Liedermacher hat von allem was. New Wave, Blues, Country, Southern Rock. Mein Nerv trifft's jedenfalls. John Hiatt schrieb auch für Ray Cooder, Dave Edmonds und Roseanne Cash. Inzwischen ist er 73.

aus 1987, John Hyatt und sein Thank You Girl. The show with classics on vinyl, playing in your radio. Eine traurige Nachricht ging dieser Tage um die Welt. Dolly Parton hat uns verlassen.

Dolly Parton, die US-Country-Sängerin, Songwriterin. Ja, jetzt braucht man einen langen Atem. Multi-Instrumentalistin und mehr als das Schauspielerin, Unternehmerin dazu. Sie war ab den 70ern eine Ikone des Country und Pop, hatte 25 Nummer 1 Hits, mehr als 50 in den Top 10 und 90 in den Top 40 in den Country Charts. Sie verkaufte über 100 Millionen Alben, erhielt 10 Grammys und ist Mitglied des Rock'n'Roll Hall of Fame. Und natürlich, das hat man auch gelesen, wird der International Airport von Nashville ihren Namen tragen. Dolly Parton war jemand, der das gespaltene Amerika musikalisch zusammenhalten konnte. Erst letztes Jahr musste sie den Tod ihres Mannes verkraften. Jetzt starb sie selbst im Alter von 80 an Krebs. Rest in Peace, Dolly Parton.

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2: Kennen Sie natürlich auch noch Mark Berry, Moon Delight, Linda und Paul McCartney sind heute auch im Boot. Schöne LP, damals Ram. Ist ja auch Uncle Albert, Admiral Halsey drauf. Pauls zweites Soloalbum aus 1971 übrigens, also natürlich nach der Trennung der Beatles. Na, willst du nicht? Och Gottchen, hier geht kein Jingle ab. Na dann, versuchen wir es mal so. Auch nicht. Na dann, dann geht gar nichts mehr. Dann würde ich doch sagen, schön, wenn nach einer langen Sommerpause alles stockt, ja, dann muss der Wagen nochmal in die Untersuchung zum TÜV. Dann will ich doch mal sehen, was wir hier im nächsten Album haben. Das sieht nach Country aus. Schnitt 1, Seite 1, was haben wir? Oh ja, das könnte sein, dies hier. Hm, genau, die Nummer, die ich seit langem nicht drauf hatte. Ich spreche von Johnny Cash und June Carter.

0: Und die Jingle-Maschine hat sich wieder besonnen.
1: The sound of classic country music is here right now.
0: June Carter war das und Johnny Cash, die zeitweiligen Eheleute. Und wollen Sie den Ex-Schwiegersohn von beiden mal hören? Habe ich für Sie vorbereitet. Hier ist er. Alle Männer Lügner? Hallo? Na, vielleicht stimmt's ja, wenn ich so drüber nachdenke.

Nick Lowe, bekannter Songwriter aus England, Bassist, Gitarrist, Sänger sowieso. Der produzierte zum Beispiel auch die Pretenders und Elvis Costello. Und nun zu den Carters. Nick Lowe war mal der Ehemann von Carlene Carter, der Tochter von June Carter. Ja, ganz genau, die Stieftochter, also damit von Johnny Cash. Na, da erklären sich dann auch die vielen Country-Songs, die Nick Lowe gemacht hat. Liegt offenbar alles in der Familie.

Early Comedy on Music, Bird 65. Sie hießen The Trashmen. Ihnen verdanken wir dieses epochale Werk der Popgeschichte. Schönvogel hatten die damals, hat sich aber bestimmt gut verkauft. Aber Back to the Rocks mit John Fogerty. Seine erste Solo-Single nach Creedence Clearwater Revival war in 73, Come In, Down the Road.

0: John Fogerty hatte bei CCR schon eine Weltkarriere hinter sich und musste als Solist aber trotzdem damals ganz schön kämpfen, seinen Solo-Anfang live vom Plattenteller in ihrer wöchentlichen Vinylshow.
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0: Yes, kann ich nur sagen. It can happen to you, it can happen to me, kann uns allen passieren, ist übrigens auch ein namensgleicher historischer Jazz-Standard von Chet Baker. Aber wir spielten natürlich britischen Rock und damit einen ganz anderen Titel, und zwar von Yes aus 1983. Es war eines ihrer erfolgreichsten Alben ever. Es heißt 90125. Yes kommen schon aus den späten 60ern und haben sich unzählige Male umformiert. Ja, das würde hier den Rahmen sprengen, fürchte ich, wenn ich darauf wirklich einginge. Halten wir es also lieber nochmal mit Country. Immer klar und überschaubar.
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0: Hier ein Doppelpack Carla Bonhoff mit Ich halt's nicht länger aus und gleich danach Loudon Wainwright mit einem toten Stinktier. Was eine Kombi, mal wieder.

Ja, Stammhörer wissen, das spiele ich jeden Sommer hier besonders gern. Da riecht's besonders gut. Amerskunk hat weder rechts noch links geschaut, als das Stationwagen näher kam. Und nu liegt er da und stinkt zum Himmel. Loudon Wainwright. Er hat das Drama 1972 in North Carolina zum regionalen Country-Hit gemacht. Im Radio lief da nichts anderes mehr, erinnert man sich. Na, und hierüber müssen wir gar nicht erst sprechen. Fast alles von den Stones wurde zum Hit. Undercover of the Night. Einer der wenigen politischen Songs der Stones. Mick Jagger schrieb das Stück in 83 gegen Gewalt und Korruption in Mittel- und Südamerika.

Aus demselben Jahr wie eben die Stones, völlig vergessen, dieser Matthew Wilder, schöner Hit, sein Break My Stride, auch aus 83, doch leider unterbrach er dann seinen Rhythmus, so wäre ja wohl die Übersetzung in etwa, der Titel blieb leider ein One-Hit-Wonder. Und nochmal das Jahr 83, nächste Band ist Big Country, er hat aber ausnahmsweise mit Country-Musik kaum was zu tun, eher was mit rockigem Wave aus Schottland. Big Country gab es 30 Jahre mit über 20 Alben. 2013 haben sie leider aufgehört. Frühes Stück von ihnen ist Field of Fire.

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0: mit Matze.
1: Schon geht's weiter. Zweiter Teil, eine bunte, runde Mischung, kann ich versprechen, wie jedes Mal vom Plattenteller. Robert Palmer sucht Erklärungen. Looking for Clues.

Wir schrieben das Jahr 1980, als Robert Palmer mit dieser Single glänzte. Übrigens ab sofort in dieser Ausgabe fast nur noch Singles. Die gehen so schön schnell von der Hand und spinnen einfach weniger rum beim Auflegen. Und genau das kann ich heute brauchen, nach 8 Wochen Pause endlich mal wieder live. Mit 75 Umdrehungen pro Minute sind auch Hermann Broth and his Wild Romance dabei. Kissed Me, der Titel.

Das Original, die Vinyl-Fans oder Experten werden es wissen, kam mal von den Crystals und dann vor 41 Jahren frisch aus Holland auf den Tisch vom Rocker Hermann Broth und heute live am Plattenteller in ihrer wöchentlichen Vinyl-Show. Focus the sound, coming to your radio right now. Genau so. Und nach Folk kommt Folk Rock. Fast noch besser. Like a Rolling Stone. 6 Minuten. Bob Dylan. 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

bedeutet für viele Generationen. Er wurde im letzten Jahr 60 Jahre alt. Der Rolling Stone führte den Bob Dylan Song in 2004 und 2010 auf Platz 1 seiner Liste der 500 größten Songs aller Zeiten. Was eine Entscheidung. Kein anderes Stück befand das Magazin gleich gut oder sogar besser. Das muss man sich mal vorstellen. Der Begriff Welthit ist ja schon gefallen. Dann machen wir doch gleich so weiter mit Bobby Gentry. Einverstanden? Na gut.

0: Ja, Son of a Preacher Man. Wieder so eine Scheibe mit Son. Gibt so viele. Let the sunshine in. Was gibt's noch? The sun is gonna shine in. Bobby Gentry hat's aber nun mal mit dem Son of a Preacher Man, also dem Sohn des Pfarrers, richtiger Kulthit war das, im Original von Dusty Springfield aus 68 und ein Jahr später dann eben auch mit Bobby Gentry.
1: Hier rockt der Plattenteller mit Matze.
0: Sie ist ein Backsteinhaus, sie ist mächtig, lässt einfach alles raus, wie Lady Stacked. Das ist eine Tatsache, hält nichts zurück, sie ist ein Backsteinhaus. Und das sind die Commodores, Brick

1977 ein richtiges Stückchen Funk von den Commodores, ähnelt so ein bisschen dem späteren Burning Down the House von Tom Jones und den Cardigans, finde ich. Haus ist eben Haus. Beide Häuser sehr stabil gebaut, so, und jetzt nicht die Stones. Platz 6 der deutschen Hitparade in 1970 belegte Melanie mit dem Keith Richards Song Ruby Tuesday.

ein Schwarm Seemöwen ist aufgestiegen. Oder waren es am Ende die britischen New Velvet, A Flock of Seagulls? It's Not Me Talking. Schöne Nummer aus 83. Auch die 80er waren ja nicht ohne. Wenn auch viel mehr natürlich von Elektronik überzogen als die Jahrzehnte zuvor. Hier kommt gleich noch was aus der Luft. Aber leider keine Seemöwe. Enola Gay ist der berühmte USB-29-Bomber, der am 6. August 1945 die erste Atombombe abwarf. Sie wurde über der japanischen Stadt Hiroshima ausgeklingt. Benannt wurde das Flugzeug Enola Gay vom Piloten Paul Tibbets nach dessen Mutter Enola Gay Tibbets. Makabrer Inhalt auf Vinyl verarbeitet von OMD Orchestral Manöver.

Enola Gay. Kennt man die Hintergründe nicht? Glaubt man eigentlich nicht an einen Antikriegssong? Der Text ist eigentlich ziemlich unverbindlich. Die britische Synthie-Pop-Gruppe Orchestral Maneuvers in the Dark aus 1980. Einzige Single-Auskopplung übrigens aus ihrem Album Organization. Und ein internationaler Hit, das will ich noch anfügen, der damals die französischen, portugiesischen und spanischen Charts anführte, sogar während der Eröffnungsfeier der Sommerolympiade 2012 war das in London, wurde er gespielt.

mehr davon. Schnellere Pferde, mehr Geld, jüngere Frauen, was weiß ich, Tom T. Hall hatten wir in der vorletzten Sendung vor der Sommerpause. So ein erfolgreiches Leben als Country-Musiker, nachdem er unter anderem Disc-Jockey bei einer lokalen Radiostation war. Selbst Stars wie Johnny Cash, George Jones, Loretta Lynn, Waylon Jennings oder auch Alan Jackson übernahmen später seine Songs. Wegen seiner wahren Texte aus dem Leben nannte man ihn, den Tom T. Hall, mit Beinamen The Storyteller. Und dann sein plötzlicher, völlig unerklärter Tod mit 85 Jahren, 5 Jahre her. Tom T. Hall hatte sich erschossen. Die Hintergründe gelangten nie an die Öffentlichkeit.

Die Dirt Band mit Lights. Unglaubliche 60 Jahre gibt es diese US-Folk-Rock-Band in diesem Jahr. Natürlich geht es und ging es immer um die Nitty-Gritty Dirt Band. Die Kurzform Dirt Band benutzten die eigentlich nur wenige Jahre zwischendurch.

die Oldies, ja, sie führen uns doch immer wieder nach Hause. Ich weiß genau, wo ich Simon & Garfunkel vor 60 Jahren mit Homeward Bound in der alten Wohnung gehört habe. Röhrenradio noch, selbstverständlich. So, der geschätzte Stammhörer Romain Rechy aus Luxemburg ist ja Rush-Fan, was ich ja durchaus nachvollziehen kann, bin ich nämlich auch. Diesmal wünscht er sich aus dem 77er Album der kanadischen Rockband A Farewell to Kings diesen Titel, Madrigal.

poetische Liebeserklärung von Hardrockern à la Rush. Liebe als Zufluchtsort, ja, so der Inhalt vor einer gefährlichen Welt. Diesmal dankenswerterweise nach einem Tipp von Romain Rechy aus Luxemburg.

Soll noch einer sagen, der Blues hätte gefehlt? Wir haben sie doch, die Blues-Ikone John Lee Hooker. Und wie bluesig er doch wieder ist. Schon fast am Ende der Veranstaltung. 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

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Nein, niemand anders jetzt zum Schluss als Billy Stewart. Der bleibt immer so schön cool, wenn er über den heißen Sommer singt.

So, Billy Stewart, war das noch Summertime, bevor sie zu Ende geht? Diese Sendung ist zu Ende. Sie trug die Nummer 829, glaube ich nicht. Ich empfehle mich bis zur nächsten Woche. Und falls Sie noch immer im Urlaub sind, schwimmen Sie nicht so weit hinaus. Immer schön abkühlen, sowieso. Vinyl Sie besser entspannt bei ein paar schönen Takten Vinyl. Mit spätsommerlichen Grüßen von Haus zu Haus verbleibe ich, Ihr Matthias Welp.

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2: 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Der Tim hier. Und jetzt Backstage bei uns 11 morgen. Einen wunderschönen guten Tag.
3: Hallo.
2: Ja, wir sehen uns auch mal wieder nach 10 Jahren. Also gut, letztes Jahr beim Haunor haben wir uns mal privat noch mal kurz gesehen. Wie geht's euch erstmal?
3: Sehr gut, ich habe ein bisschen Rückenschmerzen. Ich hatte heute Morgen einen kleinen Hundeunfall. Deswegen hat mir.
4: Ich muss jetzt ein bisschen präzisieren, sonst gehen da komische Bilder im Kopf von den Leuten aus.
5: Es ist ein großer Hund.
3: Ja, es ist wirklich ein sehr großer Hund, ein sehr wilder Hund. Ein sehr junger Hund von meiner Schwester. Und mit dem bin ich heute Morgen Gassi gegangen. Und der hatte sich so erschreckt plötzlich, dass er mich so weggezogen hat. Jetzt habe ich böse, wie interessant, böse also, Rückenschmerzen.
4: Woran merkst du, dass das nicht mehr die jüngste Band ist?
2: Der Hund ist dann mit dir Gassi gegangen, so ein bisschen.
3: Nee, ich habe mich dann ich hab mich dann nach Hause gekämpft, aber ist alles gut. Es wird bestimmt alles gut.
2: Ja, ihr tritt ja dann heute um 17.15 Uhr dann hier auf der Seebühne dann auf.
3: 17 Uhr, glaube ich, oder? Nicht 17 Uhr?
6: Das wird irgendwo stehen.
3: Ich glaube 17 Uhr bis 17
5: Uhr. Wer hat gute Augen von euch?
2: 16.45
3: Uhr. 17 Uhr bis 17.45 Uhr.
2: Also nur 45 Minuten. Aber die wird ja auf jeden Fall dann...
5: Fühlen sich an wie eine Stunde dran, denke ich mal, oder?
3: Das ist immer so schade, wenn man so kurz spielt, weißt du, wenn es dann so Bock macht und so und dann, also wenn es nachher Bock macht, das wissen wir ja noch nicht.
6: Ja, das wissen wir schon ziemlich sicher.
3: Man geht mal davon aus, dann ist es echt immer schade, weil wir gehen so 45 Minuten, gehen echt scheiße.
5: Wie viele Songs könnt ihr, wie viele Songs presst ihr rein in die 45 Minuten? Alle. Das ist eine gute Antwort. Die lassen wir so stehen.
4: Kommt immer darauf an, wie wortreich der Monsieur in seinen Ansagen
3: ist. Ja, ich bin der Einzige, der hier redet in der Band, natürlich.
2: Ach so, so willst du die Ansagen jetzt auch nicht, weil letztes Jahr in Göttingen, im Exil, da habt ihr über zwei Stunden gespielt, also es war ein sehr langes Set.
3: Ja, 2 Stunden ist krass, also das ist für uns auch krass.
4: Auch da wird wahrscheinlich der Redeanteil eine Stunde gewesen sein.
3: Nee. Ja. Da haben wir durchgepowert,
2: große
3: gell?
2: Ja, da habt ihr viele Songs durchgeballert.
3: Ja, das ist unser neues
4: Credo, weniger Worte, mehr Akkord.
3: Ja, wir wollen weniger reden.
4: Ja.
3: Manchmal klappt das nicht so gut, aber...
5: Kannst du mal das Publikum an, ne? Das Publikum sympathisch und will das? Und feiert's, ne? Und macht alles mit?
4: Ja, aber publikumsmäßig sind wir ja sehr verwöhnt. Wir haben ein sehr gutes Publikum tatsächlich immer. Aber manchmal wird es halt so eine kleine Comedy-Show, da muss man sich dann immer ein bisschen bremsen.
5: Ja.
3: Also aus Frankfurt, da ist
2: Comedy. Es soll ja auch Spaß machen. Am Ende.
3: Ja. Also das stimmt schon, die Zuschauer entscheiden über die Show. So, weißt du, wenn wir merken, so das Publikum will unbedingt so richtig durchackern, so dann glaube ich schon, wird man davon angesteckt. Und genauso ist es so, wenn es so einen Witz hat, so da sind wir sehr interaktiv. Also da richten wir uns schon sehr nach den Leuten. Also
5: da bleibst du dann auch dran, ne, an der ganzen Sache. Wenn dann alle rudern hier oder alle runtergehen oder alle umherspringen wie die wilden Flummis.
3: Ja,
5: Noch mal eine Runde, Schlagzeilen, noch mal eine Runde, alle springen.
3: Immer wieder dabei sein.
5: Das ist krass, jetzt noch echt noch gefangen.
4: Ja, krass,
5: Wahnsinn,
4: ja.
5: Wie so ein Künstler.
3: Ist er wirklich, du machst jetzt gleich so ein Walking Act. Hier so. Schade, dass es hier ohne Kamera ist.
5: Herrlich.
2: Es hat Gründe.
5: Es hat Gründe, so trocken auch. Timmel, ich mag dein trockenen.
2: Ich hab's dir ja, glaube auch schon mal gesagt, ich habe ein Radiogesicht.
3: Das stimmt, das haben wir alle. Deswegen sind wir alle glücklich, dass wir
2: genau. Das sah hier schon wieder aus. Ihr habt letztes Jahr einen neuen Song veröffentlicht, Fetten wie nie. Der Name ist Programm, also ist für mich einer eurer besten Songs bisher.
3: Danke.
2: Und im Song sagt ihr, neues Album, keine Ahnung, wann es kommt.
3: Ich alles so ernst nehmen, verdammt.
2: Also, plant ihr was?
3: Wir planen auf jeden Fall schon seit 2 Jahren, glaube ich, planen wir was. Und irgendwie merken wir so, dass die ganze Zeit so das Leben dazwischen kommt. Mhm. So, weil wir alle, also wir arbeiten alle noch und wir haben alle auch noch

0: neben der Musik was. So. Und manchmal passieren Familie. So, ja, manchmal passieren so Sachen im Leben, die so, die einem von so ganz viel Spaß abhalten. Ja. Und da hatten wir jetzt alle in den letzten, also Fred hatte das einzige Schöne, der ist Vater geworden. Aber,
1: Glückwunsch, ganz große Glückwünsche.
0: Danke, danke. Aber das sind halt so Sachen, die einen so zurückholen und dann denkt man so, fuck, wir müssen ganz, ganz dringend. Also es wird im Januar auf jeden Fall irgendwas kommen. Wir wissen noch nicht genau, ob wir es zum Album schaffen oder eine EP oder irgendwie, aber...
2: Ich habe den gleichen Text schon mal mit Januar 26 auch schon mal gehört. Wir warten mal ab, was im Januar kommt.
0: Ja.
2: Wahrscheinlich kommt ein Post, dass wir es wieder nicht geschafft haben.
0: Aber dann ist es auch so.
1: Dann heizt du die Leute immer mehr an.
2: Ja, ja, klar.
1: Das ist auch
2: ja,
1: ein Break. Ja, diese Spannung, dann ja, aufbauen. Man, wie mit GTA, richtig. Weißt du, das wird dieses Jahr auch, glaube ich, nochmal verschoben.
2: Ja, auf jeden Fall.
1: Auf 2028 habe ich gehört.
3: Naja, zu Weihnachten kommt es bestimmt.
0: Genau, das neue Album würde schon rauskommen, aber die Prozessoren und Speicher sind so teuer gerade. Die können wir uns einfach nicht lassen.
2: Das Ding ist voll. Der Benz-Ding.
0: Apropos,
3: habe ich dabei.
0: Super. Ja. Also es kommt was.
3: Ja.
0: Aber wir werden den Teufel tun und werden uns auf irgendwas festnageln lassen. Weil das haben wir gemerkt, dass das einfach nichts bringt. So. Und das Schöne ist, dass wir ohne Plattenfirma und sowas. Das heißt, wir können wirklich, wenn was dazwischen...
1: Machen, was ihr wollt.
0: Ja.
1: Das ist halt schon geil.
3: Dafür wird es dann halt auch gut am Ende, weißt du.
0: Genau.
1: Ja, oh, nee,
2: das hat man von ganz Roses dabei.
1: Gut, Ding dauert Weile, ne? Oder wie nennt sich der Spruch?
0: Ja.
1: So ähnlich.
0: Aber es ist kommbar. Es muss was dringend. Es muss jetzt dringend wieder neues Zeug kommen. Und dann sagt halt der eine, sagt halt so, der Algorithmus muss die ganze Zeit befeuert werden, dass du die ganze Zeit releasest. Die anderen sagen, du brauchst ein Album. Also es ist alles gerade schwierig und es ist alles sehr teuer und wir wollen dann auch natürlich wieder Vinyl machen und Vinyl ist gerade sowieso ganz schwierig zu machen. Das heißt, es gibt so viele Faktoren und wenn du jetzt sagst, okay, im Januar soll jetzt das Album auf Vinyl kommen, hätte jetzt schon theoretisch vor einem Monat alles schon weggeschickt worden sein. Und das schaffen wir nicht.
1: Wo nehmt ihr eure Songs immer auf, wenn ich so fragen darf? Also so,
3: wir haben so ein Home-Recording?
2: Oder? Ja, wir haben so vor ein paar Jahren diverse Studios gebaut. Wir sind zum Glück mit einem sehr großen Proberaum gesegnet und haben dann irgendwann vor ein paar Jahren entschieden, dass wir dann ein Studio reinbauen und haben da sehr viel Arbeit reingesteckt und haben wir auch dann das letzte Album aufgenommen. Dann habe ich noch ein kleines Studio und so ein paar Ausweichstudios, wo wir rein können und dann ist das immer so ein wildes Gehackstückel und ja, mal schauen. Also letztes Mal haben wir uns noch einen Produzenten dazu geholt, der uns so ein bisschen beim Schreiben unter die Arme. Ne? Genau, der einfach so, ne? Das ist ja dann doch so.
1: Die holen wir mal alles raus, ne?
2: Ja, wenn jemand nochmal von außen drauf von guckt, außen der so einen ganz frischen Blick hat und da unvoreingenommen rangehen kann, ist das natürlich nur was anderes. Ne? Aber jetzt so das momentan haben wir eine ganze Menge Ideen auf Halte liegen und jetzt muss man halt einfach mal so ins Produzieren reingehen. Ne? Und das findet sich dann immer vor jedem Release findet sich dann für das Album oder für die EP so ein Doing, in das man halt reinkommt. Und das müssen wir gerade noch so ein bisschen finden. Wir müssen jetzt ins Machen kommen. Ne? Und ja. Schauen wir mal, wie wir das machen werden.
1: Ich denke mal, ihr werdet es machen.
2: Ja, auf jeden Fall. Auf jeden Fall.
1: Nur keine Hektik.
2: Nee, das wird...
0: Hektik nicht.
1: Nee. Aber
0: manchmal ist es so, dass du musst in so einem Schreibding reinkommen. Ja. So. Und irgendwann, wenn du so drinne bist, das merken wir immer wieder, so dann sprudeln so die Ideen.
1: Genau.
0: Momentan ist halt so...
1: Du kannst es nicht erzwingen.
0: Wenn so viel Scheiße so passiert, das möchte man so sagen, so, dann ist man halt so kopfmäßig auch überhaupt nicht in den schönen Dingen. So, und dann fängst du immer an, denkst so, nein, fuck, du kannst ja nicht schon wieder alles scheiße, alles doof. So, und da muss man sich so selber raushalten. Aber das wird schon. Aber Gott sei Dank alles ohne Druck.
2: 12 Lieder jetzt nur gegen Friedrich Merz und die AfD aufnehmen. Wobei, ich sag mal so, wäre auch ein geiles Konzept.
1: Kann man auch machen.
0: Wenn kann man als Konzeptalbum verkaufen.
2: Ja, wirklich. Merz leckt Eier und dann wirklich nur...
1: Ja.
2: Dann lass mal dranbleiben. So.
0: 12 Storys über den Merz.
1: Friedrich Merz ohne Herz.
2: Oh, auch sehr gut.
0: Schmerz. Das hat ja schon Adam Angst gemacht. Jetzt spielt er seit langer Zeit mal wieder beim Open Flair. Ich glaube, Andi, du hast auch mal beim Open Flair so ein bisschen immer mal nachgehakt. Wann dürfen wir wieder spielen, so ungefähr? Da gab es so ein paar Posts manchmal.
4: Nee, schon lange nicht mehr. Also ganz am Anfang auf jeden Fall. Wir haben irgendwann gedacht, so, das Flair muss endlich wieder auf uns zukommen. So, weil wir für uns es mehr als verdient haben, endlich mal wieder herzukommen. Weil wenn wir wirklich 2016 das letzte Mal da waren, dann ist es 10 Jahre her, verdammt. 10 fucking Jahre. Und nee, tatsächlich hatte uns...
2: Waren 19 das letzte Mal hier.
4: 19?
2: Mhm. Auch auf der 7.
1: Vor 7 Jahren.
4: Ja. Ach ja, stimmt, mit feine Sahne, ne? Ja. 7 Jahre, er ist trotzdem scheiß lange.
2: Ja.
4: Und Sascha hat uns dann auf dem Haune gesehen tatsächlich und da hat er gesagt, so, es wird auch mal wieder Zeit, dass ihr mal wieder auf dem Flair spielt. Und dann haben wir gesagt, so, ja, das liegt ja nicht an uns.
2: Ja.
4: So, es ist... es fühlt sich so ein bisschen an wie Heimkommen tatsächlich, weil, also, ich glaube, wir haben...
0: ich weiß gar nicht, wie oft wir es schon auf dem Flair gespielt haben, aber schon wirklich sehr oft. Und auf allen Bühnen, die es gibt, außer, ich glaube, außer das Dingszelt oben.
1: Mindset?
0: Ja, da noch nicht, aber ansonsten glaube ich wirklich tatsächlich überall.
1: Selbst den Gottesdienst.
2: Wir haben alles mitgenommen.
1: Da spielen Freunde von uns auch, Jungfrau.
0: Ja, den hätte ich gerne vorher noch ein paar Sachen mitgenommen.
2: Das ist eine besondere, genau, das ist eine ganz besondere Party.
1: Wir haben auch etliche Shows schon gespielt, die durfte die Jungs.
0: Ja, da haben wir auch schon mal gespielt. Aber da wollen wir jetzt nicht weiter drauf eingehen.
1: Habt das Set abgerissen? Nur
2: ein Tipp, wenn du die vorher nochmal sprichst, wenn man da in den Wald pinkeln geht, da ist ein Hochseilgarten drüber. Und man muss sehr genau aufpassen,
0: an welchem Baum man stehst und pinkelst, weil auf einmal fahren die Leute so über dich so rüber oder sagen, können Sie mal aufhören zu pinkeln, wir möchten gerne hier runter. Wir so, unangenehm.
2: Einmal habe ich es am Anfang nicht gemerkt. Ich höre nur so meinen Kopf und denke, was ist nun?
0: Das war eine ordentliche, für alle Leute, die das jetzt hören und die damals da waren, die können sich da gut daran erinnern. Das ist,
1: war eine wilde Geschichte.
0: Das war legendär, wirklich.
1: Habt ihr das in den Song verarbeitet?
0: Das müssen wir in allen.
1: Das klingt nach einem geilen Platz auf jeden Fall.
0: Es gibt keinen Song.
5: Das hast du, Andi, wahrscheinlich schon in deinem Podcast dann auch schon.
0: Falsch, aber Podcast. Wir sagen dann, das ist Podcast Gold. Und das war tatsächlich ein ganz besonderer Tag.
2: Das ist eine Geschichte, die schafft es regelmäßig wieder zurück in den Podcast.
0: Ja, wieder heiße Draht. Ja. Also Flair, geil, immer geil.
5: Ja, Flair immer geil, das ist ein gutes Stichwort. Dann würde ich auch mal sagen, vielen Dank, war wieder lustig, ernste Themen, wieder lustige Themen. Es ist immer, bei uns immer alles dabei.
0: So ist das Leben. Es ist ernst und es ist ein bisschen lustig. Und
5: genau, so soll es sein.
1: Du musst immer ein bisschen lustig mit dabei.
0: Du musst nur gucken, dass die Waage immer ein bisschen mehr auf lustig steht.
1: Richtig.
0: Ansonsten ist alles scheiße. Aber
1: genau, ein bisschen mehr lustig.
0: Genau.
1: Welt ist schon traurig genug.
3: Das stimmt.
0: Deswegen.
5: Genau.
0: Dann vielen Dank.
5: Ja, vielen Dank an euch für die Zeit und wir sehen uns dann auf jeden Fall dann bald mal wieder.
0: Genau.
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Hallo, liebe Hörerinnen und Hörer. Auch in der 604. Ausgabe von Radio DARC geht es wieder um die spannende Welt der Technik und der Wissenschaft. Hierzu begrüßen wir Sie wie jede Woche wieder recht herzlich. Das Datum der Erstveröffentlichung ist Freitag, der 4. September 2026. Ich bin Cody Farren und werde Sie durch die kommende Sendestunde führen. Heute gehen wir unter anderem der Frage nach, woher das Wort Mayday eigentlich kommt. Jeder kennt es, jeder benutzt es in Notfällen, aber wie ist es entstanden? Am Ende der Sendung werden Sie es wissen. Aber starten wir in diese Sendestunde mit Sound aus den goldenen Zeiten des Radios. Das waren die 70er und 80er Jahre. Hier ist guter alter Rock aus Holland. Hier ist die Gruppe Renee and the Alligators mit Whole Lot of Shaking Going On. Und damit heizen wir erstmal die Endstufenröhren so richtig auf Temperatur.

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1: Heute mit diesen Themen. Amcation Awards 2027. Nominierungen aus aller Welt gesucht. Grüße aus Tokio. Highlights von der Ham Fair 2026. Newsletter Öffentlichkeitsarbeit 7. 2026 erschienen und großer Funkflohmarkt in Eggenfelden. Mikrofon Conny Farren. Die Organisatoren der Orlando Hamcation 2027 rufen die weltweite Amateurfunkgemeinschaft dazu auf, herausragende Funkamateure für die Hamcation Awards 2027 zu nominieren. Mit den jährlich verliehenen Auszeichnungen werden Mitglieder der Amateurfunkgemeinschaft gewürdigt, die sich in besonderem Maße durch Engagement, Einsatzbereitschaft und ihren Beitrag zum Amateurfunk hervorgetan haben. Gesucht werden insbesondere Menschen, die sich über das übliche Maß hinaus für die Gemeinschaft einsetzen und damit dazu beitragen, den Amateurfunk zu erhalten und weiterzuentwickeln. Dabei geht es nicht unbedingt um Personen, die nach Anerkennung für ihre Arbeit suchen. Vielmehr stehen Funkamateure im Mittelpunkt, die sich aus Überzeugung und aus Freude an der Gemeinschaft engagieren. Mit den Awards sollen ihre besonderen Leistungen sichtbar gemacht und entsprechend gewürdigt werden. Die Organisatoren der Orlando Hamcation 2027 freuen sich ausdrücklich über Nominierungen aus aller Welt. Weitere Informationen zu den Hamcation Awards sowie zur Einreichung von Nominierungen gibt es auf der offiziellen Webseite. Die Orlando Hamcation findet statt vom 12. bis 14. Februar 2027 auf dem Gelände der Central Florida Fairgrounds and Expo Park in Orlando, Florida, US of A. Unser DARC-Vorstandsvorsitzender Christian Enzfellner, Delta Lima 3, Mike Bravo Golf und Thomas Wrede, Delta Foxtrot 2, Oscar Oscar, Leiter des Referats Ausland, waren zu Gast auf der Tokyo Ham Fair in der japanischen Hauptstadt. Sie besuchten am vergangenen Wochenende die größte Amateurfunkmesse Asiens. Im Messezentrum Ariake, Jim X, herrschte großartige Stimmung. Der japanische Amateurfunkverband JARL feiert momentan sein 100-jähriges Bestehen. Das Motto lautet Build up the antenna of curiosity. Unsere DARC-Vertreter führten viele wichtige Fachgespräche zum Jubiläum. Ein zentrales Thema war die internationale Nachwuchsförderung. Überall löten Kinder und Jugendliche kleine Bausätze. Auch die Hersteller von Amateurfunkgeräten stellen traditionell wieder ihre Neuigkeiten vor. So hat die Firma ICOM das lang gehütete Geheimnis um das Projekt X026 gelüftet. Es war ein neuer Alban-Transceiver mit der Bezeichnung IC7110. Er wurde feierlich enthüllt. Das Gerät verbindet moderne SDR-Technik mit kompaktem Mobilfunkdesign. Es ist der direkte Nachfolger des beliebten IC7100. Die wichtigsten Merkmale im Überblick: Touch-Display mit 4,3 Zoll Diagonale, eingebauter Lautsprecher direkt im Bedienteil, Mikrofonanschluss am Kopf für leichte Fahrzeugmontage, echter Dualempfang auf zwei Bändern gleichzeitig, moderne Anschlüsse über USB-C, Bluetooth und WLAN sowie 100 Watt Sendeleistung auf Kurzwelle. Ebenfalls am Stand zu sehen waren der neue IC 7300 Mark II mit LAN und HDMI-Schnittstelle. Neben ICOM präsentierten sich auch Yaesu und Kenwood in Tokio. Kenwood zeigte einen TS-890 spektakulär in einem Offroad-Geländewagen. Besondere Hingucker waren handgefertigte Morse-Tasten im Stil japanischer Tempeltore. Diese Tempel-Paddles verbinden Tradition mit höchster Präzision. Der neue Newsletter für Presse- und Öffentlichkeitsarbeit des DARC e.V., Ausgabe 07/2026, ist erschienen. Auch diesmal gibt es wieder interessante, aktuelle Themen, wie folgt. Mitgliedschaft Pro 2026. Jubiläen für die Öffentlichkeitsarbeit nutzen. 10 goldene Regeln für die Erstellung eigener Pressemitteilungen. 53. Dortmunder Amateurfunktreffen am 25. Oktober. Geschichten aus der Praxis. Der Ortsverband KAM feierte Sommerfest. OV Stromberg gestaltete Ferienprogramm in Sachsenheim und das Amateurfunkhobby in der SWR Landesschau. Der Newsletter Öffentlichkeitsarbeit ist eine Information für DARC-Mitglieder, die sich mit der Thematik Presse- und Öffentlichkeitsarbeit sowie Veranstaltungsmanagement näher befassen möchten. Bitte loggen Sie sich mit Ihrer Mitgliedsnummer und Ihrem Passwort ein. Danach können Sie den Newsletter abonnieren und haben Zugriff auf unser Archiv. Wir freuen uns außerdem immer über Themenvorschläge und Berichte rund um die Öffentlichkeitsarbeit im DARC. Am 3. Oktober 2026 gibt es wieder die Möglichkeit, sich am größten Elektronikflohmarkt Deutschlands nach der Ham Radio mit Elektronikbedarf aller Art einzudecken. Der Veranstalter, der DARC-Ortsverband Rottal-Inn, erwartet hierzu wieder Aussteller und Anbieter aus 7 Nationen. Auf einer Fläche von 1500 Quadratmetern an über 250 Tischen wird tonnenweise Elektronik und Amateurfunktechnik zu finden sein. Zum zweiten Mal ist die Firma ICOM Europe mit dem Messestand und den neuesten Modellen aus dem Bereich des Amateurfunks zu Gast. Mit dabei ist ebenso wieder der Förderverein Amateurfunkmuseum e.V. Veranstaltungsort ist die Rottgauhalle im bayerischen Eggenfelden, etwa 100 Kilometer östlich von München. Für die Besucher ist der Flohmarkt am Samstag, dem 3. Oktober, von 9 bis ca. 16 Uhr geöffnet. Seit 1991 ist der erste Samstag im Oktober traditionell ein fester Bestandteil im Veranstaltungskalender der Anbieter und der Besucher. Das Organisatorenteam des Ortsverbandes Rottal-Inn freut sich auf zahlreiche Besucher. Das waren unsere heutigen Meldungen aus der Funkwelt für Sie. Unser nächster Titel ist ein Musikwunsch von Bernie, Delta Lima 6 X-Ray Bravo aus Hamburg. Er schreibt uns per E-Mail wie folgt. Ich wünsche mir Tonight von der Gruppe The Move. Das habe ich schon wirklich lange nicht mehr im Radio gehört. Ja, Bernie, das stimmt. The Move war eine britische Rockband aus den 1960er und 1970er Jahren und die ist wirklich nahezu in Vergessenheit geraten. Es gibt übrigens eine kleine Anekdote zu dieser Band zu erzählen. Sie wurde vom damaligen britischen Premierminister Harold Wilson wegen Beleidigung verklagt, nachdem sie zum Erscheinen der Single Flowers in the Rain eine anstößige Werbepostkarte veröffentlicht hatten, die Wilson im Bad karikierte. Wie es ausging, wissen wir nicht. Aber was wir wissen ist, dass The Move wirklich gute Musik gemacht haben. Hier sind sie nun für dich, lieber Bernie.

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1: Auch dieses Jahr gibt es ein Herbstmuseumsfest im Rundfunkmuseum Cham. Diesmal etwas länger. Das letzte Mal war es ja nur am Nachmittag. Diesmal geht es 7 Stunden lang, jeweils von 10 bis 17 Uhr, am Samstag den 12. und am Sonntag den 13. September. Geboten sind unter anderem die Live-Radioshow auf der Museumsbühne mit Interviews und Quizfragen von einem Profiteam von Mitarbeitern des Bayerischen und des Hessischen Rundfunks. Dabei sind auch Musikwünsche möglich. Bei Raritäten sollte man diese eventuell aber selber mitbringen, gerne auch auf Schallplatte. Das Gerät zum Abspielen ist vorhanden. Es handelt sich ja um ein Museum. Und dann ist auch der auf 8 Meter Länge ausfahrbare Tongalgen aus dem Komödienstadel wieder im Einsatz, mit dem man das Mikrofon in Sekundenschnelle ins Publikum bringen kann, ohne dass da einer rumlaufen muss. Dann gibt es wieder die große Physik- und Technikshow mit spektakulärer Hochspannungs- und auch Hochstromshow, wie mancher sie noch aus dem Deutschen Museum kennen mag, wo es sie aktuell leider nicht gibt. Dann Mitmachführungen aus Physik und Technik, viele neu hinzugekommene Versuchsstationen. Die Welt von Radio, Fernsehen, Tonaufzeichnung und Kommunikation von den Anfängen bis heute. Geschichte und Geschichten, Musik, Tondokumente, Originalexponate. 12 Mittelwellensender der 30er Jahre spielen mit Originalprogramm live on air. Dazu Sonderausstellungen, Kinderradios, Kitschradios, Kultradios, Kuriositäten. Radio International, Radios aus ganz Europa und Amerika, Radiodesign 20 Länder und 100 Jahre. Der Amateurfunk kommt auch nicht zu kurz. Amateurfunk und Telekommunikation, faszinierende Vorführungen des Funkerteams, die Funkamateure und auch Laien begeistern. Eine Multivisionsshow im Röhrenraum, also die ist dann schon auf einem modernen Bildschirm, nicht auf einem Röhrenbildschirm, das gibt es anderswo auch zu sehen, sogar Röhrenbeamer. Einzigartig in Europa, diese Multivisionsshow, eine der größten Erfindungen der Menschheit in 6 Minuten. Der Transistor ist dann wohl eine kleinere Erfindung, naja, ist ja kleiner. Aber auf jeden Fall die Geschichte der Röhre. Dann gibt es eine neue Dauerausstellung, militärische Nachrichtentechnik 1933 bis 1945. Große Ausstellung äußerst seltener historischer Geräte und Technik. Für Kinder und Jugendliche gibt es unter anderem Faszination Mikrofon, Blue Box, das ist also, wo man sich selber in einer Wüstenlandschaft oder in Venedig zeigen kann, Roboterkämpfe, Kinderradioshow, Physik zum Anfassen, Experimente für Kinder. In einer großen Verlosung gibt es 10 Werbekultradios und 20 kostenlose Familieneintrittskarten zu gewinnen. Eine Bewirtung gibt es auch an der Theke beim Saalzugang, man ist also nicht gezwungen, um die Ecke zum Burger King zu gehen, der dort auch wirklich nicht zu empfehlen ist. Und es gibt super Radiobausätze gegen 35 Euro Spende. Eintritt kostet 7,50, für Jugendliche 5 Euro, Kinder bis 10 Jahre und Mitglieder kommen umsonst rein. Das Rundfunkmuseum ist in der Sudetenstraße 2a in Cham. Am besten googeln. Da kann man auch sehr gut parken. Das ist ja der Vorteil. Es ist eigentlich aus ganz Deutschland gut erreichbar und im Gegensatz zum Deutschen Museum nicht mitten in einer Großstadt, sondern entspannt in einem Industriegebiet. Ein Beitrag von Wolf Dieter, Delta Lima 2, Mike Charlie Delta.

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1: Du hast es in Filmen, in Serien, in Nachrichtensendungen gehört. Mayday, Mayday, Mayday. Es ist das bekannteste Notsignal der Welt, verwendet von Piloten, Schiffskapitänen und Rettungsteams in lebensbedrohlichen Situationen. Aber es gibt eine Frage, die sich fast niemand stellt. Warum Mayday? Was bedeutet das eigentlich? Und warum wird es dreimal wiederholt? 1923. Der Flugverkehr zwischen England und Frankreich explodiert. Flugzeuge überqueren täglich den Ärmelkanal. Nebel, starke Winde, Motoren, die über dem Meer ausfallen. Die Piloten brauchten eine Möglichkeit, per Funk Hilfe zu rufen. Es gab das SOS im Morsecode perfekt, aber im Sprechfunk löste sich der Buchstabe S im Rauschen auf. Ein panischer Pilot, der SOS ins Funkgerät schreit, konnte wie alles andere klingen. Das System hing von einem Buchstaben ab, den das Radio zerstörte. Der Croydon Airport bei London war damals der größte Flughafen Englands. Sein leitender Funker, Frederick Stanley Mockford, erhielt die Aufgabe, ein Wort zu erfinden. Ein einziges Wort, das jeder Pilot in jeder Sprache, bei jedem Panikniveau sofort als Notsignal verstehen würde. Mockford schaute sich die Routen an. Die meisten Flüge gingen von Croydon nach Le Bourget, Paris. Englische Piloten, französische Fluglotsen. Das Wort musste auf beiden Seiten des Kanals funktionieren, er wählte das Französische. Venez m'aider, komm mir zu Hilfe, komprimiert auf seine kürzeste Form. M'aider. Auf Englisch klang das genau wie Mayday. Im Februar 1923 wurde das Signal real getestet. Ein RAF-Wasserflugzeug mit ausgefallenen Motoren über dem Kanal sendete das Signal dreimal. Dover schickte Hilfe. Es funktionierte. Ein einzelner Mann erfand das wichtigste Wort der Weltluftfahrt. Und die ganze Welt übernahm es, ohne zu wissen, dass es Französisch war. Hier ist das Detail, das fast niemand erwähnt. Mayday ist eine phonetische Umschrift des französischen AFA MEDA. Aber MEDA ist nicht die grammatikalisch korrekte Art, auf Französisch Hilf mir zu sagen, ist ein Infinitiv. Das Äquivalent dazu auf Englisch to help me, zu schreien statt help me. Die ganze Welt übernahm ein Notsignal mit falscher Grammatik. Mockford wählte die Form, die besser klang, nicht die, die richtig war. Und es war nicht nur das Mayday. Das gesamte Notfallprotokoll ist still auf Französisch. Pan Pan, das Dringlichkeitssignal der zweiten Stufe, kommt vom französischen Panne, mechanisches Versagen. Silence Mayday. Der Befehl, der alle Stationen zum Schweigen verpflichtet, ist die englische Umschrift von Silence. Kommt von Silence Fini. Amerikanische Piloten, japanische Kapitäne, deutsche Funker. Sie alle verwenden in Notfällen französische Wörter, ohne es zu wissen. Also wenn du das nächste Mal Mayday in einem Film oder einer Nachrichtensendung hörst, weißt du es. Es ist kein Englisch. Es ist Französisch. Schlecht ausgesprochen von einem Engländer namens Frederick Mockford. Auf einem Flughafen, der nicht mehr existiert, um ein Problem zwischen zwei Ländern zu lösen, die durch 34 Kilometer Wasser getrennt sind. Eine einzige Person, ein einziges Wort, grammatikalisch falsch und das Leben gerettet hat auf allen Ozeanen und Himmeln des Planeten. Manchmal haben die einfachsten Dinge die präzisesten Geschichten.

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1: Liebe DXer und Funkamateure, heute möchte ich nochmal ein recht interessantes Gebiet der Kommunikationstechnik aufgreifen. Neben anderen Faktoren wie dem übertragenen Frequenzspektrum und dem Frequenzgang kommt dem Dynamikumfang einer Sendung entscheidende Bedeutung zu. Daher habe ich mir gedacht, stelle ich Ihnen heute mal die Technik der Dynamikkompressionen näher vor. Der Dynamikumfang oder auch Dynamikbereich bezeichnet im allgemeinen technischen, physikalischen oder mathematischen Zusammenhängen das Verhältnis aus Maximum und Minimum einer physikalischen Größe. Das Wort hört sich sehr technisch an, aber Dynamikumfänge kommen im gesamten Leben vor. So findet man natürlich in der Musik und in der Akustik diese Größe. Das ist der Unterschied zwischen einem leisen, gerade noch hörbaren Ton und der Schmerzgrenze. Auch in der Optik gibt es Dynamikumfänge, nämlich zwischen den hellsten und dunkelsten Teilen eines Bildes oder Ausdrucks. Und natürlich in der Funktechnik. Jeder Empfänger hat nur einen gewissen Bereich, in dem er Empfangssignale verarbeiten kann. Das schwächste, gerade noch hörbare Signal stellt das Minimum dar. Und das stärkste, das gerade noch keine Intermodulation produziert, ist die Obergrenze. Dynamikumfänge werden daher immer als Verhältniszahlen ausgedrückt, also dem Quotienten zwischen der Ober- und Untergrenze. Da man es sehr oft mit großen Unterschieden zu tun hat, verwendet man in der Regel das Dezibel, um einen Dynamikbereich zu beschreiben. Das ist der 10er-Logarithmus dieses Verhältnisses. 10 Dezibel bedeuten beispielsweise 10-fache Leistung. 30 Dezibel dementsprechend 1000-fache Leistung. Interessant ist, dass die meisten physikalischen Größen, die in der Natur vorkommen, ungefähr 100 Dezibel Dynamikumfang haben, also Leistungsumfang von 1 zu 10 Milliarden. So gilt das für den Dynamikumfang des menschlichen Ohres und des Auges. Gute Kurzwellenempfänger sollten mindestens 100 Dezibel intermodulationsfreien Dynamikumfang aufweisen. Spitzengeräte erreichen hier sogar noch etwas mehr. Nicht ganz so groß ist der Dynamikumfang der menschlichen Sprache. Sie hat ca. 25 bis 30 Dezibel Umfang, entsprechend rund 1 zu 300 bis 1 zu 1000 bezogen auf die abgegebene Schallleistung. Das hängt etwas von der Person ab und auch von der Sprache, die gesprochen wird. Auch hier gibt es einen interessanten Aspekt. Das amerikanische Englisch und auch Chinesisch sind diejenigen Sprachen, die die geringste Dynamikumfänge aufweisen. Beim britischen Englisch ist es umgekehrt. Hier spricht man eher in Spitzen und bewegt sich weiter oben in der Werteskala. Der Dynamikumfang wird gerade in der Funktechnik sehr wichtig, denn generell muss jedes übertragene Signal über das Außenrauschen drüber kommen. Das sogenannte Signal-Rausch-Verhältnis muss positiv sein. Sofern man UKW-Sender betrachtet, ist hier von 60 Dezibel und mehr die Rede. Das ist eine super Qualität. Eine ausreichende Verständlichkeit erreicht man mit 20 Dezibel und so bei 10 Dezibel ist wohl die absolute Untergrenze. Daher wird nahezu nirgendwo in der technischen Signalverarbeitung der natürliche Dynamikumfang so belassen, wie er ist. Fast immer engt man ihn ein, um eine bessere Übertragungsqualität zu erhalten. Auch Radio DARC, die Sendung, die Sie gerade hören, benutzt Dynamikkompressoren in den Sendern. Wie diese genau funktionieren und welche Techniken es hierfür gibt, das erfahren Sie gleich.

Sie hören Radio DRC mit einem Technikbeitrag zur Dynamikkompression. Nach unten wird der Dynamikbereich durch das Grundrauschen des Übertragungssystems begrenzt. Werden Signale unterhalb dieses minimalen Pegels ausgesteuert, würden sie vom Rauschen maskiert und dadurch unhörbar werden. Nach oben wird der Dynamikbereich zu Erreichen der maximalen Aussteuerung des Systems ohne hörbare Verzerrungen begrenzt. Da Übertragungstechniken den größten Dynamikbereich aller natürlichen Signalquellen nicht verarbeiten können, findet in der technischen Praxis fast immer eine Dynamikkompression statt. Das heißt, eine gewollte Verkleinerung des Dynamikbereichs. Bei der Komprimierung eines fertigen Musikstücks werden zum Beispiel nicht wahrnehmbare, kurzzeitige Pegelspitzen abgeschwächt. Danach kann das Gesamtsignal verstärkt werden, ohne dass es zu einer Übersteuerung kommt. Das lautere Gesamtsignal bietet technische und psychoakustische Vorteile. Es kommt besser über das Rauschen der Übertragungsstrecke hinweg. Das speziell ist für die Kurzwelle wichtig, wo die Übertragungsqualität nur eingeschränkt ist. Auch im Sprechfunk werden fast immer Dynamikkompressoren eingesetzt, um die Sendeleistung gleichmäßig und möglichst hoch aussteuern zu können. Speziell die Funkamateure wissen um den entscheidenden Effekt einer guten Kompression.

Spitzen einfach ab. Ein Kompressor geht etwas subtiler vor. Er regelt Lautstärkeunterschiede einfach etwas aus. Wie funktioniert das nun im Detail? Entscheidend ist die sogenannte Hüllkurve eines Signals. Das ist der Verlauf des Spitzenpegels. Diesen kann man gleichrichten und eine Regelspannung gewinnen, die dann die Durchgangsverstärkung eines nachgeschalteten Verstärkers regelt. Der Dynamikverlauf wird also komprimiert. Der Lautstärkeunterschied zwischen den leisen und lauten Passagen wird reduziert. In der Digitaltechnik dient hierfür ein AD-Wandler, der eine entsprechende Messgröße aus dem Verlauf der Hüllkurve gewinnt. Grundsätzlich wird zwischen Breitband- und Multiband-Kompressoren unterschieden. Wird der Pegel des gesamten Eingangssignals gleichmäßig bearbeitet, spricht man von einem Breitbandkompressor. Dieser Typ wird häufig auch als Singleband- oder Einbandkompressor bezeichnet. Diese Technik ist relativ einfach aufzubauen und preisgünstig, hat aber einen gewissen Nachteil. Nur die pegelstärkste Komponente regelt den Verstärkungsverlauf, was geringere Anteile zurücktreten lässt. So verschenkt man leider einiges an Potenzial. Bei den Multiband-Kompressoren ist das anders. In diesen wird das Eingangssignal vor der eigentlichen Bearbeitung mittels einer Frequenzweiche in mehrere Frequenzbänder aufgeteilt. Jedes dieser Frequenzbänder wird von einem unabhängigen Kompressorschaltkreis bearbeitet und verdichtet. Am Ausgang werden alle Bänder wieder zusammengemischt. Auf diese Weise ist es möglich, komplexe und breitbandige Mischsignale homogen zu verdichten, ohne dabei die unnatürliche gegenseitige Beeinflussung verschiedener Frequenzbänder in Kauf nehmen zu müssen. Im Rundfunkbereich ist ein Gerät dieser Wahl ein sogenannter Optimode-Prozessor. Dieser wurde in den 70er Jahren von der amerikanischen Firma Auburn Electronics entwickelt und ist auch heute noch der Standard in fast allen Radiosendern dieser Welt. Er erfüllt mehrere Funktionen. Auch wir bei Radio DAC verwenden für unsere Programme Optimode Multiband-Prozessoren. Diese Geräte sind in einem 19-Zoll-Gehäuse untergebracht und wiegen ca. 50 Newton. Das vorhandene NF-Signal wird zunächst für Kurzwelle auf einem Bereich von 0 bis 5200 Hz gefiltert. Danach wird es in 5 Frequenzbänder aufgeteilt. Das ist 0 bis 180 Hz, 180 bis 450 Hz, 450 bis 700 Hz, 700 bis 1600 Hz und alles, was darüber ist. Jedes dieser Bänder wird unabhängig voneinander verdichtet, also in der Dynamik abgesenkt und am Ende wieder zusammengemischt. Für Kurzwelle verwenden wir eine Kompression von rund 8 Dezibel. Die Ausgangsdynamik wird also auf rund 20% eingeengt. Hört sich viel an, ist aber eher moderat. Wir sprechen ja vom Vergleich von Leistungswerten. 8 Dezibel ist ein Kompromiss zwischen Musik- und Sprachanteilen. Wenn man Musik nämlich zu stark komprimiert, dann klingt es einfach nicht mehr gut. Das gesprochene Wort hingegen gewinnt an Qualität, wenn es komprimiert wird. Nun ja, ich spreche natürlich von der Übertragungsqualität, nicht von der inhaltlichen Qualität. Letztere kann man leider auch durch den besten Dynamikkompressor nicht verbessern, sondern nur durch die Qualität des Redakteurs. Ich hoffe aber inständig, letztere war heute ausreichend für Sie als Auditorium und verbleibe mit herzlichen Grüßen Eva Maria, Delta Golf 9, Mike Fox Golf.

0: Bei Briefmarken gibt es seit 2021 eine neue Technologie. Das ist bisher nicht so aufgefallen. Mancher hat es vielleicht gemerkt, dass neue Marken teilweise rechts so einen QR-Code-ähnlichen Aufdruck haben. Ja, das ist, damit man die Werte besser erkennen kann beim Scannen. Nein, das ist es nicht. Die sind jetzt nummeriert. Ja, jede Briefmarke hat jetzt eine Seriennummer. Aufgefallen ist das jetzt erst, weil einige Leute dicken Ärger bekommen haben, die, wie das eigentlich immer üblich war über die Jahre, Marken, die nicht abgestempelt worden sind, nochmal verwendet haben. Das war ja eigentlich in Ordnung, weil eine Marke nicht entwertet war, sie nicht entwertet, war gültig und dann konnte man so vom Brief ablösen, auf einen neuen Brief drauf kleben und hat auf die Art Porto gespart. So oft kam das jetzt nicht vor. Aber damit ist jetzt Schluss. Wenn man das immer noch macht, dann gibt das 50 Euro Bußgeld, denn das merkt die Post jetzt. Auch wenn die Marke nicht abgestempelt war, ist registriert, dass sie schon mal gebraucht war. Wenn die Marke tatsächlich nicht gebraucht war, dann kann man sie natürlich von einem Briefumschlag wieder ablösen oder den Briefumschlag anderweitig weiterverwenden. Machen soll man es allerdings auch nicht. Man soll sie eigentlich dann zur Post bringen und umtauschen. Und mit gebrauchten Umschlägen muss man ohnehin vorsichtig sein. Die haben unten so einen Laufcode. Das ist so ein leuchtoranger Barcode. Und wenn man denkt, man kann einen Umschlag nochmal verwenden mit neuer Briefmarke und diesen Barcode nicht durchstreicht, dann hat man Pech und der Brief kommt zu einem zurück. Der geht dann nämlich auf den Weg, den er schon mal gelaufen ist. Und was da für eine Anschrift draufsteht, spielt dann gar keine Rolle. Das System erkennt den Barcode und dann kommt der Brief zu einem zurück und man wundert sich. Naja, aber diese Geschichte mit dem QR-Code für die Briefmarken, das ist Tatsache. Auch eine ungestempelte Briefmarke ist der Post als bereits gelaufen bekannt. Und wenn die nochmal in Umlauf kommt, dann knallt's. Offiziell hat einem das niemand verkündet, aber es gibt inzwischen einige Leute, die deshalb Ärger bekommen haben. Also zu sparsam darf man da nicht mehr sein. Offiziell sagt die Post, dass sie das deswegen machen, weil die Leute inzwischen die Briefmarken überall auf dem Brief hinkleben, nicht nur rechts oben, und sie dann beim Abstempeln nicht erwischt werden. Ist mir allerdings ehrlich gesagt nie begegnet. Entweder war ein Brief abgestempelt und dann überall oder eben nicht. Aber es geht wohl eher darum, dass man sich auf Dauer das Stempeln sparen will. Wenn man noch Marken hat, die keinen QR-Code haben, dann kann man die natürlich noch benutzen, wenn sie ungestempelt sind. Egal, ob sie jetzt schon mal gebraucht waren oder nicht. Ist jetzt, denke ich, aber auch nicht das große Problem für die Post, dass die paar nicht abgestempelten Briefe, so angeblich um die 1%, dass da dann noch manche Leute die Briefmarke nochmal verwenden. Ein größeres Problem waren Fälschungen. Ja, es gibt tatsächlich Leute, die fälschen eine Briefmarke. Naja, und da ist wahrscheinlich der QR-Code dann auch sicherer. Kann man auch in der Wikipedia nachlesen, wie der aufgebaut ist. Ist also tatsächlich ein ganz interessantes System, von dem allerdings bisher fast noch niemand etwas mitbekommen hat. Außer er hat eine gebrauchte Briefmarke verwendet. Ein Beitrag von Wolf Dieter, Delta Lima 2, Mike Charlie Delta.
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2: Ein Funksignal, das am besten niemand hören will, ist Mayday. Denn wenn man so etwas wirklich mal hören sollte, dann ist das kein Scherz. Dann sind Menschen in höchster Gefahr. Übrigens, die Verwendung von Notzeichen wie Mayday oder auch SOS ist im Amateurfunk strikt verboten. Und das aus gutem Grund. Eher keine Alarmsignale gehen momentan vom Zustand unserer Ionosphäre aus. Was genau momentan Sache ist im Hinblick auf die Wellenausbreitung, das erläutert uns an dieser Stelle wieder unser Funkwetterspezialist Christian Reiber, Delta Lima 8, Mike, Delta Whisky vom HF-Referat des DARC.
3: Nein, kein Grund für Alarm. Es steht kein Megamagnetsturm oder ähnliches vor der Tür. Tatsächlich war die erste Wochenhälfte sehr ruhig. So richtig aktiv war keine der auf der Sonne sichtbaren Regionen. Die Sonnenaktivität ging daher zurück und am Mittwoch wäre der Flux dann unter 100 Einheiten gefallen. Wäre, wenn nicht am Abend dieses Mittwochs eine neue aktive Region um den Sonnenrand gelugt und gleich mit einem M3-Flair guten Tag gesagt hätte. Das war das erste M-Flair seit einer Woche und die gerade mal einstelligen Zahlen der C-Flairs, die wir seither haben, fühlen sich fast schon nach Aktivitätsminimum an. Aber da sind wir noch lange nicht, wenngleich auch die Flair-Zahlen deutlich den langsamen Rückgang der Sonnenaktivität belegen. In den nächsten Monaten stehen die Chancen aber noch gut, dass wir im Herbst, Winter und Frühling wieder ein stabil öffnendes 10-Meter-Band bekommen. Nächstes Jahr sieht es da allerdings wohl schon deutlich schlechter aus. Man sollte es also nochmal nutzen. Etwas Geduld ist bis dahin allerdings noch gefragt, denn noch ist in der Ionosphäre Spätsommer. Die Muff fliegt tagsüber über Mitteleuropa durchweg über 20 MHz und steigt bis 25 MHz an, sodass 15 Meter stabil öffnet und 10 Meter zumindest ab und zu in südliche Richtungen funktioniert. In knapp 3 Wochen ist dann die Herbsttag- und Nachtgleiche und das ist oft die Zeit, wo sich die Dinge dann drehen und binnen weniger Tage die oberen Bänder stabil nutzbar werden, wie Phönix aus der Asche. Der 90-Tages-Durchschnitt des solaren Flux liegt aktuell noch über 130 Einheiten und zeigt an, dass die Sonne ausreichende Energie für 12 und 10 Meter hat. Etwas nach oben wird es mit dem Flux in den nächsten Tagen auch gehen, denn die am Mittwoch aufgetauchte Region 4524 bleibt nicht allein. Da sind mindestens noch 4 weitere, die bis zur Wochenmitte in unser Blickfeld kommen werden. Wie weit das trägt, muss man dann sehen. Nach großen Sprüngen sieht es im Moment zwar eher nicht aus, aber das ist noch nicht das letzte Wort. Für den solaren Flux liegen die Erwartungen bei 105 bis 130 Einheiten. Das Erdmagnetfeld war am letzten Wochenende unruhig, in der Woche dann ruhig bis sehr ruhig. Zu Wochenbeginn wird ein kleines koronales Loch wirksam werden. Diese Störung wird aber sehr moderat ausfallen und auch nur kurz dauern. Da die dafür in Frage kommenden aktiven Regionen noch sehr weit östlich auf der Sonne liegen, ist auch das Risiko für erdgerichtete koronale Masseauswürfe gering, sodass das Erdmagnetfeld mindestens bis zur Wochenmitte weiter ruhig bleiben dürfte. 20, 17 und 15 Meter sind dann tagsüber wieder die Haupt-DX-Bänder. 12 und 10 Meter öffnen sporadisch, immer mehr über die F2-Region und nicht mehr über Sporadik E. Die längere Nacht wirkt sich jetzt deutlich aus. Noch bleibt das 30-Meter-Band die ganze Nacht offen, aber nicht mehr lange. 80 und 40 Meter bieten dafür immer besseres DX, in den nächsten Wochen auch wieder besonders entlang der Greyline. Good DX!

0: Das war's nun für heute. Wir sind leider schon wieder am Ende von Radio DARC angelangt. Die Sendung der vergangenen Stunde war ein Programmbeitrag des gemeinnützigen Deutschen Amateur-Radio-Clubs im Rahmen der Sendefolgen unserer Übernahmepartner. Redaktion und Musikauswahl hatte Rainer Englert, Delta Foxtrot 2, November Uniform. Wir hoffen, die Sendung hat Spaß gemacht. Wenn ja, sagen Sie es doch einfach weiter. Wenn Sie wollen, hören wir uns nächste Woche wieder. Gleiche Zeit, gleiche Frequenz. 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Auf Wiederhören, moin, tschüss, servus und 73, gut DX, bis zum nächsten Mal.
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liebe Zuhörerinnen und Zuhörer, wir sind Paula Lenz und Nina Eirich von der Friedrich-Wilhelm-Schule aus dem Wahlpflichtunterricht Radio aus der 10. Klasse. In unserer Radiosendung geht es um die sportliche Aktivität bei Jugendlichen. Wir haben zu diesem Thema Umfragen, Interviews und Berichte aufgenommen und geführt. Viel Spaß! Nun hören Sie den Song All This Love von Robin Schulz.

0: hören Sie einen Bericht von Emily Schade, Emilia Faber und Nina Eirich über die sportlichen Möglichkeiten an der Friedrich-Wilhelm-Schule. Viel Spaß beim Zuhören.
1: In der Schule hat Sport einen sehr hohen Stellenwert. Man hat in der Woche 2 bis 3 Stunden Sportunterricht mit unterschiedlichen Schwerpunkten. Die Friedrich-Wilhelm-Schule bietet viele verschiedene Angebote, sich sportlich zu betätigen. Man kann an der Volleyball-, Basketball-, Tennis-, Akrobatik- oder Tanz-AG teilnehmen. Außerdem kann man in der Friedrich-Wilhelm-Schule an dem Projekt Jugend trainiert für Olympia teilnehmen, bei dem man in verschiedene Sportarten gegen andere Schulen antritt. Einmal im Jahr finden an den Schulen die Bundesjugendspiele statt. Dort absolviert man verschiedene Disziplinen wie Sprinten, Langlauf oder Weitsprung und kann verschiedene Urkunden gewinnen. Der Höhepunkt für die Schüler ist der Skikurs in der 8. Klasse im Skigebiet Scherzberg, welcher zur Gemeinde Wildschönau in Österreich gehört. Der nächste Skikurs findet vom 8. bis 14. Februar 2020 statt. Dort werden Schülern, die noch nicht Skifahren können, die Grundlagen beigebracht und bei denen, die schon fahren können, werden die Fähigkeiten spezialisiert. Insgesamt versucht die Friedrich-Wilhelm-Schule für die Schüler ein möglichst umfangreiches Angebot zu haben.
0: Die nächsten Songs sind Believe von Imagine Dragons und 99 Luftballons von Nena.

0: Emilia Faber und Emily Schade haben ein Interview mit der Sportlehrerin Frau Karl über den Sportunterricht an der Friedrich-Wilhelm-Schule und die Fitness von Jugendlichen geführt. Danach hören Sie den Song American Idiot von Green Day und Radioactive von Imagine Dragons. Viel Spaß!
1: Wie würden Sie sagen, hat sich die Fitness der Schüler verändert?
2: In den letzten Jahren meiner Meinung nach deutlich, was ich darauf zurückführen lasse, dass ich in meinen Kursen deutlich über Fehlstundenzeit habe. Schüler, die nicht mitmachen, wo ich auch immer ganz dabei bin, ob es wirklich nur wegen einer Verletzung oder irgendetwas ist, sondern auch der Meinung bin, dass es manches Mal auch so eine Vermeidungsstrategie ist. So dass ich denke, also wenn man sagen wir, 5-6 Runden laufen ist oder 10 Minuten, ist es mehr Gemurre, als es früher war.
1: Woran liegt es Ihrer Meinung nach, dass sich die Fitness von Schülern verschlechtert?
2: Also ich denke, es liegt an der wenigeren Zeit, die Schüler mit Sport verbringen. Dass Schüler weniger aktiv sind in ihrer Freizeit, auch mal mit Joggen, Fahrradfahren, mit dem Hund spazieren gehen oder mit den Eltern wandern. Nur als ein paar Beispiele, es gibt ja noch vieles, vieles mehr. Ich glaube, das ist deutlich weniger geworden.
1: Wie könnte man dem entgegenwirken?
2: Attraktivere Angebote, nicht nur Fitnessstudios, die ja wie aus dem Boden sprießen, attraktivere Angebote auch seitens der Schule. Problem allerdings Personal. Wir haben ja jetzt schon das Problem, dass wir kaum Sportlehrer haben. AG-Bereich deutlich mehr. Einfach auch dieses Bewusstmachen, wie wichtig es ist, sich zu bewegen, vom Sofa hoch, Handy oder andere Sachen einfach in die Ecke, sondern einfach mal tun, nicht nur drüber reden. Aber ich denke, grundsätzlich ist es einfach dieser Wille, der dann deutlicher gestärkt werden müsste. Auch seitens der Schule nehme ich mich nicht raus, die Schüler noch deutlich dazu motivieren.
1: Welche Angebote macht die FES sportlich talentierten Schülern?
2: Ich freue mich ganz besonders, dass wir in diesem Jahr deutlich mehr AGs haben, auch im Sportbereich, also nicht nur Basketball, das war ja in den letzten Jahren. Es ist eine Volleyball-Pausengeschichte, also Pausenangebot jeden Tag, erste große Pause. Wir haben eine Tanz-AG, wir haben eine Akrobatik-AG, wir haben Schüler, die Volleyball spielen. Also wir sind da deutlich breiter aufgestellt, wo ich eigentlich ganz glücklich bin. Was nicht heißt, dass es nicht noch mehr werden könnte. Schwimmen ist, glaube ich, auch noch so ein Punkt, den man damit angesprochen hatte. Jugend trainiert für Olympia, sind wir deutlich mehr drin.
1: Also welche Möglichkeiten gibt es an anderen Schulen, sportlich talentierte Schüler zu fördern?
2: Ich würde sagen, breiteres Angebot im AG-Bereich durch Cheerleading, sage ich jetzt mal, ne? Cheerleading-Bereich oder Kampfsport, wenn möglicherweise Hallen oder Hallennutzungsmöglichkeiten bestehen, Ausstattungsvorteile, dass Schulen vielleicht auch so einen Fitnessraum haben. Das Personal, das muss ja geschult sein, beziehungsweise mindestens eine C-Lizenz haben, um das anzubieten. Aber ich kann es nur noch mal wiederholen. Ich glaube, wir sind auf einem guten Weg. Also auch Herr Hofemeister jetzt mit dem neuen Mountainbike-AG. Ich glaube, da kommen wir ganz gut zurecht, weil bei den anderen Schulen kenne ich mich ehrlich gesagt nicht so gut.
1: Was wünschen Sie sich in Bezug auf den Bereich Sport für die FES?
2: Zum Teil besseres Material, wobei wir hier unten an der FES-Halle sehr gut ausgestattet sind. Bezogen auf die Oberstufenhalle wünsche ich mir einfach noch breitere Angebote, auch in Sportarten, die jetzt unter anderem auch angeboten werden wie Inline-Hockey, dass Inliner da wären oder dass wir auch mal Roller hätten, hier solche zum Fahren, wie dieses Wheel-Up, dass wir einfach von der Geräteausstattung deutlich andere Fun-Sportarten, New Games mit einbeziehen, um nicht nur die klassischen Sportarten, die klar vom Lehrplan vorgeschrieben sind, die müssen wir machen, aber um einfach noch mehr Möglichkeiten zu haben, auch mal Trendsportarten anzubieten. Warum nicht?

0: Anna Eirich, Emilia Faber und Emily Schade haben die Schüler der Friedrich-Wilhelm-Schule gefragt, welche Bedeutung Sport für sie in ihrem Leben hat. Das Ergebnis hören Sie jetzt.
1: Welche Bedeutung hat Sport in deinem Leben?
2: Sport ist mir wichtig, weil es ein Ausgleich zum Alltag ist.
3: Nicht so eine große, aber es macht mir schon Spaß.
4: Reiten ist für mich wichtig, weil es mir Spaß macht und ins Fitnessstudio gehe ich, weil ich fett bin.
5: Ich mache Sport, weil es den Kopf frei bekommt und man sich danach meistens besser fühlt.
6: Weil es geil ist.
7: Sport ist für mich wichtig, weil es gut für die Gesundheit ist und man sich danach immer wohl fühlt.
8: Eigentlich ist Sport für mich wichtig, aber ich bin zu faul.
9: Sport ist in meinem Leben nicht so wichtig, da ich in meinem Leben andere Prioritäten habe.
10: Ich kann unheimlich gut bei abschalten, es macht mir Spaß und ich mag allgemein Teamsport.

0: Emily Schade und Nina Eirich haben Roland Wendekin, einen Personal Trainer des Fitnessstudios Bewegungsfreiheit in Eschwege, über die aktuelle Benutzung des Fitnessstudios befragt. Viel Spaß beim Zuhören.
1: Wie schätzen Sie die Fitness von Jugendlichen ein?
2: Also die Fitness von Jugendlichen schätze ich unterschiedlich ein, weil zum einen ist es so, dass die Jugendlichen, da ist schon ein Trend beobachten, dass die weniger rauchen, mehr Sport treiben und so weiter im etwas älteren Alter. Und das ist schon mal eine positive Tendenz, dass sich viele mehr bewegen wollen. Auch der Zulauf in Fitnessstudios ist relativ groß momentan im jugendlichen Alter. Allerdings ist die negative Tendenz auch dahin zu den ganzen E-Rollern und so weiter. Das sehe ich ein bisschen kritisch, weil man sich einfach nicht mehr körperlich bewegt und man versucht, das ganze Leben nur noch zu vereinfachen, ohne dabei den Körper einzusetzen.
1: Macht der Besuch des Fitnessstudios für Jugendliche Sinn?
2: Der Besuch des Fitnessstudios macht auf alle Fälle für Jugendliche Sinn, allerdings erst ab einem bestimmten Alter. Ja, man muss genau hingucken, ab welchem Alter, weil haftungsrechtlich, also rein gesetzlich, ist es ab 16 Jahren erlaubt. Das ist die eine Sache. Aber es ist auch so, dass es erst ab 16 auch richtig Sinn macht, weil der Körper halt bis dahin in einer extremen Entwicklungsphase ist und dass man, ich sag mal, ab 16 Jahren oder bis zu 16 Jahren auch viel falsch machen kann beim Krafttraining. Das heißt, man kann den Körper falsch belasten, sodass es möglicherweise zu irgendwelchen Wachstumsstörungen kommt. Was bis zu 16 Jahren relativ sinnvoll ist, sind Vereinssportarten, zum Beispiel Fußball, Volleyball, Tennis, was so alles gibt, was man so spielen könnte, oder Tanzen, je nachdem, was man machen möchte. Aber das sollte man auf alle Fälle machen. Ab 16 Jahren ist es auf alle Fälle wichtig, ein ergänzendes Krafttraining zu machen. Und da sollte jeder zumindest ein- bis zweimal die Woche ins Fitnessstudio gehen.
1: Welche Angebote Ihres Fitnessstudios werden von Jugendlichen am liebsten genutzt?
2: Ja, die Angebote, die von Jugendlichen hier genutzt werden, muss man ganz klar trennen zwischen Mädchen und Jungen. Die Jungen sind dann mehr aus auf dem Krafttraining, ganz klar, weil sie Muskeln aufbauen wollen. Und die Mädchen machen zwar auch sehr viel Krafttraining, aber es sind doch sehr zu den Kursen orientiert, also Kurstraining. Da haben wir ja Bauch, Beine, Po, Rückentraining, Iron Pump und was es alles für Kurse gibt.
1: Was gibt es für andere Möglichkeiten, sich fit zu halten, ohne ins Fitnessstudio zu gehen?
2: Ja, andere Möglichkeiten, sich fit zu halten, hatte ich ja schon eingangs erwähnt, so im Vereinssport halt betreiben, ja. Allerdings gibt es auch den ganz einfachen Weg für jemanden, der an Sport nicht so interessiert ist. Einfach viel Fahrrad fahren, Wege einfach auch mal zu Fuß erledigen, ja. Einfach immer mit dem Körper in irgendeiner Form in Bewegung sein. Weil gerade so heutzutage in den Schulen, man muss ja länger sitzen, ja, es ist halt so. Also der Körper braucht auch entsprechend Bewegung, um sich zu entwickeln und auch um die Sitzentätigkeit und die faulenzenden Tätigkeiten entsprechend auszugleichen.
1: Was sollten Jugendliche beim Sport generell beachten?
2: Also generell sollten sie beachten, dass sie die Sportarten, die sie betreiben, dass sie auch vernünftig und bewusst betreiben, ja, dass man sich darauf konzentriert, weil allein schon am Beispiel Krafttraining, ja, da ist es an den Geräten so, ich muss genau gucken, an welchem Gerät ich welchen Muskel bewege, das heißt, ich muss mich auch konzentrieren, meinen Körper möglicherweise, also die Körperhaltung korrigieren und da sollte man schon vernünftig und gezielt dran arbeiten. Ansonsten, klar, beim Sport sollte man auch den sozialen Aspekt beachten. Ja, man ist unter Menschen, dass man sich entsprechend verhält und miteinander auskommt und auch einfach das Sozialverhalten auch lernt. Das sind so zwei Komponenten. Also der Sport ist im Prinzip nicht nur alles. Ne?
1: Jetzt hören Sie Vermissen von Juju und Henning May.

0: Fußballfans aufgepasst. Tim Eisenträger und Exosé Kabankumo haben einen Bericht über den Fußballverein KSV Baunatal erstellt. Viel Spaß beim Zuhören.
1: Der KSV Baunatal, der auf eine 127-jährige Vereinsgeschichte zurückblicken kann, ist mit 40 Sportarten und rund 6.700 Mitgliedern, wovon sehr viele ehrenamtlich arbeiten, der größte Sportverein Nordhessens. Auch im Werra-Meißner-Kreis ist der KSV Baunatal durch die 5 Nachwuchsfußballspieler Bini Kabankumu, Kilian Krug, Elias Nowak, Moritz Krug und Exosé Kabankumu vertreten, die sich von den kleineren Vereinen der Umgebung zum angesehensten nordhessischen Sportverein hochgearbeitet haben. Letzterer wurde vor kurzem in die Hessenauswahl des Jahrgangs 2003 eingeladen. Seit seiner Gründung im Jahr 1892 konnte der KSV Baunatal viele Erfolge in verschiedenen Sportarten erzielen. Hier wären besonders die Erfolge der Fußballmannschaft, die von 1976 bis 1979 in der zweiten deutschen Bundesliga spielte und in den Jahren 1982 und 1983 den Hessenpokal gewann, zu nennen. Sowie die der Handballmannschaft, bei der die Junioren 2012-2013 Hessenmeister wurden.
2: Als nächstes hören Sie den Song Teenage Dirtbag von Weed House und den Song Only Human.

0: zur Radiosendung des PPU-Kurses der Friedrich-Wilhelm-Schule. Wir bedanken uns herzlich, dass Sie uns zugehört haben und wünschen Ihnen noch einen schönen Tag und bis zum nächsten Mal. Danke auch an das Team des Rundfunk Meißners für die Zusammenarbeit. Tschüss.
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2: Wir sind die diesjährigen FSSJler und werden euch heute das FSSJ vorstellen. Ich bin Gabriel.
3: Ich bin Julian.
4: Ich bin Josefine.
5: Ich bin Chiara.
6: Und ich bin

0: Was ist denn das FSSJ?
1: Das FSSJ, auf freiwilliges soziales Schuljahr, ist ein Programm, wo Jugendliche sich freiwillig engagieren können.
0: Und wer darf beim FSSJ alles mitmachen?
2: Leute, die 14 sind oder älter.
0: Und wo kann man das FSSJ machen?
2: Bei Vereinen, Kindergärten, Schulen.
0: Was bringt mir denn das FSSJ?
3: Man kann soziale und persönliche Kompetenzen sowie Erfahrungen sammeln. Außerdem erhält man am Ende ein qualifiziertes Zertifikat und man kann lernen, Verantwortung zu übernehmen.

0: Julian, willst du uns vielleicht mal was über dein persönliches FSSJ erzählen?
1: Ja, also ich bin Torwarttrainer bei JSG Meißner E-Union und ja, trainiere halt da den Torwart.
0: Cool, und Clara, was machst du so?
2: Ich bin bei der AWO und betreue da ein bisschen so die Senioren.
0: Josephine, willst du uns vielleicht auch was über dein FSSJ erzählen?
3: Ich bin bei Kids Kreativ, das ist eine Kinderbetreuung in Fürstenhagen bzw. Hessisch-Lichtenau.
0: Mathilda, was machst du?
4: Bin beim ETSV Eschwege im Bereich Schwimmen und helfe zu trainieren und die Kinder zu betreuen.

Mein Name ist Katrin Klöpfel. Ich arbeite als Pfarrerin und ich bin enger vernetzt mit der Arbeit der Familienbildungsstätte und der Freiwilligen Agentur Omnibus. Und mit dem Freiwilligen Sozialen Schuljahr habe ich immer zu tun, wenn die Zertifikate übergeben werden. Ganz wichtig finde ich, dass es junge Menschen gibt, die bereit sind, sich verlässlich ehrenamtlich zu engagieren. Und da gibt es unglaublich viele bei uns hier im Landkreis. Das ist toll. Und zum Erfolgsrezept gehört aber auch, dass es Einsatzstellen gibt, die sagen, wir nehmen uns Zeit, einen Menschen zu begleiten über ein Jahr lang und wir freuen uns total auf die Ideen und das Engagement, das dieser junge Mensch mitbringt. Ich finde das ganz toll, dass junge Menschen sich engagieren an so unterschiedlichen Einsatzstellen. Und ich habe irgendwie immer auch die Hoffnung, dass das eine Zeit ist, die niemand

0: bleiben.
1: Dieses Jahr wird das FSSJ schon 10 Jahre alt. Das heißt, die Jugendlichen engagieren sich in 10. Generation freiwillig hier im Werra-Meißner-Kreis. Wenn du interessiert bist, 14 Jahre alt oder älter und Schüler, Schülerin im Werra-Meißner-Kreis bist, dann informiere dich auf der offiziellen Internetseite des FSSJs.

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1: Meine sehr geehrten Damen und Herren, ich freue mich, Sie heute hier in der Buchhandlung Heinemann in Eschwege begrüßen zu dürfen. Ganz besonders freue ich mich, dass Cornelia Boje den Weg hier in den Werra-Meißner-Kreis nach Eschwege gefunden hat. Und natürlich einen ganz herzlichen Dank an Herrn Uwe Heinemann von der Buchhandlung, dass er diese Lesung organisiert hat und dass wir heute hier zu Gast sein dürfen. Liebe Cornelia, wenn man sich mit dir beschäftigt, dann merkt man, du bist eine wahre Powerfrau. Du bist auf vielen Ebenen unterwegs. Du bist Schauspielerin, du bist Autorin, als das bist du heute Abend auch hier. Du bist Hörspiel- und Hörbuchsprecherin, du bist Synchronregisseurin und Synchronsprecherin und last but not least, du bist Fotografin. Und das ist dir in die Wiege gelegt worden, denn du bist Tochter des berühmten Fotografen Walter Boje. Ich kenne tatsächlich einige Porträtfotografien von deinem Vater, unter anderem ein ganz tolles Porträt, was er fotografiert hat von Heinz Erhardt. Er gilt als Wegbereiter der, also dein Vater gilt als Wegbereiter der gestaltenden Farbfotografie und du hast diese Leidenschaft für die Fotografie geerbt und ich weiß, als wir zuletzt gemeinsam in Berlin unterwegs waren, da hast du mir die Stelle gezeigt, wo du selbst gerne Porträts fotografierst und du hast mir die Stelle gezeigt und ich hoffe, dass wir noch einmal an diese Stelle kommen und ich dich dann noch einmal dann bei der Arbeit tatsächlich auch an dieser Stelle erleben darf. Du hast heute deinen neuen Roman mitgebracht, Gesang der weißen Wände, und wir freuen uns jetzt, dir und deiner Stimme lauschen zu dürfen.
2: Gesang der weißen Wände. ...1967. Sebastian und Nette. Mama, ich werde ein berühmter Musiker sein. Stolz hielt Sebastian der Mutter seine kleine Klarinette entgegen. Er hatte soeben einen schweren Satz von Schumann fehlerfrei gespielt. Sie hatte aufgehorcht. Durch die stets geschlossene Tür hörte sie die Töne, die ihr Sohn bei den wöchentlichen Musikstunden produzierte. Da kam er auch schon durch die Tür gestürmt. Das musste er ihr mitteilen. Der Protest der Musiklehrerin? Egal. Er wollte, dass die Mutter ihn lobte. 9 Jahre war er alt. Wie hatte sie sich bemüht, dieses Kind zu bekommen? Sie hoffte, es würde sie retten, ihre Eheeinsamkeit mit Leben füllen, sie den Sinn des Lebens erfahren lassen. Ob Manfred viel daran gelegen war? Die Frage hat sich Nette nie gestellt, nicht solange sie auf das Kind hoffte. Sebastian war ihre Sonne. Ihr Schlüssel zur Familie, zur Gesellschaft. Er war ihr Eigentum. Er musste sie lieben. Ein Leben lang lieben. Wenn Manfred sie nicht liebte, nicht mehr liebte, vielleicht nie geliebt hat, ihr Sohn, den sie sich mehr als alles gewünscht hatte, dem sie alles gab, was sie geben konnte, ihr Sohn musste sie doch lieben. 4. Kapitel. 1975. Im hellen Licht sah Esther noch zerbrechlicher aus, als Sebastian sie in Erinnerung hatte. Klein, ja, mager, mit ihren großen, braunen, fast schwarzen Augen, die zweifelnd, misstrauisch ins Helle starrten. Die dunklen, wilden Haare unter der unschönen Mütze verstaut. Die ganze Person wie notdürftig verpackt, in den von einer Schwester ausgeliehenen Jogginganzug gestopft, der ihr Halt geben sollte. Denn Halt brauchte sie. Es war ihr erster Versuch, sich ohne Gehhilfe im Park des Krankenhauses zu bewegen. Sie hatte geübt, jeden Tag, verbissen. Erst die wackeligen Schritte vom Bett zum Waschbecken, dann die Schritte zurück zum Bett. Was für eine Freude, sie hätte laut schreien mögen. 4, fast 5 Monate, 124 Tage und Nächte bewegungslos. Nur den Kopf und die Hände und dann nochmal die Füße gerollt. Schlaft, dreht euch, aber bitte nur ihr beiden da unten und ihr beiden da an den Armen dran. Und du, Kopf, jetzt einmal rechts, jetzt links, bitteschön. Und nun schlaft gefälligst ihr nicht benutzten Gliedmaßen, ihr eingetrockneten Blutbahnen. Herz, du, schlag langsamer. Lass auch die Gedanken zufrieden. Lass mich zufrieden. Sie fürchtete und liebte die Tage, an denen die sogenannte Wundversorgung anstand. Die Tür ging auf und eine vierköpfige Pflegermannschaft marschierte an ihr Bettgestell. Einer gab den Ton an. Eins, zwei, drei, hoch, eins, zwei, drei, drehen, eins, zwei, drei, runter und Schale ab. Jedes Mal musste sie sich das Lachen verkneifen. Nicht lachen, die zusammengebastelten Knöchelchen könnten verrutschen, Esther. Nimm dich zusammen. Der Oberarzt kam mit der Stationsschwester, besah sich den Verlauf der Wundheilung, seufzte hin und wieder, war wohl wieder noch nichts mit der erhofften Heilung. Er strich ihr, die jetzt auf dem Holzgestell auf dem Bauch liegend nicht zu atmen wagte, leicht über den Kopf. Dann verschwand er. Die Schwester versorgte die Wunde, rief die vier Pfleger und nun spielte sich das Ganze in umgekehrter Reihenfolge ab. Mit fröhlichem Winken verließ die Mannschaft das Zimmer. Esther und die Pfleger waren zum Team geworden. Es kam der Tag, an dem sich die Welt öffnete. Die Tür ging auf. Sie sah in einen langen, hellen Gang, der ihr wie das Tor zur lang erhofften Freiheit erschien. Sie ging, wackelnd wie eine besoffene Ente, aber sie ging. 14 Tage später schon zitterten ihr nicht mehr die kläglich verdünnten Beine. Der um sie hängende Gips musste mit den Händen angehoben werden, sollte er ihr nicht die Hüften aufscheuern. Noch dünner war sie geworden. Das Gipskorsett, das sie ihr in einer unsagbar komischen Aktion um den Körper fabriziert hatten, war zu weit geworden. Der kleinste Pfleger war wie wild geworden gebückt um sie herumgerannt, unter ihren ausgebreiteten Armen hindurch, die von den starken Händen der drei anderen Pfleger gehalten wurden. Sie musste dabei an den Clown Charlie Röbel denken, von dem hatte ihre Oma Pauline ihr erzählt, als sie noch ganz klein war. Eine Brücke, trällerte sie. Wieder kroch ein Lachanfall in ihr hoch. Bloß nicht jetzt! Der Kleine klatschte die nassen, kalten, weißgrauen Gipslappen an sie ran, die zitternd und schlotternd seit Monaten zum ersten Mal aufrecht stand. Ihr Kreislauf schlug Alarm. Die Zähne klapperten unermüdlich, wie das Metronom, das sie bei Sebastian auf dem Klavier hatte stehen sehen, als sie ihn das erste Mal zu Hause besuchte. Der kleine Pfleger rannte umso schneller, lautstark angespornt von seinen Kollegen. Das Resultat war keine Meisterleistung, aber es hielt. Und sie zitterte und fror. Für gewisse Bewegungen, Bedürfnisse, Abläufe des täglichen Einerlei hätte es sanfterer Öffnungen, Rundungen bedurft. Doch dafür gab es eine kleine, feine Säge. Nachdem das Gipskorsett mittels Handtüchern und Föhnattacken halbwegs getrocknet war und Hustenanfälle sie an den Rand des Erstickens gebracht hatten, sie konnte nicht tief atmen, wie also husten, zog die Säge knirschend ein großes Loch in die Gegend, wo sich ihr Atem flatternd aufhielt. Gefährlich nah kam die gezackte Klinge der vor Angst zitternden Bauchdecke. Der Gipsrücken bekam ein quadratisches Loch, dieses mit einem Deckelchen, um die noch immer offene Wunde zu versorgen. Und unter den Achseln wurden feine Rundungen in den Rand des Korsetts gesägt. Er hätte sonst die Beweglichkeit ihrer Arme verhindert. Sie hätte sich nicht selber an- und ausziehen können. Aber sie stand. Sie lief. Sie war ein Mensch. Ein Mensch, der sich auf seinen zwei noch wackeligen Beinen fortbewegen durfte. Wenn sie sich setzte, schlug das neue Gipskostüm einen dumpfen Ton an die Stuhllehne. Es gefiel ihr, wenn die Leute im Krankenhauscafé sie anstarrten. Ein lebendiger Kopf, ein unbeweglicher Torso, darunter lebendige Beine. So saßen sie da. Sie beide, Esther und ihr Gipskostüm, und machten Töne an der Stuhllehne. Nur nachts. Das Gipskostüm drückte und scheuerte. Doch es war ihr egal. Sie wusste auch, das geht vorüber. Nun ist es bald vorbei. Unentwegt stieg sie die 6 Stockwerke des zugigen Treppenhauses im Krankenhaus rauf und runter und wieder rauf und runter. Sie hatte ein Ziel. Jeden Tag mehr. Mehr Treppen hinaufsteigen und Treppen hinuntersteigen. Warum bloß hieß auch das steigen, fragte sie sich. Warum hieß es nicht hinuntergleiten? Denn es war ein Gleiten. Sie spürte, wie sich ihr aufgeschnittener, neu zusammengesetzter, im schweren Gipskleid aufrecht gehaltener Körper hinuntergleiten ließ. Sie liebte ihre Füße, die beweglich wie Fische auf- und abschnellten, sie und das Ganze drumherum trugen. Sie hielt sich am Treppengeländer, nahm es bald nur noch sacht als Gleitschutz, Richtungsschutz. Aufwärts konnte sie es bald vergessen. Sie konzentrierte sich auf jede Stufe, zählte sie. Nicht jedes Stockwerk hatte die gleiche Anzahl Stufen. Das irritierte sie anfangs. Doch nach einigen Tagen hatten ihre Füße die richtige Anzahl in sich aufgenommen. Sie stieg und zählte. Das sollte sie auch später beibehalten, das Zählen. In den unmöglichsten Situationen zählte sie, wo sie doch lieber denken, was Anständiges denken sollte. Sie lachte oft, wenn sie sich dabei erwischte. Aha, da habe ich mich, dachte sie. Ich lenke mit dem Zählen von mir, von meinen Ängsten ab. Ich zähle meinen Kopf frei, sozusagen. Doch jetzt? Ihr Bewegungsdrang war unersättlich nach den Monaten des Stillstands, des Aufgebahrtseins, des Untersichlassens, des Now roll over, right or left, you my poor little, my dear, my silly head. Wenn sie sich Schlaf verordnete, langsam rollte sie den Kopf nach links oder rechts und der Schlaf kam über sie. Er begann in den großen Zehen, kroch Zentimeter um Zentimeter ihre Beine hinauf, über ihren Hintern, ihre Hüften, ihren Bauch. Dort machte er regelmäßig einen kleinen Halt, wie um sie zu fragen, willst du wirklich jetzt schon schlafen? Richtig schlafen? Willst du dir nicht noch einen kleinen, schönen, warmen Traum denken, der dich ein wenig glücklicher macht, als es dieser öde Krankenhausalltag kann? Nein, sie wollte keine Vorstellung von Glück. Sie hatte nur Vorstellungen von Bewegung. Aber die durften nicht sein, noch nicht. Sie beschwor sie auch nicht in ihren Wachträumen. Schlimm genug, dass sie im Schlaf, im Tiefschlaf einholten. Bewegungshoffnungen, Bewegungssehnsüchte, Bewegungsirrationalitäten, die sie oft wie in einen tiefen Schacht stürzen ließen und sie schreiend erwachte. Der Körper, der Unbewegliche, zuckte. Angst, Angst, Angst. Die Knochen, die sie ihr abgesäbelt, abgehobelt, auf die unfertige Wirbelsäule gepappt hatten, mit der sie zusammenwachsen sollten, damit sie nicht mehr diese unerträglichen Schmerzen, diese wie Heimsuchungen über sie kommenden Lähmungen haben würde, damit sie wie ein normaler Mensch leben konnte. Die Knochen zuckten. Und das durften sie nicht. Sie sollten doch mit der Unvollständigen, der Unvollendeten zusammenwachsen. Halt still! Haltet still, bitte! Haltet still! Sie sah ihn nicht. Noch nicht. Sebastian kam aus dem dunklen Schatten der Bäume. Seine Füße hatten den leichten Schritt des Sorglosen. Ihm war noch wenig geschehen in diesem Leben, das ihn wirklich hätte beschweren können. Die Eltern waren getrennt, ja, doch das kümmerte ihn nicht mehr. Der Vater hatte eine neue Frau, Jorinde, die mochte er. Sie ließ ihn in Ruhe. Hier konnte er üben, wann er wollte. Er konnte es aber auch lassen. Jorinde drängte ihn zu nichts. Der Vater war viel unterwegs als Geschäftsführer eines mittelständischen Unternehmens. So hatte er die Ruhe, die ihm die Mutter früher nicht ließ. Es machte ihm auch endlich wieder Freude zu üben. Stundenlang spielte er, auch Stücke, die er bei der Mutter nicht spielen durfte, die ihm aber jetzt gerade mehr Spaß bereiteten als der abgelutschte E-Kram, wie er das jetzt heimlich nannte. Und er hörte bei Jorinde all die Musik, die seine Mutter strengstens untersagt hatte, die ein ernsthafter Musiker nicht hören, nicht spielen durfte. Dass die Mutter ihn verlassen hatte, in der Zeit seiner zaghaft beginnenden Verwirrungen? Der Vater, sagte sie, der Vater ist schuld, frag ihn. Es ließ in ihm nur etwas unbestimmt Dumpfes zurück. Wirklich wissen wollte er es nicht. Erst später fragte er, warum die Mutter so kampflos aufgegeben hatte, als es um das Sorgerecht ging, wenn sie ihn doch so sehr liebte. Da war er bereits 16. Es war das Mutterwochenende. Sie saßen in der kleinen Küche in der Wohnung, in die sie nach der Scheidung gezogen war, denn bei ihrer Mutter hatte sie nicht bleiben können. Sebastian war froh darüber, denn die Mutterwochenenden bei der Oma, die hasste er. Die beiden zerrten an ihm. Er hatte keine freie Minute. Mit anderen Kindern durfte er nicht zusammen sein. Er durfte nur üben, üben, üben. Die Großmutter stellte sich immer neben ihn, tat so, als läse sie die Noten mit. Er wusste, dass sie das gar nicht konnte. Warum hat eigentlich der Papa das Sorgerecht bekommen, Mama, als ihr euch habt scheiden lassen? Das war doch völlig unmöglich damals. Nette sah ihren Sohn entgeistert an. Wie kommt er jetzt darauf? Und sie fragt zurück, wie kommst du jetzt darauf? Weil ich mir die Frage schon seit ein paar Jahren stelle und jetzt frage ich dich eben. Seine Stimme ging leicht in den Diskant. Vorsicht, Sebastian, runter mit der Stimme. Und weil du es bestimmt auch gleich wissen willst, ja, den Papa habe ich gefragt, mehrfach. Er sagt, das muss sie dir erklären. Nette rutschte von der schmalen Holzbank, ging zum Küchenfenster, da stehen die Utensilien für Kaffee, die Maschine, die Becher. Sie hantierte mit der Kaffeedose. Die Hände wollten aber nicht. Sie ließ sie sinken, stand mit dem Rücken zu ihrem Sohn. Ich kann es dir nicht sagen, ich schäme mich und jetzt Schluss, lass mich allein. Da war es wieder, dies dumpfe, dies unbestimmte Gefühl von etwas Hässlichem, das er nicht benennen konnte. Er holte seinen Rucksack, nahm sein Fahrrad und fuhr gleich zurück nach Hause, an diesem Samstag, zu seinem Vater und Jorinde. Die Mutter hielt ihn nicht. Wenn Esther im Wohnzimmer der Mutter auf dem Teppich lag, mit geschlossenen Augen seiner Musik lauschte, war die Mutter keine Last mehr auf seiner so schnell schuldbewussten Seele. Fühlte er sich leicht und ohne das Zerren und all das Unbestimmte, das ihn oftmals überfiel und in dem er sich nicht wiedererkannte. Esther wusste davon nichts, sollte es nicht wissen. Es war sein Geheimnis. Er hätte sich geschämt, wenn er hätte zugeben müssen, wie sehr es ihn verwirrte. Aber auch, dass die Trennung der Eltern keine der von den Erwachsenen befürchteten Emotionen in ihm hervorrief. Er nicht bockte, sich nicht vom Vater zurückzog, nicht die neue Frau verachtete, verwirrte ihn. Alle fragten ihn aus, die Oma, seine Lehrerin, der Vater nicht, der nicht. Doch dann kam eines Tages eine Frau, die sagte, er solle ihr alles erzählen, was ihn bedrücke. Es bedrückte ihn aber doch nichts. Was fragte die fremde Frau so blöd? Er hatte die Trennung gelassen hingenommen. Hatte er doch gerade zu der Zeit ständig Streit mit der Mutter gehabt. Sie machte ihm Angst mit ihren Ansprüchen, die er nicht verstand, auch nicht verstehen wollte. Wie ihr Pinocchio kam er sich vor. Mach dies, mach das, sei so, sei anders, sei höflich, sei leise, sei begabt, sei mein. Ich springe. 7. Kapitel. 1989. Wein, weine nicht. Wir werden wieder ein Kind haben. Bitte, bitte nicht weinen. Esther rührte sich nicht. Das konnte sie. Das hatte sie in ihren weißen Gipsmonaten gelernt. Das war in ihr Knochengerüst eingebrannt. Rühr dich nicht, es könnte dein Gerüst zersplittern. Sie hatten einen Unfall. Was ist das für ein Wort? Unfall. Fall. Fallen. Ins Nichts, wieder fallen, wie immer und immer fallen, ins Nichts, ins Haus in Weiß. Wie bekannt, wie langweilig, wieder das Weiß, das Ewige. Man sagte ihr, sie hätte da in dem kaputten Auto, dem zertrümmerten Blechgehäuse, das sie beide am Leben ließ, sie nicht mit zertrümmert hatte, Sebastian nur Prellungen an der Schulter und zwei gebrochene Finger, sie die gesplitterte Nase und der geschleuderte Hals, alles nur ein bisschen, nicht ganz. Ganz wäre ja tot, mausetot. Nur das Kind, aber das war ja kaum noch da. 3 Wochen, noch ein Nichts da in ihrem Bauch, das ist doch nichts. Man sagte ihr, sie habe fein säuberlich alle Papiere, alle Fotos, die sie in ihrer Handtasche hatte, auseinandergezupft. Hier, wir sind Personen, wir sind das, wir haben Gesichter. Später erinnerte sie es nicht. Erinnerung war nicht. Esther war schwanger. Wein, weine nicht, wir werden wieder ein Kind haben. Nie würden sie ein Kind haben. Wie kann man ein Kind haben, wenn keine Freude mehr ist? Sebastian hatte keine Musikerzukunft mehr. nicht die erträumte, die ersehnte. Er sehnte zu viel, er hatte schon vorher nicht die Kraft gehabt, die Sehnsucht zu erfüllen. Die Mutter sah ihn zu fordernd an. Noch in seinen Träumen stand sie fordernd vor ihm. Sie hatte sein »Mama, ich werde ein berühmter Musiker sein« nicht vergessen. Sie sah ihn an und forderte. Und nun war die Hand kaputt. Nicht ganz, nicht von Belang, wenn man kein Musiker ist. Sebastian war Musiker. Esther hatte ihre Zukunft sich entwickeln lassen, ohne darüber nachzudenken. Sie tat, was zu tun ist, jeden Tag mit Freude und merkte nicht wirklich, ob es gut war, was sie tat. Ihre Begabung lag nicht nur in ihrer genauen Beobachtungsgabe, ihrem eigentümlichen Schreibstil, der sich entwickelte, ohne dass sie etwas Bestimmtes wollte. So dachte sie, so schrieb sie. Auch ihre Fähigkeit, Menschen unbewusst zu Dingen zu animieren, die sie sich nie zugetraut hätten. Ihre Eigenart, dennoch wie nicht ganz dabei zu sein, machte sie interessant. Während ihrer Zeit im Gipsbett, dem Laufenlernen im Gipskorsett, danach im Stahlkorsett, hortete sie Gedanken zu Texten. Sie sah Bilder, Landschaften, die sich zu Geschichten formten. Und sie waren abrufbar, jederzeit. Gleich als sie endlich wieder sitzen konnte, brachte ihr die Mutter ihre kleine Schreibmaschine und sie schrieb. Schrieb, bis ihr die Augen zufielen. Danach, die Zeit ihres Studiums an der Journalistenschule in München, war schnell verflogen. Alles gelang ihr. Sie hatte ihr Examen mit Auszeichnung geschafft. Ihr selbstverständlich. Sie war die Einzige, die sofort bei der Zeitung, bei der sie vor dem Studium volontiert hatte, eine Stelle bekam. Ihre Disziplin, erlernt vor und in den Zeiten der Gipsmonate, half ihr. Und ihre Neugier auf das Leben anderer trieb sie vorwärts. Trenne deinen Geist vom Körper. Lass deinen Kopf, deine Gedanken fliegen. Kümmere dich einfach nicht um die Unfertige. Sie hatten 2 Jahre, nachdem sie aus München zurückgekommen war, geheiratet, waren in die Kieler Innenstadt gezogen. Sebastian bekam nach seinem Musikstudium eine Stelle an der Oper, erst als Aushilfe, dann als festes Mitglied des Orchesters. Gab hin und wieder Solokonzerte, noch nicht ganz die großen Säle, noch nicht mit dem durchschlagenden Erfolg, den er sich erhoffte, aber ein erster Schritt. So sah er es. Und auch Esther sah es so. Die Mutter hielt er zu dieser Zeit von sich fern, besuchte sie so selten wie möglich. Er fand Ausreden, die sich um Esther und ihre Unfertige rankten. Das war am bequemsten, das musste die Mutter akzeptieren. Er entzog sich dem fordernden »Du bist mein begabter Blick«. Der Vater war zu der Zeit im Ausland. Sie telefonierten hin und wieder, es waren unkomplizierte Männergespräche, sie gingen vom Vater aus. Sebastian war dieser Art der Unterhaltung immer fremd geblieben. Manchmal war es ihm auch peinlich, wenn der Vater ihn in diese Männerwelt einbezog. Lieber sprach er mit Jorinde, der zweiten Frau des Vaters. Sie war ihm damals, als die Mutter ihn verlassen hatte, wie eine große Schwester gewesen. Mutter nicht. Mütter Klammer. Außer Olga, Esthers Mutter. Aber die war ja auch fast eine Schwester, nur 15 Jahre älter als ihre Tochter. Doch auch sie hatten sie nach der Hochzeit nur noch selten gesehen. Noch hatten sie kein Auto und Olga lebte nach wie vor in der Kleinstadt, fast auf dem Land. Sie arbeitete noch immer als Physiotherapeutin. An den Wochenenden bildete sie sich fort und arbeitete in dem Verein für alleinerziehende Mütter, den Pauline, ihre Mutter, gegründet hatte, damals, als Esther geboren wurde. Oft dachte Sebastian, komisch. Esther war immer von Frauen umgeben. Der Opa starb früh. Nach dem Vater durfte er sie lange nicht befragen. Da wurde sie fast weiß im Gesicht und schnaubte. Dass sie ihn dadurch zum Lachen brachte, machte sie umso wütender und für ihn anziehender. An dem Tag, als sie sagte, er solle gehen, setzte sie sich ruhig an den Küchentisch, bat ihn, sich dazuzusetzen und begann ihm ihre Vatergeschichte zu erzählen. Das war nach dem Unfall, ihrer Nasenoperation, die sie schweigend hinnahm. Das weiße Nasenpflaster über der Plastikschiene ließ sie schielen. Er wagte nicht, ihr das zu sagen, aber er musste oft an sich halten, denn sie sah zu komisch damit aus. Das Murkelchen fiel ihm wieder ein. Sie war wieder sein Murkelchen, nur wusste sie das nicht. Einen Vater zu haben, der nichts von der Existenz seines Kindes weiß, das war für Esther das Schlimmste. Er war für sie ein Fixstern, der nicht leuchten konnte, der keinen Namen hatte, sie nicht beschützen konnte, auch aus der Ferne nicht. Sie war für ihn nicht da, also war sie vielleicht nicht. Und sehr leise sagte sie ihm, dass sie gehofft habe, er, Sebastian, würde sie beschützen, sie, sein Muckelchen. Der Unfall habe ihr gezeigt, dass sie allein mehr Kraft habe als mit ihm, dass sie wohl eher ihn beschützen müsse, aber dazu sei sie nicht fähig und auch nicht bereit. Ja, er habe ganz recht gehabt, sie sei arrogant und selbstbezogen, aber wie sollte sie sonst denn leben? Sie müsse an sich denken, um ihren Weg zu schaffen, der ihr jetzt noch klarer geworden sei. Sie wolle schreiben, nur schreiben und beweglich bleiben. Du hast mich eingesponnen in Träume, in unlebbare Träume. Bitte geh. Du kannst ja gehen, wie du willst. Du kannst Bewegung leben, wie du willst. Da ist kein Zerren an dir, kein Feuer, das deine Knochen verbrennt, kein dumpfes Zurren und Zetern. Sie verstieß Sebastians Handverletzung aus ihrem Bewusstsein. Er hatte ihr Kind nicht werden lassen. Sie hatte kein Mitleid. Sebastian ging. Er ging nach langem Zögern, harrte noch ein Jahr aus, war liebevoll ängstlich, ihr brüderlich zugetan. Jeder Blick auf Esther sammelte Schuldgefühle. 3 Tage vor dem Unfall hatte er die seit Jahren eingeübten Rituale nicht mehr ausgehalten. Esther ist tapfer, Esther schafft alles, Esther ist stumm, wenn sie Schmerzen hat, Esther der Dennoch-Mensch. Die Operation vor so vielen Jahren war ein Reinfall. Die abgesäbelten und auf die Wirbelkörper aufgepappten Knöchelchen, wie Esther sie immer nannte, hatten nicht das getan, was sie sollten. Sie hatten den Nervenbahnen im Wirbelkanal der Unfertigen die Möglichkeit gelassen zu verrutschen. Oh ja, Sebastian versteht. Sebastian lässt sie in Ruhe. Sebastian fragt nicht. Sebastian wartet, bis sie ein Zeichen gibt. Dann darf er sie bemuttern. Dann darf er sie lieben. Doch an diesem Tag, er hatte die Fassung verloren, aus einem nichtigen Grund, der ihm schon kurz danach entfallen war. So erschrocken war er über seinen Ausbruch. Er schrie sie an, zum ersten Mal, sich steigernd, in hohem Diskant. Verdammt, Esther, hör auf mit der ewigen Unfertigen, Unvollendeten. Ja, ja, ja, du bist unvollendet. Ich bin unvollendet. Wir alle sind unvollendet. Und das muss auch so sein. Wer würde sich denn sonst überhaupt um all das bemühen, aus dem Kreativität entspringt, aus dem Liebe entstehen kann, aus dem heraus sich die Welt überhaupt noch dreht? Du bist arrogant, auch dir selbst gegenüber. Ja, Esther, selbstgerecht und maßlos. Ja, das bist du. Nimm dich hin, wie du bist. Hör auf zu lügen, zeig den Leuten deinen Schmerz. Tu nicht so, als wäre nichts. Als wärst du die beweglichste, gesündeste. Als hättest du diesen Schaden nicht. Nimm ihn endlich, endlich an. Und verdammt, verdammt, gib deinen Stolz auf, dir nicht offen helfen lassen zu wollen. So ein verdammter, beschissener Quatsch. Er rannte auf und ab. Die Stimme überschlug sich, schrie sich heiser. Unfertig, unvollständig, unvollendet. Vollendet! Schuberts Unvollendete ist vollendet. Gott ist vollendet. Aus Furcht, noch mehr, noch Schlimmeres oder Falsches zu sagen, rannte er aus dem Haus. Weg, nur weg. Um das fassungslose Gesicht Esthers nicht zu sehen. Sich nicht schon jetzt Vorwürfe zu machen. Was habe ich getan? Als er zurückkam, war Esther verschwunden. Er rief alle ihre Freunde an, den Vater, ihre Mutter, seine Mutter, obwohl er sich nicht vorstellen konnte, dass Esther zu ihr gefahren sein könnte. Nein, sicher nicht. Die Selbstvorwürfe setzten mit einer derartigen Heftigkeit ein, dass er sich schwor, nie wieder Esther und sich in eine solche Situation zu bringen. Esther kam die Nacht nicht, sie kam den Morgen nicht, sie kam am frühen Abend, stumm. Doch lächelte sie ihn kurz an. Das nahm er als gutes Zeichen. Er hatte sich nicht aus dem Haus getraut, aus Angst, sie zu verpassen. Er wollte es wieder gut machen. Er ertrug den Gedanken nicht, sie verletzt zu haben. Und doch hatte er zum ersten Mal seit Jahren über sie beide nachgedacht. Sein Anfall von Verzweiflung, und es war Verzweiflung, so sah er das noch heute, hatte ihn auf bittere Weise zu einer neuen, nie gedachten Wahrheit gebracht. Die Liebe, einfach so, ausgepustet, abgeschaltet, vielleicht. Die Verantwortung, die er vom ersten Moment ihrer gemeinsamen Kindheit und Jugend für Esther empfand, blieb. Er suchte keinen Zusammenhang, keine Erklärung. Das wäre zu ermüdend, vielleicht auch ernüchternd. Er suchte wieder die Zukunft, seine. Er wusste nichts von der beginnenden Schwangerschaft Esthers. Sie wusste es nicht. 2 Tage später fuhren sie in die Nebelwand. Immer noch 1998. Sie hatte es so gewollt. Und Sebastian hatte recht mit allem, was er aus sich herausgeschrien hatte. Sie war eine Zumutung für andere. Mit ihr würde er nie erwachsen. Er würde immer sagen, ich muss Esther beistehen. Sie musste ihn laufen lassen, damit er das Leben lernen konnte. Sprechen würde sie darüber nicht. Nicht mit ihm, nicht mit ihrer Mutter. Es war ihr Geheimnis, so wie ihr Schaden für viele ein Geheimnis war und bleiben sollte. Sie hielt sich an sich und an ihr Gerüst. Ihr geflicktes Knochengerüst. Dieses Gerüst war ihres. Sie wird es hätscheln, sie wird kämpfen. Und sie wird arbeiten, arbeiten, arbeiten. Und sie wird das Kind, das Nichtgeborene, in sich begraben. Komm, sagte der Affe. Lass uns ein Tänzchen wagen. Sie ging auf die Suche, suchte den Affen. Sie hatte ihm ein Versprechen gegeben, damals, vor so vielen Jahren, als sie aufgebahrt auf dem Gipsbett lag. Sie wollte es einlösen. Und jetzt mache ich einen größeren Sprung. Oder möchten Sie ein Päuschen? Nein? Okay, dann trinke ich einen Schluck. So, jetzt gehen wir ins Kapitel 15. Das spielt, das ist ein langes Kapitel, da lese ich aber auch nicht alles, da springe ich auch über manches hinweg. Das ist ein langes Kapitel, das erklärt die Familiengeschichte von Esther. Olga, Pauline und dann gibt es noch Nora, die Tante, aber die lasse ich fast aus. Es spielt von 1961 bis 1972. Olga die Mutter, Pauline die Großmutter, Nora die Tante. Mama, lass mich los, ich will laufen, lass los, Mama, lass los. Esther, klein, zu klein für ihr Alter, zerrt an der Hand der Mutter, die ihre kleine Hand umklammert, nicht lässt, nicht allein auf die Straße, nicht ins Leben, noch nicht. Die Mutter, auch nicht gerade groß, muss sich bücken. So klein ist das Kind, immer noch so klein. 4 Jahre ist es jetzt alt. Hat die Mutter schon immer gewusst, dass Esther anders ist? Olga hat sie genommen, wie sie war. Hat sie wie einen netten Gast staunend bei sich aufgenommen. Sie war ja selber fast noch ein Kind. Pauline, die Großmutter, ertrug die Schande, die auf den Namen Esther hörte, mit stiller Freude. Sie war es, die ihre Tochter ermutigt hatte, das Kind zu bekommen. Das Kind bekam also ein Kind. Der Großvater, ein stiller, unnahbarer Mann, starb wenige Wochen nach ihrer Geburt. Für Esther war er eine Märchengestalt. Mama, die anderen Kinder haben alle zu Hause einen Papa. Und wo ist meiner? Dein Vater. Die Stimme der Mutter wurde leicht wackelig, etwas metallisch, wie eingetrocknete Tränen, die sich nicht hinunterschlucken lassen. Dein Vater. Die Mutter drehte sich suchend nach der Großmutter. Die ging aus dem Zimmer, still, lautlos fast, schloss sanft die Tür. Tot. Der ist tot. Olga wollte nicht über ihn sprechen, wollte vergessen, dass er zur Zeugung der Tochter nötig gewesen war. Ein Traumgespinst. Er und die Esther-Zeugung. Esther hat sich die Frage nach einem Wesen, das andere Kinder Papa nannten, mühsam abgewöhnt. Zu unwirklich reagierte die Mutter. Er fand die Geschichte des Vaters jedes Mal neu. Und sie gewöhnte sich an das vaterlose Sein. Vater, tot. Olga war nicht begeistert, wenn die Schwester Nora kam. Sie fürchtete ihre eigene stille Duldung der Tiraden, die unweigerlich kommen würden. Sie mochte sich nicht, wenn sie nicht aufbegehrte, sich nicht die Einmischungen verbat, sondern sie hinnahm, duldete. Sie hatte sich schon als Kind nicht gegen die ältere Schwester durchsetzen können und so sollte es wohl bleiben. Es war ihr lieb, wenn sie nicht Rechenschaft ablegen musste für das, was sie tat, was sie dachte, was sie hoffte. Sie hielt sich still, nahm sich zurück. Nur in ihrer eigenen Welt, im Kindergarten, später in der Schule, hatte sie loslassen können. Da war sie fröhlich. Ein fröhliches Kind, eine fröhliche Schülerin, eine fröhliche Auszubildende, eine fröhliche Verliebte. Sie war sofort verliebt. Sie kannte den Jungen nicht. Schön war er, ein bisschen zigeunerhaft. Ein Geheimnis umgab ihn, das machte ihn aufregend. Sie sah ihm mit offenem Mund zu, wie er auf dem Schlappseil tanzte. So etwas hatte sie noch nie gesehen. Er hatte einen schwarzen, verknautschten Hut auf den Locken, die ihm lang über den Rücken hingen, zerzaust und verfilzt. Olga starrte ihn an. Unbeweglich stand sie, als er mit einem kleinen Salto knapp neben ihr auf dem Boden landete. Sein Hut war ihr vor die Füße gefallen. Wie in Zeitlupe hob sie ihn auf und hielt ihn dem Jungen hin. Er lachte, griff sie bei der Hand und zog sie zum Riesenrad, das, wie nur auf sie wartend, stillstand. Kaum jemand war bisher eingestiegen. Er war frech. Er traute sich. Er traute sich, sie zu verführen. Einfach so. Er half ihr in die schaukelnde Gondel. Sie stolperte, erfasste ihren Oberarm und setzte sie mit einem Druck, der fast wehtat, auf die Bank. Ließ sich auf die Bank ihr gegenüber fallen und sah ihr starr in die Augen, bis sich ein Lächeln in die Mundwinkel einschlich. Ganz langsam. Er ließ den Blick nicht von ihren Augen. Sie fühlte sich eingesperrt und doch auch wie in die Luft gehoben, so wie das Riesenrad sie beide nun hoch in den Himmel hob. Sie spürte die harte Bank nicht, sie spürte die Höhe nicht. Sie starrte angestrengt zurück. Nur wollte ihr kein Lächeln gelingen. Als sie oben auf dem höchsten Punkt der Achse angekommen waren, das Riesenrad leise zitternd innehielt für einen unendlich lang dauernden Moment, nahm er leicht ihre Hände und zog sie zu sich auf den Boden zwischen den Bänken. Die Gondel schaukelte leicht im Wind. Sie spürte es nicht. Sie war seit 2 Monaten 15 Jahre alt, hatte sich vor einer Woche für die Ausbildung zur Physiotherapeutin entschieden und verliebte sich gerade unsterblich in einen geheimnisvollen Fremdling. Was sollte daraus werden? Er sprach nicht mit ihr. Beide waren sie stumm. 3 Tage stumm. Nur sein Lächeln. Es zwang sie hin zum Festplatz. Gleich nach der Schule rannte sie, kam atemlos an, stand vor seinem Seil. Er tanzte für sie. Nur für sie. Und wieder trug das Riesenrad sie in die lichte Höhe. Seinen Namen wusste sie nicht. Welche Sprache er sprach, wusste sie nicht. Er war nach den 3 Tagen verschwunden. Das Riesenrad auch.
3: Sehr schön. Wir machen Schluss. Sehr
4: schön. Ja, liebe Cornelia, ganz, ganz herzlichen Dank, dass du Auszüge aus deinem Roman Gesang der weißen Wände gelesen hast. Und da komme ich auch zu meiner ersten Frage. Ich kann mich noch gut erinnern, als ich das Buch zum ersten Mal in der Hand hatte. Und ich gehöre zu den Menschen, die einen Titel lesen und sofort beginnt im Gehirn etwas zu arbeiten. Was verbirgt sich dahinter? Und ich habe mir bei Gesang der weißen Wände einen prachtvollen weißen Tanzsaal vorgestellt. Klassische Musik, Menschen, die vor Freude tanzen und ein Fest. Und ich habe aufgeschlagen, habe sofort gelesen natürlich. Man sucht die Bestätigung und es dauert keine 3 Sätze und man stellt fest, weiß ist es, aber es ist eine Klinik und kein Tanzsaal.
5: Tja.
4: Wie bist du zu diesem poetischen Titel gekommen?
2: Im Kopf hatte ich zuerst die Unvollendeten. Also die Unvollendete da und die Unvollendete, der Unvollendete, mein lieber Sebastian. Aber während ich schrieb, kam ein Buch raus, Die Unvollendeten. Da war ich erst ein bisschen sauer und dann habe ich nachgedacht und irgendwie, ich kann es nicht genau sagen, es kam so, Gesang, ja, Musik, nicht? Die Musik, die ja auch, also im Buch kommt noch sehr viel mit Sebastian und Musik, das spielt noch eine größere Rolle, als ich heute hier gelesen habe. Musik und Gesang und die weißen Wände sowieso. Und die weißen Wände, naja, die kannte ich ja. Es waren ja meine weißen Wände. Mhm. Und so kam das zusammen.
4: Der Roman zeichnet sich durch eine glasklare Sprache aus, wie ich finde. Etwas, was dich auch als Person ausmacht. Wie viel Cornelia Boje steckt tatsächlich auch in diesem Buch?
2: Also in Esther nix. Weiß nicht, also fast nix. Aber ich gebe es zu, alles, was mit den körperlichen Ereignissen zu tun hat, habe ich erlebt.
4: Und das hat es ja auch einfacher gemacht, dann darüber zu schreiben.
2: Ich wollte das mal loswerden. Ich wollte das mal loswerden, weil ich halt in meinem ganzen Leben, denn ich meine, das fing ja mit 18, also es fing ja früher an, weil es ein Geburtsschaden war, aber ich erlebte es immer wieder, dass selbst Menschen, die mich sehr gut kannten, sogar Familienmitglieder, wenn sie mal mitkriegten, dass es nicht mehr geht, sagen, was hast du denn? Mhm. Sie kennen das anscheinend. Ja. Ne? Und ja, und deswegen wollte ich einfach mal das loswerden. Wie sich das dann entwickelte, dass Esther völlig anderes Leben, Sebastian gibt es nicht in meinem Leben, es gibt niemanden von denen, die ich dann mir erfunden habe, die gibt es nicht in meinem Leben. Die Geschichte hat sich dann entwickelt.
4: Du erzählst auf mehreren Ebenen in verschiedenen Zeiten.
2: Ja.
4: Hattest du während des Schreibens nie Angst, den Leser

0: denke, man muss ihn einfach lesen. Mhm. Und um ihn nochmal zu verinnerlichen und richtig Seite für Seite. Und
1: deswegen habe ich ja auch große Sprünge gemacht.
2: Ja. Ich habe trotzdem zwei Stellen.
1: Ja.
2: Weil ich finde, die sind auch ganz, ganz exemplarisch. Es ist einmal das 14. Kapitel. Das ist die Seite 60.
1: Ja.
2: Weil, ich weiß nicht, ob, wenn ich kurz zwei Sätze vorlesen darf. Es geht um den Konflikt zwischen Nette und Esther. Und Nette findet nicht besonders nette Worte. Mhm. Sie hat wahrscheinlich mal wieder irgendeinen Vorwand gefunden, ihn dringend zu brauchen für irgendetwas, das sie sich nicht zutraut mit ihrer Unfertigen, wie auch sie Esthers Wirbelsäule seit Jahren nennt. Will das aber natürlich nicht zugeben. Das arme, arme Kind hat Schmerzen, Herrgott, die haben wir alle immer wieder mal. Auch Esther wird älter. Da kommen auch auf sie die unvermeidlichen, die ganz normalen Zimperlein zu. Mhm. Ich habe mir die Stelle herausgesucht, weil ich selbst auch festgestellt habe, dass das auch Gedanken sind, wenn man wütend auf einen ist, dass genau diese Worte, die du verwendest, dann im Kopf herumspuken. Mhm. Und ich finde, dass du so nah an der alltäglichen Sprache auch bist in diesen Szenen. Mhm. Und das fand ich beeindruckend. Wie schwer ist es tatsächlich, wenn du solche Szenen hast, so zu schreiben, wie wir tatsächlich denken oder sprechen würden?
1: Hui, was für eine Frage. Wie schwer? Ich fand es nicht schwer. Also solche Sachen gelingen mir, die kommen einfach, sagen wir es mal so. Das hat, schau, ich bin doch nun schon ziemlich alt. Und da hat man ja schon viel gesehen, gehört, beobachtet und so weiter. Na, und dann kommt das so angehüpft.
2: Dann stellst du dir das dann selbst vor? Spielst du solche Szenen in deinem Kopf durch, wenn du das schreibst?
1: Ja, na klar.
2: Ja.
1: Außerdem dann, wenn ich Dialoge, spreche ich auch.
2: Da kommt dann die Schauspielerin und Hörspielsprecherin auch in dir durch.
1: Und na klar.
2: Da nutzt du all deine Fähigkeiten auch für das Romanschreiben. Ja, total spannend. Da wir jetzt schon bei den anderen Fähigkeiten sind, die du hast. Ich habe natürlich einen Blick in die Filmografie von dir geworfen.
1: Ja.
2: Und ich bin etwas neidisch auf Horst Tappert, ehrlich gesagt.
1: What?
2: Der durfte mehr mit dir zusammenarbeiten als ich bislang. Ich gebe mir Mühe, dass ich irgendwann sagen kann.
1: Gerade den!
2: Gott habe ihn selig. Nein, du hast, darauf will ich ganz kurz einfach eingehen.
1: Ja.
2: Du hast in unzähligen Filmen und bekannten Fernsehserien mitgespielt. Derek, der Alte. Ich kann mich noch an die Pfarrer Braun-Folge mit dir erinnern und Ottfried Fischer. Und du hast, und das ist natürlich das Besondere hier in der Region, im Willy-Busch-Report mitgespielt. Und der Willy-Busch-Report, das kann man schon so sagen, das ist schon ein Kultfilm und tatsächlich hier in der Region für die Menschen immer noch ein Begriff. Immer wieder in der Zeitung tauchen auch Artikel dann darüber auf. Immer wieder wird auch mal was Neues entdeckt oder wieder etwas in Erinnerung gerufen. Ich weiß, dass in der Werra-Rundschau vor einiger Zeit ein Artikel über das Rathaus in Wanfried, über den Willy-Busch-Report zu lesen war. Und dass der Schriftzug Rathaus tatsächlich nicht ein alter historischer ist, dachte ich persönlich auch immer, sondern tatsächlich für den Willy-Busch-Report dort angebracht worden ist. Und die Wanfrieder sich dann anschließend gesagt haben, das ist so schön, das lassen wir hängen, das passt harmonisch zum dortigen Rathaus. Du hast die weibliche Hauptrolle, Rosemarie Roth, gespielt, die als strafversetzte Lehrerin an die innerdeutsche Grenze kommt.
1: Ja.
2: Ich kenne den Film natürlich auch. Ich habe dich in diesem Film gesehen, aber ich habe mich immer wieder gefragt, was ist das für ein Film? Ist es eine Tragikomödie? Ist es eine Satire? Ist es auch ein Stück weit ein historischer Heimatfilm?

0: Ich finde, dass du das sehr schön fragst, weil es ist von allem etwas.
1: Ja.
2: Jetzt sagen Sie mir bitte nochmal, wie der Titel heißt.
1: Der Willy Busch Report. Es geht um einen, Wilhelm Busch, gespielt von Thilo Brückner, der die männliche Hauptrolle, vor kurzem verstorben.
0: Ja.
1: Und der großartige Thilo Brückner spielt einen Zeitungsreporter, der eine Zeitung an der innerdeutschen Grenze hier tatsächlich, also das spielt in Wanfried in Bad Soden-Allendorf, wurde gedreht, wir kommen gleich noch dazu. Und er erfindet Geschichten. Mhm. Wenn, also, das ist auch wieder hochaktuell, wenn wir vor einigen Jahren an Relotius und die Affäre vom Spiegel denken. Wenn ich keine tolle Geschichte zu erzählen habe, dann erfinde ich sie. Sie muss nur spannend sein und sich verkaufen. Das ist etwas, was urplötzlich wieder hochaktuell geworden ist. Auch deswegen ist dieser Film so sehenswert, weil wir vor nicht gar zu langer Zeit tatsächlich beim Spiegel in der Stadt, wo ich auch herkomme, diesen Skandal hatten und leider immer wieder es vorkommt, dass auch Journalisten, zu der Zunft ich auch gehöre, manchmal tatsächlich aus unterschiedlichen Beweggründen eine Geschichte nicht ganz so erzählen, wie sie sich zugetragen hat. Wenn man als jemand, der sich hier in der Region auskennt, diesen Film sieht, dann entdeckt man immer wieder, Mensch, das ist in Wanfried, das ist in Bad Soden-Allendorf. Wie haben die das gemacht? Sprich, Nikolaus Schilling, der Regisseur, man kann ihn ja schon so als Meister der Montage bezeichnen. Mhm. Weil auch wenn es im Film so aussieht, als sei das in einer Stadt, es tatsächlich unterschiedliche Drehorte sind und man weiß, man muss da eine gute halbe Stunde unterwegs sein. Wie anstrengend für euch als Schauspieler war diese Dreharbeit?
0: Unendlich anstrengend. Wir haben auch sehr viel länger, mehrere Wochen länger gebraucht, als vorgesehen war. Das war ziemlich problematisch auch teilweise. Das Anstrengendste war aber nicht das Hin- und Hergefahren werden von Drehort zu Drehort, sondern es war der erste Film, der mit einer Steadicam durchgehend gefilmt wurde. Steadicam sagt Ihnen vielleicht nicht allen was. Das ist also eine Kamera, die ist an einem beweglichen Arm. Der Kameramann hat sich übrigens den Rücken schwerst zerstört, sogar fast dadurch. Der Kameramann hat dieses Gestell gehabt und ganz vorne ist die Kamera, sodass er eigentlich immer wie mit seinem Atmen, das ging immer so, wie er ging. Wir wussten oft nicht, wann ist der mit der Kamera bei mir? Wann muss ich reagieren? Thilo und ich, wir haben uns dann so Zeichen ausgegeben, wenn wir also aus dem Auto stiegen und so, dann hat er, so, jetzt fährt er los, jetzt geht er los. Jetzt ist aber, es war der Wahnsinn, es war der pure Wahnsinn. Noch viel schlimmer war das für die Tonleute, die wussten nie wohin. Das war furchtbar. Und wie oft, in welchem Kino haben wir da immer die Probebilder gesehen? Also, ob es was geworden war? Welches Kino?
3: War das hier in Eschwege?
0: Ja, wenn ich das noch genau wüsste. Ich weiß nur noch, es war ein Kino. Und da saß dann das gesamte Team und die Produzentin. Und die weinte immer nur. Schon wieder ein Mikro im Bild. Ja, die Leutchen wussten nicht, wie sie das machen. Es waren drei Leute, die also sich abwechselten und so. Es war der pure Wahnsinn. Das war das Allerschwierigste. Aber ich habe eine sehr hübsche Geschichte, die erzähle ich sehr, sehr gerne, weil es war ja die Mauer. Und wir drehten ja direkt an der Mauer. Direkt. Und das Zimmer, in dem also auch die Liebesszenen spielten, zwischen dem Willi und meiner Figur, war mit dem Fenster zur Mauer. Und es gab eine Situation, die beiden liegen im Bett, aber Willi ist nicht bei der Sache, sondern der hat immer so sein Zettelchen und schreibt immer irgendwie was. Und sie wird sauer, steht auf und ich gehe also oben ohne ans Fenster. Und stehe da eine ganze Weile, weil es spielt ja weiter. Also es wurde, ich weiß nicht, ich glaube, Thilo war dann dran oder ich war dran und habe mit ihm so darüber geredet, du blöder Hund oder irgendwas, weiß ich was. Und vorm Fenster rotten sich DDR. Soldaten, also Grenzleute. So, wie die Verrückten, holten sich die anderen. Es war eine ganze Truppe, die dann da standen und ich dachte, na, da guck mal schön. Es war wundervoll. Und dann war natürlich mit einmal, zack, und die rasten auseinander, kam anscheinend ein Offizier, der sagte, was schreibt ihr denn da? Ja, das war eigentlich die hübscheste Geschichte, die ich während der Dreharbeiten erlebt habe. Ja, ja, ja. Nein, es war schon sehr, sehr anstrengend. Also diese Steadicam-Idee von Niklas Schilling war toll, weil er hatte dadurch eine unglaubliche Aufmerksamkeit in der Filmwelt. Aber für uns war es auch schwer.
1: Dich hat ja nachfolgend wirklich eine lebenslange Freundschaft mit Thilo Brückner verbunden.
0: Ja, ja, wir haben uns immer und immer wieder getroffen.
1: War das eure erste Zusammenarbeit tatsächlich?
0: Ja. Ja.
1: Das heißt, ihr habt euch hier gefunden?
0: Ja.
1: Und dann in Berlin?
0: Ja. Nee, erst München.
1: München?
0: Er lebte damals, ich lebte in München, er lebte in München.
1: Ah, okay.
0: Nee, erst in München. Und dann, als seine persönlichen Situationen sich verändert haben, ging er nach Berlin. Also er war sehr viel früher in Berlin als ich. Ich bin jetzt 15 Jahre in Berlin.
1: Also habt ihr euch dann in Berlin wieder getroffen?
0: Haben wir, ja, haben wir.
1: Sehr schön. Ja, gibt es noch Fragen zum Willy Busch Report oder sonstiges? Ja.
3: Wo kann man ihn denn sehen, den Willy Busch Report? Kann man ihn noch nicht kennen?
2: Nochmal anschauen, ich habe es auch nicht gesehen.
1: Nochmal anschauen tatsächlich im Fernsehen, wenn er auf den dritten Programm mal wiederholt wird.
0: Er wird oft wiederholt, ja. Aber das gibt es ja auch auf DVD, wenn ich mich richtig erinnere.
1: Ja.
4: Ja, er ist auf DVD erhältlich, aber die DVDs sind relativ, also die kriegt man nicht für 10 Euro, sage ich mal. Weil das
0: stimmt,
4: ist sehr
0: die
4: kleine,
0: ist teuer. Die ist
4: genau,
0: teuer, ich erinnere
4: kleine,
0: mich.
4: Sehr kleine Auflage. Ja. Da gibt es auch andere Filme von Niklas Schilling. Es gibt ja noch eine Fortsetzung, Deutschfieber, 1991 gedreht. Und also man kann mal googeln sozusagen und dann findet man die DVD-Fassungen. Oder vielleicht kann der Herr Heinemann auch behilflich sein. Das wäre doch mal ein guter Anlass, oder?
0: Ja.
4: Aber es lohnt sich in jedem Fall, weil man ganz viele Sachen entdeckt. Es ist natürlich auch ein Zeitdokument. 1979 sah ja vieles ganz anders aus. Und viele Sachen erkennt man aber wieder. Also bestimmte Szenen, wo der Messerschmidt dann abgedrängt wird von der Straße.
0: Oh ja, das wollte ich noch erzählen. Ich musste ja Motorrad fahren, ne? Motorroller, ne?
1: Roller.
0: Roller nannte man das, ne? Und er war viel zu groß für mich. Ich bin ja nur wirklich klein. Kleine Hände. Das war ein Riesentrum. Das war schwierig. Aber ich habe es hingekriegt. Ja, der Roller.
1: Ich weiß auch noch, wo Sven Schreivogel das gerade anspricht, die Veränderung in dieser Zeit, 79 zu heute. Wir waren ja tatsächlich vor wenigen Jahren mal im Werra-Meißner-Kreis unterwegs und haben uns 2, 3 Drehorte angesehen. In Bad Soden-Allendorf, das damalige Redaktionsgebäude der Werra-Post, so hieß die Zeitung im Film. Und wir waren auch in Wanfried am alten Bahnhof. Und ich weiß noch, wir sind durch die Wanfrieder Innenstadt gefahren, das ist so, mein Gott, wo ist der Schreibwarenladen hin? Da war jetzt die Diakonie eingezogen zu der Zeit. Und du erinnerst dich noch, hast dich noch erinnert tatsächlich an einzelne Geschäfte und hast dann selbst für dich gemerkt, die Zeit bleibt nicht stehen, auch in diesen Städten nicht, und das verändert sich. Und auch deswegen ist tatsächlich dieser Film sehenswert für Menschen hier aus der Region, weil man da tatsächlich nicht nur natürlich die innerdeutsche Teilung nochmal vor Augen geführt bekommt, die heute Gott sei Dank nicht mehr präsent ist, und gleichzeitig auch sieht, wie die Ortschaften, die Städte, in denen gedreht worden sind, wie die sich verändert haben. Also auch ein wunderbares Zeitdokument.
4: Entschuldige, Florian, ich kann mich auch erinnern, als wir waren zu dritt unterwegs an diesem Tag vor einigen Jahren. Und ich weiß noch, als wir am Bahnhof in Wanfried waren, deine erste Reaktion war, wo sind denn die Gleise? Alle Gleise
0: sind weg. Ja, natürlich, ja.
4: Cornelia kommt in der Rolle mit einem Schienenbus sogar am Bahnhof, glaube ich, am Anfang.
0: Ja,
4: der Bahnhof wurde noch angefahren zu der damaligen Zeit, und es ist natürlich alles komplett verändert. Das Gebäude steht noch,
1: Der es gibt, ist weg, ne? Das Gebäude ist zum Glück erhalten und schön historisch, aber tatsächlich ein Stück Gleis hat man nicht liegen lassen. Ja, gibt es noch Fragen? Das scheint nicht der Fall zu sein. Dann kann ich nur noch zwei Dinge tun. Zum einen, liebe Cornelia, dir nochmal ganz, ganz herzlich danken, dass du den Weg von Berlin hier auf dich genommen hast.
0: Der Zug war pünktlich.
5: Das ist der Zug.
4: Das ist ja auch der Cantus.
5: Oh, mein Sohn fährt den. Nein.
3: Ich kann ja nicht so lief laufen.
4: Kann man nicht offen lassen.
3: Genau.
1: Wir haben ja, der Sven und ich, wir haben ja noch morgen mit dir das Vergnügen. Wir freuen uns sehr. So viel dürfen wir verraten. Du wirst morgen in einem Göttinger Studio Märchen von Jakob und Wilhelm Grimm einlesen. Wir freuen uns schon sehr, dass wir...
0: Ja, erst hinterher.
1: Die Vorfreude lasse ich mir nicht nehmen. Nein, wir freuen uns, auch morgen mit dir das Vergnügen zu haben. Ihnen darf ich ganz herzlich für das Kommen danken, dass Sie trotz des wunderschönen Wetters sich hier in die Buchhandlung gesetzt haben. Herrn Heinemann, nochmal vielen, vielen Dank für die Organisation. Und last but not least, ich lege Ihnen wärmstens das Buch ans Herz. Es lohnt sich, diesen Roman zu lesen. Ich habe es mit Begeisterung getan und mit Begeisterung heute mit dir diesen Abend bestritten. Vielen, vielen Dank und Ihnen einen guten Nachhauseweg.
3: Danke schön.
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Herzlich willkommen zu Meyers Jukebox bei Radio RFM. Einen schönen guten Abend und herzlich willkommen zu einer besonderen Ausgabe von Meyers Jukebox. Warum besonders? Weil es heute ganz schön tief in die Klamottenkiste geht und wir die Zeit zurückdrehen bis in die 50er Jahre. Der dritte Mann ist ein schwarz-weiß gedrehter britischer Film von Carol Reed aus dem Jahr 1949, der 1950 in die deutschen Kinos kam. Der Film spielt in der Nachkriegszeit in Wien und zur Bekanntheit trugen bei, neben der finalen Verfolgungsjagd durch die Kanalisation, die berühmte Kuckucksuhrrede von Harry Lime vor dem Riesenrad am Prater und ganz besonders noch das von Anton Karas auf der Zither gespielte Harry-Lime-Thema. Dieses Lied ist jetzt der erste Song für heute Abend. Danach folgt Rudi Schurike mit den Capri-Fischern und dann haben wir nochmal die kleine Cornelia mit Pack die Badehose ein.

Lensch und die Zypris waren eine in den 1950er Jahren sehr erfolgreiche deutsche Musikgruppe auf dem Gebiet des Schlagers. Unter dem Namen Tante Fröhlich und die Hutzelmännchen veröffentlicht das Ensemble auch einige Kinderlieder. Fedel Hensch als Sängerin mit ihren Jungs, zu anderen Zeiten hätte man wohl Combo dazu gesagt, reihte einen Erfolgstitel an den anderen, von denen wir jetzt einige zum Besten geben werden. Wir beginnen mit der Fischerin vom Bodensee, dann folgt der Tango Max, Ach Egon, das alte Försterhaus und zum Abschluss dieser Runde Lucky aus Kentucky.

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Die 50er Jahre waren eine Blütezeit für den deutschen Schlager, geprägt von Optimismus und Melodien, die die Nachkriegszeit widerspiegeln. Die Schlagermusik der 50er war ein Zeitalter der deutschen Musik, in dem die Menschen nach Musik suchten, die ihnen eine heile Welt vorgaukelte. Als Beispiele spielen wir jetzt mal von 1951 Peter Alexander mit C'est si bon, dann folgt René Carol, Rote Rosen, Rote Lippen, Roter Wein, Gerhard Wendland, Das machen nur die Beine von Dolores, und Heinz Erhardt, Tante Hedwig.

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1: Hans Philipp August Albers, geboren 1891 in Hamburg, verstorben 1960 in Bayern, war ein deutscher Schauspieler und Sänger, der als blonder Hans zum Volksidol wurde. Ob er jemals wirklich zur See gefahren ist, bleibt dahingestellt. Von seiner Musik bringen wir heute zuerst Nimm mich mit Kapitän auf die Reise, auf der Reeperbahn nachts um 12:30 und als drittes dann noch La Paloma.
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1: Obwohl ich ja damit rechnen muss, dass die Zuhörer heute denken, so ganz sauber ist der nicht, mache ich einfach mal weiter. In den 50er Jahren erlebte Deutschland das Wirtschaftswunder, was sich auch in der Musik widerspiegelte. Die Schlager waren oft fröhlich und einladende zum Tanzen. Und viele Lieder handelten von einer heilen Welt. Bekannte Interpreten wie Katharina Valente, Freddie Quinn und Peter Alexander prägten das Genre mit ihren Hits. Die Lieder waren besonders bei der älteren Generation beliebt, während die Jugend zunehmend vom Rock'n'Roll beeinflusst wurde. Das Wirtschaftswunder in den 50er Jahren brachte wirtschaftlichen Aufschwung und Veränderungen in der Musik. Menschen konnten nun neue Dinge wie Schallplatten und Radios kaufen. Das Geschäft mit der Musik blühte wieder auf.

Und bei dieser Musik hätten wir jetzt Bibi Jones, Bella Bimba, die Kilima Hawaiians, es hängt ein Pferdehalfter an der Wand, Paul Kuhn, der Mann am Klavier, Gula Hawaiian Quartett, Jimmy, John und Jonas, sowie Bruce Lowe, das alte Haus von Rocky Docky.

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Reddy Quinn, geboren 1931 in Wien, ein österreichischer Sänger und Schauspieler. Er hatte zwischen 1956 und 1966 10 Nummer 1 Erfolge in der deutschen Hitparade, verkaufte rund 60 Millionen Schallplatten und wurde zu dieser Zeit zum erfolgreichsten deutschsprachigen Unterhaltungssänger. Er war viele Jahrzehnte Wahlhamburger. Der bekannteste deutsche Seemann ist also Österreicher. Und dann spielen wir jetzt mal Freddy Quinn Heimweh. Als nächstes dann Unter fremden Sternen und dann folgt die Gitarre und das Meer. Daraufhin haben wir Ralf Bendix, Sie hieß Marianne, Margot Eskens und Silvio Francesca, Calypso Italiano und zum Abschluss dieser Runde das Golgowski-Quartett. Am 30. Mai ist Weltuntergang.

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Humorvolle Schlager brachten Freude in den Alltag. Zum Beispiel auch die drei Beheros, die neben Wasser ist zum Waschen da auch noch sangen, es hängt ein Autoreifen an der Wand. Die drei Beheros spielen wir jetzt, Wasser ist zum Waschen da aus dem Jahr 1956. Daraufhin folgt Peter Kraus, Sugar Baby, Danny Man, Sexy Hexy, Wolfgang Sauer, Cindy O Cindy und zum Abschluss dieser Runde Will Brandes, Marina, Marina.

Hasi Osterwald, geboren 1922 in Bern in der Schweiz, verstorben mit 90 Jahren ebenfalls in der Schweiz, war ein schweizerischer Musiker, Sänger und Orchesterleiter. Zu seinen bekanntesten Stücken gehörten der Kriminaltango und der Konjunktur-Cha-Cha-Cha. Gehen Sie mit der Konjunktur. Im März 2002 hatte ich das große Vergnügen, das Hasi Osterwald Sextett in Dresden live erleben zu dürfen. Das war damals die Jubiläumstournee zum 80. Geburtstag. Jetzt hören wir Hasi Osterwald, Kriminaltango, Konjunktur-Cha-Cha-Cha. Danach folgt Janin Knelt, der Banjo-Boy, Bill Ramsey, Souvenir. Und die Nielsen Brothers mit Tom Dooley aus dem Jahr 1959.

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1: Das ist die Geschichte von Tom Dooley aus Tennessee und seinem Ende. 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

der bisher einzigen deutschen Fußballmeisterschaft meines Lieblingsvereins Eintracht Frankfurt verdanken wir nachfolgendes wunderschönes Lied. Der Polizeichor Frankfurt hat damals in Freude auf dieses großen Titel das Lied eingespielt im Herzen von Europa. Und dieses Lied wird noch heute vor jedem Heimspiel der Eintracht im Stadion gespielt und die ganze Menge singt mit. Ein tolles Erlebnis.

Ja, das war unser Rückblick in die 50er Jahre, der deutsche Schlager, echte Nostalgie. Ich habe auch vor, die gleiche Sendung für die 60er und 70er Jahre noch zu bringen. Da gibt es einiges Material, schöne Sachen, wirklich Erinnerungen, Schnulzen dabei, das werden wir alles noch hören. Ich bedanke mich fürs Zuhören, bis zum nächsten Mal, bleibt gesund, alles Gute, tschüss, euer Rainer Meier.

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0: bin Grosus und ich bin Marlon.
1: Ihr könnt bei uns mitmachen zwischen 6 bis 9 Jahren und ich bin Moritz. Und wir kommen aus Bischhausen.
0: Unser Motto ist Feuer an Grosus dran und die Kinderfeuerwehr ist jede zweite Woche. Und ich bin Leander.
2: Hey, mach doch bei uns mit, hier ist sau cool.
1: Bei uns mitmachen.

0: Ich finde am besten bei der Feuerwehr, dass wir den Laternenumzug unterstützen.
1: Ich finde am besten, dass wir so Spiele am Ende oder so machen wie Feuer, Wasser, Rauch.
2: Ich finde das Basteln und Spielen richtig cool.
3: Hallo, ich bin der Tristan und ich mag die Polizei. Der Ausflug.
4: Ich bin Henrik und ich finde die Feuerwehr richtig cool.
5: Hallo, ich bin Benjamin. Ich mag die Kinderfeuerwehr wegen meinen Freunden.
6: Hallo, liebe Hörer, ich bin der Finn. Ich bin der Finn Luca und ich mag bei der Kinderfeuerwehr die Wasserspiele, weil das ist gut für bei den Sommer, aber auch wenn wir in der Feuerwehr Pizza essen, weil die lecker schmeckt.
7: Ich bin der Torin und liebe die Waldorfiliade. Ich mag den Spreizer gerne und ich mag noch was, dass wir dann Pizza gegangen sind und dass wir dann Kuchen gegessen haben.
8: Hallo, ich bin der Christoph und ich mag, wenn wir Sachen abfackeln.
9: Ich bin Pauli und ich mag die Artenschutzstrecke.
10: Ich bin der Jan und ich nehme die Sirene.
11: Ich bin der Tite. Ich mag die Feuerwehr.
12: Ich bin Lasse und mag das Feuerwehrauto.
13: Mal Feuerwehrauto auf.
14: Das war's jetzt von der Kinderfeuerwehr Beschausen. Von den kleinen Kasus. Ich hoffe, ihr habt jetzt alle Spaß an der Kinderfeuerwehr und ich hoffe, dass ihr wisst, was wir jetzt alles machen.
15: Und wie wichtig wir sind.
16: Die große Feuerwehr braucht nämlich Nachwuchs. Und von der Kinderfeuerwehr geht's zur Jugendfeuerwehr und dann geht's in die richtige Erwachsenenfeuerwehr.
17: Tschüss, das war's jetzt von den kleinen Krisus.
18: Ich bin Benjamin.
19: Ich bin Christoph.
20: Ich bin Pauline.
21: Und mit uns im Studio waren...
22: Hallo, ich bin Leander.
23: Ich bin Marlon.
24: Ich heiße Tristan.
25: Ich bin Moritz.
26: Jan.
27: Doing.
28: Henrik.
29: Lasse.
30: Jan.
31: Ich heiße...
32: Finn.
33: Ich heiße Tite.
34: Feuer an! Geht's uns ran!
35: Tschüss!

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4: 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Mikrofon für Sie, Stefanie Müller. Und ich freue mich, dass Sie eingeschaltet haben. Und ich habe mir heute einen Studiogast eingeladen, Frau Vera Hicketier. Hallo Vera.
5: Hallo, hi.
4: Wir duzen uns, das sage ich gleich vorneweg, nicht weil wir schon ganz lange Freundinnen sind, sondern einfach, weil wir mehrere Vorgespräche geführt haben, weil wir heute ein tolles, verbindendes Thema haben und das passte einfach, deshalb duzen wir uns. Und wir sprechen heute über das Amicaro, ein Begegnungszentrum in Eschwege. Wir werden Ihnen das vorstellen, wir werden Ihnen erzählen, also vor allem Vera, was da alles passiert, wer da aktiv ist, was man da machen kann, worum es da überhaupt geht und so ein bisschen die Geschichte auch nachvollziehen. Und ich fand das einfach so schön, das passt jetzt auch so in diese Zeit, ne, wo so alles so ein bisschen gerade ein bisschen wirr da draußen ist und alles auseinander geht und vielleicht auch die ein oder andere Angst in uns umgeht, fand ich das so schön. Wir hatten vor ein paar Wochen schon mal jemanden zu Gast, der im Amicaro ein- und ausgeht, Laila Marlin. Und die hat auch so toll geschwärmt, wie das Amicaro so ein bisschen ein zweites Wohnzimmer ist. Und da habe ich dann auch zu Vera gesagt, so, und jetzt machen wir eine Sendung über das Amicaro. Und Amicaro, das wird sie uns gleich erzählen, ist ein Wort aus dem Esperanto.
5: Mhm, genau.
4: Und Esperanto ist diese Sprache, diese eine Sprache, wo man mal gesagt hat, die könnte weltweit, das könnte weltweit eine Sprache sein, die alle sprechen und damit die ganze Welt verbindet. Klingt jetzt ein bisschen pathetisch, das gebe ich wohl zu. Das war auch dein erster Kommentar, als ich das vorhin so erzählt habe. Aber eigentlich passt es ja trotzdem gerade, ne, dass wir wieder sagen, ey, wir müssen wieder ein bisschen mehr zusammenfinden. Und eigentlich macht ihr ja genau das. Und darüber wollen wir heute sprechen, was ihr da macht und wie ihr die Leute zusammenbringt und den Leuten helft. So, jetzt habe ich lange geredet, lange Einleitung. Liebe Vera, bevor wir zum Amicaro kommen, stell du dich doch erstmal vor, wer du bist und wie du zum Amicaro gekommen bist.
5: Hallo erstmal. Ja, schön hier zu sein. Dankeschön für die Einladung. Genau, ich bin Vera. Ich bin in Eschwege geboren sogar und hier aufgewachsen, bin dann mit 19 weg, ab in die Welt und war ganz viel an unterschiedlichen Orten und in unterschiedlichen Ländern auch wohnhaft und die letzten Jahre, letzten 7, 8 Jahre dann in Leipzig. Genau, und bin jetzt dann mit Familie und Kindern wieder zurück in die Heimat. Klassische Rückkehrergeschichte, wenn man so will. Ja, und jetzt wohnen wir hier und ich habe auch Projektarbeitserfahrung und das Thema jetzt hier ist wirklich ein Leidenschaftsprojekt auf die Stelle, die ich mich beworben habe. Ich koordiniere das Begegnungszentrum Amicaro. Das ist die einzige hauptamtliche Stelle, Teilzeitstelle. Alles andere, alle anderen, die sich dort einbringen, engagieren und Angebote machen, machen das ehrenamtlich oder über dann weitere Drittmittelprojektfinanzierung. Und genau, ich bin jetzt seit im dritten Jahr auf der Stelle und ja, wie bin ich zu der Stelle gekommen? Ich hatte mich damals da konkret drauf beworben, weil ich es genau super spannend finde und sehr, es ist eine einfach eine Arbeit mit Sinn und
4: warst du denn, weil du vorhin gesagt hast, du bist einfach raus ins Ausland, waren das immer Projekte im sozialen Bereich, im Ich-helfe-anderen-Menschen-Bereich?
5: Ich habe interkulturelle Kommunikation studiert im spannend. Bachelor und ja. Südostasienwissenschaften und ich habe eigentlich damals den Plan gehabt, in die Entwicklungszusammenarbeit zu gehen und war in Indonesien länger. Genau. Und das ist auf jeden Fall ja auch soziale Arbeit, wenn man so will. Ja. Habe aber viel in dem Umweltbereich gearbeitet, also zu Palmöl, zu Plastikvermüllung. Zu
4: auch wichtig.
5: Genau.
4: Das ist dann das die nächste Sendung.
5: Das war genau vorher viel Thema bei mir.
4: Ja.
5: Und jetzt habe ich dann in Leipzig gab es dann die Kombination mit dem Sächsischen Migrationsverband und den Umweltverbänden aus Sachsen. Und da habe ich den Übergang dann noch mehr wieder gefunden zu der interkulturellen Arbeit.
4: Ja. Das heißt aber, das Amicaro ist ja das Nachfolgeprojekt. Wir wollen es einmal kurz erwähnen, damit unsere Hörer das einordnen können. Das Amicaro ist ja das Nachfolgeprojekt von dem Diversity.
5: Genau, Kaffeevielfalt, Kaffee Diversity.
4: Was ja damals in 2016, glaube ich, auch für die vielen Geflüchteten, damals war die erste, eine der großen Geflüchtetenwelle, quasi gegründet wurde oder eröffnet wurde. Das heißt aber, und da geht es ja um Begegnung, es geht ja um Integration, um Zusammensein, Zusammenbringen, Kulturen zusammenbringen und hier ankommen. Das heißt aber, dass du ja auch weißt, wie es ist, in einem anderen Land zu sein, eine andere Kultur kennenzulernen, in einer fremden Sprache sich zu bewegen, zu arbeiten. Mhm. Das kennst du.
5: Ja, nur das
4: halt
5: kenn
4: nicht
5: ich.
4: So woanders. Halt.
5: Das kenne ich und ich glaube, das ist auch wirklich ein Vorteil für die Arbeit. Auch ich habe mich auch mit Bürokratie auseinandersetzen müssen und Anträge stellen und das ist auf jeden Fall, wenn man das mal von der anderen Seite kennengelernt hat und selber das alles durcherlebt hat in einem anderen Land, dann kann man besser, vielleicht auch ein bisschen besser begleiten oder nachvollziehen, wie schwierig und kompliziert und müßig das doch dann ist, auch bei der deutschen Bürokratie. Und bei den Wegen.
4: Mhm. Ja, das glaube ich. Also Amicaro heißt es heute. Es war ganz, ganz, ganz früher war es mal das Café Plüsch. Die Eschweger werden es noch kennen am Hospitalplatz 1.
5: Genau,
4: in Eschwege.
5: Richtig, ja.
4: Und dann eben das Diversity und oder Café Vielfalt. Und jetzt eben seit 2000, ja, wann haben sie sich umbenannt? Ach, vor 5, 6 Jahren ungefähr, oder? Ja, so.
5: Also das Amicaro, ist jetzt im...
4: Oder ist mit dir gestartet?
5: Ist mit mir gestartet,
4: genau, ne? Also vor 3 Jahren.
5: Ja, genau.
4: Ja, genau. Ist es in die Trägerschaft der AWO übergegangen?
5: Genau, die AWO Werra-Meißner-Kreis ist Träger und finanziert wird durch Mittel von der Kreisstadt Eschwege.
4: Mhm.
5: Genau, die stellen die Räumlichkeiten zur Verfügung und zahlen die Stelle.
4: Ja. Also ich kann mich erinnern, ich war einmal da hatte ich einen Pressetermin bei euch, aber es war noch Café Diversity damals und ich kann mich nur noch erinnern, dass ich weiß, dass ich es sehr gemütlich fand, sehr voll, also es war sehr vollgestellt, es war wirklich wie ein Wohnzimmer, so ein bisschen wohnlich, also es war ein großer, langer Tisch oder vielleicht hatten sie auch Tische zusammengestellt für den Pressetermin, das weiß ich nicht, weil ich nur das eine Mal da war, aber es war wohnlich, also es war auch, glaube ich, eine Sitzecke noch da und es waren auch Spiele, glaube ich, und Bücher. Also es war wirklich wie ein Wohnzimmer, kann ich mich erinnern. Und ich glaube, so, das lebt ihr auch so, ne? Das wollt ihr auch.
5: Also wir haben schon auch dann vor 3 Jahren mit der neuen Trägerschaft auch ein bisschen was umgeräumt und renoviert. Aber es ist weiterhin das offene Wohnzimmer und Beratungsmöglichkeiten, ein großer Tisch, wo man auch gemeinsam essen kann. Wir haben eine Küche, die man nutzen kann zum zusammen Kochen.
4: Mhm.
5: Und oben, also ein paar Treppenstufen hoch, ist dann ein größerer Seminarraum oder wenn man so will, Mehrzweckraum. Also da ist auch Spieletreff und sowas alles. Aber vor allem die Sprachtrainings und die Kurse finden dort statt. Ja.
4: Jetzt sag mir mal, bevor wir ganz gezielt ins Detail gehen auf die Kurse, auf das Angebot und wer da zu euch kommt. Man kennt ja so Land auf, Land ab die Familienbildungsstätten, Mehrgenerationshäuser sind sie ja jetzt alle auch. Was würdest du sagen? Die Frage ist, muss man unterscheiden? Ne? Das ist immer die Frage. Der Deutsche an sich möchte ja gerne seine Schublade haben. Was unterscheidet euch oder unterscheidet euch nichts? Seid ihr ein zusätzliches Angebot oder so ähnlich wie ein Mehrgenerationenhaus, eine Familienbildungsstätte? Was ist bei einem Begegnungszentrum? Gibt es da eine Definition irgendwie?
5: Also ich würde jetzt sagen, dass das sich ergänzt. Also es gibt auch Angebote, die manchmal auch ähnlich sind und wir da aber im Gespräch sind und eher die Angebote in Eschwege ergänzen. Wir sind auf jeden Fall gehen nicht in die Richtung eines Familienzentrums oder Mehrgenerationenhaus. Dafür sind die Angebote doch sehr anders, beziehungsweise konkret gerichtet in Bezug auf Integrationsarbeit und Begegnungsangebote für Menschen mit und ohne Flucht- oder Migrationshintergrund, Einheimischen. Die ganzen Angebote, die wir machen, sind eigentlich ehrenamtlich und kostenfrei und niedrigschwellig und zugänglich. Das natürlich auch ein Ansatz natürlich auch von den Mehrgenerationenhäusern. Aber ich würde sagen, dass wir eng zusammenarbeiten und uns ergänzen und da nochmal ein bisschen anderes Publikum einfach mit reinholen. Mhm. Also genau, wir sind ja auch, hat keinen religiösen Träger, wir sind da ganz klar weltoffen.
4: Ja, so. Ja. Ich hatte zu Beginn der Sendung schon mal gesagt, ne, Amikaro ist ein Wort aus dem Esperanto, als du hier angekommen bist. Klar, es gab schon vorher was, aber trotzdem, es war ein neuer Träger, ihr wolltet alles nochmal auch, du konntest ja schon mitgestalten. Wie seid ihr auf den Namen gekommen? Amikaro heißt, glaube ich, Freundschaft, ne?
5: Genau, Freundschaft, ja. Freundeskreis.
4: Und,
5: genau, die Namensfindung, das war ganz interessant. Wir hatten das einfach mal so ein bisschen in den Raum gestellt, dass mit dem Neustart doch ein neuer Name auch vielleicht angebracht wäre. Und es gab da viele, die gesagt haben, ja, auf jeden Fall, das wäre super, das ist richtig. Und wir hatten dann ein großes Plakat einfach mal in den Eingangsbereich gestellt, dass alle, die auch den Räumlichkeiten nutzen, sich beteiligen können bei der Namensfindung, aber auch am Anfang auch in Eschwege Flyer verteilt und so, wie was bräuchte dieser Ort in Eschwege für euch und wie soll der Ort heißen? Und es gab dann unter anderem eine Idee, einen Vorschlag, was aus dem Esperanto zu nehmen, da das eine internationale Kunstsprache ist, die alle Sprachen und alle Kulturen miteinander verbinden soll. Und die Sprache gibt's ja nicht, also die wurde ja dann doch nie in der Form gesprochen, umgesetzt, wie die Idee dahinter war, in den 80ern, glaube ich. Und ich fand die Idee aber trotzdem total schön, weil es nicht Deutsch, es ist nicht Englisch, es ist nicht Arabisch oder Ukrainisch so. Es ist halt irgendwie ein Wort, was alle verbinden kann und darf und soll. Auch wenn es natürlich, wenn man es erst hört oder liest, vielleicht gar nicht weiß, was es bedeutet. Aber dadurch kommt man ja auch ins Gespräch. Also darüber kann man dann ja auch dann sich fragen, was das heißt und dann mit anderen Leuten reden. Mhm. Und Freundschaft ist natürlich, wenn man so will, das große Ziel von allem.
4: Jetzt bist du pathetisch.
5: von der Arbeit recht, dort, dass wir dazu beitragen können, dass Freundschaften entstehen, dass Begegnungen zusammen, also Menschen zusammenkommen und unterschiedlicher Kulturen und in Eschwege viele Freundschaften entstehen können.
4: Ja. Bevor wir so ein bisschen habe ich vorhin schon mal gesagt, ins Detail gehen, was genau ihr anbietet. Für die euch nicht kennen, wie groß seid ihr, wie viele? Also du hast schon gesagt, du bist die einzige Hauptamtliche, aber du stemmst das ja nicht alleine. Also wie viele ungefähr, nicht auf den Kopf genau, aber ungefähr wie viele Helfer hast du? Und auf der anderen Seite kann man sagen, wie viele Teilnehmer ihr habt aus den unterschiedlichsten Ländern?
5: Oh, jetzt kommen die Statistiken.
4: Also, war das Teil deines Studiums? Nee, oder?
5: Aber,
4: also bei mir nicht.
5: Nee, doch, ich muss ja regelmäßig auch Statistiken erstellen. Von daher. Rund 20 Ehrenamtliche, die dort auch Angebote machen. Also wir haben feste Angebote von Ehrenamtlichen, die eins bis zweimal die Woche Angebote machen. Andere, die dann mal auch Workshops geben. Also das ändert sich immer ein bisschen. Dann Leute, die auch mal Genau, eher punktuell irgendwie aushelfen und bei Veranstaltungen und sowas dann sich mit einbringen. Mhm. Von daher sind wir aber so ein Pool an um die 20 Personen gerade. Und das Besondere oder das Schöne auf jeden Fall ist, dass das wirklich total bunt gemischt ist an den Nationalitäten, an den Personen, die sich dort einbringen und engagieren und auch Angebote machen. Sind auch viele dabei, die selbst eine Migrations- oder Fluchtgeschichte haben und gerne jetzt was zurückgeben wollen, ihr Wissen, was sie haben, weitergeben möchten oder Menschen helfen wollen, Dankeschön sagen wollen für die Hilfe, die sie bekommen haben in der Vergangenheit, vor 3, 5 oder 7 Jahren. Und das ist total bereichernd. Von den Nationalitäten haben wir... Ich will niemanden vergessen, aber wir haben Syrien, Eritrea, Ukraine, Türkei. Müsste ich ganz wild überschlagen, aber es ist auf jeden Fall ganz vielfältig. Mhm. Genau. Aber wir haben auch einige, und das finde ich so schön, dass die auch vorher schon beim Café Vielfalt Diversity sich engagiert haben, die sich jetzt auch weiterhin dort engagieren und Angebote machen, die es jetzt halt schon seit 7 Jahren gibt. Mhm. Also Sprachkurse, wir haben ehemalige Deutschlehrer, LehrerInnen, die Nachhilfe geben und Kurse anbieten für... Genau, in den Unterschied. Das hatten wir auch schon mal das letzte Mal angesprochen. Also alles von A1 Sprachniveau bis B2.
4: Ja. Ja, das, was man ja hier durchlaufen muss, um dann irgendwie eine Aufenthaltsgenehmigung und Arbeitserlaubnis und so weiter zu bekommen und die ganzen Tests machen zu können. Ja, ich glaube, das lassen wir heute mal. Das lassen wir heute mal beiseite. Es gibt dann auch irgendwann nochmal eine eigene Sendung, glaube ich. Das hatte ich ja auch mit Marie-Christine Krüger schon mal in einer anderen Sendung, dass wir mal gesagt haben, also das ist so... Auch so ein Dschungel von ich weiß nicht was. Das werden wir auch mal machen. Aber heute soll es jetzt wirklich um euer Angebot gehen. Und wir nehmen diese Sendung gerade auf, da eigentlich im schönsten Schneematsch. Eigentlich ist es nicht mehr schön, weil es gerade so richtig so schön matschig, schmelzig ist da draußen. Und du hast ein Lied mitgebracht für immer Frühling. Und ich finde das sehr schön von Sophie. Das war ja so ein ganz, ganz toller Interneterfolg erst, wo wir alle gesagt haben, der muss zum ESC, dann gewinnen wir. Aber hat leider nicht. Also hätte ich mir gewünscht. Das wäre, glaube ich, ein schöner Beitrag für uns gewesen. Aber naja, man kann sich ja viel wünschen. Genau, wir spielen den mal kurz für dich, liebe Vera. Den hast du uns mitgebracht.
5: Ja, danke.
4: Und dann reden wir weiter und dann gehen wir mal wirklich ins Detail, was ihr da alles so anbietet, was für Kurse und wer da kommt und wer das anbietet. Genau, bis gleich.
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0: Im Studio für Sie sind Stefanie Müller und mein Studiogast Vera Hickethier vom Amicaro vom Begegnungszentrum hier in Eschwege. Am Hospiz. Jetzt habe ich. Also, holla. Sag nochmal. Hallo. Die Arme kommen gar nicht zu Wort. Genau, am Hospitalplatz 1 hier in Eschwege. Und wir haben jetzt ganz viel über dich erfahren, Vera. Und so allgemein, was ist ein Begegnungszentrum und wo kommt das Amicaro her? Aber jetzt. Ins Detail. Was habt ihr für Angebote? Was sind das für Kurse, die regelmäßig stattfinden? Für wen ist das? Und was lernen die da? Was machen die da?
1: Genau, also man kann auf jeden Fall als allererstes sagen, dass die Angebote auch immer wechseln. Also wir haben Angebote, die sind stetig, auch jetzt schon wirklich seit langer Zeit. Und das sind unter anderem das Sprachtraining für Anfänger, dienstags und donnerstags und auch für Fortgeschrittene. Auch dienstags und donnerstags. Wir haben auch die Antragsausfüllhilfe, auch jeden Dienstag von 10 bis um 12 und jeden ersten Dienstag im Monat kommt auch das Jobcenter dazu. Also das sind auf jeden Fall die Angebote, die dauerhaft immer eigentlich laufen. Und drumherum haben wir auch eine English Conversation Group, also eine Gruppe, die sich trifft, um Englisch zu sprechen. Wir haben einen Kunsttreff, der sich jeden zweiten Samstag trifft. Wir haben den Spieletreff jeden Mittwochabend. Also es ist ganz vielfältig. Ab Februar soll auch ein interkultureller Krabbeltreff stattfinden. Dann wieder auch einen Syrisch-Kochkurs, der ist dann für 6 Termine. Zwischendurch hatten wir auch mal einen Computerkurs für 10 Termine. Das sind alles Angebote, die dann ehrenamtlich stattfinden, wo Leute sagen, okay, ich hab das und das Wissen, ich habe Lust, da was anzubieten und würde gerne mich da einbringen und dann genau, gucken wir, also ich helfe dann, das ist meine Arbeit, ich helfe dann dabei, den Personen, die Angebote auch machen wollen, die dann zu bewerben, da die Anmeldung zu machen, gegebenenfalls auch Fördermittel zu beantragen und jetzt hatten wir auch zuletzt ein Sprach- und Freizeit-Tandem beziehungsweise ein Tandem-Kunstangebot, das ging über 3 Monate und das war auch gefördert über die Landkulturperlen zum Beispiel. Und genau, also es ist ganz bunt, das Angebot. Wir haben auch, das kann ich auf jeden Fall auch noch gerade direkt erzählen, weil das auch ein schönes gefördertes Projekt ist. Und zwar ist das auch ein Kinderkunstangebot oder für Kinder und Jugendliche von 10 bis 15 Jahren. Zusammen Kunst machen, eine Collagenwerkstatt, was von einer Künstlerin durchgeführt wird. Und das wird auch gefördert im Rahmen von Kultur macht stark. Und das ist dann auch kostenlos. Ganz klar, dieses Angebot richtet sich ganz klar an Kinder und Jugendliche mit Flucht- und Migrationserfahrung. Das sind jetzt natürlich auch die Sprachkurse und so richten sich natürlich an Menschen, die Deutsch lernen müssen oder möchten, die vielleicht auch schon in Sprachkursen sind bei Volkshochschule, Sprache und Bildung oder ähnlichem und dann noch ergänzend Nachhilfe brauchen und oder auch Sprachcafés Angebote nutzen möchten. Aber, und das ist halt das große Ziel oder die Aufgabe, die Arbeit im Begegnungszentrum, natürlich nicht nur die Menschen anzusprechen mit Migrations- und Fluchthintergrund und die neu nach Eschwege kommen, sondern auch die Einheimischen, wenn man so will, die dann zum Beispiel zum Kunsttreff oder zum Spieletreff und so kommen, um genau diese Begegnungen halt zu ermöglichen, dass Leute in Austausch kommen von den unterschiedlichen Kulturen und miteinander ins Gespräch kommen und da bestimmte Mauerchen, die es eventuell auch gibt im Kopf, dann auch einfach mal abzubauen und Vorurteile. So, genau. Also die Angebote sind an sich offen für alle.
0: Okay. Du hast jetzt mehrmals den Begriff Kurs benutzt. Das hast du nur, weil das halt in sich ein abgeschlossenes Ding war. Wir treffen uns 6 oder 7 oder 8 Mal. Aber es bleibt trotzdem niederschwellig kostenlos, weil ihr gefördert werdet oder vielleicht muss man mal Materialkosten bezahlen oder so?
1: Genau, grundsätzlich sind eigentlich die Angebote alle kostenlos. Wenn wir jetzt ein Kochangebot machen, dann ist schon so, dass man dann halt mal auch was dazu gibt. Mhm. Auch bei manchen Sprachangeboten, dass man so einen ganz geringen Eigenleistung hat. Mhm. Also weil die Bücher kosten halt teilweise 20, 25 Euro und dann sagen wir schon, dass es gut ist oder wichtig ist, dass die so ein bisschen, dass die Personen, die teilnehmen, dann da wenigstens 5 Euro Eigenanteil oder so machen. Aber es ist sehr gering. Die meisten Angebote versuchen wir wirklich so anzubieten, dass sie kostenfrei sind und für jeden zugänglich.
0: Ich bin ja nun so ein bisschen in dieser Spielplatz-Kindergarten-Bubble und beobachte halt immer wieder sehr gerne, wenn Kinder sich auf dem Spielplatz begegnen, die nicht dieselbe Sprache sprechen, dass die zusammen spielen, als würde sie sich seit, ich weiß nicht wie lange, kennen. Die brauchen diese, also die haben da kein Problem mit, ne? Die denken da gar nicht drüber nach. Oh, guck mal, mit dem, auch egal ob Mädchen oder Junge, egal welche Sprache, die spielen einfach zusammen und die kommunizieren irgendwie, es funktioniert. Und das finde ich immer so faszinierend. Und wie macht ihr das im Amikaro? Also welche Sprachen sprichst du zum Beispiel, wenn du sagst, du warst viel im asiatischen Bereich auch unterwegs und sprichst du verschiedene Sprachen?
1: Also ich spreche auch ein paar, also verschiedene Sprachen. Ich spreche aber vor allem Indonesisch. Und damit, das Klientel habe ich jetzt an der Arbeit nicht so viel. Ja, okay. In Eschwege zumindest. Genau, wir haben aber auch Personen, die sich einbringen und dolmetschen. Ah, okay. Also wir haben auch zum Beispiel Arabisch-Dolmetsching oder auch Ukrainisch-Russisch. Und das hilft natürlich, das ist total wichtig oder sehr, sehr hilfreich, die Personen dabei zu haben bei den Anträgen, also bei der Antragsausfüllhilfe, die auch ehrenamtlich angeboten wird. Weil wenn es dann so um diese Formulare geht und bürokratische Themen, dann ist sprachlich, muss man dann da schon ein bisschen mehr wissen können voneinander und was genau gefragt ist. Aber grundsätzlich, wenn man sich trifft und zusammen Kaffee trinkt oder zusammen kocht oder zusammen Kunst macht oder spielt, vor allem auch spielen, habe ich auch gemerkt bei den Veranstaltungen, dass es gibt genügend Spiele, die sozusagen, natürlich gibt es regional auch manchmal unterschiedliche Regeln.
0: Die gibt es hier beim UNO schon eher im ganzen Land. Pro Familie gibt es eigene Regeln.
1: Aber generell kann man auch toll Spiel spielen und Kunst machen, ohne sich jetzt auch sprachlich ganz detailliert und genau dann verstehen zu können. Also das funktioniert mit Händen und Füßen und auch natürlich, ganz klar, leben wir in einer sehr modernen Welt, wenn man so will, die da auch sehr hilfreich ist. Also auf dem Handy eine Übersetzungs-App und dann kann man sich auch gleich ganz toll unterhalten und kennenlernen.
0: Ja, schön. Und ich weiß, das hatte ja, als du das erste Mal hier warst mit Laila, ne, die ja hier erzählt hat von ihrer Geschichte und auch vom Amikaro, von ihrer, wie sie hierher nach Deutschland kam, dass sie auch zum Beispiel bei euch, wie so Art eine Hausaufgabenhilfe macht. Sie lernt Deutsch ganz motiviert und begeistert und sagt aber auch, damit ich das wirklich schaffe, weil es halt so ein Angstgespenst immer ist, diese komischen B1 und B4 und B was weiß ich was Prüfungen, dass sie bei euch auch wie so eine Art Hausaufgabenhilfe, Nachhilfe hat, ne? Dass man nach Sachen nochmal durchspricht, nochmal übt. Mhm. Also das finde ich auch schön. Ne? Sie ist eigentlich woanders mit ihrem Deutschkurs, aber bei euch kann sie halt nochmal üben und in der Praxis dann anwenden. Ne?
1: Genau. Schön. Ja, das ist ein Angebot, was wir mittwochs haben, was auch Laila so ins Leben gerufen hatte.
0: Ja.
1: Und dass dann Personen, die halt in Sprachkursen angebunden sind, dann zu uns kommen und nochmal bei den Hausaufgaben Hilfe bekommen. Und nochmal genau konkret üben können, auch für die Prüfung.
0: Ja. Was sind denn so deine Momente, deine lustigen, vielleicht auch pathetischen, vielleicht auch mal traurigen Momente, wo du sagst, das ist gut, so dass wir das haben und dass wir das machen und dass ich hier bin jetzt nach dem ganzen, nach den vielen Umwegen, die du genommen bist, hast schon in deinem Leben. Gibt es da so ein paar Momente, wo du sagst, ja, das ist gut, dass wir jetzt hier sind und genau das machen, weil da ist jetzt gerade irgendwas hochgekommen, passiert.
1: Schon wieder so eine schwere Frage. Also im Alltag, das ist jetzt ja, wovon ich erzählt habe, viel sozusagen das alltägliche Geschäft vom Begegnungszentrum. Da merkt man das, finde ich, wenn man wirklich einzelne Personen, einzelne Schicksale da begleitet und dann merkt, okay, ne, so das ist, das sind ja manchmal wirklich Prozesse, die einfach länger brauchen. Und wenn man dann merkt, okay, ja, das hat jetzt alles geklappt, das hat funktioniert und die Person ist zusammengeführt oder also die Familie ist zusammengeführt oder es hat sich alles jetzt so zum Guten entwickelt. Aber wo ich auf jeden Fall immer auch ganz, also jetzt in der Vergangenheit, in den letzten 2,5, 3 Jahren, so tolle Augenblicke hatte, waren vor allem, wenn wir Projekte, also größere Projekte hatten. Also wir hatten, wir haben mitgemacht bei dem Projekt 100 Boote, 100 Millionen Menschen, wo wir gemeinsam ein 5 Meter langes Tetrapack-Boot hatten und gestaltet haben zum Thema Flucht und Ankommen im Werra-Meißner-Kreis.
0: Ja.
1: Und gemeinsam mit einer Künstlerin, aber ganz vielen Leuten, die sich einbringen wollten und zusammenkommen. Und das ist dann einfach schön, wenn man solche Augenblicke hat. Oder letztes Jahr haben wir die Bank gegen Ausgrenzung nach Eschwege geholt. Und jetzt stehen in Eschwege ja 29 dieser Bänke. Und wir hatten eine gemeinsame große Aufbauaktion im Brauerei-Hinhof bei Eschwege Hilft. Und wenn dann alle zusammenkommen und gemeinsam dort sich begegnen, zusammenkommen, einbringen, für ein Thema dann da auch stehen, wo es um Ankommen geht und gegen Rassismus und für Vielfalt und gegen Ausgrenzung, also ne, diese ganzen Schlagwörter, aber wenn man dann das sind total die schönen Momente, wenn man dann mit SchülerInnen da ist, die sagen, sie finden das richtig und gut und wichtig und es, genau, es passiert was. Also man bringt ja Ideen weiter. Also man ist, das Begegnungszentrum ist ein kleiner Ort am Hospitalplatz in Eschwege, aber gerade durch solche Aktionen kommt man dann mal raus an die Schulen oder zu anderen Aktionen und da dann mit den Leuten auch dann ins Gespräch zu kommen, das ist wunderschön. Ja,
0: ja, ich wollte gerade, es fiel mir gerade auch so ein, weil du gesagt hast, dass Laila, ne, wir grüßen sie an dieser Stelle, sie ist schon mehrfach in dieser Sendung erwähnt worden, aber sie hat halt sehr viel vom Amicaro erzählt, das war halt sehr beeindruckend. Und ihr Weg war ja zum Beispiel, wie du schon gesagt hattest, hatte sie auch in der Sendung erzählt, dass sie Hilfe bekommen hat bei euch und dann geblieben ist und weiterhin Hilfe bekommt, aber selber Hilfe weitergibt sozusagen, anderen hilft, was du vorhin auch schon mal erwähnt hast, was viele ja machen, dass sie bleiben. Das finde ich dann auch so schön, das ist auch dieses Zusammenkommen, ne? Und sie kann ja dann auch wieder Erfahrungen weitergeben. Wenn du sagst Begegnungen, also weil du gerade die Schüler erwähnt hast und es hat sich ja jetzt eigentlich schon vor längerem, aber es hat ein bisschen länger gedauert, jetzt auch so einen Biografieverein in Eschwege gegründet. Hast du da auch nochmal so in der Zukunft oder so, da findet vielleicht schon statt, so Idee, dass man sagt, man macht mal ein Schulprojekt, man bringt die mal zusammen und ja, kann auch so ein bisschen was, so Biografiearbeit machen oder dass die sich mal kennenlernen, zusammenkommen.
1: Ja, also mit Bejat bin ich sowieso auch schon im Austausch, die ja genau diesen
0: Biografieverein
1: hat und
0: genau.
1: Wir da auch schon viel überlegt hatten, was man für Projekte machen kann, ja. Auch an Erzählcafé oder so.
0: Ja.
1: Und auch mit den Schulen, also wir hatten auch schon Schulklassen dort, auch von der Brüder-Grimm-Schule, dann die Courage-Gruppe oder so. Also wir haben, das war eine Projektwoche, von der Brüder-Grimm-Schule war auch eine Gruppe da, wo es um A Day in Your Shoes war das Thema, wo die Gruppe vorher Fragen sich überlegt hatte, auch für eine Person mit Fluchthintergrund und das waren halt eine 5. bis 7. Klasse oder 7. bis 8., 9., ich weiß nicht genau, welche Jahrgangsstufe, aber Und ich hatte dann wir haben dann im Amicaro uns getroffen mit einer, also die Gruppe mit einer Person, die auch sich, die länger im Amicaro schon ein- und ausgeht und dann ihre Geschichte erzählt hat. Und gerade dieses persönliche Zusammenkommen, die Fragen, die sich vorher überlegt hatten, warum bist du geflohen, wie war das für dich, was musstest du zurücklassen, dass die Kinder das direkt an eine Person richten konnten, diese Fragen. Und sie erzählt hat ihre Geschichte, das war sehr besonders. Also genau, das war ein Angebot, was ich zum Beispiel auch schon einmal mit der Schule hatte.
0: Ich bin jetzt schon wieder bei Marlene, es tut mir leid. Nochmal liebe Grüße. Ich weiß, ich hatte sie in der Sendung, als sie hier war, mit dir gefragt, wie das mit ihren Kindern ist. Ob sie mit ihren Kindern spricht über das, was sie erlebt haben, über die Flucht. Und dann hat sie ganz klar geantwortet, nein, die sind jetzt in Sicherheit und wir reden da nicht drüber. Es geht darum, wir sind jetzt hier und wir leben und wir sind in Sicherheit. Erlebst du das manchmal oder ihr im Amicaro, dass da auch Leute hinkommen, die sagen, ja, ich brauche Hilfe beim Antrag oder beim Deutschlernen, aber ich möchte nicht reden? Oder reden dann vielleicht irgendwann später, aber erstmal einfach die Hilfe und vielleicht unter Menschen sein, aber nicht reden müssen oder nicht über dieses Thema reden müssen, weil es einfach zu, ja, noch zu nah dran ist, zu schlimm ist, zu traurig ist.
1: Das ist ja auch, man muss ja auch gar nicht darüber reden. Muss ja nicht, also ne? Das ist, es sind alle willkommen im Amicaro, ja. Ganz unabhängig woher oder was die Geschichte ist. Um Hilfe zu bekommen bei Anträgen oder auch bei Sprache erlernen oder überhaupt erstmal überhaupt einen Ort zu haben, um sich zu orientieren, um zu erfahren, wo findet man eigentlich was auch in Eschwege. Also da helfen wir auch viel, also wir verweisen dann auch viel. Und die Geschichte dahinter, dass wenn jemand die erzählen möchte, wenn dann da auch der Raum und die Zeit oder ne, so, dass da da ist, auf jeden Fall, aber das ist gar kein, also da gibt es genug Leute, die da nicht drüber reden möchten, auf jeden Fall. Und ich finde es auch total nachvollziehbar.
0: Ja.
1: Also ich bin immer beeindruckt, wenn ich dann die Geschichten, wenn Leute sich öffnen wollen und dann diese Geschichte erzählen, in so einem, ne, wir trinken mal zusammen Kaffee und dann kommen dann da Sachen, denkst du dir, wow, das hast du alles durchgemacht, Wahnsinn. So, ja.
0: Natürlich ist es schlimm, also schlimmer für die Person, die es erlebt hat, aber wie ist es für dich, diese ganzen Geschichten, dieser Geballtheit dann vielleicht auch mal zu hören, so über die Zeit, die du da jetzt schon da bist und noch dort sein wirst? Hast du da für dich irgendwie einen Weg gefunden, zu sagen, ja, ich gehe da empathisch mit und höre zu und möchte auch, aber du hast ja auch noch ein Privatleben und einen Kopf, der mal Pause braucht. Hast du da für dich einen Weg gefunden?
1: Ich würde denken, ja. Also aktuell ja. Ich glaube, das kann mal so, wie man sich halt auch gerade abgrenzen kann. Ja. Letztendlich ein bisschen muss man das, glaube ich, auch, damit man das nicht immer mit nach Hause nimmt und über diese Schicksale, die man da so hört, dann immer drüber nachzudenken. Aber oder auch mit, es gibt ja auch, kann man sich vorstellen, auch Menschen, die vielleicht nicht nur positiv zu dieser Arbeit gerichtet sind, die wir im Amicaro machen. Das sind auch manchmal Menschen, wo man, also man will diese Themen einfach nicht mit nach Hause nehmen, alle. So alles Mögliche. dass man dann, ja, das kriege ich doch aktuell zumindest ganz gut hin, dann einfach auch mal abzuschalten und einfach mich dann in meinen Garten zu.
0: Ja, schön. Und das Gute ist, was du geschafft hast, was ich leider nicht geschafft habe, du hast ein Diensthandy, was man ausschalten kann. Da komme ich vielleicht auch noch irgendwann hin. Genau, liebe Vera, wir sprechen gleich weiter. Du hast uns noch ein zweites Lied mitgebracht und zwar Sombre? Sombre? Wissen wir, wie man den ausspricht?
1: Oder ich versuchen wir es gar nicht. Ich habe das Lied auch erst kennengelernt. Aber ich fand es so schön.
0: Undressed.
1: Vor allem meine Kinder finden es so schön.
0: Ja, gut. Also ich frage jetzt nicht nach, was Undress mit dem Amicaro zu tun hat, aber ich glaube, es ist einfach nur ein schönes Lied.
1: Genau.
0: Und es braucht man einfach. Es muss nicht immer Sinn dahinter sein, warum, ne? Es Einfach ein schönes Lied, was dir gefällt.
1: Ja.
0: Und das spielen wir jetzt für dich. Und dann reden wir gleich weiter über das Amicaro.
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So, Undressed haben wir gerade gehört, ein Wunschsong von meinem Studiogast Vera Hickethier. Sie leitet das Amicaro, das Begegnungszentrum hier in Eschwege am Hospitalplatz und ist bei mir, Stefanie Müller, zu Gast. Und wir haben schon ganz viel erfahren über das Amicaro an sich und auch über dich, Vera. Und über die Menschen, das ist ja immer das Wichtigste, ohne die Menschen gäbe es ja auch das Amicaro nicht, was ihr so macht und für wen ihr das macht, für Menschen mit Migrationshintergrund, mit Fluchtgeschichte, Menschen, die Deutsch lernen wollen, die hier ankommen wollen, die Freunde suchen. Na, Amicaro heißt in Esperanto Freundschaft, Freundeskreis, haben wir gelernt. Ich würde gerne nochmal, liebe Vera, weil du es vor dem Lied so ein bisschen in so einem Nebensatz Entschuldigung, hast einfließen lassen, dass es natürlich auch Anfeindungen gibt. Ihr habt auch ein ganz wichtiges Thema, das ist Demokratie, Teilhabe. Wenn ich hier in dieses Land komme und lerne, wie ich hier die Regeln kenne und wie ich hier klarkomme und die Sprache beherrsche, ist das ja auch eine Art von Teilhabe, was ja zur Demokratie gehört. Ich kann meine Meinung äußern, wenn ich die Sprache spreche. Wenn ich hier bleiben darf,

0: sich der Ort in Eschwege etabliert, wenn man so will, und wird auch sehr gut und positiv wahrgenommen. Und gleichzeitig sieht man ja aber auch an der politischen Entwicklung, dass das Thema Integration in der Form schon, also ich persönlich total denke, total wichtig ist und weiterhin einfach Bestand haben muss. Aber genau, nicht unbedingt jeder so denkt, wenn man so, um es mal so auszudrücken. Und ich kenne es auf jeden Fall von anderen Projekten bundesweit, vor allem wenn man jetzt vielleicht auch Richtung Sachsen geht, die in dem Bereich arbeiten, die da natürlich mit ganz anderen Anfeindungen und Hindernissen, wenn man so will, auch zu tun haben.
1: Du hast wahrscheinlich noch Verbindungen, ne? Weil du ja in Leipzig länger gewohnt
0: Genau,
1: hast, kennst da noch Leute, die erzählen dir
0: genau.
1: entsprechende Sachen. Okay.
0: Ja, und das Thema Demokratie ist seit letztem Jahr auf jeden Fall viel mehr auf der Agenda, dass das Amicaro nicht nur ein Begegnungszentrum ist, sondern auch ein Haus für Demokratie und Vielfalt. Weil, also, das Begegnungszentrum hat drei Bausteine. Wir machen Begegnungsangebote, wir machen Beratungsangebote und Bildungsangebote. Und vor allem im Bereich der Bildung ist die Demokratieförderung relevant, also es ist da angesiedelt. Und das bauen wir gerade noch viel, viel mehr aus, weil man ja einfach sieht, wie sich die politische Landschaft entwickelt, dass man die Demokratie schützen muss und dass auf jeden Fall man miteinander ins Gespräch kommen muss sollte, weil es wird leider zu viel aktuell übereinander geredet und nebeneinander her als miteinander. Und natürlich ist das ja der Grundaufgabe auch in einem Begegnungszentrum, Leute miteinander ins Gespräch zu bringen. Aber es wird ja immer schwieriger, wenn Leute so weit auseinanderdriften von den Grundeinstellungen, weswegen wir da versuchen, wirklich Menschen mehr ins Gespräch zu bringen. Und seit letztem Jahr haben wir erst durch die Aktion mit den Bänken gegen Ausgrenzung haben wir auch eine Initiative mitgegründet, gemeinsam mit der Familienbildungsstätte auch, in dem wir Vielfaltszentrum und anderen Engagierten, die Initiative heißt Komm, lass uns reden, wo wir beim Innenstadtfest, aber auch bei anderen Aktionen vor Ort sind und Leute einfach versuchen, ins Gespräch zu bringen, um über deren Anliegen und was sie gerade beschäftigt, mal abzuholen. Wir haben den Demokratiebus nach Eschwege geholt, letztes Jahr an die Anne-Frank-Schule und in die Innenstadt. Und genau dieses Thema Demokratie, Schutz von Demokratie viel mehr irgendwie voranzubringen und einzubringen. Und ja, also das Amicaro ist da in unterschiedlichen Netzwerken aktiv. Auch in Kassel mit dem Netzwerk Platz nehmen für Demokratie, um ein Ort halt auch vor allem vor den Wahlen, auch jetzt vor den kommenden Kommunalwahlen, einfach ein Ort zu sein, um sich zu informieren, um auch darüber ins Gespräch zu kommen und da diese Möglichkeiten, sich zu beteiligen und einzubringen, dann auch zu haben und zu kennen und zu wissen.
1: Es sind schon viele Aspekte, ne, die so dich als Hauptamtliche da im Amicao, die dich beschäftigen, ne? Also dieses ganze Zentrum, irgendwie die Angebote und auch immer wieder sich neu erfinden und was ist gerade aktuell und jetzt ist eben das Thema gerade aktuell und was können wir dazu machen? Also es ist auch sehr kreativ, ne? Aber auch immer wieder reden, sich mit Leuten auseinandersetzen und planen und überzeugen, immer wieder überzeugen.
0: Ja, und vor allem auch Leuten, genau, die Ideen haben, weil Ideen haben viele Menschen auf jeden Fall und das ist immer total schön, die Ideen, die Personen abzuholen und zu sagen, ja Mensch, du hast eine richtig coole Idee, komm mit, komm mach mit, bring dich ein und du hast hier den Ort, du hast hier die Möglichkeiten und die Unterstützung und dann genau findet man dadurch auch ganz viele neue Wege und Inputs.
1: Apropos überzeugen und mitmachen,

0: und sich einbringen. Man kann bei euch FSSJ machen, Freiwilliges Soziales Schuljahr.
1: Genau, ja.
0: Ist die Stelle gerade besetzt oder habt ihr mehrere?
1: Wir haben eine Stelle, aktuell ist sie noch nicht besetzt. Genau, es gibt eine Interessentin, mit der wollte ich mich noch mal treffen, aber genau, also aktuell ist diese Stelle jetzt noch nicht besetzt. Kann man sich gerne auch drauf bewerben oder auch das Interesse bekunden und dann zum nächsten Schuljahr ansonsten ja auch starten. Man kann auch Schulpraktika machen. Also wir haben von 9. 10. Klasse, aber auch in den beruflichen Schulen gibt es ja auch dann über 3-4 Wochen Schulpraktikum. Das kann man auch auf jeden Fall bei uns machen. Und ja, genau. Und man kann sich natürlich auch ganz anderweitig einbringen und Angebote mit.
0: Genau, das wollte ich gerade fragen. Also wenn man, wer kann bei euch, also wer sich bei euch melden kann und Hilfe bekommt, das haben wir, glaube ich, gesagt, geklärt. Wichtig ist, wenn man jetzt jemanden kennt, wo man weiß, okay, da könnte Bedarf sein, dass man das Amicaro kennt und weiß, dass man die Person zu euch schickt. Das ist ja auch ein ganz wichtiges Netzwerk. Aber wer kann denn bei euch Angebote machen? Was muss man da mitbringen? Welche Ideen kann man bei euch noch so umsetzen? Gibt es was, was ihr euch wünscht? Sucht ihr gerade vielleicht irgendwen, der irgendwas Bestimmtes macht?
1: Wunschliste ist lang. gerade sehr auf jeden Fall toll, Personen, die die deutsche Bürokratie total toll finden. Aber die so diesen Antragsdschungel oder die Spaß haben, auch an Anträgen auszufüllen und da zu unterstützen und zu helfen. Also unser Antragsausfüllhilfeteam, das freut sich auch immer wieder über Personen, die sich damit einbringen. Vor allem natürlich total toll, ist aber gar kein Muss, wenn man auch vielleicht auch mal ukrainisch, russisch, haben wir gerade niemanden, der da übersetzt. Die Person, die zuletzt auch ehrenamtlich sich eingebracht hat, hat jetzt auch einen Job. Das ist ja auch immer total toll, Personen zu sehen, wenn sie dann ankommen und dann in den Job kommen und vorher natürlich die Zeit nutzen und bevor sie in diesem alltäglichen Leben dann sind, dann sich ehrenamtlich einbringen. Aber wenn jemand ukrainisch-russisch spricht und gerne übersetzen hilft, Antragshilfe und Nachhilfe. Also gerade viel auch Einzelnachhilfe wird gerade viel nachgefragt. Nicht nur Deutsch, auch gerne Mathe.
0: Mathe?
1: Ja.
0: Okay.
1: Naja, wenn man Deutsch nicht gut spricht, auch als Kind.
0: Ja.
1: Also wir haben auch Kinder, die nach Nachhilfe fragen.
0: Ach so,
1: und dann Deutsch nicht so gut gut versteht und dann Mathe lernt im Schulunterricht, ist natürlich dann auch nicht so einfach. Und da hatten wir zwischendurch auch mal, die hat jetzt aber auch einen Job, eine Person, die in der Ukraine Mathelehrerin war und dann hier Mathe-Nachhilfe ehrenamtlich gemacht hat. Hatten wir auch schon mal Englisch-Nachhilfe, eine syrische Englischlehrerin, die aber hier die Anerkennung die Anerkennung für die Zeugnisse nicht bekommen hat.
0: Das war jetzt gerade meine Frage. Ich bin ja neugierig. Die kommen hier an, die haben einen super Job gemacht in ihrem Heimatland. Darf der hier als Mathelehrer und sie als Englischlehrerin arbeiten? Das ist doch unfassbar, oder?
1: Nee.
0: Okay.
1: Also da. Genau, dann muss man mindestens C1 Deutschkenntnisse haben, also das ist dann schon muttersprachliches Niveau und muss dann eigentlich auch nochmal
0: Lehrermangel da draußen.
1: Lernstudium sozusagen.
0: Ja.
1: Und dann,
0: okay.
1: Teilweise machen. Also man kann auch die Anerkennung, also, aber man muss dann wirklich ganz viel nachweisen, dass man dann irgendwie Glück hat, dass genau das alles
0: da. Also das Amicaro braucht Menschen, die da helfen.
1: Da zum Beispiel. Aber Deutsch natürlich ganz unabhängig davon. Wir freuen uns auch über ein Sportangebot, einfach durch Eschwege zu spazieren, Eschwege zu zeigen oder mal einmal die Woche oder einmal im Monat eine Tour zum Leuchtberg oder zum Wartalsee oder sowas anzubieten. Das ist total schön. Oder mal zusammen kochen, also kochen um die Welt. Wir haben jetzt syrisch geplant, wenn jemand anders Lust hat, mal andere aus einer anderen Kulturraum was zu kochen oder klassisch Eschwegerisches Essen mal anzubieten und zu kochen.
0: Mit Gewerk und alle Wurscht.
1: Keine Ahnung. Ja. Also das ist, man kann mit Ideen kommen und sich einbringen und dann schauen wir zusammen.
0: Okay.
1: Ja.
0: Also, liebe Vera, dann sag uns doch noch mal ganz kurz, wie man euch erwischt. Wie nimmt man mit euch Kontakt auf? Wann am besten und wie am besten?
1: Genau, also es ist eigentlich das Amicaro für Angebote von den unterschiedlichen Personen, auch von Montag bis Samstag sozusagen offen, aber immer nur für die Angebote von den Ehrenamtlichen. Ich selbst bin nur dienstags und mittwochs lange da. Und da kann man dann gerne einfach vorbeikommen. Im besten Fall habe ich dann keinen Auswärtstermin. Von daher ist es gut, ansonsten per E-Mail an begegnung@avo-vera-meisner.de zu schreiben. Und dann genau, können wir einen Termin ausmachen und uns verabreden. Oder ja.
0: Gut.
1: Das ist auf jeden Fall dann ein ganz guter Weg.
0: Genau, und auch für die, die vielleicht ein FSSJ, ein Praktikum machen wollen, können ja sich auch dahin wenden, dann vorbeikommen oder dir eine E-Mail schicken. Und jetzt mit der E-Mail-Adresse haben wir auch nochmal gesagt, ne, es ist unter AWO-Trägerschaft.
1: Genau, ja.
0: Was ja auch ganz schön ist, dass es eben nicht irgendwie hier evangelisch-katholisch oder, sondern wirklich offen ist.
1: Genau.
0: Für alle und.
1: Ja, und dann natürlich auch mit der AWO ist, ja, wir haben die AWO-Schuldnerberatung natürlich dann auch immer mit im Haus oder da natürlich die Verweisung zu unterschiedlichen Beratungsstellen, auch die Schwangerschafts- und Familienberatungsstelle.
0: Ja.
1: Da arbeiten wir viel eng natürlich logischerweise zusammen,
0: ja.
1: Sind ja ein Träger, aber auch mit den Flüchtlingsunterkünften, die in Eschwege sind, die ja auch von der AWO, von den Sozialbetreuern
0: betreut werden,
1: ist natürlich dann auch die Zusammenarbeit einfach total gut.
0: Vera, wie geht's weiter? Also die AWO ist jetzt kein Träger, wo man jetzt damit rechnen muss, dass es die morgen nicht mehr gibt. Aber auch das Amicaro lebt von Fördermitteln, wie es leider überall so ist, oder fast überall, dass soziale Projekte von Fördermitteln leben.
1: Ja, wie, oder die Haushalte halt
0: oder die einfach. Im Haushalt der Städte, was aber auch, naja, nicht immer so ganz.
1: Ja.
0: Wie siehst du das? Wie schaust du in die Zukunft? Wird es das Amicaro noch ganz lange geben, so lange, wie wir es brauchen?
1: Die Hoffnung, der Wunsch ist natürlich da. Ich bin aber auf jeden Fall sehr gespannt. Ich denke, ja, wie soll ich sagen? Also erstmal gerade ist das Projekt noch sicher. Aber es stehen ja die Kommunalwahlen an in Eschwege und dann wird sich halt auch zeigen, wie genau, wer dann Bürgermeister ist, wie dann der Magistrat etc. dann aufgestellt ist, wofür die sich dann entscheiden. Und es ist halt eine freiwillige Leistung, diesen Ort so mitzufinanzieren. Und von daher bleibt es spannend.
0: Okay, also es ist ja, weil es im Haushalt verankert ist und der wird ja immer wieder neu
1: beschlossen
0: und verabschiedet. Ja, nein, Vera, wir drücken die Daumen. Und mit dieser Sendung haben wir, glaube ich, dazu beigetragen, dass ihr auch Unterstützer da noch mehr Unterstützung bekommt und habt. Und vielleicht meldet sich ja der eine oder andere, der eine Idee hat und
1: ja, sehr, sehr
0: euch
1: gerne.
0: Umsetzen möchte. Ja, das war unsere Sendung schon. Wir haben jetzt wirklich viel erzählt und die Sendung ist vorbei, ist immer so. Ist immer so. Man könnte noch eine Stunde weiterreden. Aber die Sendung ist zu Ende. Liebe Vera Hickethier vom Amicaro, vielen Dank, dass du da warst.
1: Ja, danke schön, dass ich hier sein durfte.
0: Ja,
1: dass du ein bisschen erzählen konnte.
0: Ja, dass du uns das Amicaro vorgestellt hast. Genau, im Studio für Sie war Stefanie Müller. Und ja, wir bedanken uns fürs Zuhören und bis zum nächsten Mal. Tschüss.
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Hallo, liebe Hörerinnen und Hörer. Auch in der 604. Ausgabe von Radio DARC geht es wieder um die spannende Welt der Technik und der Wissenschaft. Hierzu begrüßen wir Sie wie jede Woche wieder recht herzlich. Das Datum der Erstveröffentlichung ist Freitag, der 4. September 2026. Ich bin Cody Farren und werde Sie durch die kommende Sendestunde führen. Heute gehen wir unter anderem der Frage nach, woher das Wort Mayday eigentlich kommt. Jeder kennt es, jeder benutzt es in Notfällen, aber wie ist es entstanden? Am Ende der Sendung werden Sie es wissen. Aber starten wir in diese Sendestunde mit Sound aus den goldenen Zeiten des Radios. Das waren die 70er und 80er Jahre. Hier ist guter alter Rock aus Holland. Hier ist die Gruppe Renee and the Alligators mit Whole Lot of Shaking Going On. Und damit heizen wir erstmal die Endstufenröhren so richtig auf Temperatur.

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1: Heute mit diesen Themen. Amcation Awards 2027. Nominierungen aus aller Welt gesucht. Grüße aus Tokio. Highlights von der Ham Fair 2026. Newsletter Öffentlichkeitsarbeit 7. 2026 erschienen und großer Funkflohmarkt in Eggenfelden. Am Mikrofon Conny Ferrin. Die Organisatoren der Orlando Hamcation 2027 rufen die weltweite Amateurfunkgemeinschaft dazu auf, herausragende Funkamateure für die Hamcation Awards 2027 zu nominieren. Mit den jährlich verliehenen Auszeichnungen werden Mitglieder der Amateurfunkgemeinschaft gewürdigt, die sich in besonderem Maße durch Engagement, Einsatzbereitschaft und ihren Beitrag zum Amateurfunk hervorgetan haben. Gesucht werden insbesondere Menschen, die sich über das übliche Maß hinaus für die Gemeinschaft einsetzen und damit dazu beitragen, den Amateurfunk zu erhalten und weiterzuentwickeln. Dabei geht es nicht unbedingt um Personen, die nach Anerkennung für ihre Arbeit suchen. Vielmehr stehen Funkamateure im Mittelpunkt, die sich aus Überzeugung und aus Freude an der Gemeinschaft engagieren. Mit den Awards sollen ihre besonderen Leistungen sichtbar gemacht und entsprechend gewürdigt werden. Die Organisatoren der Orlando Hamcation 2027 freuen sich ausdrücklich über Nominierungen aus aller Welt. Weitere Informationen zu den Hamcation Awards sowie zur Einreichung von Nominierungen gibt es auf der offiziellen Webseite. Die Orlando Hamcation findet statt vom 12. bis 14. Februar 2027 auf dem Gelände der Central Florida Fairgrounds and Expo Park in Orlando, Florida, US of A. Unser DARC-Vorstandsvorsitzender Christian Enzfellner, Delta Lima 3, Mike Bravo Golf und Thomas Wrede, Delta Foxtrot 2, Oscar Oscar, Leiter des Referats Ausland, waren zu Gast auf der Tokyo Ham Fair in der japanischen Hauptstadt. Sie besuchten am vergangenen Wochenende die größte Amateurfunkmesse Asiens. Im Messezentrum Ariake, Jim X, herrschte großartige Stimmung. Der japanische Amateurfunkverband JARL feiert momentan sein 100-jähriges Bestehen. Das Motto lautet Build up the antenna of curiosity. Unsere DARC-Vertreter führten viele wichtige Fachgespräche zum Jubiläum. Ein zentrales Thema war die internationale Nachwuchsförderung. Überall löten Kinder und Jugendliche kleine Bausätze. Auch die Hersteller von Amateurfunkgeräten stellen traditionell wieder ihre Neuigkeiten vor. So hat die Firma ICOM das lang gehütete Geheimnis um das Projekt X026 gelüftet. Es war ein neuer Alban-Transceiver mit der Bezeichnung IC7110. Er wurde feierlich enthüllt. Das Gerät verbindet moderne SDR-Technik mit kompaktem Mobilfunkdesign. Es ist der direkte Nachfolger des beliebten IC7100. Die wichtigsten Merkmale im Überblick: Touch-Display mit 4,3 Zoll Diagonale, eingebauter Lautsprecher direkt im Bedienteil, Mikrofonanschluss am Kopf für leichte Fahrzeugmontage, echter Dualempfang auf zwei Bändern gleichzeitig, moderne Anschlüsse über USB-C, Bluetooth und WLAN sowie 100 Watt Sendeleistung auf Kurzwelle. Ebenfalls am Stand zu sehen waren der neue IC 7300 Mark II mit LAN und HDMI-Schnittstelle. Neben ICOM präsentierten sich auch Yaesuo und Kenwood in Tokio. Kenwood zeigte einen TS-890 spektakulär in einem Offroad-Geländewagen. Besondere Hingucker waren handgefertigte Morse-Tasten im Stil japanischer Tempeltore. Diese Tempel-Pedals verbinden Tradition mit höchster Präzision. Der neue Newsletter für Presse- und Öffentlichkeitsarbeit des DARC e.V., Ausgabe 07/2026, ist erschienen. Auch diesmal gibt es wieder interessante, aktuelle Themen, wie folgt. Mitgliedschaft Pro 2026. Jubiläen für die Öffentlichkeitsarbeit nutzen. 10 goldene Regeln für die Erstellung eigener Pressemitteilungen. 53. Dortmunder Amateurfunktreffen am 25. Oktober. Geschichten aus der Praxis. Der Ortsverband KAM feierte Sommerfest. OV Stromberg gestaltete Ferienprogramm in Sachsenheim und das Amateurfunkhobby in der SWR-Landesschau. Der Newsletter Öffentlichkeitsarbeit ist eine Information für DARC-Mitglieder, die sich mit der Thematik Presse- und Öffentlichkeitsarbeit sowie Veranstaltungsmanagement näher befassen möchten. Bitte loggen Sie sich mit Ihrer Mitgliedsnummer und Ihrem Passwort ein. Danach können Sie den Newsletter abonnieren und haben Zugriff auf unser Archiv. Wir freuen uns außerdem immer über Themenvorschläge und Berichte rund um die Öffentlichkeitsarbeit im DARC. Am 3. Oktober 2026 gibt es wieder die Möglichkeit, sich am größten Elektronikflohmarkt Deutschlands nach der Ham Radio mit Elektronikbedarf aller Art einzudecken. Der Veranstalter, der DARC-Ortsverband Rottal-Inn, erwartet hierzu wieder Aussteller und Anbieter aus 7 Nationen. Auf einer Fläche von 1500 Quadratmetern an über 250 Tischen wird tonnenweise Elektronik und Amateurfunktechnik zu finden sein. Zum zweiten Mal ist die Firma ICOM Europe mit dem Messestand und den neuesten Modellen aus dem Bereich des Amateurfunks zu Gast. Mit dabei ist ebenso wieder der Förderverein Amateurfunkmuseum e.V. Veranstaltungsort ist die Rottgauhalle im bayerischen Eggenfelden, etwa 100 Kilometer östlich von München. Für die Besucher ist der Flohmarkt am Samstag, den 3. Oktober, von 9 bis ca. 16 Uhr geöffnet. Seit 1991 ist der erste Samstag im Oktober traditionell ein fester Bestandteil im Veranstaltungskalender der Anbieter und der Besucher. Das Organisatorenteam des Ortsverbandes Rottal-Inn freut sich auf zahlreiche Besucher. Das waren unsere heutigen Meldungen aus der Funkwelt für Sie. Unser nächster Titel ist ein Musikwunsch von Bernie, Delta Lima 6 X-Ray Bravo aus Hamburg. Er schreibt uns per E-Mail wie folgt. Ich wünsche mir Tonight von der Gruppe The Move. Das habe ich schon wirklich lange nicht mehr im Radio gehört. Ja, Bernie, das stimmt. The Move war eine britische Rockband aus den 1960er und 1970er Jahren und die ist wirklich nahezu in Vergessenheit geraten. Es gibt übrigens eine kleine Anekdote zu dieser Band zu erzählen. Sie wurde vom damaligen britischen Premierminister Harold Wilson wegen Beleidigung verklagt, nachdem sie zum Erscheinen der Single Flowers in the Rain eine anstößige Werbepostkarte veröffentlicht hatten, die Wilson im Bad karikierte. Wie es ausging, wissen wir nicht. Aber was wir wissen ist, dass The Move wirklich gute Musik gemacht haben. Hier sind sie nun für dich, lieber Bernie.

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1: Auch dieses Jahr gibt es ein Herbstmuseumsfest im Rundfunkmuseum Cham. Diesmal etwas länger. Das letzte Mal war es ja nur am Nachmittag. Diesmal geht es 7 Stunden lang, jeweils von 10 bis 17 Uhr, am Samstag, den 12. und am Sonntag, den 13. September. Geboten sind unter anderem die Live-Radioshow auf der Museumsbühne mit Interviews und Quizfragen von einem Profiteam von Mitarbeitern des Bayerischen und des Hessischen Rundfunks. Dabei sind auch Musikwünsche möglich. Bei Raritäten sollte man diese eventuell aber selber mitbringen, gerne auch auf Schallplatte. Das Gerät zum Abspielen ist vorhanden. Es handelt sich ja um ein Museum. Und dann ist auch der auf 8 Meter Länge ausfahrbare Tongalgen aus dem Komödienstadel wieder im Einsatz, mit dem man das Mikrofon in Sekundenschnelle ins Publikum bringen kann, ohne dass da einer rumlaufen muss. Dann gibt es wieder die große Physik- und Technikshow mit spektakulärer Hochspannungs- und auch Hochstromshow, wie mancher sie noch aus dem Deutschen Museum kennen mag, wo es sie aktuell leider nicht gibt. Dann Mitmachführungen aus Physik und Technik, viele neu hinzugekommene Versuchsstationen. Die Welt von Radio, Fernsehen, Tonaufzeichnung und Kommunikation von den Anfängen bis heute. Geschichte und Geschichten, Musik, Tondokumente, Originalexponate. 12 Mittelwellensender der 30er Jahre spielen mit Originalprogrammen live on air. Dazu Sonderausstellungen, Kinderradios, Kitschradios, Kultradios, Kuriositäten. Radio International, Radios aus ganz Europa und Amerika, Radiodesign 20 Länder und 100 Jahre. Der Amateurfunk kommt auch nicht zu kurz. Amateurfunk und Telekommunikation, faszinierende Vorführungen des Funkerteams, die Funkamateure und auch Laien begeistern. Eine Multivisionsshow im Röhrenraum, also die ist dann schon auf einem modernen Bildschirm, nicht auf einem Röhrenbildschirm, das gibt es anderswo auch zu sehen, sogar Röhrenbeamer. Einzigartig in Europa, diese Multivisionsshow, eine der größten Erfindungen der Menschheit in 6 Minuten. Der Transistor ist dann wohl eine kleinere Erfindung, naja, ist ja kleiner, aber auf jeden Fall die Geschichte der Röhre. Dann gibt es eine neue Dauerausstellung, militärische Nachrichtentechnik 1933 bis 1945, große Ausstellung äußerst seltener historischer Geräte und Technik. Für Kinder und Jugendliche gibt es unter anderem Faszination Mikrofon, Blue Box, das ist also, wo man sich selber in einer Wüstenlandschaft oder in Venedig zeigen kann, Roboterkämpfe, Kinderradioshow, Physik zum Anfassen, Experimente für Kinder. In einer großen Verlosung gibt es 10 Werbekultradios und 20 kostenlose Familieneintrittskarten zu gewinnen. Eine Bewirtung gibt es auch an der Theke beim Saalzugang, man ist also nicht gezwungen, um die Ecke zum Burger King zu gehen, der dort auch wirklich nicht zu empfehlen ist. Und es gibt super Radiobausätze gegen 35 Euro Spende. Eintritt kostet 7,50, für Jugendliche 5 Euro, Kinder bis 10 Jahre und Mitglieder kommen umsonst rein. Das Rundfunkmuseum ist in der Sudetenstraße 2a in Cham. Am besten googeln. Da kann man auch sehr gut parken. Das ist ja der Vorteil. Es ist eigentlich aus ganz Deutschland gut erreichbar und im Gegensatz zum Deutschen Museum nicht mitten in einer Großstadt, sondern entspannt in einem Industriegebiet. Ein Beitrag von Wolf Dieter, Delta Lima 2, Mike Charlie Delta.

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1: Du hast es in Filmen, in Serien, in Nachrichtensendungen gehört. Mayday, Mayday, Mayday. Es ist das bekannteste Notsignal der Welt, verwendet von Piloten, Schiffskapitänen und Rettungsteams in lebensbedrohlichen Situationen. Aber es gibt eine Frage, die sich fast niemand stellt. Warum Mayday? Was bedeutet das eigentlich? Und warum wird es dreimal wiederholt? 1923. Der Flugverkehr zwischen England und Frankreich explodiert. Flugzeuge überqueren täglich den Ärmelkanal. Nebel, starke Winde, Motoren, die über dem Meer ausfallen. Die Piloten brauchten eine Möglichkeit, per Funk Hilfe zu rufen. Es gab das SOS im Morsecode perfekt, aber im Sprechfunk löste sich der Buchstabe S im Rauschen auf. Ein panischer Pilot, der SOS ins Funkgerät schreit, konnte wie alles andere klingen. Das System hing von einem Buchstaben ab, den das Radio zerstörte. Der Croydon Airport bei London war damals der größte Flughafen Englands. Sein leitender Funker, Frederick Stanley Mockford, erhielt die Aufgabe, ein Wort zu erfinden. Ein einziges Wort, das jeder Pilot in jeder Sprache, bei jedem Panikniveau sofort als Notsignal verstehen würde. Mockford schaute sich die Routen an. Die meisten Flüge gingen von Croydon nach Le Bourget, Paris. Englische Piloten, französische Fluglotsen. Das Wort musste auf beiden Seiten des Kanals funktionieren. Er wählte das Französische. Venez m'aider, komm mir zu Hilfe, komprimiert auf seine kürzeste Form. M'aider. Auf Englisch klang das genau wie Mayday. Im Februar 1923 wurde das Signal real getestet. Ein RAF-Wasserflugzeug mit ausgefallenen Motoren über dem Kanal sendete das Signal dreimal. Dover schickte Hilfe. Es funktionierte. Und ein einzelner Mann erfand das wichtigste Wort der Weltluftfahrt. Und die ganze Welt übernahm es, ohne zu wissen, dass es Französisch war. Hier ist das Detail, das fast niemand erwähnt. Mayday ist eine phonetische Umschrift des französischen AFA MEDA. Aber MEDA ist nicht die grammatikalisch korrekte Art auf Französisch Hilf mir zu sagen, ist ein Infinitiv. Das Äquivalent dazu auf Englisch to help me, zu schreien statt help me. Die ganze Welt übernahm ein Notsignal mit falscher Grammatik. Mockford wählte die Form, die besser klang, nicht die, die richtig war. Und es war nicht nur das Mayday. Das gesamte Notfallprotokoll ist still auf Französisch. Pan Pan, das Dringlichkeitssignal der zweiten Stufe, kommt vom französischen Panne, mechanisches Versagen. Ceylon's Mayday, der Befehl, der alle Stationen zum Schweigen verpflichtet, ist die englische Umschrift von Silence, kommt von Silence Fini. Amerikanische Piloten, japanische Kapitäne, deutsche Funker, sie alle verwenden in Notfällen französische Wörter, ohne es zu wissen. Also wenn du das nächste Mal Mayday in einem Film oder einer Nachrichtensendung hörst, weißt du es. Es ist kein Englisch, es ist Französisch. Schlecht ausgesprochen von einem Engländer namens Frederick Mockford. Auf einem Flughafen, der nicht mehr existiert, um ein Problem zwischen zwei Ländern zu lösen, die durch 34 Kilometer Wasser getrennt sind. Eine einzige Person, ein einziges Wort, grammatikalisch falsch und das Leben gerettet hat auf allen Ozeanen und Himmeln des Planeten. Manchmal haben die einfachsten Dinge die präzisesten Geschichten.

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1: Liebe DXe und Funkamateure, heute möchte ich nochmal ein recht interessantes Gebiet der Kommunikationstechnik aufgreifen. Neben anderen Faktoren wie dem übertragenen Frequenzspektrum und dem Frequenzgang kommt dem Dynamikumfang einer Sendung entscheidende Bedeutung zu. Daher habe ich mir gedacht, stelle ich Ihnen heute mal die Technik der Dynamikkompressionen näher vor. Der Dynamikumfang oder auch Dynamikbereich bezeichnet im allgemeinen technischen, physikalischen oder mathematischen Zusammenhängen das Verhältnis aus Maximum und Minimum einer physikalischen Größe. Das Wort hört sich sehr technisch an, aber Dynamikumfänge kommen im gesamten Leben vor. So findet man natürlich in der Musik und in der Akustik diese Größe. Das ist der Unterschied zwischen einem leisen, gerade noch hörbaren Ton und der Schmerzgrenze. Auch in der Optik gibt es Dynamikumfänge, nämlich zwischen den hellsten und dunkelsten Teilen eines Bildes oder Ausdrucks. Und natürlich in der Funktechnik. Jeder Empfänger hat nur einen gewissen Bereich, in dem er Empfangssignale verarbeiten kann. Das schwächste, gerade noch hörbare Signal stellt das Minimum dar. Und das stärkste, das gerade noch keine Intermodulation produziert, ist die Obergrenze. Dynamikumfänge werden daher immer als Verhältniszahlen ausgedrückt, also dem Quotienten zwischen der Ober- und Untergrenze. Da man es sehr oft mit großen Unterschieden zu tun hat, verwendet man in der Regel das Dezibel, um einen Dynamikbereich zu beschreiben. Das ist der 10er-Logarithmus dieses Verhältnisses. 10 Dezibel bedeuten beispielsweise 10-fache Leistung. 30 Dezibel dementsprechend 1000-fache Leistung. Interessant ist, dass die meisten physikalischen Größen, die in der Natur vorkommen, ungefähr 100 Dezibel Dynamikumfang haben, also Leistungsumfang von 1 zu 10 Milliarden. So gilt das für den Dynamikumfang des menschlichen Ohres und des Auges. Gute Kurzwellenempfänger sollten mindestens 100 Dezibel intermodulationsfreien Dynamikumfang aufweisen. Spitzengeräte erreichen hier sogar noch etwas mehr. Nicht ganz so groß ist der Dynamikumfang der menschlichen Sprache. Sie hat ca. 25 bis 30 Dezibel Umfang, entsprechend rund 1 zu 300 bis 1 zu 1000 bezogen auf die abgegebene Schallleistung. Das hängt etwas von der Person ab und auch von der Sprache, die gesprochen wird. Auch hier gibt es einen interessanten Aspekt. Das amerikanische Englisch und auch Chinesisch sind diejenigen Sprachen, die die geringste Dynamikumfänge aufweisen. Beim britischen Englisch ist es umgekehrt. Hier spricht man eher in Spitzen und bewegt sich weiter oben in der Werteskala. Der Dynamikumfang wird gerade in der Funktechnik sehr wichtig, denn generell muss jedes übertragene Signal über das Außenrauschen drüber kommen. Das sogenannte Signal-Rausch-Verhältnis muss positiv sein. Sofern man UKW-Sender betrachtet, ist hier von 60 Dezibel und mehr die Rede. Das ist eine super Qualität. Eine ausreichende Verständlichkeit erreicht man mit 20 Dezibel und so bei 10 Dezibel ist wohl die absolute Untergrenze. Daher wird nahezu nirgendwo in der technischen Signalverarbeitung der natürliche Dynamikumfang so belassen, wie er ist. Fast immer engt man ihn ein, um eine bessere Übertragungsqualität zu erhalten. Auch Radio DARC, die Sendung, die Sie gerade hören, benutzt Dynamikkompressoren in den Sendern. Wie diese genau funktionieren und welche Techniken es hierfür gibt, das erfahren Sie gleich.

Sie hören Radio DRC mit einem Technikbeitrag zur Dynamikkompression. Nach unten wird der Dynamikbereich durch das Grundrauschen des Übertragungssystems begrenzt. Werden Signale unterhalb dieses minimalen Pegels ausgesteuert, würden sie vom Rauschen maskiert und dadurch unhörbar werden. Nach oben wird der Dynamikbereich zu Erreichen der maximalen Aussteuerung des Systems ohne hörbare Verzerrungen begrenzt. Da Übertragungstechniken den größten Dynamikbereich aller natürlichen Signalquellen nicht verarbeiten können, findet in der technischen Praxis fast immer eine Dynamikkompression statt. Das heißt, eine gewollte Verkleinerung des Dynamikbereichs. Bei der Komprimierung eines fertigen Musikstücks werden zum Beispiel nicht wahrnehmbare, kurzzeitige Pegelspitzen abgeschwächt. Danach kann das Gesamtsignal verstärkt werden, ohne dass es zu einer Übersteuerung kommt. Das lautere Gesamtsignal bietet technische und psychoakustische Vorteile. Es kommt besser über das Rauschen der Übertragungsstrecke hinweg. Das speziell ist für die Kurzwelle wichtig, wo die Übertragungsqualität nur eingeschränkt ist. Auch im Sprechfunk werden fast immer Dynamikkompressoren eingesetzt, um die Sendeleistung gleichmäßig und möglichst hoch aussteuern zu können. Speziell die Funkamateure wissen um den entscheidenden Effekt einer guten Kompression. Er kann den Unterschied zwischen Hören und Nichthören ausmachen. Generell muss man überall da, wo eine konsistente Lautheit von unterschiedlichen, gleichzeitig oder nacheinander hörbaren Signalen gefordert ist, Dynamikkompressoren einsetzen. So natürlich auch bei dieser Rundfunksendung. Es gibt zwei Typen von Dynamikkompressoren. Das ist der Limiter und der Kompressor. Fast immer sind beide Funktionen in einem Gerät vereinigt. Ein Limiter begrenzt einfach die maximale Aussteuerung auf harte Art und Weise. Er schneidet vorhandene Sprachspitzen einfach ab. Ein Kompressor geht etwas subtiler vor. Er regelt Lautstärkeunterschiede einfach etwas aus. Wie funktioniert das nun im Detail? Entscheidend ist die sogenannte Hüllkurve eines Signals. Das ist der Verlauf des Spitzenpegels. Diesen kann man gleichrichten und eine Regelspannung gewinnen, die dann die Durchgangsverstärkung eines nachgeschalteten Verstärkers regelt. Der Dynamikverlauf wird also komprimiert. Der Lautstärkeunterschied zwischen den leisen und lauten Passagen wird reduziert. In der Digitaltechnik dient hierfür ein AD-Wandler, der eine entsprechende Messgröße aus dem Verlauf der Hüllkurve gewinnt. Grundsätzlich wird zwischen Breitband- und Multiband-Kompressoren unterschieden. Wird der Pegel des gesamten Eingangssignals gleichmäßig bearbeitet, spricht man von einem Breitbandkompressor. Dieser Typ wird häufig auch als Singleband- oder Einbandkompressor bezeichnet. Diese Technik ist relativ einfach aufzubauen und preisgünstig, hat aber einen gewissen Nachteil. Nur die pegelstärkste Komponente regelt den Verstärkungsverlauf, was geringere Anteile zurücktreten lässt. So verschenkt man leider einiges an Potenzial. Bei den Multiband-Kompressoren ist das anders. In diesen wird das Eingangssignal vor der eigentlichen Bearbeitung mittels einer Frequenzweiche in mehrere Frequenzbänder aufgeteilt. Jedes dieser Frequenzbänder wird von einem unabhängigen Kompressorschaltkreis bearbeitet und verdichtet. Am Ausgang werden alle Bänder wieder zusammengemischt. Auf diese Weise ist es möglich, komplexe und breitbandige Mischsignale homogen zu verdichten, ohne dabei die unnatürliche gegenseitige Beeinflussung verschiedener Frequenzbänder in Kauf nehmen zu müssen. Im Rundfunkbereich ist ein Gerät dieser Wahl ein sogenannter Optimode-Prozessor. Dieser wurde in den 70er Jahren von der amerikanischen Firma Auburn Electronics entwickelt und ist auch heute noch der Standard in fast allen Radiosendern dieser Welt. Er erfüllt mehrere Funktionen. Auch wir bei Radio DAC verwenden für unsere Programme Optimode Multiband-Prozessoren. Diese Geräte sind in einem 19-Zoll-Gehäuse untergebracht und wiegen ca. 50 Newton. Das vorhandene NF-Signal wird zunächst für Kurzwelle auf einem Bereich von 0 bis 5200 Hz gefiltert. Danach wird es in 5 Frequenzbänder aufgeteilt. Das ist 0 bis 180 Hz, 180 bis 450 Hz, 450 bis 700 Hz, 700 bis 1600 Hz und alles, was darüber ist. Jedes dieser Bänder wird unabhängig voneinander verdichtet, also in der Dynamik abgesenkt und am Ende wieder zusammengemischt. Für Kurzwelle verwenden wir eine Kompression von rund 8 Dezibel. Die Ausgangsdynamik wird also auf rund 20% eingeengt.
Hört sich viel an, ist aber eher moderat. Wir sprechen ja vom Vergleich von Leistungswerten. 8 Dezibel ist ein Kompromiss zwischen Musik- und Sprachanteilen. Wenn man Musik nämlich zu stark komprimiert, dann klingt es einfach nicht mehr gut. Das gesprochene Wort hingegen gewinnt an Qualität, wenn es komprimiert wird. Nun ja, ich spreche natürlich von der Übertragungsqualität, nicht von der inhaltlichen Qualität. Letzte

Bei Briefmarken gibt es seit 2021 eine neue Technologie. Das ist bisher nicht so aufgefallen. Mancher hat es vielleicht gemerkt, dass neue Marken teilweise rechts so einen QR-Code-ähnlichen Aufdruck haben. Ja, das ist, damit man die Werte besser erkennen kann beim Scannen. Nein, das ist es nicht. Die sind jetzt nummeriert. Ja, jede Briefmarke hat jetzt eine Seriennummer. Aufgefallen ist das jetzt erst, weil einige Leute dicken Ärger bekommen haben, die, wie das eigentlich immer üblich war über die Jahre, Marken, die nicht abgestempelt worden sind, nochmal verwendet haben. Das war ja eigentlich in Ordnung, war eine Marke nicht entwertet, war sie nicht entwertet, war gültig und dann konnte man so vom Brief ablösen, auf einen neuen Brief draufkleben und hat auf die Art Porto gespart. So oft kam das jetzt nicht vor, aber damit ist jetzt Schluss. Wenn man das immer noch macht, dann gibt das 50 Euro Bußgeld, denn das merkt die Post jetzt. Auch wenn die Marke nicht abgestempelt war, ist registriert, dass sie schon mal gebraucht war. Wenn die Marke tatsächlich nicht gebraucht war, dann kann man sie natürlich von einem Briefumschlag wieder ablösen oder den Briefumschlag anderweitig weiterverwenden. Machen soll man es allerdings auch nicht, man soll sie eigentlich dann zur Post bringen und umtauschen. Und mit gebrauchten Umschlägen muss man ohnehin vorsichtig sein, die haben unten so einen Laufcode. Das ist so ein leuchtoranger Barcode und wenn man denkt, man kann einen Umschlag nochmal verwenden mit neuer Briefmarke und diesen Barcode nicht durchstreicht, dann hat man Pech und der Brief kommt zu einem zurück. Der geht dann nämlich auf den Weg, den er schon mal gelaufen ist und was da für eine Anschrift draufsteht, spielt dann gar keine Rolle. Das System erkennt den Barcode und dann kommt der Brief zu einem zurück und man wundert sich.

0: Naja, aber diese Geschichte mit dem QR-Code für die Briefmarken, das ist Tatsache. Auch eine ungestempelte Briefmarke ist der Post als bereits gelaufen bekannt. Und wenn die nochmal in Umlauf kommt, dann knallt's. Offiziell hat einem das niemand verkündet, aber es gibt inzwischen einige Leute, die deshalb Ärger bekommen haben. Also zu sparsam darf man da nicht mehr sein. Offiziell sagt die Post, dass sie das deswegen machen, weil die Leute inzwischen die Briefmarken überall auf dem Brief hinkleben, nicht nur rechts oben, und sie dann beim Abstempeln nicht erwischt werden. Ist mir allerdings ehrlich gesagt nie begegnet. Entweder war ein Brief abgestempelt und dann überall, oder eben nicht. Aber es geht wohl eher darum, dass man sich auf Dauer das Stempeln sparen will. Wenn man noch Marken hat, die keinen QR-Code haben, dann kann man die natürlich noch benutzen, wenn sie ungestempelt sind. Egal, ob sie jetzt schon mal gebraucht waren oder nicht. Ist jetzt, denke ich, aber auch nicht das große Problem für die Post, dass die paar nicht abgestempelten Briefe, so angeblich um die 1%, dass da dann noch manche Leute die Briefmarke nochmal verwenden. Ein größeres Problem waren Fälschungen. Ja, es gibt tatsächlich Leute, die fälschen eine Briefmarke. Naja, und da ist wahrscheinlich der QR-Code dann auch sicherer. Kann man auch in der Wikipedia nachlesen, wie der aufgebaut ist. Ist also tatsächlich ein ganz interessantes System, von dem allerdings bisher fast noch niemand etwas mitbekommen hat. Außer er hat eine gebrauchte Briefmarke verwendet. Ein Beitrag von Wolf Dieter, Delta Lima 2, Mike Charlie Delta.
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2: Ein Funksignal, das am besten niemand hören will, ist Mayday. Denn wenn man so etwas wirklich mal hören sollte, dann ist das kein Scherz. Dann sind Menschen in höchster Gefahr. Übrigens, die Verwendung von Notzeichen wie Mayday oder auch SOS ist im Amateurfunk strikt verboten. Und das aus gutem Grund. Eher keine Alarmsignale gehen momentan vom Zustand unserer Ionosphäre aus. Was genau momentan Sache ist im Hinblick auf die Wellenausbreitung, das erläutert uns an dieser Stelle wieder unser Funkwetterspezialist Christian Reiber, Delta Lima 8, Mike, Delta Whisky vom HF-Referat des DARC.
3: Nein, kein Grund für Alarm. Es steht kein Megamagnetsturm oder ähnliches vor der Tür. Tatsächlich war die erste Wochenhälfte sehr ruhig. So richtig aktiv war keine der auf der Sonne sichtbaren Regionen. Die Sonnenaktivität ging daher zurück und am Mittwoch wäre der Flux dann unter 100 Einheiten gefallen. Wäre, wenn nicht am Abend dieses Mittwochs eine neue aktive Region um den Sonnenrand gelugt und gleich mit einem M3-Flair guten Tag gesagt hätte. Das war das erste M-Flair seit einer Woche und die gerade mal einstelligen Zahlen der C-Flairs, die wir seither haben, fühlen sich fast schon nach Aktivitätsminimum an. Aber da sind wir noch lange nicht, wenngleich auch die Flair-Zahlen deutlich den langsamen Rückgang der Sonnenaktivität belegen. In den nächsten Monaten stehen die Chancen aber noch gut, dass wir im Herbst, Winter und Frühling wieder ein stabil öffnendes 10-Meter-Band bekommen. Nächstes Jahr sieht es da allerdings wohl schon deutlich schlechter aus. Man sollte es also nochmal nutzen. Etwas Geduld ist bis dahin allerdings noch gefragt, denn noch ist in der Ionosphäre Spätsommer. Die Muff liegt tagsüber über Mitteleuropa durchweg über 20 MHz und steigt bis 25 MHz an, sodass 15 Meter stabil öffnet und 10 Meter zumindest ab und zu in südliche Richtungen funktioniert. In knapp 3 Wochen ist dann die Herbsttag- und Nachtgleiche und das ist oft die Zeit, wo sich die Dinge dann drehen und binnen weniger Tage die oberen Bänder stabil nutzbar werden, wie Phönix aus der Asche. Der 90-Tages-Durchschnitt des solaren Flux liegt aktuell noch über 130 Einheiten und zeigt an, dass die Sonne ausreichend Energie für 12 und 10 Meter hat. Etwas nach oben wird es mit dem Flux in den nächsten Tagen auch gehen, denn die am Mittwoch aufgetauchte Region 4524 bleibt nicht allein. Da sind mindestens noch 4 weitere, die bis zur Wochenmitte in unser Blickfeld kommen werden. Wie weit das trägt, muss man dann sehen. Nach großen Sprüngen sieht es im Moment zwar eher nicht aus, aber das ist noch nicht das letzte Wort. Für den solaren Flux liegen die Erwartungen bei 105 bis 130 Einheiten. Das Erdmagnetfeld war am letzten Wochenende unruhig, in der Woche dann ruhig bis sehr ruhig. Zu Wochenbeginn wird ein kleines koronales Loch wirksam werden. Diese Störung wird aber sehr moderat ausfallen und auch nur kurz dauern. Da die dafür in Frage kommenden aktiven Regionen noch sehr weit östlich auf der Sonne liegen, ist auch das Risiko für erdgerichtete koronale Masseauswürfe gering, sodass das Erdmagnetfeld mindestens bis zur Wochenmitte weiter ruhig bleiben dürfte. 20, 17 und 15 Meter sind dann tagsüber wieder die Haupt-DX-Bänder. 12 und 10 Meter öffnen sporadisch, immer mehr über die F2-Region und nicht mehr über Sporadik E. Die längere Nacht wirkt sich jetzt deutlich aus. Noch bleibt das 30-Meter-Band die ganze Nacht offen, aber nicht mehr lange. 80 und 40 Meter bieten dafür immer besseres DX, in den nächsten Wochen auch wieder besonders entlang der Greyline. Good DX!

0: das war's nun für heute. Wir sind leider schon wieder am Ende von Radio DARC angelangt. Die Sendung der vergangenen Stunde war ein Programmbeitrag des gemeinnützigen Deutschen Amateurradioclubs im Rahmen der Sendefolgen unserer Übernahmepartner. Redaktion und Musikauswahl hatte Rainer Englert, Delta Foxtrot 2, November Uniform. Wir hoffen, die Sendung hat Spaß gemacht. Wenn ja, sagen Sie es doch einfach weiter. Wenn Sie wollen, hören wir uns nächste Woche wieder. Gleiche Zeit, gleiche Frequenz. Radio DARC sendet seine Programmbeiträge europaweit in einer Hauptsendung immer sonntags ab 11 Uhr Lokalzeit auf seinen zwei Kurzwellen 9670 und 6070 kHz über die Sendepartner Encompass Media aus England und Channel 292 in Ingolstadt. 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Für Empfangsberichte erhalten Sie auf Wunsch gern eine QSL-Karte. Schreiben Sie uns einfach eine E-Mail an radio@darc.de. Nochmal, radio@darc.de. Auf Wiederhören, moin, tschüss, servus und 73, gut DX, bis zum nächsten Mal.
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1: Wir sind Paula Lenz und Nina Eirich von der Friedrich-Wilhelms-Schule aus dem Wahlpflichtunterricht Radio aus der 10. Klasse. In unserer Radiosendung geht es um die sportliche Aktivität bei Jugendlichen. Wir haben zu diesem Thema Umfragen, Interviews und Berichte aufgenommen und geführt. Viel Spaß! Nun hören Sie den Song All This Love von Robin Schulz.

0: hören Sie einen Bericht von Emily Schade, Emilia Faber und Nina Eirich über die sportlichen Möglichkeiten an der Friedrich-Wilhelm-Schule. Viel Spaß beim Zuhören.
1: In der Schule hat Sport einen sehr hohen Stellenwert. Man hat in der Woche 2 bis 3 Stunden Sportunterricht mit unterschiedlichen Schwerpunkten. Die Friedrich-Wilhelm-Schule bietet viele verschiedene Angebote, sich sportlich zu betätigen. Man kann an der Volleyball-, Basketball-, Tennis-, Akrobatik- oder Tanz-AG teilnehmen. Außerdem kann man in der Friedrich-Wilhelm-Schule an dem Projekt Jugend trainiert für Olympia teilnehmen, bei dem man in verschiedene Sportarten gegen andere Schulen antritt. Einmal im Jahr finden an den Schulen die Bundesjugendspiele statt. Dort absolviert man verschiedene Disziplinen wie Sprinten, Langlauf oder Weitsprung und kann verschiedene Urkunden gewinnen. Der Höhepunkt für die Schüler ist der Skikurs in der 8. Klasse im Skigebiet Scherzberg, welcher zur Gemeinde Wildschönau in Österreich gehört. Der nächste Skikurs findet vom 8. bis 14. Februar 2020 statt. Dort werden Schülern, die noch nicht Skifahren können, die Grundlagen beigebracht und bei denen, die schon fahren können, werden die Fähigkeiten spezialisiert. Insgesamt versucht die Friedrich-Wilhelm-Schule für die Schüler ein möglichst umfangreiches Angebot zu haben.
0: Die nächsten Songs sind Believe von Imagine Dragons und 99 Luftballons von Nena.

0: Emilia Faber und Emily Schade haben ein Interview mit der Sportlehrerin Frau Karl über den Sportunterricht an der Friedrich-Wilhelms-Schule und die Fitness von Jugendlichen geführt. Danach hören Sie den Song American Idiot von Green Day und Radioactive von Imagine Dragons. Viel Spaß!
1: Wie würden Sie sagen, hat sich die Fitness der Schüler verändert?
2: In den letzten Jahren meiner Meinung nach deutlich, was ich darauf zurückführen lasse, dass ich in meinen Kursen deutlich höhere Fehlstundenzeit habe. Schüler, die nicht mitmachen, wo ich auch immer ganz dabei bin, ob es wirklich nur wegen einer Verletzung oder irgendetwas ist, sondern auch der Meinung bin, dass es manches Mal auch so eine Vermeidungsstrategie ist. So dass ich denke, also wenn man sagen wir, 5-6 Runden laufen ist oder 10 Minuten, ist es mehr Gemurre, als es früher war.
1: Woran liegt es Ihrer Meinung nach, dass sich die Fitness von Schülern verschlechtert?
2: Also ich denke, es liegt an der wenigeren Zeit, die Schüler mit Sport verbringen. Dass Schüler weniger aktiv sind in ihrer Freizeit, auch mal mit Joggen, Fahrradfahren, mit dem Hund spazieren gehen oder mit den Eltern wandern. Nur als ein paar Beispiele, es gibt ja noch vieles, vieles mehr. Ich glaube, das ist deutlich weniger geworden.
1: Wie könnte man dem entgegenwirken?
2: Attraktivere Angebote, nicht nur Fitnessstudios, die ja wie aus dem Boden sprießen, attraktivere Angebote auch seitens der Schule. Problem allerdings Personal. Wir haben ja jetzt schon das Problem, dass wir kaum Sportlehrer haben. AG-Bereich deutlich mehr. Einfach auch dieses Bewusstmachen, wie wichtig es ist, sich zu bewegen, vom Sofa hoch, Handy oder andere Sachen einfach in die Ecke, sondern einfach mal tun, nicht nur drüber reden. Aber ich denke, grundsätzlich ist es einfach dieser Wille, der dann deutlicher gestärkt werden müsste. Auch seitens der Schule nehme ich mich nicht raus, die Schüler noch deutlich dazu motivieren.
1: Welche Angebote macht die FES sportlich talentierten Schülern?
2: Ich freue mich ganz besonders, dass wir in diesem Jahr deutlich mehr AGs haben, auch im Sportbereich, also nicht nur Basketball, das war ja in den letzten Jahren. Es ist eine Volleyball-Pausengeschichte, also Pausenangebot jeden Tag, erste große Pause. Wir haben eine Tanz-AG, wir haben eine Akrobatik-AG, wir haben Schüler, die Volleyball spielen. Also wir sind da deutlich breiter aufgestellt, wo ich eigentlich ganz glücklich bin. Was nicht heißt, dass es nicht noch mehr werden könnte. Schwimmen ist, glaube ich, auch noch so ein Punkt, den man damit angesprochen hatte. Jugend trainiert für Olympia, sind wir deutlich mehr drin.
1: Also welche Möglichkeiten gibt es an anderen Schulen, sportlich talentierte Schüler zu fördern?
2: Ich würde sagen, breiteres Angebot im AG-Bereich durch Cheerleading, sage ich jetzt mal, ne? Cheerleading-Bereich oder Kampfsport, wenn möglicherweise Hallen oder Hallennutzungsmöglichkeiten bestehen, Ausstattungsvorteile, dass Schulen vielleicht auch so einen Fitnessraum haben. Das Personal, das muss ja geschult sein, beziehungsweise mindestens eine C-Lizenz haben, um das anzubieten. Aber ich kann es nur noch mal wiederholen. Ich glaube, wir sind auf einem guten Weg. Also auch Herr Hofmeister jetzt mit dem neuen Mountainbike-AG. Ich glaube, da kommen wir ganz gut zurecht, weil bei den anderen Schulen kenne ich mich ehrlich gesagt nicht so gut.
1: Was wünschen Sie sich in Bezug auf den Bereich Sport für die FES?
2: Zum Teil besseres Material, wobei wir hier unten an der FES-Halle sehr gut ausgestattet sind. Bezogen auf die Oberstufenhalle wünsche ich mir einfach noch breitere Angebote, auch in Sportarten, die jetzt unter anderem auch angeboten werden wie Inline-Hockey, dass Inliner da wären oder dass wir auch mal Roller hätten, hier solche zum Fahren, wie dieses Wheel-Up, dass wir einfach von der Geräteausstattung deutlich andere Fun-Sportarten, New Games mit einbeziehen, um nicht nur die klassischen Sportarten, die klar vom Lehrplan vorgeschrieben sind, die müssen wir machen, aber um einfach noch mehr Möglichkeiten zu haben, auch mal Trendsportarten anzubieten. Warum nicht?

0: Anna Eirich, Emilia Faber und Emily Schade haben die Schüler der Friedrich-Wilhelm-Schule gefragt, welche Bedeutung Sport für sie in ihrem Leben hat. Das Ergebnis hören Sie jetzt.
1: Welche Bedeutung hat Sport in deinem Leben?
2: Sport ist mir wichtig, weil es ein Ausgleich zum Alltag ist.
3: Nicht so eine große, aber es macht mir schon Spaß.
4: Reiten ist für mich wichtig, weil es mir Spaß macht und ins Fitnessstudio gehe ich, weil ich fett bin.
5: Ich mache Sport, weil es den Kopf frei bekommt und man sich danach meistens besser fühlt.
6: Weil es geil ist.
7: Sport ist für mich wichtig, weil es gut für die Gesundheit ist und man sich danach immer wohl fühlt.
8: Eigentlich ist Sport für mich wichtig, aber ich bin zu faul.
9: Sport ist in meinem Leben nicht so wichtig, da ich in meinem Leben andere Prioritäten habe.
10: Ich kann unheimlich gut bei abschalten, es macht mir Spaß und ich mag allgemein Teamsport.

0: Emily Schade und Nina Eirich haben Roland Windekin, einen Personal Trainer des Fitnessstudios Bewegungsfreiheit in Eschwege, über die aktuelle Benutzung des Fitnessstudios befragt. Viel Spaß beim Zuhören.
1: Wie schätzen Sie die Fitness von Jugendlichen ein?
2: Also die Fitness von Jugendlichen schätze ich unterschiedlich ein, weil zum einen ist es so, dass die Jugendlichen, da ist schon ein Trend beobachten, dass die weniger rauchen, mehr Sport treiben und so weiter, im etwas älteren Alter. Und das ist schon mal eine positive Tendenz, dass sich viele mehr bewegen wollen. Auch der Zulauf in Fitnessstudios ist relativ groß momentan im jugendlichen Alter. Allerdings ist die negative Tendenz auch dahin zu den ganzen E-Rollern und so weiter. Das sehe ich ein bisschen kritisch, weil man sich einfach nicht mehr körperlich bewegt und man versucht, das ganze Leben nur noch zu vereinfachen, ohne dabei den Körper einzusetzen.
1: Macht der Besuch des Fitnessstudios für Jugendliche Sinn?
2: Der Besuch des Fitnessstudios macht auf alle Fälle für Jugendliche Sinn, allerdings erst ab einem bestimmten Alter. Ja, man muss genau hingucken, ab welchem Alter, weil haftungsrechtlich, also rein gesetzlich, ist es ab 16 Jahren erlaubt. Das ist die eine Sache. Aber es ist auch so, dass es erst ab 16 auch richtig Sinn macht, weil der Körper halt bis dahin in einer extremen Entwicklungsphase ist und dass man, ich sag mal, ab 16 Jahren oder bis zu 16 Jahren auch viel falsch machen kann beim Krafttraining. Das heißt, man kann den Körper falsch belasten, sodass es möglicherweise zu irgendwelchen Wachstumsstörungen kommt. Was bis zu 16 Jahren relativ sinnvoll ist, sind Vereinssportarten, zum Beispiel Fußball, Volleyball, Tennis, was so alles gibt, was man so spielen könnte, oder Tanzen, je nachdem, was man machen möchte. Aber das sollte man auf alle Fälle machen. Ab 16 Jahren ist es auf alle Fälle wichtig, ein ergänzendes Krafttraining zu machen. Und da sollte jeder zumindest ein- bis zweimal die Woche ins Fitnessstudio gehen.
1: Welche Angebote Ihres Fitnessstudios werden von Jugendlichen am liebsten genutzt?
2: Ja, die Angebote, die von Jugendlichen hier genutzt werden, muss man ganz klar trennen zwischen Mädchen und Jungen. Die Jungen sind dann mehr aus auf dem Krafttraining, ganz klar, weil sie Muskeln aufbauen wollen. Und die Mädchen machen zwar auch sehr viel Krafttraining, aber sind doch sehr zu den Kursen orientiert, also Kurstraining. Da haben wir ja Bauch, Beine, Po, Rückentraining, Iron Pump und was es alles für Kurse gibt.
1: Was gibt es für andere Möglichkeiten, sich fit zu halten, ohne ins Fitnessstudio zu gehen?
2: Ja, andere Möglichkeiten, sich fit zu halten, hatte ich ja schon eingangs erwähnt, so im Vereinssport halt betreiben, ja. Allerdings gibt es auch den ganz einfachen Weg für jemanden, der an Sport nicht so interessiert ist. Einfach viel Fahrrad fahren, Wege einfach auch mal zu Fuß erledigen, ja. Einfach immer mit dem Körper in irgendeiner Form in Bewegung sein. Weil gerade so heutzutage in den Schulen, man muss ja länger sitzen, ja. Es ist halt so. Also der Körper braucht auch entsprechend Bewegung, um sich zu entwickeln und auch um die Sitzentätigkeit und die faulenzenden Tätigkeiten entsprechend auszugleichen.
1: Was sollten Jugendliche beim Sport generell beachten?
2: Also generell sollten sie beachten, dass sie die Sportarten, die sie betreiben, dass sie auch vernünftig und bewusst betreiben, ja, dass man sich darauf konzentriert, weil allein schon am Beispiel Krafttraining, ja, da ist es an den Geräten so, ich muss genau gucken, an welchem Gerät ich welchen Muskel bewege, das heißt, ich muss mich auch konzentrieren, meinen Körper möglicherweise, also die Körperhaltung korrigieren und da sollte man schon vernünftig und gezielt dran arbeiten. Ansonsten, klar, beim Sport sollte man auch den sozialen Aspekt beachten. Ja, man ist unter Menschen, dass man sich entsprechend verhält und miteinander auskommt und auch einfach das Sozialverhalten auch lernt. Das sind so zwei Komponenten. Also der Sport ist im Prinzip nicht nur alles. Ne?
1: Jetzt hören Sie Vermissen von Juju und Henning May.

0: Fußballfans aufgepasst. Tim Eisenträger und Exosir Kabankumo haben einen Bericht über den Fußballverein KSV Baunatal erstellt. Viel Spaß beim Zuhören.
1: Der KSV Baunatal, der auf eine 127-jährige Vereinsgeschichte zurückblicken kann, ist mit 40 Sportarten und rund 6.700 Mitgliedern, wovon sehr viele ehrenamtlich arbeiten, der größte Sportverein Nordhessens. Auch im Werra-Meißner-Kreis ist der KSV Baunatal durch die 5 Nachwuchsfußballspieler Bini Kabankumu, Kilian Krug, Elias Nowak, Moritz Krug und Exosir Kabankumu vertreten, die sich von den kleineren Vereinen der Umgebung zum angesehensten nordhessischen Sportverein hochgearbeitet haben. Letzterer wurde vor kurzem in die Hessenauswahl des Jahrgangs 2003 eingeladen. Seit seiner Gründung im Jahr 1892 konnte der KSV Baunatal viele Erfolge in verschiedenen Sportarten erzielen. Hier wären besonders die Erfolge der Fußballmannschaft, die von 1976 bis 1979 in der zweiten deutschen Bundesliga spielte und in den Jahren 1982 und 1983 den Hessenpokal gewann, zu nennen. Sowie die der Handballmannschaft, bei der die Junioren 2012-2013 Hessenmeister wurden.
2: Als nächstes hören Sie den Song Teenage Dirtbag von Weed House und den Song Only Human.

0: FSU-Kurses der Friedrich-Wilhelm-Schule. Wir bedanken uns herzlich, dass Sie uns zugehört haben und wünschen Ihnen noch einen schönen Tag und bis zum nächsten Mal. Danke auch an das Team des Rundfunk Meißners für die Zusammenarbeit. Tschüss.
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6: Herzlich willkommen zu PG, dem LoRa-Forum rund um die psychische Gesundheit. Es geht um die hellen und dunklen Seiten unserer und vielleicht auch ihrer Seele. Unsere Themen reichen von Meditation, Achtsamkeit, emotionale Intelligenz bis zu ADHS, Borderline und Burnout.
7: Gut.
8: Es läuft jetzt einfach.
7: Wunderbar. Jo, wollen wir einfach mal ein bisschen plaudern. Mhm. Hallo, hallo, brr. Ja, hallo zusammen. Heute wieder bei Psychische Gesundheit, euer Podcast für psychische Gesundheit. Mit mir Sani Wambach und mit der lieben Frau
9: Plambeck, Ina Plambeck vom Selbsthilfezentrum.
7: So ist es. Wir befinden uns heute am Tag der Pressefreiheit, glaube ich, hier im Studio. Dietmar ist gerade an der Technik. Wir möchten über Selbsthilfe reden, denn heißt ja auch Selbsthilfezentrum.
9: Ina Plambeck ist mein Name. Ich arbeite im Selbsthilfezentrum in dem Bereich der sozialen Selbsthilfe. Bei uns gibt es ja soziale Selbsthilfe und Gesundheitsselbsthilfe, so diese beiden großen Bereiche. Meine Aufgaben da sind vor allem die Kooperation zwischen Profis und Selbsthilfegruppen zu unterstützen, aber auch Gruppengründungen zu begleiten und ja, noch ein paar andere Dinge.
7: Ein paar andere Dinge, das wären?
9: Also wir machen ja wirklich viele verschiedene Angebote für Selbsthilfegruppen und wir machen auch ganz viele Veranstaltungen zum Beispiel und da bin ich dann auch mit dabei. Oder wir haben ein Journal, was alle 3 Monate rauskommt, ein Online-Journal selbst über die Selbsthilfe und dann schreiben wir da Artikel und ja, bei all solchen Dingen mache ich auch mit.
7: Ja, genau. Und ich habe auch gesehen, dass also die Mitarbeiter, die bei Ihnen sind, die sind ja wirklich schon lange da auch, MitarbeiterInnen, Entschuldigung. Und also da ist irgendwie auch jeder ein bisschen für alles zuständig so, aber da hat dann auch jeder sein Spezialgebiet. Und genau, und Sie vermitteln ja auch in Selbsthilfegruppen. Sie haben auch eine Kollegin, die hilft bei der Gründung auch von Selbsthilfegruppen. Da können wir auf jeden Fall noch drauf eingehen. Ja, wie geht's Ihnen heute?
9: Mir geht's gut, danke.
7: Sehr schön. Habe ich mir nämlich öfters mal angewöhnt, meine Gäste auch mal zu fragen. Mhm. Ist mir nämlich von mir ausgekommen, weil ich das eigentlich ganz schön finde.
9: Stimmt, ja. Mhm.
7: Ihnen geht's gut? Sehr gut. Wunderbar. Was ist das Selbsthilfezentrum München und für wen wurde das denn eigentlich gegründet?
9: Mhm. Also Selbsthilfezentrum ist seit 1985 sozusagen die zentrale Beratungs- und Unterstützungsstelle für Selbsthilfe in der Stadt, also München und Region. Für wen das gegründet wurde? Eigentlich für alle Bürgerinnen und Bürger, die sich engagieren wollen in Gruppen oder Initiativen, also nicht einzeln, sondern zusammen für ein Thema. Das ist sozusagen in den 70er Jahren entstanden aus diesen ganzen Bewegungen der Friedensbewegung, Frauenbewegung, Ökologiebewegung und so weiter. Da waren einfach verschiedenste Initiativen in München engagiert, die gesagt haben, wir brauchen irgendwie in der Stadt mehr Unterstützung. Das war damals in Zusammenarbeit mit dem Gesundheitsladen. Der Gesundheitsladen war auch ein Zusammenschluss von Menschen, die sozusagen das Gesundheitssystem kritisch hinterfragen wollten.
7: Den gibt es doch noch,
9: den Gesundheitsladen. Genau, den Gesundheitsladen gibt's noch. Und im Zuge dieses Engagements sozusagen war das hier angesiedelt, dass diese Initiativen gestartet haben, einfach diesen Vorstoß und dann im Stadtrat auch eine Mehrheit bekommen haben dafür, dass eben diese 3 Sachen gegründet wurden. In München das Selbsthilfezentrum, also praktisch eine Unterstützungsstelle für die Gruppen, aber auch die Selbsthilfeförderung. Vom Sozialreferat ist es ja bei uns in der Stadt möglich, dass es Förderung auch für soziale Initiativen gibt. Das ist nicht in allen Kommunen so. Und als dritten Baustein sozusagen den Selbsthilfebeirat, den es auch noch gibt, wo die Initiativen zusammen mit VertreterInnen der Stadt dann auch mitentscheiden, beraten und Einfluss nehmen können sozusagen.
7: Echt?
9: Genau.
7: Mhm. Echt? Also die Leute können dann auch, also die Selbsthilfegruppengründer oder Gründerinnen oder wie?
9: Es sind VertreterInnen aus verschiedenen Initiativen auch im Beirat mit und entscheiden ist jetzt vielleicht, habe ich jetzt gerade gesagt, ein bisschen zu viel gesagt, es geht eigentlich um eine Beratung. Wenn neue Initiativen im Sozialbereich sich gründen, dann stellen die sich in dem Beirat vor, wenn es darum geht, ob die Förderung bekommen oder nicht und dann wird das praktisch mit von den Initiativen mit angeschaut, begutachtet und dann eine Empfehlung abgegeben.
7: Ah ja,
9: ob genau. die sozusagen dem Selbsthilfeprinzip entsprechen. Und
7: wenn man jetzt die Gruppe gründet.
9: Das geht schon in den Bereich der Förderung hinein. Da kann ich später auch gerne noch was dazu sagen. Wenn man eine Gruppe gründet und für die Gruppe Förderung im sozialen Bereich beantragen will. Wenn man eine Gruppe gründet, kann ich ja vielleicht gleich auch noch was dazu sagen, braucht es eigentlich nichts erstmal. Keine Voraussetzungen, außer dass man Zeit und Engagement und Interesse an dem Thema mitbringt. Und genau, dass man eben Lust hat, mit anderen zusammen sich zu engagieren und auch ein bisschen Arbeit da reinzustecken und ein bisschen langen Atem. Das braucht man schon, bis so eine Gruppe läuft, das aufzubauen, weil es ja selbst organisiert ist. Und wir begleiten da aber den ganzen Prozess. Also wir stehen zur Verfügung erstmal für eine Beratung. Was ist eigentlich eine Gruppengründung? Was braucht man da alles? Wie sind die ersten Schritte? Wie findet man dann andere Betroffene? Wie macht man Öffentlichkeitsarbeit und so weiter? Da stehen wir zur Verfügung und auch für die Fragen so, wie gestaltet man dann so ein erstes Gruppentreffen? Da können wir auch mit dabei sein oder auch nicht, je nachdem, wie die Engagierten es wünschen. Also wir stehen da mit Rat und Tat zur Seite sozusagen.
7: Ja, vielleicht sollte ich mal aus dem Podcast eine Selbsthilfegruppe rausgründen. Psychische Gesundheit.
9: Ja?
7: Ja, aber das ist halt, die Zeit muss man erstmal haben und die Leute. Genau, es ist ja so, genau, also da sind wir jetzt auch schon sehr viel auf die Gründung eingegangen, auch von wem. Jetzt möchte ich mal was Eigenes fragen. Ich habe mal angerufen und ich fand das eine sehr gute Auskunft, muss ich sagen. Ich habe mal angerufen, weil ich chronischen Liebeskummer habe. Wurde mir gleich mal was empfohlen über, also die ist voll gut auf mich eingegangen und ob ich halt Depressionen habe oder ob das vielleicht eher da reinpassen könnte oder ob das irgendwie, habe da wirklich 3-4 Adressen gekriegt, auch an die Hand gekriegt. War echt eine kompetente Beratung. Aber es ist manchmal schwer, bei Ihnen jemanden ans Telefon zu kriegen.
9: Okay, ja, jetzt vor allem in der Zeit, also in letzter Zeit hatten wir echt viele Krankheitsausfälle und das stimmt. Manchmal ist es schwierig. Normalerweise, was Sie jetzt geschildert haben, ist das unsere Beratungsstelle. Das ist auch wirklich eigentlich die wichtigste Info für alle Interessierten. Haben wir die Beratungsstelle und die ist an 4 Tagen in der Woche besetzt, also Montag und Donnerstag Nachmittag und Dienstag und Mittwoch Vormittag. Da kann man anrufen, man kann eine E-Mail hinschreiben, man kann aber auch ohne Termin vorbeikommen, was besonders ist. Das ist nicht bei allen Beratungsstellen der Fall. Man kann einfach kommen und sich beraten lassen, was Sie jetzt geschildert haben, sozusagen Selbsthilfe-Clearing-Beratung nennen wir das. Das heißt, die Kolleginnen haben in der Datenbank einerseits unsere ganzen Gruppen und können gucken, gibt es eine Gruppe, die zu ihrem Anliegen passt, wenn sie denn wünschen, eine Gruppe zu finden oder zu besuchen. Oder aber gibt es professionelle Stellen, Beratungsstellen, psychologische Beratung, therapeutische Beratung, alles, was es in München gibt, was vielleicht besser zu Ihrem Anliegen passt oder ist vielleicht beides gleichzeitig von Interesse? Ja, also wenn Sie sagen, ich hätte gerne eine Selbsthilfegruppe zu dem Thema und gleichzeitig hätte ich aber gerne auch noch irgendeine professionelle Unterstützung, da können wir eben auch beraten und sagen, ja.
7: Ja, vernünftig.
9: Weil das Prinzip der Selbsthilfe ist Freiwilligkeit. Also ganz wichtiges Prinzip. Ich kann gleich auch noch mal was zu den grundlegenden Basics von Selbsthilfe sagen. Also Freiwilligkeit ist das Wichtigste. Die Engagierten bestimmen ihre Themen selber. Die bestimmen ihre Arbeitsweise selber. Deswegen selbst organisiert. Es gibt Engagement um ein Thema herum. Es kann ein Krankheits- oder Gesundheitsthema sein oder ein soziales Thema oder auch ein aktuelleres Thema im Stadtteil oder so. Wollen unseren Platz XY umgestalten, zum Beispiel von Bürgerinnen und Bürgern oder alles Mögliche, also soziale oder gesundheitliche Themen, dass es keine dauerhafte professionelle Leitung gibt, also keinen Experten oder eine Expertin, die bestimmt, wie die Gruppe arbeitet oder die in der Gruppe regelmäßig dabei ist. Es können schon Fachleute in die Gruppe eingeladen werden, aber punktuell. Also
7: supervisorisch dann eher, ne?
9: Entweder supervisorisch, genau, dass die Gruppe sagt, wir hätten jetzt gerne mal Supervision oder auch zu Fachthemen, dass sie sagt, wir hätten jetzt gerne mal einen Vortrag zu Thema XY und wir wollen unsere Fragen stellen. Das ist ja oft auch eine ganz gute Zusammenarbeit zwischen Selbsthilfegruppen und bestimmten Fachleuten auch über längere Zeit oder Facheinrichtungen, ja, wenn die Selbsthilfegruppe sich zum Beispiel in einer Facheinrichtung trifft, dort die Räume nutzt und da bestehen ganz fruchtbare Kooperationen oft auch. Was eben auch nicht zur Selbsthilfe vom Prinzip her gehört, ist, dass die Gruppen irgendwie gewinnorientiert arbeiten oder dass missioniert wird, politisch oder religiös oder in irgendeiner Richtung.
7: Machen, aber manche, also ich habe jetzt letztens von den, also ich muss manchmal auch ein bisschen Gegenargumente
9: bringen,
7: weil
9: ja,
7: ich bin ja sehr, bin ja ein bisschen belesen in dem Thema und manche von den Schritten, Schrittegruppen, also das habe ich aus Wikipedia, um ehrlich zu sein, die anonymen Schrittegruppen, ja, also man kann die gut finden, man kann die schlecht finden, es gibt wenig dazwischen. Ich finde die gut, aber die missionieren, weil das wurde sogar bei den Amerikanern, irgendwie in den USA wurde das sogar auf letzter Instanz sogar entschieden, dass das halt schon, dass die schon missionieren. Es ist halt das Ziel von den Schrittegruppen, quasi das weiterzutragen, dieses Konzept. Das ist jetzt vielleicht noch ein Gegenstandpunkt. Wussten Sie das, Frau Plambeck?
9: Das gibt es ja in verschiedenen religiösen Richtungen, dieses Prinzip, dass man sagt, es gibt noch was Größeres als mich. Also das Prinzip an sich ist bekannt bei den 12 Schrittegruppen. Und das kommt eben auch daher, dass das jetzt weiterhin in der Selbsthilfe sozusagen verwendet wird und auch als legitim verwendet wird, dass es hier sehr große Heilungserfolge gibt damit. Ja, also dass viele Menschen eben sagen, sie haben eben mit diesem 12-Schritte-Prinzip es geschafft, von der Sucht loszukommen oder solche Dinge. Und deswegen würde ich vielleicht vorsichtig sein mit dem Begriff missionieren. Und da, also man muss sowieso immer in die einzelne Gruppe reinschauen und gucken, was da passiert, weil jede Gruppe arbeitet ja auch komplett unterschiedlich. Da sind verschiedene Leute drin in verschiedenen Mischungen und also ich würde es vielleicht nicht so generell, ich kann es aber natürlich auch nicht ausschließen, weil wir sind ja auch nicht in Gruppen dabei. Wir kontrollieren niemanden, wir kontrollieren die Gruppenarbeit nicht.
7: Aber es gibt sehr viele verschiedene Gruppen, wenn ich noch was dazu sagen darf. Also ich finde es super, Frau Plambeck, dass Sie da auch sehr differenziert auch damit umgehen, auch als Selbsthilfezentrum. Und man muss auch dazu sagen, also es gibt ja auch zum Beispiel für AgnostikerInnen zum Beispiel Gruppen, es gibt auch für Gläubige oder halt, es gibt für sehr verschiedene Menschen eine passende Gruppe, gerade hier in München. Weil wir halt eben hier das Selbsthilfezentrum haben, gibt es auch in anderen großen und mittelgroßen Städten. Und ja, also es ist nicht bindend, dass man da sich so einer Gruppe anschließt und selbst da dorten, würde ich jetzt behaupten, ist nicht jeder gläubig oder religiös. Also
9: Wenn man jetzt Interesse hat, eine Gruppe zu besuchen, was da sozusagen für ein Arbeitsklima ist, was für eine Kultur da ist. Ich würde sagen, jede Gruppe hat auch so ihre eigene Kultur, wie da gearbeitet wird. Von uns aus, also vom Selbsthilfezentrum, wir sind ja auch von also städtisch gefördert und von den Krankenkassen, ist schon die Voraussetzung, dass wir unterstützen, dass die Gruppe weltanschaulich neutral ist und keine religiöse oder missionierende Betätigung in den Gruppen stattfindet. Das ist schon von uns eine Voraussetzung, die wir sozusagen für unsere Unterstützung auch einfordern, ja, oder bekannt machen und auch dann im Einzelfall überprüfen würden, wenn wir jetzt das Gefühl haben, da passiert was anderes.
7: Und ich glaube, es hat eher auch ein bisschen damit zu tun, noch mal ganz kurz, um das ein bisschen rauszunehmen, also auch den Menschen die Angst vor Selbsthilfegruppen zu nehmen, weil ich glaube, das bringen viele damit in Verbindung. Es geht da sehr viel um zwischenmenschliche Dinge, emotionale Dinge und manchmal, also ich glaube, wollen die halt vermitteln quasi, dass es besser ist, ausgelagert an etwas zu glauben, wie komplett zu verzweifeln. Und es kann manchmal helfen, dann auch wieder an die eigenen Stärken innen drin zu glauben. Das ist jetzt so eine These, die ich habe, aber das muss nicht bei jedem funktionieren. Und auch als rationaler Mensch kann das ja doch auch durchaus mal was bringen, zu sagen, hey, gut, ich gebe das jetzt irgendwie ab, aber dann ist auch wieder gut. Also das hat jetzt in meinen Augen nicht so viel mit Fanatismus zu tun. Mit Sicherheit gibt es da Einzelne, aber das ist eher die Ausnahme als die Regel. Und wird man jetzt wahrscheinlich im Selbsthilfezentrum eher weniger finden. Ja, Sie suchen was?
9: Ich habe jetzt gerade nur noch mal geschaut, weil Sie so ganz schön schon auch auf die Aktivitäten von Selbsthilfegruppen eingegangen sind.
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9: Das würde ich gerne auch nochmal sagen, dass es irgendwie wirklich sehr, sehr vielfältig ist, was die Engagierten da machen in den Gruppen. Es gibt Gruppen, die zum Beispiel zusammen singen, die zusammen Sport machen, die tanzen zusammen, die machen Ausflüge zusammen, gehen ins Café oder ins Restaurant oder in Kulturdarbietungen, sozusagen Kino, Theater. Also Sie haben gesagt, es geht sehr stark auch ums zwischenmenschliche Miteinander. Da entstehen Freundschaften, da wird auch zusammen gefeiert, gelacht, ja, Freizeit verbracht. Und es ist oftmals so, dass praktisch dann neben dem familiären sozialen Netz ein in der Gruppe ein zweites soziales Gebilde entsteht, wo man sich darauf verlassen kann, weil man da seine Thematik, um die es eben geht, die vielleicht auch stark belastend ist, teilen kann, sich gegenseitig unterstützt und dadurch dann auch die familiären Beziehungen oder Freundeskreis entlastet werden, ja, und die Leute da wie so ein zweites Zuhause finden in dieser Gruppe. Und für uns auch immer wichtig zu sagen, in diesen Gruppen geht's nicht immer nur um Probleme und das ist alles schwer und man spricht nur und sitzt da immer und alle Leute sind belastet. Das ist auch so ein Klischee oder ein Vorurteil über Selbsthilfegruppen. Das kann natürlich auch mal sein, aber es geht auch drum, ja, gemeinsam wieder Freude am Leben oder Optimismus zu entwickeln, dadurch, dass man sich eben gegenseitig unterstützt und austauscht auch.
7: Es geht interessanterweise auch um Unternehmungen, habe ich echt selten erlebt. In den Selbsthilfegruppen, wo ich bisher war, und ich habe doch schon ein Spektrum mitgekriegt, ich habe mal beim Aufbau vom Selbsthilfetag in München mitgeholfen, so einen Stand aufgebaut und so und dann bis mittags rein irgendwie betreut. Ja, aber das war es dann eigentlich so mit gemeinsamen Unternehmungen irgendwie. Also habe ich jetzt ehrlich gesagt nie die Erfahrung gemacht, aber das gibt es tatsächlich. Oder sind diese Gruppen dann extra darauf ausgelegt für Unternehmungen? Weil da gäbe es ja auch Spontacts, könnte man jetzt sagen. Oder wie ist das dann in Verbindung mit der Selbsthilfe, diese Unternehmung?
9: Ja, das ist eine gute Frage. Also natürlich würde ich jetzt sagen, steht das Thema schon im Vordergrund. Ich kann es jetzt mal zum Beispiel am Thema Depression erklären. Es gibt einfach viele verschiedene Gruppen zum Thema Depression und dann gibt es eben eine Gruppe, die sagt, wir sprechen vor allem. Dann gibt es eine Gruppe, die sagt, wir haben zwar alle das gemeinsame Thema Depression und versuchen damit irgendwie klarzukommen, aber wir singen zusammen vor allem. Ja, also die haben einfach einen anderen Zugang. Die sagen dann eben, wir sind zwar alle vom gleichen Thema betroffen, das ist das Gemeinsame. Deswegen ist es was anderes, als wenn man sich in einem anderen Kontext zum Singen verabredet. Das ist schon der Kontext Selbsthilfe. Aber der Schwerpunkt liegt sozusagen in einem anderen Zugang einfach.
7: Ja, cool. Also,
9: genau, so als Beispiel.
7: Sehr cool. Cool, also mega, das ist schön. Man hat vielleicht halt nicht so die Hemmnis wie jetzt woanders vielleicht hinzugehen.
9: Genau, genau. Also es ist ein geschützter Rahmen und die Prinzipien von der Selbsthilfe, dass auch diese Vertraulichkeit herrscht, alles im Raum bleibt, was da auch gesprochen wird, die Leute sich untereinander kennen und man sich regelmäßig trifft und das unterstützt natürlich genau, dass das dann auch produktiv da stattfinden kann.
7: Ja, aber eine Dating-Plattform ist es ja nicht.
9: Nee, das ist es nicht, genau.
7: Gut zu wissen. Okay. Ja, vielleicht für einige ZuhörerInnen, ja, oder Zuhörer.
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7: Es gibt, ja, psychische Gesundheit. Entschuldigung, jetzt nochmal. Ja, das war jetzt ein bisschen Musik wahrscheinlich, die ihr da gerade gehört habt. Und ich bin heute im Studio und zu Gast ist die liebe Frau
9: Plambeck, Ina Plambeck vom Selbsthilfezentrum
7: München.
9: Genau, München.
7: Genau, wir sind ja hier in München. Und genau, wir sprechen heute über, bei Radio LoRa natürlich, gell, psychische Gesundheit, über Selbsthilfegruppen. Ein richtig cooles Thema und ich finde, es gehört einfach sowas von in die Reihe rein. Und deswegen haben wir jetzt hier eine Aufnahme gestartet. Genau, also mich interessiert dann trotzdem so ein bisschen mit den Mitgliedsbeiträgen und Raumkosten. Also ein bisschen das Pragmatische gehört ja auch dazu, weil reden schön und gut, aber man braucht auch wahrscheinlich einen Raum, ne? Bei euch zum Beispiel oder in der Westenstraße 195, weiß ich gar nicht.
9: Genau, wir haben Räume bei uns in der 68 und in der 151 und unsere Beratungsstelle ist in der 115. Also, wenn man zu uns zur Beratung kommt, in die 115, wenn man Räume möchte, erstmal in die 68, das machen die Kolleginnen von der Raumvergabe, dann kriegt man eine Schließkarte, muss einen Nutzungsvertrag unterschreiben, aber das ist eben kostenfrei bei uns. Dann haben wir auch noch eine Kooperation mit der Raumbörse in der Arnulfstraße über das Kulturzentrum Gorod. Da vermitteln wir auch in Räume, die kostenfrei genutzt werden können für soziale Initiativen. Und genau, wir beraten dann auch weiter. Wenn es jetzt bei uns und dort keine Räume frei sind, dann gucken wir auch weiter. Es gibt noch eine Raumliste bei FÖBE, Förderstelle Bürgerschaftliches Engagement, wo auch viele Räume in München gelistet sind, die für Ehrenamtliche und ehrenamtliche Gruppen kostenfrei oder kostengünstig vergeben werden. Da können wir auch dazu beraten. Und wichtig zu wissen, also man kann auch über die Selbsthilfeförderung Mietkosten refinanziert kriegen als Selbsthilfegruppe. Wenn die Gruppe länger besteht und sich regelmäßig trifft sozusagen und Miete bezahlen muss in irgendeiner Einrichtung, dann können Sie einen Antrag stellen über die Selbsthilfeförderung, entweder Gesundheitsbereich oder Sozialbereich. Und dann kann man diese Mietkosten auch erstattet bekommen. Das ist schon ein bisschen aufwendiger, so einen Antrag zu stellen. Also wir empfehlen das nur Gruppen, die schon länger laufen. Normalerweise sind Selbsthilfegruppen kostenfrei. Es gibt manchmal Vereine oder Gruppen, die dann im Verein organisiert sind. Da gibt es manchmal so einen kleinen Jahresbeitrag.
7: Oh, einen kleinen, der ist gar nicht so klein, glaube ich, ne?
9: Es kommt immer auf den Verein an oder auf die Gruppe. Oder es gibt Selbsthilfeorganisationen, die auch mit geschulten GruppenleiterInnen arbeiten. Da gibt es dann auch so kleine Beiträge manchmal. Normalerweise ist die Selbsthilfe kostenfrei und die Beiträge sind auch gering.
7: Und also Spendenbasis, die haben dann oftmals so einen Topf,
9: genau.
7: Oder ein, wie sagt man, ein PayPal-Konto, wo man dann auch mal
9: genau
7: was überweisen kann. Also einen kleinen Betrag halt. Oder die sagen dann immer, man soll den Betrag sammeln, aber man kann ja auch kleine Beträge überweisen.
9: Genau. Also oft teilen sich die Gruppen dann auch eine Raummiete. Wenn die gering ist, dann gibt jeder irgendwie ja ein paar Euro in den Topf und dann sozusagen refinanzieren die das unter sich.
7: So, gut. Für wen ist es eher nicht geeignet, die Selbsthilfe?
9: Genau, Ihre Frage. Das ist eine gute Frage, weil sicher wichtig, dass man sich das vorher überlegt. Also ich würde sagen, für Leute, die nicht gerne kommunizieren, keine Gruppen mögen, würde ich es jetzt natürlich nicht empfehlen. Dann auch für Leute, die gerade ganz akut belastet sind, die sich in einer akuten Krise befinden oder Überforderung einfach in einer sozial sehr herausfordernden Situation. Es ist sozusagen jetzt keine Akut-Problemlösungsunterstützung, sondern es ist eher so ein langfristiges gemeinsames Arbeiten und Zusammenarbeiten. Oftmals haben Personen dann einfach nicht die Ressourcen, in so eine Gruppe zu kommen und da auch was mit einzubringen. Also das Prinzip der Selbsthilfe ist schon auch geben und nehmen. Also, dass man was einbringt von sich, auch Engagement und Zeit und
7: das ist natürlich auch so, dass man da nicht hinkommt und schaut sich das an und dann muss man gleich voll die krassen Aufgaben übernehmen.
9: Nee, genau. Also, das sollte jetzt nicht abschreckend wirken. Natürlich, die Aufgaben in Selbsthilfegruppen halten sich auch wirklich in Grenzen. Also, es geht dann vielleicht darum, dass einer die Liste verwaltet und immer mal alle anruft, wenn sich was ändert oder dass eine Person moderiert oder dass eine Person sich darum kümmert, dass irgendwie Kaffee gekocht wird oder der Raum aufgeschlossen wird und vorbereitet wird. Eine Person hat vielleicht den Schlüssel und diesen Vertrag mit den raumgebenden Personen. Ja, also das sind jetzt keine furchtbar umfangreichen Aufgaben, die da auf einen zukommen. Aber vom Prinzip her ist es schon so gedacht, dass jeder so ein bisschen was beiträgt, weil eben Selbsthilfe ehrenamtlich ist. Also die Leute machen das eben in ihrer Freizeit. Es gibt kein Geld dafür und es gehört zum bürgerschaftlichen Engagement. Das heißt, man engagiert sich für sich und andere mit anderen zusammen. Das lebt eben davon, dass jeder so ein bisschen was einbringt.
7: Ich möchte unbedingt ergänzen und das, weil wir da jetzt doch gar nicht so richtig drüber gesprochen haben, es waren oder sind, also es werden auch definitiv wahrscheinlich Zoom oder ähnliche Meetings bleiben. Es gibt auch Telefonmeetings, die sich auch über die Pandemie gegründet haben und auch für Menschen. Also ich sehe es immer ein bisschen zweischneidig, weil bei mir selber hat es ein bisschen dafür gesorgt, dass ich mittlerweile eher so in Online-Selbsthilfegruppen aktiv bin und mich jetzt eigentlich wieder ein bisschen annähern will, überhaupt mal in eine Gruppe vor Ort zu gehen. Und ich merke gerade, wie sehr schwer mir das fällt, weil ich ängstlich bin. Also, aber viele Leute, die da hingehen, haben ja tatsächlich sogar Ängste und also die virtuell oder vor Ort hingehen.
9: Dass für Leute mit Ängsten nicht geeignet ist, das würde ich nicht sagen.
7: Es kann ja ein bisschen genau raushelfen oder so vielleicht auch.
9: Sie meinen jetzt aus einer akuten Krise sozusagen, kann das raushelfen?
7: Nee. Ja, das glaube ich, weiß ich nicht. Ich glaube eher, also nee, das kann ich jetzt so nicht sagen. Also es könnte eher dafür sorgen, dass man gar nicht in eine Krise kommt.
9: Genau, also präventiv auf jeden Fall, genau, weil man gut eingebunden ist und mit seinen Themen sozusagen andere Gleichbetroffene findet, wo man sich Unterstützungsvorschläge sozusagen gegenseitig austauscht, anhören kann. Was Sie jetzt gerade gesagt haben zu digitalen Selbsthilfegruppen, das ist ganz wichtig. Das ist gut, dass Sie das sagen. Das ist tatsächlich bei uns jetzt eine Entwicklung aus dieser Zeit mit Corona und den Lockdowns, dass sich eben viele Gruppen dann entweder gar nicht mehr getroffen haben oder gesagt haben, sie treffen sich nur noch digital. Wir haben dafür auch neue Räume geschaffen und bei uns gibt es auch sozusagen, wir haben eine Plattform, die einigermaßen datenschutzsicher funktioniert, Big Blue Button, und ja, wir vergeben auch eben Räume über diese Plattform an Gruppen, und da sind jetzt ungefähr 100 Gruppen, die jetzt über Big Blue Button arbeiten. Das
7: Big
9: heißt,
7: Blue Button, genau.
9: Genau. Das heißt, das ist jetzt eine Form der Selbsthilfe, die jetzt ganz stark zugenommen hat, natürlich durch diese Corona-Zeit. Und wie Sie sagen, es hat viele Vorteile und viele Nachteile. Also es ist wirklich niedrigschwellig für Leute, die zum Beispiel Ängste haben, vielleicht dann sich in so einen neuen sozialen Kontext reinzustürzen, wo sie niemanden kennen. Es ist leichter, sich da einfach mal dazuzuschalten und sich das anzuschauen. Es ist natürlich auch für Leute, die mobilitätseingeschränkt sind oder ja einfach nicht mehr so gut unterwegs sind, ist es natürlich viel niedrigschwelliger. Die können einfach teilnehmen. Es gibt viele Vorteile, es gibt aber auch viele Nachteile. Also die Engagierten beschreiben das einfach, dass was ganz anderes ist, dass man sich im Raum trifft und gemeinsam sieht und spürt und nebenher sprechen kann und ja,
7: die Atmosphäre,
9: genau, und die Unterstützung direkt erlebt, oder ob man eben allein vorm Bildschirm zu Hause sitzt.
7: Das stimmt auf jeden Fall. Cool, also.
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0: psychische Gesundheit. Heute zu Gast im Studio die liebe Frau
1: Ina Plambeck, Selbsthilfezentrum München.
0: So, jetzt habt ihr das zum dritten Mal gehört. Und Jasani Wambach bei psychische Gesundheit im Lora-Studio, wie schon gesagt. Wir sprechen über Selbsthilfe. Ein sehr wichtiges Thema. Also wirklich ein ganz wichtiges Thema. Genau, also wir haben jetzt ein bisschen so geklärt, für wen es eher nicht so geeignet ist. Und für wen ist es eigentlich, ist es im Prinzip für alle geeignet?
1: Genau, also prinzipiell für alle Bürgerinnen und Bürger, die sich in München oder Landkreis München engagieren wollen, die genau Lust haben, die Zeit haben auch, die Kraft haben, an einer Gruppe teilzunehmen oder eine eigene Gruppe aufzubauen zu einem Thema, gesundheitliches Thema oder soziales Thema. Es gibt ja Gruppen zu allen möglichen Themen, auch zu ganz seltenen Erkrankungen.
0: Zum Beispiel Fibromyalgie oder
1: Fibromyalgie, genau, ja, genau.
0: So, ja, es ist eigentlich nicht so selten.
1: Stimmt, also es gibt vor allem bei so seltensten Erkrankungen ist es oft so, dass die Engagierten sich dann einfach, also die Betroffenen sich schon so lange mit diesem Thema, mit der Erkrankung beschäftigt haben und da ganz viel Wissen zusammengetragen haben, dass das wirklich eine sehr wertvolle Informationsquelle auch für Betroffene sein kann.
0: Absolut, absolut, danke für den Input. Ein guter Austausch immer, wenn man auch mal so ein paar Beweggründe erfährt und auch, was es von Vorteil hat, eine Selbsthilfegruppe zu besuchen. Und manche gehen da halt vielleicht gar nicht so oft hin. Also gerade in so, es gibt ja mehr so, wie sagt man da, Infotainment? Nee, Infotainment-Gruppen, also so Gruppen, die natürlich nur für Betroffene, weil stell euch mal vor, 30 bis 40 ADHSler im Raum, also ADHSler in den meisten Fällen, also schon echt witzig. Und da erfährt man dann halt auch so ein paar Sachen auch, wo man sich dann hinwenden kann. Was ich ja mal so angefragt habe, ja, warum gibt es eigentlich in München keine Borderline-Selbsthilfegruppe, gell? Die es ja zum Beispiel in Landshut gibt. Auf jeden Fall in Landshut gibt es da eine engagierte Selbsthilfegruppe, bei uns in München ja leider nicht. Da gibt es ja nur was für Angehörige. Ne?
1: Genau, warum?
0: Warum gibt es für bestimmte Gruppen eigentlich gar kein Angebot? So könnte man die Frage gut formulieren.
1: Genau, klar. Also für bestimmte Themen gibt es kein Angebot, weil sich einfach bis jetzt niemand gefunden hat, so eine Gruppe zu leiten, beziehungsweise es gibt einfach Themen, die sind sehr, sehr herausfordernd an sich. Ganz viele verschiedene Themen. Und die Selbsthilfe ist ja sozusagen ein selbstorganisierter Zugang von Laien, die selbst betroffen sind, und wir geben Unterstützung und Begleitung und sind auch für die Gruppe da, wenn es Konflikte gibt, haben wir zum Beispiel ein Angebot der Konfliktklärung oder auch der Supervision, wo die Gruppe als Ganzes oder die Leitung das bei uns in Anspruch nehmen können oder diejenigen, die es eben betrifft. Aber es kann einfach sein, dass im Moment keine Person jetzt in München da ist, die sozusagen dazu eine Gruppe gründen und auch am Leben halten kann, beziehungsweise die Gruppe dann auch sich selber am Leben hält. Es gibt auch Gruppen, die sich wieder auflösen, weil sich das Thema für die Personen erledigt hat. Also es gibt zum Beispiel Nichtrauchergruppen, die treffen sich dann, um vom Rauchen wegzukommen. Und wenn dann die Menschen, die in der Gruppe sind, jetzt alle Nichtraucher geworden sind, dann könnte es sein, dass die Gruppe sich wieder auflöst. Oder bei pflegenden Angehörigen, da schließen sich Menschen eben zu diesem Thema zusammen. Und wenn dann bei allen sozusagen dieses Thema nicht mehr im Leben steht, kann das eben sein, dass die Gruppe sich auch wieder auflöst. Und
0: okay, genau. Ja, das ist aber gut. Weil das ist ja dann eigentlich ein gutes Zeichen. Und dann gründen sich wahrscheinlich wieder neue.
1: Genau, dann können sich neue Gruppen gründen und können auch neue Personen kommen und das Thema irgendwie nochmal ganz anders aufnehmen. Und das ist sozusagen ein lebendiger Prozess, auf den wir nur bedingt Einfluss haben. Also es kommt einfach auch auf den, es kommt auch oft auf den Zeitgeist an, auf den Bedarf, was in der Gesellschaft gerade an Bedarfen sich zeigt. Und oft ist es ja so, dass die Selbsthilfe dann an Stellen, wo das professionelle System jetzt noch kein Angebot hat, das haben wir jetzt in der Corona-Zeit gesehen, dass die Leute dann selbstorganisiert Angebote entwickeln.
0: Okay. Also diese Gruppen sind ja immer anonym, das ist ja das Ding, ne? Also man geht da hin und wenn man sich dann auf der Straße sieht oder so, dann wird man nicht gegrüßt angeblich, weil es ist ja anonym.
1: Genau, es gibt anonyme Gruppen und es gibt auch nicht anonyme
0: Echt?
1: Gruppen.
0: Ja, genau. Ach, ja, genau. Es gibt ja die nicht anonymen Gruppen auch, genau, stimmt. Und gut, dass wir das geklärt haben. Was möchten Sie denn noch sagen, liebe Frau Plambeck? Haben Sie noch ein paar Infos für uns? die noch dazugehören,
1: die wir noch nicht besprochen haben?
0: Psychische Gesundheit und bitteschön.
1: Dann haben wir ein Fortbildungsprogramm, ein kostenfreies Fortbildungsprogramm für die Engagierten. Da geht es um so Themen eben wie man in der Gruppe arbeitet, diese ganzen Gruppenleitungen, Organisation. Es gibt auch Gesundheitsangebote, also Entspannung für Selbsthilfeaktive. Dann gibt es auch sowas wie, gestalte ich eine Homepage, wie mache ich Öffentlichkeitsarbeit für die Gruppe.
0: So ein Workshop dann eher.
1: Genau, so ein Workshop. Ganz unterschiedliche Themen, eigentlich alles rund um die Gruppenarbeit, was da die Leute als Unterstützung haben könnten. Wir beraten und unterstützen auch Gruppen, wenn die mit professionellen Fachkräften zusammenarbeiten wollen. Das heißt, wir sind dann sowohl für die Gruppe als auch für die Fachkräfte AnsprechpartnerInnen, wenn es darum geht, dass eine Selbsthilfegruppe mit einer Facheinrichtung oder mit eben Profis in der Facheinrichtung zusammenarbeiten möchte. Da schulen wir auch die Fachkräfte, bieten da ja Fortbildungen an oder eben Beratung. Oder auch für die Selbsthilfegruppen natürlich, Information, Vernetzung. Wir machen viele Veranstaltungen. Den Selbsthilfetag haben Sie schon erwähnt. Der findet alle 2 Jahre normalerweise am Marienplatz statt, wo sich die ganzen Gruppen vorstellen können. Unterschiedlichste Veranstaltungen, genau, für Gruppen zur Vernetzung, zur Information über Fachthemen auch.
0: Ja.
1: Genau.
0: Danke nochmal für die Zusammenfassung, liebe Frau Plambeck. Möchten Sie unseren ZuhörerInnen noch was mitteilen?
1: Ja, einfach bei allen Fragen rund um die Selbsthilfe gerne bei uns einfach melden, anrufen, vorbeikommen, wenn es Ideen gibt. Wir haben auch immer ein offenes Ohr für neue Anliegen oder Projekte und genau, da würden wir uns freuen.
0: Möchten Sie mir noch was sagen?
1: Ja, ganz herzlichen Dank. Also wir haben uns sehr gefreut über die Einladung in Ihre Sendung. Wir haben ja schon verschiedene Zusammenarbeiten mit Radio Lore gehabt und das in dem Format waren wir jetzt, glaube ich, aber noch nie im Gespräch. Und wir sind immer froh, wenn wir einen Rahmen kriegen, wo wir unsere Angebote auch vorstellen können für eine Zielgruppe, wo wir das Gefühl haben, das ist auch irgendwie wichtig und die Leute bekommen nochmal die Informationen über das Selbsthilfezentrum.
0: Super.
1: Deswegen vielen Dank.
0: Gerne. Danke Ihnen. Kann ich immer auf dieses Interview verweisen?
1: War das so okay? Hatten wir jetzt...
0: Gut, also ich meine, finde, das war jetzt eigentlich so, es war einfach alles enthalten. Also ich finde jetzt nicht, dass da irgendwas... Also danke auf jeden Fall, dass Sie da waren, liebe Frau Plambeck.
1: Ja, ganz gerne. Genau, ach so, genau, ich habe auch noch, wenn Sie das interessiert, habe ich noch einen Jahresbericht dabei von unserem, vom letzten Jahr sozusagen.
0: Dankeschön.
1: Da sind die ganzen aktuellen Sachen drin und, ach ja, das haben wir jetzt vergessen, den Energiebrunnen, ja.
0: Den will ich eigentlich selber interviewen, dann sprechen wir noch schnell ein.
1: Machen wir das?
0: Ja, aber dann sagen Sie noch was dazu, weil dann kann ich gut da überleiten. Es läuft ja noch.
1: Okay.
0: Wollen Sie?
1: Klar. Ich kann da gerne was dazu sagen.
0: Energiebrunnen, ja. Mhm. Ich weiß, war eigentlich der Anlass. Aber ja, was ist denn eigentlich noch so? Sie haben ja so Spezialangebote auch, ne? Mhm. Und da gibt's ja diesen Energiebrunnen.
1: Mhm.
0: Ja, genau. Was ist das genau und wer macht es? Und kann man den dann auch mal in ein Interview kriegen?
1: Genau, das müssen wir nochmal schauen, ob man das organisieren kann. Der Energiebrunnen ist ein digitales, also ein Online-Angebot, was wir im Selbsthilfezentrum in der Zeit von den Lockdowns sozusagen ins Leben gerufen haben, um zu sagen, um was anzubieten, was sozusagen, wo sich die Engagierten einen positiven Input, Optimismus, ja einfach Vertrauen, Mut, solche Dinge nochmal einen Zugang bekommen. Das ist, da arbeiten wir zusammen mit dem Gestalttherapeuten und Sozialpädagogen, dem Herrn Roland Schöffmann. Das ist im Moment so, dass der 14-tägig, also alle 2 Wochen, einmal abends eine Dreiviertelstunde angeboten wird. Und das ist ein Angebot für alle Engagierten in Selbsthilfegruppen und Initiativen. Das heißt, wenn man in der Gruppe engagiert ist, kann man da kostenfrei teilnehmen, sich bei uns einfach unkompliziert anmelden, bei uns in der Verwaltung anrufen, dann kriegt man einen Link zugeschickt und dann kann man da einfach teilnehmen. Da gibt es einen kleinen Input vom Herrn Schöffmann und dann gibt es noch die Möglichkeit für Austausch und es sind immer verschiedene Themen zu eben positiven, optimistischen Bereichen, wo sich die Leute inspirieren lassen können und wo es dann auch praktische Elemente gibt zum Ausprobieren zu Hause oder
0: so
1: in der Gruppe.
0: Für den Alltag. Natur. Wir haben einfach, wie wir wollen. Okay. Aber Sie haben es sehr gut beschrieben, weil ich finde, Herrn Schöffmann ist echt super nett und ich hoffe, dass der auch mal irgendwie vielleicht, dass ich den irgendwie mal in Telefoninterview oder irgendwas oder vielleicht kommt der auch mal hierher.
1: Er hat ja auch eine eigene Praxis. Ja.
2: Jetzt bin ich auf der Aufnahme, ihr könnt anfangen.
0: Ja, hallo zusammen, jetzt geht's weiter mit dem Herrn Schöffmann. Und der Herr Schöffmann ist ein Heilpraktiker für Psychotherapie, gell?
3: Jawohl.
0: Nicht für Körper, aber Sie sind für Psyche.
3: Sowohl als auch. Ich bin Körpertherapeut und Heilpraktiker für Psychotherapie. Von den Grundausbildungen bin ich Traumatherapeut. Das beinhaltet die Arbeit mit Körper, Geist und Seele.
0: Wieso kommen Sie jetzt heute bei der Folge über Selbsthilfe? Da werden sich jetzt wahrscheinlich viele fragen, was hat jetzt der Heilpraktiker, der traumaspezifisch arbeitet, denn mit Selbsthilfe zu tun?
3: Das ist so, ich bin seit Anfang der Corona-Krise für das Selbsthilfezentrum München tätig. Und zwar haben wir da eine Veranstaltungsreihe ins Leben gerufen zum Thema Optimismus. Und wir beschäftigen uns derzeit 14-tägig mit positiven Themen, die uns stärken, die uns Mut machen, die uns Freude machen, die uns dabei helfen, dass wir an uns glauben. Genau, und das war so eine Idee, weil über die Corona-Krise kam ja sehr, sehr viel Unsicherheit an uns heran und wir wollten da einfach ein Gegenprogramm dazu auf die Beine stellen.
0: Sehr cool, sehr lobenswert und so. Also, aber es ist, glaube ich, nur für die Leute, die, also nicht von außerhalb kann da jetzt nicht jeder hinkommen, glaube ich, gell?
3: Es ist für die Leute, die im Bereich Selbsthilfe tätig sind, genau, und die auch selber Selbsthilfegruppen anleiten, weil die natürlich auch ja eine ganz, ganz tolle, wertvolle Arbeit leisten. Und die Idee war, für die einen Rahmen zu schaffen, wo sie sozusagen auch mal was bekommen, weil sie in den Gruppen, da leiten sie an, da stehen sie praktisch im Mittelpunkt und in dem Format können sie sich zurücklehnen. Da geht es um sie als Person, um ihre eigenen Themen und es gibt jeweils eine Methode und einen Impuls, den sie wiederum in ihre eigenen Gruppen dann mit reinnehmen wollen, wenn Ihnen das zusagt.
0: Was wären denn solche Impulse, Herr Schöffmann?
3: Ja, nachdem die Überschrift ja Optimismus ist und der Energiebrunnen ist der Titel der ganzen Veranstaltungsreihe, geht es darum, dass wir uns mit unseren inneren Ressourcen, mit unserer Lebensfreude, mit unserer Lebendigkeit, mit dem, was wir als positiv erleben und empfinden, beschäftigen, dass wir da unsere Aufmerksamkeit drauf richten, um das sozusagen in unserem Leben zu hegen, zu pflegen, wie vielleicht so ein kleines Pflänzchen, dem man Wasser gibt, uns positiv auszurichten zu uns selber und zum Leben an sich.
0: Dankeschön. Zu Gast, Herr Doktor schon?
3: Nein.
0: Weiß auch nicht, wir haben viele Doktoren, aber nicht nur. Deswegen, zu Gast ist der Herr Roland Schöffmann. Er ist Heilpraktiker für Psychotherapie und macht ganz viel im Bereich Trauma und so ein bisschen das, den Wellness-Aspekt in die psychische Gesundheit mit reinzubringen, kann man schon so sagen, gell?
3: Sagen wir es mal so, es geht viel um das Thema Selbstfürsorge, weil genauso wie unser Körper einfach Pflege braucht, über dass wir uns duschen, dass wir uns die Zähne putzen, dass wir uns eincremen, sehe ich das mit unserer Psyche ganz genauso, dass dieser wichtige Teil von uns als Menschen einfach auch eine Pflege, eine Aufmerksamkeit, eine Wertschätzung braucht, genau, und darum geht's dann letztlich, ja, das zu machen.
0: Achtsamkeit, ne, haben Sie vorhin gesagt.
3: Beispielsweise, genau, Techniken der Achtsamkeit. Viel geht's darum, sozusagen auch aus Gedankenschleifen oder Gedankenspiralen auszusteigen, wenn uns Themen, Sorgen arg beschäftigen, was ja in der jetzigen Zeit leicht passieren kann, dass wir dann Wege finden, wie wir uns wieder anders wahrnehmen können, wo wir sozusagen aussteigen können aus den Gedanken im Kopf und uns wieder im Positiven erleben.
0: Sie bieten ja auch so ein bisschen Fantasiereisen an und ich muss auch selbst sagen, während der Pandemiezeit jetzt, also ich weiß nicht, ob das jetzt dann nur mich betrifft oder auch viele andere, aber ich kann mir auch vorstellen, dass es viele andere betrifft, dass man eben sehr in dieses Grübeln eben kommt.
3: Es geht viel um das Thema Unsicherheit, was passiert, wie entwickelt sich das, wie geht's weiter und das wirkt sich körperlich aus, also dass wir ja über diese Unsicherheit vielleicht in eine unbewusste Schutzhaltung gehen, dass wir vielleicht auch nicht mehr so gut und tief schlafen können. Und natürlich auch, was das Thema Zukunft angeht, beschäftigt uns das in den Gedanken auch sehr, sehr stark.
0: Gut, also ich meine, es gibt ja auch Anlass dazu, aber gerade was psychische Gesundheit angeht, ganz, ganz wichtig, auch dahin zu gucken. Ja, Sie machen Biografiearbeit, steht ja in Ihrer Vita, kann man das sagen? Vita, sagt man das? Ich glaube schon.
3: Ja, der sozusagen mein Werdegang, persönlich wie beruflich, da steht drinnen, dass was ich in meinem Leben erlebt habe und was mich zu dem Menschen gemacht hat, der ich heute eben bin. Da gehören natürlich Krisen dazu und da gehören auch positive Erlebnisse dazu. Genauso aus jedem Lebensereignis dann wieder sozusagen die Ressource rauszufiltern im Nachgang, hat mir sehr, sehr dabei geholfen, sozusagen mich selbst und mich zu stärken, damit ich mutig weitergehen kann auf meinem Weg, der auch oft ziemlich steinig ist. Und genau, ich weiß allerdings, dass ich viele Talente dabei habe, dass ich schon schwierige Zeiten überstanden habe, dass Menschen hinter mir stehen, dass ich Begleiterinnen und Begleiter auf meinem Weg haben und das unterstützt mich dann auch in schwierigen Momenten nicht zu verzagen, nicht aufzugeben, wieder ins Positive zurückzufinden und dann weiterzugehen, so gut ich das eben kann in dem Moment.
0: Sehr, sehr schön. Und Sie haben ja auch, glaube ich, auch ein wichtiges Vorbild, Ihren Vater. Weil Sie sind ja auch Sozialpädagoge, darf man nicht unerwähnt lassen, eigentlich von der Grundausbildung her, glaube ich, gell?
3: Ja, das stimmt.
0: Und haben da in Benediktbeuern, Bäuern. Sie Sozialpädagogik ja studiert und halt eben nach dem Vorbild von Ihrem Vater und sind ja auch der älteste Sohn und so, was ja Ihre Biografie angeht so. Aber wie machen Sie Biografiearbeit mit den unterschiedlichen Geschichten Ihrer KlientInnen? Sie arbeiten ja auch ganz viel mit Geflüchteten zusammen oder haben es auf jeden Fall. Das ist ja auch so ein Grundstein, glaube ich, Ihrer Tätigkeit, ne? Haben Sie viel gemacht. Was ja schon auch besondere Biografien sind im Sinne von, das sind auch anstrengende Lebensgeschichten. Und wie würden Sie da die Biografiearbeit beschreiben, die Sie anbieten, Herr Schöffmann?
3: Es geht grundsätzlich immer um die Auseinandersetzung mit der eigenen Lebenserfahrung. Und eine Methode ist zum Beispiel, eine Lebenslinie sich vorzustellen. Und die Lebenslinie hat praktisch einen Ursprungspunkt. Das wäre der Punkt der Geburt vielleicht oder sogar der Punkt der Zeugung. Das gibt's auch. Und dann in der Vorstellung mal so durchzugehen, chronologisch und einzuzeichnen über Symbole oder über Farben, kreativ jedenfalls. Was waren denn so die markanten Punkte in meinem Leben? Was hat mich geprägt im Positiven? Was gibt's für wichtige Menschen, die mich begleitet haben in meinem Leben? Und wo sind auch Krisen gewesen, die auch dazu beigetragen haben, dass ich heute da stehe, wo ich bin? Also es geht darum, so ein bisschen einen Überblick zu kriegen. Was habe ich denn schon alles gemacht? Weil oftmals schauen wir ja dahin, wo ist es noch nicht optimal? Oder was müssen wir in der Zukunft noch machen? Was sind gerade für Herausforderungen da? Und wo muss ich sozusagen Gas geben? Ich nenne es jetzt mal so. Und dabei geht oft so die Wertschätzung für die eigene Lebensleistung, die rät so ein Stück weit aus dem Blick. Was wir schon alles geschafft haben, was wir schon alles gemacht haben, was wir für Kompetenzen erworben haben. Und daran möchte ich über diese Biografiearbeit beispielsweise mit der Lebenslinie, andere Variante ist zum Beispiel auch das biografische Theater, dass man Szenen aus seinem Leben darstellt, wie eine Regisseurin, wie ein Regisseur, zum Beispiel mit einer Gruppe, möchte ich mehr ins Bewusstsein bringen, genau, dass wir aus einer Opferrolle, klingt gleich so schlimm, so ich bin dem Leben ausgeliefert, Rolle rauskommen und mehr erkennen, dass wir schon die Schöpfer von unserem eigenen Leben sind und dass wir Möglichkeiten haben, unseren Weg zu bestimmen und die Verantwortung für unser Leben zu übernehmen und dass das dann uns eine gute Richtung geben kann und dass wir die Kompetenz dazu haben. Und die hat aus meiner Sicht, hat die jeder Mensch in sich und hat die mitbekommen auf diese Welt.
0: Ich glaube, dass das viele Menschen auch anspricht, denn die Biografie ist halt, das ist immer unser eigenes und das macht natürlich auch unseren Lebensweg auch ein bisschen. Und wenn man das beeinflussen kann oder das selber wieder sagt, hey, ich komme raus aus dem Selbstmitleid, ja, mehr in Selbstmitgefühl vielleicht und dann in eben diese Strategien, die Sie beschreiben, kann man wahrscheinlich gut dann arbeiten. Und da ist es vielleicht auch manchmal so, dass zumindest ein Anstoß ganz gut ist und den geben Sie ja, ne? Als Heilpraktiker?
3: Ja, genau. Also was ich sehr gerne mache, ist mit Gruppen zu arbeiten und die Gruppe unterstützt sich halt sehr schön gegenseitig. Also allein schon durch den Austausch kommen die Themen sozusagen auf den Tisch und werden angesprochen und wir werden gehört mit dem, was uns beschäftigt. Wir werden gesehen mit dem, was uns beschäftigt, was schon mal zwei sehr, sehr wichtige Grundbedürfnisse von uns erfüllt und wir kriegen eine Anteilnahme. Also wir können darüber sprechen, wir können uns darüber austauschen. Wir hören von den Erfahrungen von anderen Menschen, was die im Leben bewegt, welche Schritte die schon gegangen sind, was ihnen schwer, was ihnen leicht gefallen ist. Und allein so dieses Gefühl, ich bin mit dem, wie ich unterwegs bin, nicht allein, ist schon eine wunderbare Stärkung für die komplette Gruppe, für die ganze Gemeinschaft. Und das ist

0: Also das sind eben Übungen, die dann mit dem Atem zum Beispiel zu tun haben. Das können kleine Meditationen sein, Atemmeditationen. Und es geht auch immer um Bewegung und ganz einfach umsetzbare Körperübungen, die in jeder Lebenssituation sozusagen gemacht werden können, die teilweise aus dem Qigong kommen und aus anderen Richtungen der Körperarbeit oder Körpertherapie. Genau, weil mir ist es wichtig, sozusagen ganzheitlich uns anzusprechen als Menschen. Und unser Körper, der ist meiner Meinung nach ein wahnsinniges Geschenk und eine ganz große Ressource. Und da steckt eine eigene Weisheit drin in unserem Körper. Und es geht darum, dass wir uns mit der verbinden, dass wir die anzapfen. Und unser Körper, der möchte sich einfach gern bewegen. Also Leben ist Bewegung, ist so ein schönes Zitat von einer Tanztherapeutin, von einer ganz bekannten. Und Bewegung ist für mich sozusagen das Gegenteil von Starre, das Gegenteil von Beklemmung. Ich möchte sozusagen wieder in die Beweglichkeit anregen, in die Flexibilität, in die Selbstaktivität sozusagen. Ich habe was, um mit der Situation, in der ich bin, umzugehen. Ich brauche nicht da drin zu erstarren, sondern es ist möglich, mich dazu zu bewegen, meinen Standpunkt zu ändern, wie auch immer.
1: Und Sie arbeiten auch ganz viel mit den Jahreszeiten, also sehr viel mit dem, was jetzt auch mit festen Traditionen auch so ein bisschen, das finde ich auch ganz spannend, weil möchten Sie da ein bisschen was dazu sagen, welchen Hintergrund das hat, dass Sie da so ein bisschen diese Umwelt mit einbeziehen, auch in dieses Innenleben von einem selbst. Wir haben ja alle eine Seele und nehmen ja auch was war und war, was hat das für eine Bedeutung für Sie persönlich, aber auch für Ihre Arbeit?
0: Also für mich hat das persönlich die Bedeutung, ich möchte mich sozusagen synchronisieren mit den Abläufen der Natur, ob das jetzt eben die Tageszeiten ist, morgens, mittags, abends, nachts oder ob es die Jahreszeiten sind, weil ich denke, das ist so die Welt, in die ich eingebunden bin und da gibt es bestimmte Abläufe, da gibt es bestimmte Zyklen und Phasen. Die Jahreszeiten wären jetzt ein Beispiel dafür und dass es ganz schön ist, diese Zeiten bewusst zu begehen und ihre Qualitäten, jetzt haben wir den Mai, alles blüht auf, die Bäume leuchten im schönsten Grün jetzt mit den ganz frischen Blättern, dass wir uns davon für unser Leben, für unseren Weg inspirieren und ansprechen lassen, denn wir sind ja Natur, wir kommen aus der Natur und für mich hat das viel mit Gesundheit zu tun, sich auf die Rhythmen der Natur einzustimmen, einzulassen und bewusst durch den Jahreslauf zum Beispiel zu gehen. Und da möchte ich natürlich auch die Leute aus den Gruppen so ein bisschen dafür begeistern oder dazu einladen. Und ich glaube, es stiftet einfach auch Gemeinschaft, Identität, diese Jahreskreisfeste gemeinsam zu begehen und zu feiern. Das ist, glaube ich, so eine ganz tiefe, ursprüngliche Sehnsucht, die da in uns Menschen angesprochen wird, in dem Rhythmus der Natur sich einzuklinken und ja, da wie durch den Jahreskreis sich tanzen zu bewegen und sich immer mal wieder zu begegnen, sich auszutauschen, auch zu feiern. Das Feiern finde ich auch sehr wichtig, sich gegenseitig Wertschätzung zu geben, die Dankbarkeit für das, was da ist, ist auch was, was uns sehr, sehr stärkt. Genau, und das ist in den Jahreskreisfesten ja vorhanden und ich möchte, dass die nicht in Vergessenheit geraten, sondern die Fahne dafür eben hochhalten.
1: Und die Rituale, so Rituale wie, was ist ein Ritual? Gibt ja verschiedene, zum Beispiel Führerschein oder eine bestandene Prüfung, Geburtstag, ja. Taufe, was noch?
0: Hochzeit wäre das,
1: Hochzeit,
0: das bekannteste bei uns. Diese Rituale, ich glaube, die geben uns in unserem Alltag einfach oder in unserem Leben Struktur und die beschreiben eben auch Übergänge von einem Lebensabschnitt oder von einer Lebensphase in die nächste. Es ist, denke ich, für uns wertvoll, diese Übergänge ganz bewusst zu begehen, so dass wir einen Lebensabschnitt im Guten abschließen können für uns. Sozusagen, dass wir da nicht zu viel in den Neuen mitnehmen oder gar nicht in den Neuen reinkommen, weil wir noch so beschäftigt sind. Also beispielsweise von der Pubertät in die erwachsene Persönlichkeit zu kommen. Jetzt nur als ein Beispiel. Und dass wir auch da wieder über die Gemeinschaft, über die Familie, über die Freunde, über die Gruppe, in der wir leben, einfach den Rückhalt kriegen. Wir sind froh, dass du da bist. Es ist toll, dass es dich gibt. Glaub an dich, vertrau dir und probier dich aus. Hab den Mut, weiterzugehen. Wir sind im Hintergrund für dich da und wir stärken dir den Rücken. So eine Strukturlosigkeit, die vielleicht zu einer Grenzenlosigkeit führt, kann auch zu einer großen Orientierungslosigkeit führen. Und die Rituale, die helfen dabei, dass wir uns eingebunden fühlen. Eben auch, ob es jetzt in den Jahreskreis ist, ob es in die Familie ist, ob es in die Gemeinschaft ist. Und dass wir bewusst durchs Leben gehen und diese Bewusstheit zu fördern, ist auch ein großes Anliegen von mir.
1: Lieber Herr Schöffmann, ich habe jetzt noch eine letzte Frage. Was würden Sie jetzt einer Person raten, weil ich weiß aus Erfahrung, es gibt ja auch einige ZuhörerInnen, die

0: sag ich mal, in so seelischen Krisen stecken und die vielleicht sagen, Mensch, da komme ich ja nie wieder hin. Also so in diese Dankbarkeit oder so, das, die können gar nicht, die wollen, aber die können nicht. Mhm. Was geben Sie zum Schluss diesen Menschen mit?
1: Ja, ich denke, der wichtigste Schritt ist tatsächlich, sich Hilfe zu suchen und zu sagen, okay, ich stecke in einer schwierigen Situation und ich komme da im Moment alleine nicht weiter. Und das ist sozusagen ganz normal, so geht's uns allen immer wieder. Und dann, wenn wir nach Hilfe fragen, dann werden wir auch die Hilfe bekommen, die wir brauchen. Das ist so meine Erfahrung. Es ist oft gar nicht so leicht, beispielsweise auf Therapieplätze muss man unter Umständen sehr, sehr lang warten. Aber vielleicht gibt es ja eben da noch andere Möglichkeiten, wie zum Beispiel sich einer guten Freundin erstmal anzuvertrauen, eben dann auch in eine Gruppe zu gehen. Da kommt so das Selbsthilfezentrum ins Spiel, das kann eine Zeit, bis eine Therapie beginnt, ganz gut überbrücken und sich sozusagen nicht zu schämen und nicht zu sagen, ich muss jetzt da irgendwie alleine damit klarkommen und oder ich habe es nicht geschafft, weil ich jetzt krank bin, sondern die Situation wirklich anzunehmen. Und dann werden sich Türen öffnen aus meiner Erfahrung. Und je mehr wir versuchen, das Ganze weghaben zu wollen und zu sagen, oh, ich will nicht krank sein, ich bin gesund und darüber wird nicht diskutiert, dann erhöhen wir den inneren Druck und das ist natürlich schade. Genau. Und ich weiß, in Krisensituationen sind wir teilweise nicht handlungsfähig, weil wir in der Überlastung, in der Überforderung sind oder in einem Zustand, wo wir alleine nicht mehr rauskommen. Und dann ist es wirklich wichtig, Unterstützung reinzuholen und sich wirklich auch so einzugestehen, ich brauche jetzt diese Hilfe und ich darf auch diese Hilfe annehmen, es ist okay, weil ich vielleicht ja auch gerne anderen helfe, wenn es denen schlecht geht und so darf ich das jetzt für mich auch beanspruchen und auch einfordern.
0: So sieht's aus, dass man dann den Zugang auch wieder zu den schönen Dingen gewinnt. Das haben Sie sehr schön gesagt, auch genau mit den Hilfe holen und auch Selbsthilfegruppen können überbrücken, wenn die Krise noch so im Rahmen ist. Genau. Und ich bedanke mich recht herzlich. Möchten Sie noch was sagen, kurz? Oder?
1: Ja, ich möchte mich noch bei Ihnen bedanken, dass ich jetzt hier eingeladen worden bin, weil ich freue mich sehr, dass Sie sich mit den aus meiner Sicht so, so essentiell wichtigen Themen auch so intensiv beschäftigen. Und ich möchte Ihnen einfach für Ihr großes Engagement, ein herzliches Dankeschön aussprechen.
0: Gebe ich zurück.
1: Dankeschön.
0: So, vielen Dank, das war gut.
1: Sehr gerne.
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6: Wir sind die diesjährigen FSSJler und werden euch heute das FSSJ vorstellen. Ich bin Gabriel.
7: Ich bin Julian.
8: Ich bin Josefine.
9: Ich bin Chiara.
10: Und ich bin...

0: Was ist denn das FSSJ?
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2: Bei Vereinen, Kindergärten, Schulen.
0: Was bringt mir denn das FSSJ?
3: Man kann soziale und persönliche Kompetenzen sowie Erfahrungen sammeln. Außerdem erhält man am Ende ein qualifiziertes Zertifikat und man kann lernen, Verantwortung zu übernehmen.

0: Julian, willst du uns vielleicht mal was über dein persönliches FSSJ erzählen?
1: Ja, also ich bin Torwarttrainer bei JSG Meißner E-Union und ja, trainiere halt da den Torwart.
0: Cool, und Clara, was machst du so?
2: Ich bin bei der AWO und betreue da ein bisschen so die Senioren.
0: Josephine, willst du uns vielleicht auch was über dein FSSJ erzählen?
3: Ich bin bei Kids Kreativ, das ist eine Kinderbetreuung in Fürstenhagen bzw. Hessisch-Lichtenau.
0: Mathilda, was machst du?
4: Bin beim ETSV Eschwege im Bereich Schwimmen und helfe zu trainieren und die Kinder zu betreuen.

Name ist Katrin Klöpfel. Ich arbeite als Pfarrerin und ich bin enger vernetzt mit der Arbeit der Familienbildungsstätte und der Freiwilligen Agentur Omnibus. Und mit dem Freiwilligen Sozialen Schuljahr habe ich immer zu tun, wenn die Zertifikate übergeben werden. Ganz wichtig finde ich, dass es junge Menschen gibt, die bereit sind, sich verlässlich ehrenamtlich zu engagieren. Und da gibt es unglaublich viele bei uns hier im Landkreis. Das ist toll. Und zum Erfolgsrezept gehört aber auch, dass es Einsatzstellen gibt, die sagen, wir nehmen uns Zeit, einen Menschen zu begleiten über ein Jahr lang und wir freuen uns total auf die Ideen und das Engagement, das dieser junge Mensch mitbringt. Ich finde das ganz toll, dass junge Menschen sich engagieren an so unterschiedlichen Einsatzstellen und ich habe irgendwie immer auch die Hoffnung, dass das eine Zeit ist, die nie

Dieses Jahr wird das FSSJ schon 10 Jahre alt. Das heißt, die Jugendlichen engagieren sich in 10. Generation freiwillig hier im Werra-Meißner-Kreis. Wenn du interessiert bist, 14 Jahre alt oder älter und Schüler, Schülerin im Werra-Meißner-Kreis bist, dann informiere dich auf der offiziellen Internetseite des FSSJ. www.fssj.de

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3: Sehr geehrte Hörerinnen und Hörer, wir begrüßen Sie ganz herzlich zur Sendung Langsamfahrt, das Magazin rund um die Eisenbahn. Durch die Sendung führt Sie Gregor Börner.
1: Herzlich willkommen zu Langsamfahrt. Die Eisenbahnverwaltungen in Deutschland hatten schon sehr lange ihr eigenes Telefonnetz, das sogenannte BASA-Netz. BASA steht für Bahn-Selbstanschluss. Jeder Bahnhof, jedes Stellwerk, jede Werkstatt oder jeder, der wichtig war, hatte einen Anschluss oder vielleicht sogar mehrere Telefonanschlüsse. Intern konnte man sich so anrufen. Heute widmen wir uns diesem BASA-Netz. Dafür bin ich nach Stuttgart gereist und habe das Fernmeldemuseum in Stuttgart besucht. Ein kleiner Hinweis noch, auf langsamfahrt.de, da findet ihr zum einen Bilder dieser BASA-Anlage, aber auch eine ganz eigene Folge über das Fernmeldemuseum in Stuttgart. Noch ein Hinweis, ihr hört die Radiovariante von Langsamfahrt. Eigentlich erscheint Langsamfahrt als Eisenbahn-Podcast auf langsamfahrt.de und in den so üblichen Podcast-Portalen. Etwa alle zwei Wochen erscheint eine neue Folge und die geht dann auch gerne mal länger als eine Stunde. Fürs Radio muss ich die Interviews zum Teil deutlich zusammenkürzen, so übrigens auch heute. Wenn ihr euch für die Welt der Eisenbahn interessiert, verweise ich euch gerne an diesen Podcast, denn es gibt dort auch immer wieder mal Folgen, die gar nicht im Radio laufen. Langsamfahrt.de und überall da, wo es Podcasts gibt.
4: Ich bin zu Gast in Stuttgart im Fernmeldemuseum und mir gegenüber sitzt Anton Karoly. Hallo.
5: Hallo, Herr Börner.
4: Ja, wir sind hier ein bisschen in der Unterwelt. Gelegentlich hört man hier Geräusche. Das ist eine S-Bahn, die dann unter uns durchfährt. Wir sind nämlich in einer S-Bahn-Station.
5: Richtig. Wir sind in der S-Bahn-Station Schwabstraße.
4: Ja, ihr habt hier das Fernmeldemuseum. Darüber haben wir auch eine eigene Folge gemacht, an die ich an dieser Stelle mal verweisen möchte. Denn da haben wir mal über das Museum gesprochen, sind mal durchgelaufen und haben viele Bereiche mal so ein bisschen erkundet. Und heute wollen wir uns mal dem BASA-Netz widmen. BASA steht für Bahn-Selbstanschluss und das war ein Telefonnetz.
5: Ja, das ist richtig. Die Eisenbahn oder früher die Reichsbahn und dann die Bundesbahn, später die Deutsche Bahn. Wir haben ein eigenes Geschäftsnetz. Dieses Geschäftsnetz ist ein internes Netz, das über ganz Deutschland geht. Das heißt also vor 1945 sogar noch in diese Gebiete, die heute nicht mehr zur Bundesrepublik gehören. Also man konnte damals von Ostpreußen bis nach Berchtesgaden über ein internes Geschäftsnetz der Deutschen, der Reichsbahn oder damals später Reichsbahn, der Bundesbahn, ja. Also von der Reichsbahn sprechen. Ja, nach dem Krieg natürlich nicht mehr. Aber dieses interne Geschäftsnetz war das sogenannte BASA-Netz. Und das BASA-Netz stammt ja aus der Zeit, und 1928, da gab es ein sogenanntes Fernmeldeanlagengesetz, weil Fernmeldeanlagen durfte ja nur der Staat betreiben. Hm. Und die Reichsbahn hatte also eine Sondergenehmigung, um ein eigenes Geschäftsnetz aufzubauen.
4: Aber die Reichsbahn gehörte ja auch dem Staat. Also
5: richtig, die Reichsbahn gehörte dem Staat, war also sogenannt, das jetzt eine Behörde war. Die Bundesbahn war eine Behörde. Ich gehe mal davon aus, dass die Reichsbahn auch eine Behörde war. Hm. Von daher war das natürlich naheliegend. Ja. Das Besondere ist vielleicht, die Reichsautobahnen wurden ja von einer Tochtergesellschaft der Reichsbahn gebaut und man hatte damals sogar neben der Reichsautobahn die ersten Kabel verlegt, die die Reichsbahn auch benutzen durfte.
4: Ja. Also das Baser-Netz ging entlang der Autobahn zum Teil.
5: Ja, und ich kann mich noch erinnern, wir als bei der Bundesbahn hatten sogar in den 70er, 80er Jahren sogenannte Autobahnkabel in Betrieb, wo Ersatzleitungen geschaltet waren, wenn also auf der Hauptstrecke, nehmen wir mal an, von Stuttgart nach Ulm, da liefen ja die Fernmeldekabel immer neben der Bahnstrecke. Mhm. Und es gab auch neben der Autobahn von Stuttgart nach Ulm ein Autobahnkabel sogar bis München. Und da wurden also, wenn das andere Kabel, die Kabel gestört waren, wurden Ersatzleitungen über das Autobahnkabel geschaltet. Ja.
4: Ja, ist doch eigentlich flexibel dann ja, im Störungsfall. Also man hat zu Reichsbahnzeiten, also wir reden nicht von der Reichsbahn der DDR, sondern die Reichsbahn im ja, damals Dritten Reich und auch davor schon angefangen, ein Telefonnetz parallel zu dem der Post aufzubauen. Ja. Also das war, die Post hatte das öffentliche Netz und die Bahn hat gemerkt, wir müssen so viel betrieblich telefonieren, da lohnt sich schon ein eigenes Netz.
5: Ja, natürlich, weil die Bahn hatte ja natürlich mehrere tausend Bahnhöfe. Sie hatte Güterabfertigungen, sie hatte Expressgutabfertigungen, sie hatte also einen hohen internen Bedarf an Fernsprechern. Und das über das öffentliche Netz zu betreiben, wäre erst einmal wahrscheinlich von der Gebühren her sehr, sehr teuer für die Bahn. Und deswegen hat die Bahn ein eigenes Geschäftsnetz aufgebaut, das eigentlich in der Technik genauso funktioniert hat, wie das von der Bundes- oder von der Reichspost oder Bundespost. Mhm. Allerdings mit einigen Abwandlungen, da kommen wir aber vielleicht nachher noch drauf, die technischen Abwandlungen. Aber dieses interne Geschäftsnetz hat natürlich auch seine Berechtigung gehabt, ja.
4: Größter Unterschied zum Beispiel, es gab keine Abrechnung,
5: also ja, zum
4: keine
5: Beispiel,
4: Gebührenerhebung, genau, war ja egal, wie viel telefoniert wurde.
5: Genau, weil es ist ja so, das wurde nur intern benutzt. Es gab zwar sogenannte postberechtigte Anschlüsse ins Postnetz, das waren aber nur ganz bestimmte Telefonanschlüsse. In der Regel war ein BASA-Anschluss nicht postberechtigt, sondern nur ganz bestimmte, relativ wenige. Und die wurden aber dann Gebühren, also da hat die Post schon auch Gebührenzähler gehabt.
4: Ja, da hatte ja dann, hatte die Bahn quasi einen Anschluss bei der Post und richtig, dann wurde quasi durchgereicht.
5: Das waren sogenannte Postübertragungen und diese Postübertragungen wurden natürlich gebührenmäßig erfasst bei der Post, ja.
4: Ja, also dieses BASA-Netz, das ging wirklich von den Gebieten, die heute polnisch sind, über komplett Deutschland, was heute tschechisch ist, Deutschland, ja. Bayern, Baden-Württemberg, Nordsee, Ostdeutschland ja genau. Auch, die hatten auch ja damals, das auch, ja. Hat sich wahrscheinlich ein bisschen unabhängiger weiterentwickelt, kann man vielleicht auch nachher mal kurz drauf eingehen. Ja,
5: das wurde aber dann nach dem Krieg getrennt, das heißt also das BASA-Netz der Bundesbahn und das BASA-Netz der Deutschen Reichsbahn waren zwei getrennte Netze natürlich.
4: Ja, klar.
5: Aber es gab dann schon Verbindungen, ja. Also es gab spezielle Verbindungen zwischen diesen beiden Netzen. Ob die jetzt noch handvermittelt wurden, das kann ich jetzt nicht sagen. Ich gehe mal davon aus, dass die handvermittelt
4: wurden. Wenn man jetzt mal an die Züge denkt, die über die Grenze fahren durften, genau. Da mussten ja auch Zugmeldungen erfolgen. Richtig. Zu Zugmeldungen kommen wir später auch mal. Jetzt war das BASA-Netz aber nicht so ein Punkt-zu-Punkt-Netz, sondern wirklich ein Netz mit vielen Teilnehmern.
5: Ja, das war so. Das BASA-Netz unterscheidet sich auch vom öffentlichen Netz dadurch, dass es ein sogenanntes Knotennetz war. Ja, also es gab ein sogenanntes BASA-Großnetz, ja. Und es gab die sogenannten Direktionsnetze, also das BASA-Großnetz. Das waren dann diese großen Städte in Deutschland, also Hamburg, Hannover, Kassel, Wuppertal, Köln, Bonn. In der Regel die, wo eine Bundesbahndirektion waren. Ja, also es gab ja früher diese Bundesbahndirektionen. Und jede Bundesbahndirektion hatte ja eine Haupt- oder einen Sitz.
4: Ja.
5: Und diese Sitze der Bundesbahndirektion waren über das BASA-Großnetz erreichbar. Die hatten als Vorwahl immer eine 9. Also 9, wenn ich eine 9 gewählt habe von irgendeinem BASA-Teilnehmer, bin ich automatisch ins Großnetz gelangt. Ja.
4: Also jeder hatte eine Nummer, die aus dem Großnetz überall galt und ja, also ähnlich wie mit der Vorwahl irgendwo anrufen und es gab so eine Art Ortsrufnummer.
5: Genau, also es gab, wir hatten ja im BASA-Netz auch eine Vorwahl und eine Teilnehmernummer, ja. Mhm. Und die Vorwahlen waren so organisiert, als in dem Moment, wenn ich also eine 9 wähle, bin ich ins Großnetz gekommen. Und wenn ich eine 8 wähle, dann bin ich ins Direktionsnetz gekommen. Ja. Ja, also das war jeweils ein Knoten. Man muss sich das so vorstellen, jeder Direktionssitz war ein Knoten. Alle Direktionssitze waren verbunden über das Großnetz. Mhm. Mit 9 anwählbar. Zum Beispiel hatte Hamburg die 947, Stuttgart hatte die 952 und so weiter. Ja. Und von diesen Direktionsstandorten gingen dann die Leitungen draußen nach den Städten in der Direktion. Also jetzt zum Beispiel Direktion Stuttgart ging jetzt zum Beispiel, war der nächste Knotenbahnhof jetzt Esslingen oder Ulm oder Heilbronn oder Mannheim, ja, je nachdem, ja. Also beziehungsweise Mannheim war wieder Direktion Karlsruhe.
4: Genau. Ja. Also quasi erstmal gewählt für Stuttgart, dann Bereich Ulm. Richtig, und dann den kleinen Provinzbahnhof oder ja.
5: Genau. Das heißt also, wenn ich jetzt zum Beispiel von einem Provinzbahnhof die 8 gewählt habe, bin ich automatisch mit der 8 ins Direktionsnetz gekommen, ja, auf eine Übertragung in die Direktionsbasa, ja. Mhm. Und mit den nächsten 2 Ziffern habe ich dann ausgewählt, welche Stadt ich möchte. Wenn ich dann die 9 gewählt habe, bin ich automatisch auch in die Direktionsbasa, aber dann schon ins Großnetz gekommen, ja.
4: Ja.
5: Also so war das organisiert.
4: Also in mehreren Ebenen kann man sich vorstellen, und wenn man die 9 wählt, kommt man auf die ganz äußerste Ebene, genau, um sich dann da rein zu wählen, wo man hin, genau, möchte.
5: Ja, ja.
4: Wie lange waren denn dann so die Nummern?
5: Ach, das ist so, wir hatten ja eigentlich die Vorwahlnummern waren alle dreistellig, hat ja ausgereicht, weil wir hatten ja nur...
4: War ja nur für die Bahn.
5: War nur für die Bahn. Und wir hatten in den großen Städten, so wie Stuttgart, hatten wir Zehntausender BASA. Also BASA für 10.000 Teilnehmer waren natürlich keine 10.000, aber für 10.000. Und das waren dann vierstellige Rufnummern.
4: Ja. Ja, also hat man im Zweifel gewählt 9, um aufs Großnetz zu kommen, 2 Stellen für die Direktion.
5: Ja, oder wenn ich jetzt zum Beispiel die 947 gewählt habe, bin ich nach Hamburg gekommen und dann musste ich noch die Teilnehmernummer.
4: Und die war im Zweifel dann auch nur vierstellig?
5: Genau, oder wenn ich von Hamburg noch einen Provinzbahnhof möchte, musste ich natürlich diese Vorwahl auch noch wählen. Ja, ja, wenn ich jetzt zum Beispiel von Hamburg nach Stuttgart gewählt habe, ja, mit der 952 und wollte zum Beispiel nach Esslingen, dann musste ich nochmal die 822 nachwählen. Ja.
4: Ja.
5: Also man hatte also ein Fernsprechbuch gehabt natürlich und in dem Fernsprechbuch war natürlich die Nummer natürlich drin, ja.
4: Ja, also wir reden jetzt hier natürlich von technisch vermittelten Gesprächen. Genau. Die Anfänge waren wahrscheinlich, wie damals beim Fräulein vom Amt, könnte ich mir vorstellen, auch erstmal handvermittelt.
5: Aber bei der BASA nicht. Bei der BASA, Fernverbindungen waren am Anfang handvermittelt, aber die Ortsverbindungen nicht.
4: Ja. Also da waren wir schon mit der Technik weit BASA, voraus. Immer.
5: Genau. Das BASA-Netz hatte sogar vor dem öffentlichen Postnetz einen Selbstwähl-Charakter. Ja.
4: Ja.
5: Ja, also die Reichsbahn war damals technisch schon etwas früher dran wie die Reichspost. Wahrscheinlich hängt es auch damit zusammen von der Bedeutung. Die Bahn war natürlich das wichtigste Verkehrsmittel damals. Ja.
4: Ja.
5: Also, da gab es ja jetzt nicht diesen großen LKW-Anteil wie heute. Ja. Und die Bahn hatte also einen hohen Stellenwert. Deswegen hat man das natürlich dann so schnell wie möglich ausgebaut.
4: Ja.
5: Was besonders noch zu sagen wäre, es gab auch sogenannte Querverbindungen. Mhm. Also, weil man musste ja eigentlich von einem Provinzbahnhof, wenn man die 8 gewählt hat, immer eine Leitung belegen zur Direktion. Und wenn Sie jetzt also ein bisschen draußen waren, meinetwegen in Ulm, und mussten eigentlich nur noch Blaubeuren wählen, dann wäre es ja eine unsinnige gewesen, dass ich eine Leitung, eine Übertragung beleg in die Direktionsbasa und wieder zurück, sondern da gab es dann sogenannte Querverbindungen, konnte man auch wählen. Ja.
4: Das waren dann Kurzwahlen, die auf direkteren Wege gingen.
5: Zum Beispiel von Ulm nach Blaubeuren 7-3 und dann die Teilnehmernummer.
4: Ja.
5: Das waren sogenannte Querverbindungen. Ja. Das war auch noch eine Besonderheit, die sicherlich bei der Post nicht so waren. Ja.
4: Ich glaube, in der DDR gab es auch diese Querverbindungen.
5: Ja,
4: ob es bei der Bundespost gab, das weiß ich gar nicht.
5: Das könnte ich jetzt auch nicht sagen. So tief bin ich mit der Bundespost.
4: Aber das waren dann so Abkürzungen, um jetzt irgendwie...
5: Damit man nicht unnötig Leitungen belegt. Wissen Sie, wenn ich von Ulm nach Blaubeuren liegt 10 Kilometer von Ulm weg ungefähr. Hm. Wenn ich von Ulm nach Blaubeuren telefoniere und muss dann über Stuttgart und wieder zurück, belege ich ja 2 Fernleitungen, ja, in der Direktion. Und deswegen hat man dann in diesen Fällen auch Querverbindungen eingebaut. Die Querverbindungen waren sogenannte Kurzwahlen, zum Beispiel 7-3. Ja.
4: Und dann die Teilnehmernummer.
5: Und dann die Teilnehmernummer, ja.
4: Die war am Ende aber dann natürlich gleich, weil die war gleich, ja der
5: genau,
4: Anschluss.
5: Genau, gleich, ja.
4: Ja. Und mit Leitung belegt heißt dann auch, dass er in der Vermittlungsstelle die Wähler festhingen auf den entsprechenden Leitungen und solange nichts neu genau. einwählen ja. konnten.
5: Also man hätte theoretisch, nehmen wir mal an, wir haben jetzt, ich sage jetzt einmal, 10 Leitungen von Ulm nach Stuttgart.
4: Mhm.
5: Ich könnte jetzt theoretisch alle 10 Leitungen belegen, indem ich die Stuttgarter Vorwahl wähle. Dann bin ich in Stuttgart, wähle von dort wieder nach Ulm zurück. Weil von dort wieder nach Stuttgart, man könnte theoretisch...
4: Ach, das ging?
5: Das ging, ja. Man ist aber davon ausgegangen, dass das niemand macht. Ja, also,
4: beim geschlossenen System vielleicht machbar.
5: Ja, weil es bei der Bahn gab es nur verantwortungsvolle Mitarbeiter, sie machen sowas nicht.
4: Ja.
5: Ja, also möglich war das. Was auch noch eine Besonderheit war, technisch, und zwar, wir hatten bei der Bahn eine... zweiseitige Auslösung. Das heißt, wenn Sie jetzt bei der Post ein Gespräch aufbauen, dann können Sie nur das Gespräch selber auslösen. Das heißt, Sie telefonieren mit Ihrem Gesprächspartner.
4: Mhm.
5: Wenn der auflegt und Sie nicht, dann bleibt das Gespräch, die Leitung bestehen.
4: Mhm.
5: Bei der Bahn war das nicht der Fall. Bei der Bahn hat der Erste, der aufgelegt hat, hat die Verbindung ausgelöst.
4: Und dann haben die ganzen Wähler sich in Grundstellung
5: gebracht. Genau, egal wer das war, ob das jetzt der Angerufene war oder der Gerufene. Es war auch noch eine Besonderheit, die abweichend ist.
4: War ja doch eigentlich besser. Wozu braucht man die Leitung so lange noch belegen?
5: Es war aufwendiger von der Schaltung her.
4: Ah.
5: Und da die Bundespost oder die Post natürlich sehr, sehr, sehr viele Teilnehmer hatte,
4: okay.
5: War natürlich das für technisch zusätzlicher Aufwand, diese Rückauslösung, diese zweiseitige Rückauslösung, die hat man bei der Post dann nicht durchgeführt, wahrscheinlich aus finanziellen Gründen. Und man hat halt gesagt, egal, irgendjemand bezahlt er dann.
4: Ja, wenn die Verbindung so lange noch gebührenpflichtig ist, hat man es ja darüber gelöst.
5: Genau. Was auch noch irgendwie abweicht, und zwar, wir hatten bei jedem Knotenbahnhof hatten wir einen sogenannten Namengeber. Ja?
4: Mhm.
5: Und der Namengeber, der hat immer die Stadt angezeigt, an die man angewählt hat. Ja. Also wenn ich jetzt zum Beispiel von Stuttgart nach Tübingen wähle mit der Vorwahl, wenn ich die Vorwahl gewählt habe, dann habe ich vom Namengeber Tübingen gehört. Ja,
4: also ich habe gewählt und beim Wählen hat er mir dann mal den Namen gesagt,
5: genau,
4: der Stadt, wo richtig, ich jetzt bin. Ja.
5: Können wir nachher sicherlich auch mal hören,
4: ja.
5: Wenn wir das, wir haben hier einen Namengeber, können wir gerne mal anhören, ja, wie sich das anhört. Ja. Ich muss es nur einschalten.
4: Ja.
5: Also ich baue jetzt eine Verbindung auf von Esslingen nach Tübingen. Ja?
4: Mhm.
5: Ich wähle die Vorwahl, in dem Fall wäre das jetzt die 2-3.
4: Was wir hier klackern hören, das sind dann die Wählrelais.
5: Und jetzt hören Sie
6: Tübingen. Tübingen. Tübingen. Tübingen.
5: Genau.
4: So, ich habe jetzt das Telefon in der Hand.
5: Genau.
4: Es kommt Tübingen und jetzt kann ich die Anschlussnummer.
5: Genau, die 444 in dem Fall.
4: Also nach der Vorwahl kam dann die Ansage, in welcher Stadt ich bin. Da wusste ich schon mal, wo ich bin.
5: Jetzt haben wir wieder Tübingen, ja.
4: Tübingen, ja.
5: Genau, und jetzt wähle ich dann die 444. So, und jetzt bin ich praktisch sozusagen... in Tübingen, ja.
4: Ja, halt jetzt könnten wir telefonieren.
5: Genau.
4: So ist es, ja. Also und nach dem Auflegen haben alle zurückgeklackt, obwohl ich den einen Hörer noch in der Hand hielt.
5: Und es ist so, der Namengeber, Der wurde nur beim Bahnnetz, im Basanetz eingesetzt. Den hat die Post nicht gemacht. Und zwar hat die Post gesagt, wenn jeder nur 2, 3, 4 Sekunden hört, den Namen, das summiert sich dann bei vielen tausend Gesprächen am Tag. Und damit wird die Leitung unnötig belegt. Ja. Aber bei der Bahn hat man das beibehalten, eben weil wir ja nicht gebührenabhängig waren. Ja. Also da konnte man wirklich immer hören, ob man in der richtigen Stadt ist. Mhm. Ja. Das heißt auch bei uns, die ist die Eiserne Jungfrau. Und zwar der Namengeber war auf einem Endlos-Tonband aufgesprochen. Und jedes Knotenamt also hatte so sozusagen so einen Namengeber. Es war ein Endlos-Tonband und dieses Endlos-Tonband wurde dann auf die Übertragung geschaltet, die man dann angewählt hat.
4: Das ist ein grauer Kasten mit einem kleinen Sichtfenster und da drin sieht man, wie sich das im Kreis dreht. Und da drin wird der Ton abgenommen und dann kurz drauf geschaltet.
5: Genau, und ist alles noch Röhrentechnik. Also, also es gab natürlich schon modernere Namengeber. Wir sind aber im Museum.
4: Ja, und hier steht natürlich ein älterer.
5: Alte. Die neuen Namengeber waren natürlich elektronisch, klar. Aber jetzt gibt es die Namengeber nicht mehr. Das Basanetz hat keinen Namengeber mehr. Das war also bis zur elektromechanischen BASA war das noch so. Bei der ISDN, wo dann die BASA auf ISDN-Technik umgestellt wurde, fielen dann die Namengeber auch weg. Ja, das war die Besonderheit. Was auch noch eine Besonderheit war, und zwar, es gab ja Nebenstrecken bei der Bahn. Und diese Nebenstrecken waren in der Regel, also wir gehen jetzt einmal von den 40er, 50er Jahren aus, nicht verkabelt. Das heißt, die hatten Freileitungen.
4: Also diese Telegrafenleitungen auf den Masten.
5: Alle 50 Meter in Holzmasten, dann diese Querträger mit diesen Isolatoren und die blanken Drähte. Und man kann sich jetzt ja vorstellen, dass da der Platz natürlich relativ gering war. Das heißt also, wenn man da 5, 6, 7, 8 Leitungen hatte, war das viel. Jetzt braucht man natürlich auf der Strecke nicht nur BASA-Fernsprecher, man hat ja auf der Strecke auch noch betriebliche Fernsprechleitungen, Uhrenleitungen oder zum Beispiel die Zugmeldeleitungen, die Unfallleitungen. Und wenn wir jetzt zum Beispiel eine Strecke hatten mit 10 Bahnhöfen, ja, jeder Bahnhof, nehmen wir mal an, das sind kleine Bahnhöfe, die hatten nur einen BASA-Fernsprecher, dann bräuchten ja wir 10 Leitungen nur für die BASA-Fernsprecher, wenn wir jedem Bahnhof einen BASA-Fernsprecher geben würden. Und deswegen hat man sogenannte BASA-Bezirksleitungen kreiert. Ja, das heißt also, es gab eine BASA-Bezirksleitung, das war ein Paar Leitung auf der Freileitung. Und auf diesem Paar Freileitung waren alle Bahnhöfe mit einem Fernsprecher angeschlossen. Und zwar war da die Besonderheit, das waren OB-Fernsprecher mit Wahlzusatz.
4: Aha. Also OB-Fernsprecher,
5: richtig,
4: das sind die mit den Kurbeln, richtig, die auch an den F-Kästen an der Strecke richtig, drin sind.
5: Die auch für die Zugmeldungen benutzt wurden. Nur das war ein separater Fernsprecher, der hatte unten noch einen Zusatz mit einer Wählscheibe. Und die waren alle auf einer sogenannten Leitung. Ja? Das heißt, die konnten auch untereinander telefonieren, wenn sie gekurbelt haben. Ging dann auch dieser Rufwechselstrom raus. Aber die Besonderheit war die hatten einen Beikasten mit einer Wählscheibe und wenn sie dann die R-Taste gedrückt haben, dann sind die auf die nächste größere Knotenbasa gekommen.
4: Ah, also eigentlich eine OB-Leitung, die man mit dem Druck auf die R-Taste aufs Basanetz schalten konnte.
5: Genau, genau. Und dann konnte er, wenn er auf der Knotenbasa war, konnte er mit der Wählscheibe weiterwählen, also entweder nächste Vorwahl oder ein Teilnehmer. Ja. Ja. Das Besondere war, man hat also für diese, nehmen wir mal an, das sind 10 Bahnhöfe, 10 kleine Bahnhöfe oder 10 kleine Stellen, man hat also für alle 10 nur eine Leitung gebraucht, aber alle 10 konnten sich bei Bedarf ins Basanetz einwählen. Was nicht war, war Geheimsprechen. Das heißt, es war kein Geheimsprechen.
4: Jeder mithören.
5: Genau. Das heißt, da wurde schon eine Sprachdisziplin gefordert. Wenn ich jetzt von einem Bahnhof aus, nehmen wir mal an, ein BASA-Gespräch führen wollte und hob ab und es hat jemand gesprochen, dann musste ich halt warten.
4: Ja.
5: Ja, man deshalb, hätte mithören können. Das wusste man auch, dass es kein Geheimsprechen ist. Man ging ja davon aus, es werden keine Privatgespräche geführt, sondern nur Dienstgespräche.
4: Dienst, ja.
5: Genau. Und das war die sogenannte BASA-Bezirks, die sogenannte OB, also OB mit Wahlzusatz. Eine Besonderheit von dem BASA.
4: Dann hatten doch aber auch alle 10 Bahnhöfe dieselbe Rufnummer.
5: Nein, die hatten nicht dieselbe Rufnummer. Und zwar, wenn man die angewählt hat, die hatten ein sogenanntes Morse-Rufzeichen.
4: Ah, das kam dann noch dazu.
5: Genau, das heißt, wenn ich jetzt von außen, nehme ich jetzt mal an, ich wähle von Stuttgart einen kleinen Bahnhof an, ja? Dann wähle ich zuerst die muss ich natürlich im Fernsprechbuch nachgucken.
4: Also es gab ein Telefonbuch.
5: Es gab ein Telefonbuch, da war das genau drin. Da wähle ich die nächste Knotenbase an, ja, zum Beispiel Ulm. Und dann muss ich eine Zusatzkennziffer wählen, zum Beispiel 7-3, damit ich auf diese Leitung komme. Und dann muss ich jetzt wissen, welchen Teilnehmer möchte ich. Und zwar hat jeder Teilnehmer eine Nummer bekommen, die aus 2er und 9er bestand.
4: Ah, kurz und lang.
5: Genau, die 2 war die kurz und die 9 eine lang. Lang, ja. So, das heißt also, wenn jetzt ein Bahnhof gewusst hat, ich habe kurz lang, dann hat er gewusst, aha, wenn der Ruf kurz lang, weil wenn jemand den angerufen hat, dann hat er bei ihm im Takt dieses Rufzeichens der Wecker geklingelt.
4: Ja.
5: So, das hat bei allen geklingelt, bei allen.
4: Aber jeder kannte sein Rufzeichen. Aber
5: jeder kannte sein Rufzeichen und der, wo eben das kurz 9 hatte, hat eben dann abgenommen.
4: Also 2-9 für kurz lang. Richtig, oder 9-9 genau, für lang-lang.
5: Ja. Genau, ja, ja, so war das da eingeteilt. Natürlich konnten andere auch abnehmen und mithören, aber das
4: war... Man hat halt nicht den dran gehabt, ja. Also genau, der dran gehen sollte, richtig, der musste dann schon auf sein Rufzeichen achten.
5: Und dann als weitere Technik gab es die sogenannte BASA-Bezirksverbindungen. Die hatten dann Folgendes, das war dann die Weiterentwicklung nach dem OBWZ, also in den 70er Jahren. Und zwar, die hatten einen BASA-Bezirksfernsprecher, das war ein Fernsprecher mit einem Relais-Beikasten. In diesem Relais-Beikasten waren Wählerrelais drin. Und das war auch eine Gemeinschaftsleitung. Und da konnte man 34 Teilnehmer anschließen. Also dieses Wählerrelais hatte also bis zu 34 Teilnehmer ausscheiden können. Da hat man also Folgendes gemacht. Man hat die Knotenbase angewählt, die Kennziffer für die Bezirksleitung und dann eine Ziffer von 1 bis 34. Ja. Das war dann die Weiterentwicklung der BASA-Bezirksfernsprechtechnik. Hatte aber dann... Den Aufwand war der, ich habe eine Stromversorgung gebraucht für 24 Volt, einen extra Fernsprecher mit Beikasten. Aber der Vorteil war, da war dann Geheimsprechen gewährleistet. Ja.
4: Ja.
5: Und die konnten auch dann ins BASA-Netz wählen mit einer Kennziffer. Also sie mussten dann nicht mehr die R-Taste drücken, sondern die hatten mit einer Kennziffer ins BASA-Netz wählen können. Das war die sogenannte BASA-Bezirksfernsprechtechnik, ja. BASA-Bezirksleitung. BASA-Bits sagt man ja dann, ja. Diese BASA-Bits-Technik wurde dann später, wo man dann den Zugbahnfunk hatte, auch für die Notrufwahl für den Zugfunk verwendet.
4: Ja, das BASA-Netz war mit dem Zugbahnfunk sogar verknüpft damals. Also
5: genau, genau.
4: Der Fahrdienstleiter hat ja über BASA erstmal telefonieren müssen, um funken zu können.
5: Nee, das ist so, der Fahrdienstleiter hat praktisch über diese BASA, über diese FBUD-Verbindung, über diese BASA-Bezirksverbindung die Vermittlung rufen können und dann sich einen Zug mit einem Zug verbinden lassen können. Oder er konnte auch direkt den Notruf absetzen, das ging auch.
4: Ja.
5: Ja, also er konnte jetzt nicht direkt den Zuganrufer, sondern nur über die Vermittlung.
4: Also die Zugbahnfunkvermittlung.
5: Genau, aber den Notruf konnte er direkt absetzen.
4: Aber den haben im Zweifel dann ein paar mehr gehört und nicht nur der Zug.
5: Bei einer Notrufverbindung haben alle Lokomotiven der Strecke, die jetzt angesteuert wurden, natürlich das gehört. Ja. Das war ja auch Sinn der
4: Sache. Aber es ging schnell dafür.
5: Das ging relativ schnell. Er musste sozusagen praktisch nur eine Null wählen, ja.
4: Ja. Und sonst hat er die Zugbahnfunkvermittlung angerufen, ja, und hat dann gesagt, ich hätte gerne den Zug 4711. Ja. Und dann hat er weitervermittelt über Zugfunk und dann klingelte es auf der Lok.
5: Genau. Und das Besondere war an dieser Technik, die konnten ja auch untereinander sprechen, diese Basler Bezirksfernsprecher. Und wie gesagt, da war dann auch Geheimsprechen gewährleistet. Das heißt also, wenn zwei Basler Bezirksfernsprecher untereinander gesprochen haben, dann waren natürlich die anderen belegt sozusagen. Ja, die hatten so ein Schauzeichen und sie sahen, dass belegt war. Wenn jetzt ein Teilnehmer einen Notruf absetzen musste und die Leitung war belegt, dann konnte er sich mit der R-Taste, mit dem einmaligen Drücken aufschalten, konnte sagen, bitte auflegen, ich habe einen Notruf. Wenn sie es nicht gemacht haben, konnte er mit dem zweiten Tastendruck beide rauswerfen und dann den Notruf absitzen. Kann man übrigens auch über den Allfernsprecher machen, ja.
4: Ja.
5: Wenn er die Basler Bezirksverbindung hatte.
4: Also ein Allfernsprecher war ein Telefon auf dem Stellwerk, was ein bisschen größer war, was ja Basler-Leitungen hatte, direkte Signalfernsprecher, also OB-Leitungen, manchmal auch ein Postanschluss, manchmal auch eine Durchsagefunktion.
5: Wechselsprechen, Funksprechen, Lautsprecher. Also er hatte alles drauf an Kommunikation, was eigentlich auf dem Stellwerk war, auf einem
4: Aber in einem Gerät drinne, das war der Vorteil. Es gab zwar einen Relaisschrank, wo das dann alles durchlief, aber auf dem Tisch stand nur ein Gerät, um die Arbeit schon mal zu vereinfachen.
5: Genau, das ist ja so, der Vorgänger war ja so, er hatte ganz, ganz früher hatte er ja 5, 6, 7 OB-Fernsprecher, er hatte einen BASA-Fernsprecher, er hatte ein Wechselsprechgerät, er hatte vielleicht noch einen Funk. Das war natürlich dann zu viel. Man hat dann alles auf einem Allfernsprecher sozusagen zentralisiert. Der Allfernsprecher war ja eigentlich in den Anfang der 50er Jahre ist kreiert worden. Ja. Mhm. Anfang der 50er Jahre von der Firma Siemens, das war der AI-55 in Relais-Technik. Und der Nachfolger war dann der BF80 von Telefunken oder ANT. Es gab dann auch noch die Firmen Wenzel mit dem MAX und die Firma Neumann mit dem MF84. Ja. Mhm. Nur das also vollständigkeitshalber.
4: Der Vollständigkeit, ja.
5: Jetzt sind wir ein bisschen abgekommen vom...
4: Ja, im BASA-Netz, das waren ja dann, was gab es da für Endgeräte? Das waren ja wahrscheinlich so ganz normale Fernsprecher, wie sie die Post auch hatte.
5: Ja, also im BASA-Netz selber hatten wir nur Sonderfernsprecher bei der Vermittlung, ja, bei der 1000. Die 1000 war ja die zentrale Entstörstelle. Ja. Die hatte also einen Sonderfernsprecher und konnte 5 Verbindungen gleichzeitig aufbauen. Dann hatten wir noch Sonderfernsprecher in der Hellempfänger- und Hellgeber-Technik. Also das sind dann diese schriftlichen Weitermeldungen über die Telefonleitung an die Hellempfänger. Das sind dann so Papierstreifen, wo dann wo drauf geschrieben werden kann.
4: Also das war wie so eine Art Telex, es kam Papierstreifen raus mit einer Textinformation.
5: Genau, genau.
4: Ähnlich wie ein Fernschreiber, nur technisch ein bisschen anders.
5: Technisch einfacher und technisch anders. Da gab es Sonderfernsprecher in der Regel, aber der normale BASA-Teilnehmer hatten die gleichen Fernsprecher wie bei der Post. Ja. Hm. Also die gleiche Technik, die gleiche Fernsprecher, die gleiche Form, ja. Den W61 gab es ja bei der Post, den gab es ja bei der Bahn oder den W48. Den
4: ja, warum auch neu entwickeln? Das ist ja im Hintergrund auch das
5: selbst ja kompatibel. Technik. Ist auch so, auch die Vermittlungstechnik, die Hebdrehwählertechnik war die gleiche. Mhm. Die EMD-Technik, also die Edelmetall-Motordrehwähler waren die gleichen. Es gab vielleicht ein paar Sonderfälle, wie zum Beispiel sogenannte Umsteuerwähler, die es bei der Post vielleicht nicht gab, das weiß ich jetzt nicht. Aber in der Regel zu 90% war die Technik dieselbe. Nur in der Anzahl natürlich weit, weitaus weniger wie die Post. Ja.
4: Was es auch gab, waren Parallelfernsprecher. Die sahen aus wie so das klassische Posttelefon, nur die Wählscheibe fehlt.
5: Ja, man konnte Folgendes machen. Man konnte offiziell, und das war auch erlaubt, an einen BASA-Anschluss 2 Fernsprecher anschließen, aber einer durfte keine Wählscheibe haben. Mhm. Und zwar, das kommt daher, weil eben, wenn wenn einer wählt und er schaltet sich ganz normal auf die AB auf, dann kann es sein, dass durch das Klingeln des anderen Apparates Ja, also Falschwahlen gibt es, ja. Dann werden die Impulse verfälscht, ja.
4: Da. Ach so, wenn beide abgenommen haben und...
5: Nee, oder? Wenn ich zwei Apparate auf dem AB parallel schalte und einer wählt, dann klingelt ja der andere, durch die Impulse klingelt er mit.
4: Ja. Ah.
5: Und dieses Klingeln, diese Induktivität,
4: das könnte Störungen geben.
5: Verfälscht die Impulse. Deswegen hat man in der Regel den zweiten auch nicht auf AB angeschlossen, sondern auf B und W2. Ja. Mhm. Oder ohne Wählscheibe. Ja.
4: Ja.
5: Das man nur zum Mithören. Aber in der Regel gab es die Möglichkeit, ihn auf B und W2 anzuschließen. Das ist jetzt aber so relativ ziemlich tief in der Technik.
4: Ja, das ist dann eher, wozu braucht man das Telefon ohne Wählscheibe? Nur um ranzugehen, um mitzuhören.
5: Ja, zum Mithören halt, ja.
4: Genau. Ja.
5: Aber relativ, es gab aber Telefone ohne Wählscheibe, W61, da gebe ich Ihnen recht, und zwar in der Wählbefehlstechnik. Mhm. Wählbefehlstechnik 61, das ist wieder eine besondere Technik, die es nur bei der Bahn gab. Das ist eine Technik, und zwar wurde die nur für Signalfernsprecher verwendet. Ja. Mhm. Und zwar aus dem Grunde, ein Signalfernsprecher darf nur eine Leitung besitzen. Also auf einer Leitung von einem Signalfernsprecher dürfen keinesfalls mehrere Telefone sein. Und zwar aus dem einen Grund, damit niemand die Befehle mithören kann, die der Fahrtenschleiter dem Lokführer gibt. Und damit es keine, ja, nehmen wir mal an, alle Signalfernsprecher wären auf einer Leitung und der würde jetzt einen Befehl und ein Signal geben, dann könnte ja unter Umständen in einem anderen Signal einer den Befehl aufgreifen und für sich,
4: Das ist ein Lokführer, der es nicht darf, also ein Zug, der es nicht darf, an einem Signal nachher vorbeifährt.
5: Jedes Signal hat eine eigene Leitung zum Stellwerk.
4: Also das hat man vielleicht schon mal gesehen, altes Formsignal und dann daneben ein Fernsprechkasten und da drin ist
5: nur eine Leitung, darf kein zweiter mithören, weil über einen Signalfernsprecher wird auch ein Befehl durchgegeben, und zwar, das ist die Zeit vorm Zugfunk, ja.
4: Ja.
5: Da konnte man ja nicht über Funk sprechen, sondern da musste, wenn an einem gestörten Signal, darf nur weitergefahren werden, wenn ein Befehl von einem Fahrtenschleiter, und zwar ein schriftlicher Befehl, vorliegt, ja. Und deswegen muss der Fahrtenschleiter auch ganz sicher sein, dass der Lokführer an dem Signal A ist oder Signal B.
4: Und das ist natürlich ausgeschlossen, wenn da nur ein Telefon richtig, dran hängt. Wenn er da dran spricht, muss er da stehen. Wie war denn so die Verbreitung der BASA-Anschlüsse in den Gebäuden der Bahn? Also ich stelle mir vor, Büros hatten natürlich ein paar mehr, Werkstätten also, vielleicht ein paar weniger.
5: Nee, es war recht großzügig. Also zum Beispiel jeder Technikraum hatte einen BASA-Fernsprecher. Ja. Hm. Jede Betriebsstelle, jedes Stellwerk, also die BASA-Fernsprecher waren relativ großzügig verbreitet, was man auch gebraucht hat. Ja. Man hat ja da auch Wege gespart. Ja. Also nur nachher, später, wo dann die Bahn den Kommunikationsdienst abgegeben hat, an Arcor oder an Mannesmann damals, ja, dann musste sie für jeden Fernsprecher bezahlen.
4: Und dann hat man dann überlegt.
5: Und dann so hat viele. Man viele gekündigt, ja. Ja, zum Beispiel hier unten in der Röhre, in der S-Bahn-Röhre, Stuttgart Hauptbahnhof, Universität, da haben sie ja keinen Funk. Da hat man also in jedem, da geht auch kein Mobilfunktelefon damals.
4: Gab es ja zum Teil noch gar nicht.
5: Da musste man natürlich nur mit dem BASA-Fernsprecher telefonieren, ja. Mhm. Also die waren relativ gut verbreitet, was auch sinnvoll war. Ja.
4: Jetzt haben wir ja noch mehr Leitungen, die in so ein Stellwerk reingehen.
5: Ja.
4: Zum Beispiel die neben dem BASA-Anschluss natürlich jetzt auch eine Zugmeldeleitung.
5: Ja.
4: Also erstmal, dass ein Zug von einem Bahnhof zum nächsten fährt, das ist mit den digitalen Stellwerken und elektrischen alles schon wieder vereinfacht. Die machen das im Hintergrund zum Teil selber, aber dem zugrunde liegt eine Zugmeldung.
5: Genau.
4: Mhm. Fahrdienstleiter A fragt Fahrdienstleiter B, wird Zug 4711 angenommen?
5: Ja.
4: Der sagt dann ja oder nein. Mhm. Das wird ja über die Zugmeldeleitung gemacht und nicht über das BASA-Netz.
5: Nein, ja. Die Zugmeldeleitung, das war eine eigene Technik, das ist die sogenannte Betriebsfernmeldetechnik. Die Betriebsfernmeldetechnik, die basiert auf der OB-Technik, also Ortsbatterietechnik.
4: Mhm.
5: Das heißt also, ohne Selbstwahl. Es waren eigentlich auch autarke eigene Netze. Also die Zugmeldeleitungen gehen da immer von Befehlsstellwerk zu Befehlsstellwerk, also von Bahnhof zu Bahnhof. Also jeder Bahnhof hat ja Befehlsstellwerk und ein Wärterstellwerk. Ja. Mhm. Oder nur ein Befehlsstellwerk. Und die Zugmeldungen macht da immer der Fahrdienstleiter mit dem anderen, mit dem Nachbarfahrdienstleiter. Und von Bahnhof zu Bahnhof ging also die sogenannte Fernsprechstreckenverbindung, also FS-Verbindung. Ja. Und unterwegs gab es dann diese Zwischenstellen. Das können Schrankenwärterposten sein, das können Wärterposten sein, das kann auch ein F-Kasten sein, ja, mhm. Der auf dieser Zugmeldeleitung drauf ist.
4: Eine Blockstelle unter Umständen?
5: Oder Blockstelle, genau, ja.
4: Also eine Blockstelle unterteilt eine Strecke nochmal in zwei Abschnitte.
5: Richtig, ja.
4: Mit einem Signal. Der
5: genau,
4: muss dann
5: der macht dann natürlich auch Zugmeldung, ja. Mhm. Ja, da muss die Zugmeldung mithören, ja.
4: Genau, der muss mithören erstmal.
5: Der muss mithören, auch der Schrankenwärter muss mithören, damit er rechtzeitig seine Schranken, wenn sie nicht signalabhängig sind, ja, mhm. Also es gibt auch, aber er muss trotzdem mithören, ja. Und die Fernsprechstreckenverbindung war eigentlich die wichtigste Verbindung überhaupt, ja. Also alle Zugmeldungen gehen über diese Fernsprechstreckenverbindung. Wenn wir eine Kabelstörung hatten früher, dann musste immer zuallererst diese FS-Verbindung durchgeschaltet, umgeschaltet werden. Ja.
4: Weil die wichtigsten,
5: weil die, am wichtigsten, die wichtigsten waren. War, genau.
4: Sonst fuhr ja nichts.
5: Ja, also die es fuhr schon, aber auf Befehl natürlich. Ja. Ja, ja. Also das war natürlich für den Betriebsablauf natürlich hinderlich. Ja.
4: Also erstmal wurde die dann irgendwie wiederhergestellt?
5: Genau, also wir mussten immer erst die FS-Verbindung durchschalten und dann kamen die anderen. Ja. Also waren die FS-Verbindungen waren wichtiger wie die BASA-Verbindungen.
4: Ja. Jetzt war das ja früher über diese Telegrafenleitungen, die an der Strecke waren.
5: Ja.
4: Wenn da mal ein Baum drauf fiel, das ist ja mit Sicherheit öfter mal passiert,
5: ja.
4: Dann ja, sind ja, Sie also, dann rausgefahren früher und haben dann da die Kabel ja. wieder zusammengeflickt?
5: Ja. Wir hatten einen Bereitschaftsdienst, jeweils eine Woche, 24 Stunden am Tag, eine Woche
4: mhm.
5: und auch nachts, Wochenende, Samstag, Sonntag. Und wenn natürlich eine Störung war und eine FS war natürlich auch eine wichtige Störung, dann mussten wir natürlich schon raus. In irgendeiner Weise mussten wir das wieder, entweder man konnte umschalten auf eine andere Leitung, wenn es kabelmäßig, wenn es zwei Kabel waren oder mhm. Wenn es ein Kabel nur teilweise beschädigt war. Das kann ja mal sein, dass ein Kabel nur ja, halb abgerissen wurde, ja.
4: Mhm.
5: Oder war beschädigt oder war schlechte Isolation, dann musste man umschalten. Und wenn das nicht ging, ja, dann musste man einen Ersatz machen. Ja. Bei der Freileitung war das relativ einfach. Da war die FS-Leitung immer extra gekennzeichnet auf dem Mast. Also man musste genau, wenn man rausgeht, das ist die FS-Leitung. Ja.
4: Hm.
5: Und da blieb nichts anderes übrig, als die Strecke ablaufen und gucken, wo eben dann dieser Baum oder dieser Drahtbruch ist. Und im Notfall musste man das auf der Erde zusammenflicken mit einem isolierten Draht und die schadhafte Stelle überbrücken.
4: Hm.
5: Aber wichtig war natürlich auf jeden Fall, die FS muss, die muss gehen, ja.
4: Ja, also das ist die wichtigste Leitung.
5: Ja,
4: jetzt gab es aber noch mehr Leitungen, die so an der Strecke entlang gingen. Ja, was war da noch?
5: Also es gab außer der FS gab es natürlich noch die Fernmeldeverbindung für die Bahnmeisterei, die FBB. Es gab die FB SIGEM, also ich spreche jetzt ganz, ganz früher, also nicht, mhm. nicht in den 80er Jahren, sondern nehmen wir mal die 50er Jahre. Es gab die, also die FO6 sowieso, die Signalfernsprecher.
4: Ja. Ach, dahin, also die FO6 ging zu jedem Signal.
5: Die zu jedem Signal, zu jedem Hauptsignal.
4: Mhm. Und das waren die einzelnen, die nur bis zu dem gingen?
5: Die Leitung, ja. Mhm. Gemeinschaftsleitungen waren die FBB. FB-SIG, das war für die Signalmeisterei eine eigene Leitung. Und dann gab es noch diese FBU. Ja, die FBU, das war die Unfallleitung. Die Unfallleitung hatte die Besonderheit, dass die bis zur Vermittlung ging.
4: Mhm.
5: Es gab sogenannte Unfallmeldeschränke in den Knoten. Ja, also in die Bahnhöfe, die größeren Bahnhöfe hatten früher eine eigene Vermittlung. Da war also der Fernschreiber drin. Da saß eine Dame oder ein Herr, der dann auch vermittelt hat und die Unfallleitung ging immer in diese Stelle und diese FBU, die konnte mit dem öffentlichen Netz verbunden werden, von der Vermittlung.
4: Mhm.
5: Ja. Also wenn ein Unfall war, konnte vom öffentlichen Netz oder auch vom BASA-Netz von einem die Unfallstelle gerufen werden.
4: Telefon hatte.
5: Genau, ja. Und dann wurde Folgendes gemacht. In jedem F-Kasten oder in jeder F-Bude, früher gab es ja nur F-Buden, alle 1000 Meter waren F-Buden an der Strecke und alle Leitungen waren in der F-Bude drin. Und zwar waren da die Leitungen auf eine Steckdose geschaltet mit Übertrager wegen der galvanischen Trennung. Und man konnte sich mit einem Hilfskabel, das 300 Meter lang war, in diese Steckdose stecken, weil die Unfallstelle war ja nicht immer neben einer F-Bude.
4: Ja. Ja, ja.
5: Die war ja entfernt, vielleicht 100 Meter, 200, 300 Meter. Und dann konnte man mit den Hilfskabeln sozusagen bis an die Unfallstelle gehen und dort einen BASA-Fernsprecher einstecken. Ja,
4: weil und hatte Telefon.
5: Hatte Telefon, direkt an der Unfallstelle. Es gab ja keinen Funk. Ja,
4: ja. Ja.
5: Das war die Besonderheit, also FBB, FBSIGEM, FBU, FS, das waren diese vier Leitungen. Und diese Leitungen hat man dann in den 70er Jahren, in den 80er Jahren zusammengeschaltet zu einer FBUD. Mhm. Also da gab es nur noch die FS und die FBUD.
4: Weil also man FS hat, für die Zugmeldeleitung und die
5: genau,
4: FBUD für alles andere.
5: Für alle Dienste, das heißt also Fernsprech, Unfallverbindung und andere Dienste. Ja. Mhm. Und das Besondere von der FBUD war natürlich, dass man auch wieder über die Vermittlung einen Notruf absetzen konnte. Ja. Mhm. Also dann konnte man sozusagen einen Notruf abgeben. Mit 3x10 Kupplungdrehungen kam man an die Vermittlung oder man konnte die Vermittlung auch anrufen. Da gab es eine Rufzeichentafel, wo das Rufzeichen von der Vermittlung drauf war und die konnte dann sozusagen bis an die Unfallstelle die Leitung verbinden, einmal natürlich ins öffentliche Netz oder man konnte aber über die FBUD, die konnte auch einen Notruf absetzen. Mhm.
4: Konnte man da jetzt mit diesen 3x10 Umdrehungen mit Notruf dann auch an die Zugbahnfunkvermittlung?
5: Nein, das ging nicht.
4: Und dann den
5: man musste immer über die Vermittlung. Also ja. Bei der FBUD musste man immer über die Vermittlung gehen, ja.
4: Ja.
5: Dieses 3x10 Kurbelumdrehungen, das war für den Streckenläufer oder für den Techniker, der draußen war und ein etwas entdeckt hat, was gefährdet, also was den Eisenbahnverkehr gefährdet, damit er schneller beim Fahrdienstleiter eben gehört wird, ja. Mhm. Das war diese 3x10 Kurbelumdrehungen, ja.
4: Ja, da hatte der früher seine Stange,

0: zwei Drähte.
1: Genau.
0: Jede Leitung zwei Drähte.
1: So ein Streckenfernmeldekabel hatte 34 Aderpaare oder 68 Aderpaare, wenn es eine Hauptstrecke war, oder 96 Aderpaare. Und da waren natürlich viele, viele Leitungen drauf, auch für die elektrische Steuerung der Unterwerke zum Beispiel, ja. Dann Fernschreiber, dann diese BASA-Verbindungen zu den einzelnen Knoten. Also man hat da schon natürlich geguckt, dass man natürlich jetzt so wenig wie möglich in Leitungen belegt. Und dann hat man eben festgestellt, es wird auf allen drei Leitungen relativ wenig gesprochen. Dann fasst man die zu einer zusammen, ja.
0: Und dann waren es nur noch zwei am Ende?
1: Ja. Eigentlich drei, die FS, die FBU, D und die FOSIG Effenwelle, ja.
0: Ja, gut, die gingen ja nicht über die komplette Strecke.
1: Nee, genau.
0: Ja, wir waren eben eigentlich beim BASA-Netz, wo wir so ein bisschen von weggekommen sind, ja, zu den anderen Leitungen, die eben aus dem Stellwerk noch so rausgingen.
1: Ja.
0: Das BASA-Netz war ein analoges Telefonnetz,
1: ja,
0: und ist ja irgendwann auch verkauft worden.
1: Ja, also es war so, das BASA-Netz, wie gesagt, die Technik war ja elektromechanisch, Hebdrehwähler, dann EMD. Nach dem EMD-Amt, also EMD-Vermittlungstechnik bei der Bahn, hatten wir bis in die 90er Jahre und gingen dann gleich nach zu ISDN über. Ja. Also in den Mitte der 90er Jahre wurden die Direktionsämter auf ISDN umgestellt.
0: Das hat die Post aber ja auch gemacht, oder dann die Telekom schon. Die hat ja, auch auf ISDN, ja, umgestellt.
1: Richtig, aber bei ISDN gibt es ja analoge Fernsprecher und es gibt ISDN-Fernsprecher. Und das Besondere war, in den ersten, die Bahn hatte ja eigentlich mit einem eigenen, mit dem 1TR6-Protokoll angefangen. Das war nicht identisch mit dem ISDN von der Post. Ja.
0: Mit das der Digitalisierung kam die Inkompatibilität.
1: Genau, das war das sogenannte nationale ISDN.
0: Ja.
1: 1TR6 war das. Ja. Das waren die ersten Ämter in den Direktionen. Die hatten dann auch keine ISDN-Fernsprecher, sondern besondere Fernsprecher. Aber die BASA-Teilnehmer waren immer noch analog. Mhm. Ja, das heißt also, man kann an ein ISDN-Vermittlungsamt auch analoge Fernsprecher anschließen. Mhm. Aber die wurden dann alle im Jahr 2000 ausgetauscht gegen das HiCom 300-System, HiCom 150, die kleinen Bahnhöfe, und HiCom 300, die größeren. Und die hat man dann zu einem... Die Vorwahlen waren die gleichen, also die BASA-Kennzahlen haben sich nicht geändert. Ja,
0: ja, also dem Nutzer wollte man so einfach, genau, machen.
1: Das hat sich, für den Nutzer hat sich eigentlich nichts geändert.
0: Klang ein bisschen besser vielleicht.
1: Außer dass eben bei, manche hatten halt einen ISDN-Fernsprecher, in den wichtigen Stellen waren halt ISDN-Fernsprecher,
0: ja,
1: weil ja da auch die Möglichkeiten größer waren, ja, wie bei den analogen. Und dieses Telefonnetz wurde dann ausgelagert Mitte, Ende der 90er Jahre. Es gab ja diese Bahnreform.
0: Also es war schon digital, wie es verkauft wurde.
1: Es war schon, ja, es war schon digital, ja, zum großen Teil. Es gab schon noch Inseln, die nicht digital waren. Es gab ja auch Verbindungen von nicht digitalen Netzen, also von der alten Technik zu den digitalen.
0: Die da gab es ja Brücken, dass es analog anbinden konnte. Man kann ja nur schrittweise umstellen.
1: Man kann nicht alles, aber so ab im Jahr 2000, kann man sagen, wurde dann alles auf digital umgestellt. Und zwar wurden alle elektromechanischen Anlagen gegen HiCom 150 ersetzt. Also in den normalen mittleren Bahnhöfen. Und in den großen Bahnhöfen, Direktionsämter, waren es dann die HiCom 300.
0: Ja.
1: HiCom-Anlagen sind da voll elektronische Mikroprozessor gesteuerte Vermittlungstechniken. Und das war dann das Telefonnetz bei Arcor. Aber die Bahn hat dann den gesamten fernmeldetechnischen Bereich wieder zurückgekauft. Weil Arcor hatte natürlich für jeden Anschluss und für jede Leistung natürlich, Gebühren oder Geld verlangt. Ja.
0: Also die haben es verkauft und dann die Telefondienstleistung zurückgekauft.
1: Die Bahn hat die zurück. Also die Bahn hat dann, ist zu der Erkenntnis gekommen, dass es doch besser ist, wenn wir einen eigenen Fernmeldedienst haben. Man hat dann einen Großteil der Mitarbeiter mit der Technik wieder übernommen in die

0: Die DB Telematik, Deutsche Bahn Telematik hieß es damals.
1: Ja.
0: Einige Bereiche waren dann, gerade zum Beispiel die, ja, in der Übertragungstechnik, waren wir dann recht froh, dass man die dann auch hat, weil die Übertragungstechnik ist ja eigentlich das neue Medium, Glasfaser.
1: Mhm.
0: Und dann hat sich dann, ja, DB Süstel war dann die nächste Stufe, das war dann eine Bahntochter. Und jetzt heißt es dann die Deutsche Bahn Kommunikationstechnik. Und jetzt sind wir ja wieder bei der DB InfraGo. Ja,
1: ja. Also und intern Bahn sagt jeder noch BASA dazu.
0: Ja, das BASA-Netz selber, auch die Highcom-Anlagen wurden alle im Jahr 2020, 2022, ja, eigentlich sind die letzten ausgebaut worden.
1: Hm.
0: Und heute besteht das BASA-Netz aus einem virtuellen Voice-over-IP-Netz. Aus
1: Servern mit, genau, IP. Richtig, aber das, ja. Sowas kann sich jeder ja aufsetzen. Einen Server installieren, da irgendwie Voice-over-IP-Software installieren und schon hat man einen Telefonserver. Das hat die Bahn halt in groß.
0: Ja, für das heute. Ist halt der Stand der Technik. Das,
1: ja,
0: wird betrieben von DB Systel.
1: Hm.
0: Ja. Also DB Systel ist ein Tochterunternehmen der Deutschen Bahn. Die betreibt dieses jetzige BASA-Netz. Man kann sagen, das BASA-Netz in der konventionellen Vermittlungstechnik bestand von 1928 bis 2000, kann man sagen, so ungefähr.
1: Da war es quasi.
0: Ja, ja. Unter 2000, nein, warten Sie mal, 2020, ja.
1: Ja, ja, 100 Jahre. Da war erstmal so der Schritt dann auf ISDN-Technik, genau, die, ja, dann, komisch, das Alter hat 80, ja, Jahre, ja, gehalten, ja. ISDN nur 20,
0: genau,
1: dann, ja, kam, ja, die IP-Technik,
0: ja,
1: okay, jetzt haben wir die IP-Technik, also, und mittlerweile ist es auch wieder verbunden mit dem Zugfunk, also ich kann aus dem GSMR-Netz, dem, ja, digitalen Funknetz, sogar eine BASA-Nummer anrufen.
0: Ja, das geht.
1: Das,
0: ja,
1: funktioniert,
0: ja,
1: das geht,
0: ja. Ja, ja.
1: Ist verknüpft.
0: Ist verknüpft, das ist richtig, ja. Ja, ja, GSMR ist ja die
1: Welt. Ist ja auch ein eigenes Telefonnetz.
0: Ja, also es ist so, GSMR ist ja basiert da auf dem GSR-Prinzip, also Global System Mobile.
1: Genau.
0: Das ist das gleiche Technik, wie wir im öffentlichen Netz bei Vodafone oder Telekom haben.
1: Mhm.
0: Nur das R heißt Railway. Ja? Und GSMR ist ein eigenes, in sich unabhängiges Mobilfunknetz der Deutschen Bahn.
1: Mhm.
0: Natürlich europäisch abgestimmt mit den Nachbarbahnen.
1: Die haben das auch. Die, ja, das heißt auch GSMRD, ja, hier in, genau, Deutschland, richtig, genau genommen.
0: Richtig, ja. Und es ist so, dass das GSMR-Netz natürlich weitaus höhere Ansprüche an Sicherheiten stellen muss wie das öffentliche Netz. Ja. Weil über GSMR werden die Befehle, die früher schriftlich über die F-Buden und F-Kästen an die Signale,
1: mhm,
0: an die Lokführer gegangen sind. Und heute, wenn ein Lokführer am Erhaltzeigendienstsignal steht und ist gestört, bekommt er den Befehl über GSMR.
1: Ja.
0: Ja, das heißt, es wird zwar aufgezeichnet und archiviert auf dem Band, ja, oder auf
1: ja, digital Speicher, heute.
0: Digital heute, ja. Ja, sodass man also dann jederzeit nachrecherchieren kann, wenn was passiert, was ist da für ein Befehl gegeben worden.
1: Was ist gesprochen worden.
0: Genau, ja. Was ist gesprochen worden.
1: Ja, das war ein tiefer Einblick ins BASA-Netz, wie das früher mal war, wie es zwischendrin mal war, wie es heute ist. Es gibt es noch. Ja.
0: Ich denke mir, das BASA-Netz, das war natürlich sicherlich eine Epoche der Bahn, eine gute Epoche. Und ja, ich denke gern zurück. Ich bin selber Servicetechniker gewesen, lange Zeit, und habe die Anlagen betreut.
1: Hm.
0: Und ich muss sagen, das hat Freude gemacht, das hat Spaß gemacht. Und ja, mit Wehmut denkt man dann zurück, wenn man das im Museum sieht. Und ja, also es macht Freude, euch im Museum an diesen Anlagen noch zu arbeiten.
1: Das ist schön, dass ihr es hier erhaltet, ja.
0: Hoffentlich noch lange.
1: Ja. Ja. Anton Karoly, vielen Dank.
0: Gerne. Und alles Gute für Sie. Ja.
2: Wenn ihr mehr über das Fernmeldemuseum in Stuttgart erfahren möchtet, dann verweise ich euch zum einen auf die Internetseite des Museums. Den Link gibt's auf langsamfahrt.de. Und ich verweise euch aber auch auf eine ganze Langsamfahrt-Podcast-Folge, die ich über das Fernmeldemuseum gemacht habe. Die gibt es auf langsamfahrt.de. Noch ein Hinweis zum Ende, das hier war die Radiovariante von Langsamfahrt. Langsamfahrt ist eigentlich ein Eisenbahn-Podcast und erscheint auf langsamfahrt.de und eben in den so üblichen Podcast-Portalen. Etwa alle 2 Wochen gibt es eine neue Folge und die geht dann auch gerne mal länger als 1 Stunde. Fürs Radio muss ich die Interviews zum Teil deutlich zusammenkürzen. Wenn ihr das in voller Länge hören möchtet oder weil ihr euch für die Welt der Eisenbahn interessiert, verweise ich euch gerne an den Podcast auf langsamfahrt.de. Es gibt da auch immer wieder mal Folgen, die es gar nicht ins Radio schaffen. Langsamfahrt.de und überall da, wo es Podcasts gibt. Damit verabschiede ich mich von euch, euer Gregor Börner. Bis zum nächsten Mal. Tschüss!

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der Boss Mr. Bruce Springsteen und damit ein herzliches Willkommen zu einer neuen Ausgabe von Tom's Rock'n'Roll Circus hier beim Rundfunk Meißner. Und wie gesagt, these are better days, baby, und so soll auch die Show sein. Und wie gesagt, die Sendung heißt Tom's Rock'n'Roll Circus und so soll es auch sein. Und nach dem Boss wollen wir dann auch gleich den King bringen. King of Rock'n'Roll 1969 live in Las Vegas mit dem rockigen Blues-Titel My Baby.

0: The King of Rock'n'Roll hier beim Rundfunkmeister bei Tom's Rock'n'Roll Circus und wir wollen noch ein bisschen beim King bleiben und hatten eben ja eine Aufnahme aus dem Jahr 1969. So wollen wir jetzt ein bisschen weitergehen in den Juni 1970 und da war man in Nashville im RCA Studio B zugange, locker mal so innerhalb einer Woche 36 neue Songs aufzunehmen und trotz der Menge dieser Songs war immer noch Platz zwischen, ja, oder zu spontanen Studio-Sessions und so kam es dann auch dazu, dass Elvis diesen Blues-Klassiker, Muddy Water Blues-Klassiker, Got My Mojo Working einfach mal so anstimmte und seine Band war natürlich unwahrscheinlich gut drauf und sie nahmen das Angebot gerne an und es entstand eine fantastische Session, die auch Gott sei Dank mitgeschnitten wurde und die wollen wir uns jetzt mal anhören. Elvis Presley mit Got My Mojo Working.
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Elvis Presley mal ganz spontan im Studio mit dem Muddy Waters Klassiker Got My Mojo Working, und das ist natürlich eine gute Überleitung für mich zu dem nächsten Künstler, denn es ist, wer wird's kaum glauben, Muddy Waters. Und da geht's um, oder ja, geht's um ein Lied, eigentlich um eine Frau, und jeder Mann kennt das, dass man nicht immer so ankommt bei Frauen, wie man das möchte. Man ist selber ganz heiß, aber die Frau ganz kühl. Und Muddy Waters hat hier einen Extremfall. Die Dame hat 9 Grad unter Null. 9 below zero, Muddy Waters.

Ja, man hat es nicht leicht mit einer Dame mit Körpertemperatur von minus 9. Muddy Waters musste ganz schön hart arbeiten. Ja, und wo Muddy Waters ist, ist natürlich B.B. King auch nicht fern. Und er hat das ähnliche Problem, kämpft auch um die Liebe einer Frau und sagt, Mensch, was habe ich dir denn alles geboten im Leben und du warst nie zufrieden. Wer kennt das nicht? Und dann denkt er sich irgendwann, how blue can you get? B.B. King,

Mr. B.B. King, the King of the Blues mit dem Titel How Blue Can You Get? Und wie gesagt, man hat's nicht leicht. Und genau das hat auch Chuck Berry festgestellt, der natürlich viele Rock'n'Roll-Lieder geschrieben und gespielt und gesungen hat, aber natürlich auch als Schwarzer weiß, wie es ist, den Blues zu haben. Und da hat er dann in den 70er Jahren, Anfang der 70er Jahre, ein Lied rausgebracht und der Titel ist passend: This is a Mean Old World mit Chuck Berry.

Einer der größten Rock'n'Roller überhaupt hat hier mal den Blues. Chuck Berry mit Mean Old World. Und wir wollen so ein bisschen ja in die Rock- und Blues-Historie gehen und nach uns von Amerika nach England bewegen, London, England. Und da fing Anfang der 60er Jahre ja so eine Blues-Bewegung an. Und dass halt englische Künstler geguckt haben, was haben denn so die schwarzen Hautdegen in 40er und 50er Jahren so zustande gebracht und fingen halt an, das nachzuspielen und das nachzuempfinden. Und allen voran gab es natürlich da auch eine Band, die da besonders talentiert war. Das waren natürlich die Rolling Stones. Und Mick Jagger und Keith Richards haben sich ja kennengelernt überhaupt, weil sie das gleiche Interesse hatten an amerikanischer Bluesmusik, an Rhythm and Bluesmusik, also in erster Linie in der Musik der Schwarzen, haben sich zufällig auf einem Bahnhof getroffen und gemerkt, dass sie ja dieselben Platten unterm Arm haben. Und ja, daraufhin haben sie ihre Band gegründet und natürlich am Anfang noch keine eigenen Kompositionen beigesteuert, sondern wie gesagt, einfach so die großen ja, Songs und Blues-Klassiker, Rhythm and Blues-Klassikern der amerikanischen Schwarzen nachgespielt. Und das war so ihr Einstieg in die Musikwelt. Und im Jahr 1964 haben sie es denn gewagt, eine Single rauszubringen. Und jeder hat gesagt, Freunde, das ist der Ende, das ist das Ende der Rolling Stones. Das wird niemals gekauft. Das wird niemals Erfolg haben in England. Und aber die Stones wussten es halt mal wieder besser. Wie gesagt, man brachte den Willie Dixon Blues-Klassiker Little Red Rooster raus. Und trotz Beatles und wer alles zu der Zeit ja ganz groß dabei war in der Musikszene, trotz allem wurde dieser Blues Nummer 1 in den englischen Hitparaden. Das war eine absolute Sensation und hat die Stones bestätigt, dass sie damals eine der besten Bluesbands Englands waren. Und genau diesen Titel wollen wir uns anhören. Die Rolling Stones 1964 mit Little Red Rooster.

Die Rolling Stones hier bei Tom's Rock'n'Roll Circus beim Rundfunkmeister mit dem 1964er Erfolgstitel Little Red Rooster. Und wie gesagt, der wurde Nummer 1 in England und schob die Beatles von Platz 1 einfach weg, der Little Red Rooster. Wir wollen noch ein bisschen bei den Rolling Stones bleiben und ich hatte ja eben schon, bevor ich Little Red Rooster angesagt hatte, die beiden Herren Mick Jagger und Keith Richards erwähnt. Man müsste aber in diesem Zusammenhang noch dazu sagen, dass zu der Zeit 1964 Brian Jones der eigentliche Gründer der Band war und damals auch noch großen Anteil an dem hatte, was die Band damals darstellte. Er war ja Gitarrist, aber konnte auch jedes andere Instrument spielen und wie gesagt, war eine absolute Bereicherung für die Stones damals und er geht immer so ein bisschen unter zwischen Mick Jagger und Keith Richards, was eigentlich nicht in Ordnung ist. Wie gesagt, wir wollen noch ein bisschen bei den Stones bleiben, kommen zu einem anderen Titel, bei dem Brian Jones denn allerdings nicht mehr dabei war. Er starb ja im Sommer 1969 in seinem Swimmingpool. Und im Laufe des Jahres 2015 haben die Rolling Stones ein Album wieder eröffnet, was ursprünglich 1971 erschienen war. Und zwar, die Rede ist natürlich von Sticky Fingers. Und außerdem natürlich eine neue Abmischung dieses Albums gibt es eine zweite CD dazu mit alternativen Titeln aus dieser Zeit, aus diesen Sessions. Und allen voran natürlich auch der Titel Brown Sugar ganz vorne wieder mit dabei. Und das Besondere bei diesem Titel ist diesmal, dass noch ein anderer Gitarrist mit dabei ist, der es natürlich auch unwahrscheinlich gut drauf hat. Und die Rede ist von Eric Clapton, der bei diesem Stück mitspielt. Und wer ein bisschen genauer hinhört, kann auch sofort die typische Eric Clapton-Gitarre erkennen. Wie gesagt, The Rolling Stones aus ihrem Album Sticky Fingers mit einer alternativen Version von Brown Sugar. Eric Clapton ist mit an der Gitarre dabei.

The Rolling Stones mit einer Alternativversion von ihrem großen Hit Brown Sugar. Und gerade zum Ende hin merkt man es, es hat noch nicht dieses typische Brown Sugar Ende. Das haben sie erst später, ja, sich einfallen lassen. Und wie schon erwähnt, Eric Clapton mit dabei, mit an der Gitarre. Und das ist natürlich auch wiederum eine gute Überleitung, denn wer Eric Clapton sagt, muss auch Eric Clapton spielen. Und wir haben hier eine Aufnahme, Eric Clapton and Friends, und aus dem Tribute-Album für J.J. Cale. Und gleich das Eröffnungsstück heißt Call Me the Priest, Eric Clapton und Friends.

Eric Clapton and Friends mit ihrem Erinnerungs-Tribute-Album an den großen J.J. Cale, der halt leider verstorben ist. Und wir wollen nicht nur an ihn erinnern, wir wollen ihn auch selber hören aus einem Album Shades, der Titel Mama Don't.

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Ja, herzlich willkommen zum zweiten Teil, zur zweiten Stunde von Tom's Rock'n'Roll Circus hier beim Rundfunk Meißner und weiter am Mikrofon Thomas Schaaf. Und wir sind ja noch bis 22 Uhr auf Sendung und derjenige, der in der ersten Stunde schon etwas untypisch daherkam, kommt jetzt in der zweiten Stunde nochmal wieder anders und untypisch daher. Rede ist von Chuck Berry, hat mir in der ersten Stunde einen Blues-Titel von ihm, Mean Old World, und jetzt haben wir einen, ja, ich weiß gar nicht genau, wie ich es bezeichnen soll, You Never Can Tell.

Ja, der untypische Chuck Berry heute bei uns beim Rundfunk Meißner bei Toms Rock'n'Roll Circus. Und es ist aber ein wunderschönes Lied. Also ich könnte es andauernd hören, muss ich eigentlich sagen. Und es gibt jemanden, der es auch gleich in sein Live-Repertoire mit eingebaut hat, der das Lied genauso mag wie ich. Der Unterschied, ich kann es nur auf CD spielen, er kann es richtig spielen. Die Rede ist von Bruce Springsteen, vom Boss, der dieses Lied, wie gesagt, auch regelmäßig in seinem Live-Repertoire hat. Es wäre natürlich jetzt super schön, wenn ich genau das jetzt spielen könnte, kann ich aber nicht. Soweit ich weiß, ist dieses Lied nie offiziell von Bruce Springsteen erschienen. Auf diversen Bootlegs ist es natürlich drauf. Aber wie gesagt, es gibt keine, soweit ich weiß, offizielle Aufnahme dieses Liedes. Aber was es offiziell gibt, und das ist ebenfalls ein wunderschönes Springsteen-Lied, aus der inzwischen, ja, man kann sagen, aus dem Lieblingsalbum, Bruce Springsteen Lieblingsalbum von mir, Wrecking Ball, der Titel Shackled and Drawn.

Die White Stripes hier beim Rundfunk Meißner, und es ist inzwischen, ja, kann man wohl sagen, die Rockhymne schlechthin, und wer Bayern München Fan ist, weiß, was ich meine. Aufgenommen wurde das Ganze im April 2002 in London und geht, wie gesagt, voll ab. Dieser Riff reißt inzwischen alle mit und wird überall auch gerne gespielt. Und wir wollen so ein bisschen riffmäßig, rockig bleiben und kommen zu einem Künstler, ja, der auch schon seit über 40 Jahren in der Szene aktiv ist und irgendwie auch unverwüstbar zu sein scheint. Und rocken kann er wie kein anderer. Rede ist von Neil Young und hier zusammen mit Crazy Horse aus dem Album Greendale, mein Lieblingstitel, Double E.

Neil Young zusammen mit Crazy Horse mit dem Titel Double E aus dem Konzeptalbum Green Dale. Und finde ich gut, also geht gut ab mit der Gitarre und hat, ist so also ein schöner, klarer Sound. Das gefällt mir unwahrscheinlich gut. Unwahrscheinlich gut gefällt mir auch der nächstfolgende Titel. Ein Titel aus den 60er Jahren, 1967 eingespielt. War auch gleich das Titellied einer ganzen LP. Die LP hieß damals Excess Bald as Love. Und wer sich ein bisschen auskennt, weiß, wem oder wer diese LP rausgebracht hat. Natürlich kein geringerer als Jimi Hendrix. Und er hat natürlich viele super gute Aufnahmen in der kurzen Zeit gemacht, die er leider nur zur Verfügung hatte. Aber dieses Stück Bald as Love gehört zu dem, was mir am besten gefällt.

Er wird in unserem Trailer erwähnt und jetzt konnten wir ihn ganz persönlich hören. Jimi Hendrix mit dem Titel Bold as Love. Und der nächstfolgende Künstler kommt nur indirekt in unserem Trailer vor, weil er heißt Jim Brown und kommt aus Irland. Das ist erstmal nichts Besonderes, würde ich sagen, weil es gibt bestimmt ganz viele Jim Browns in Irland. Aber dieser Jim Brown hat was ganz Besonderes, was nicht alle Jim Browns in Irland haben. Er kann nämlich singen wie Elvis. Und das macht er sich zunutze und singt aber selten Elvis-Lieder nach, sondern nimmt sich gerne Lieder von anderen Künstlern und versieht sie denn mit einem Elvis-Sound, also so, wie sich die Lieder denn anhören oder hätten sich angehört, wenn Elvis sie gesungen hätte. Und so ein Beispiel haben wir jetzt aufliegen und wir haben einen Titel, der ursprünglich von Dean Martin eingespielt wurde. Passt auch gut zu Dean Martin, Little Old Wine Drinker Me. Und wie gesagt, dieser Jim Brown hat sich diesen Titel vorgenommen und hat ihn so ein bisschen in Elvis-Manier umgeswitcht und er bringt auch das Wort Memphis locker in dem Song mit unter. Jim Brown nennt sich auch selber The King. Wie gesagt, mit dem Dean Martin Titel Little Old Wine Drinker Me.

Na, ich denke, ich habe nicht zu viel versprochen, was die Stimme angeht. Wie gesagt, Jim Brown aus Irland und er singt wie der King. Und wir haben ja gleich die nächste CD aufliegen und da haben wir das gleiche Phänomen. Da ist auch ein Sänger, der der Elvis-Stimme sehr nahe kommt. Und dieser Sänger gehört zu der deutschen Gruppe Bob & Bee, die ja nun auch schon mehrfach hier beim Flair aufgetreten sind. Und gibt ein Album, Bob Around the Pop. Und da gefällt mir das Lied Nummer 3 am besten. Und wer den Rock'n'Roll Circus hier beim Rundfunk Meißner regelmäßig hört, der kennt dieses Lied, weil ich es nahezu in jeder Sendung spiele, weil es mir halt so übermäßig gut gefällt und gerade auch in der Version, in der es hier gespielt wird. Und letztes Mal oder die letzten beide Male schon hatte ich immer Probleme mit der CD. Die war irgendwie angekratzt und an einer bestimmten Stelle hat denn der CD-Player ja die Wiedergabe verweigert. Jetzt habe ich die CD neu, alles neu, damit ich das Lied auch weiterhin spielen kann. Ursprünglich stammt es von unserem deutschen Interpreten Sascha. Titel heißt We Can Leave the World Behind. Aber wie gesagt, die Gruppe Bob & Bee hat das wirklich ja super gut transferiert in einen Rock'n'Roll-Titel in Elvis Sound. Erinnert so ein bisschen an den Elvis-Titel Don't Be Cruel, wird auch so ein bisschen so ähnlich gesungen. Und wie gesagt, ich habe mir extra eine neue CD besorgt, damit ich diesen Titel hier wieder spielen kann. Die Gruppe Bob & Bee mit We Can Leave the World Behind im Elvis Sound.

Der Boss, Bruce Springsteen, macht zum Ende der Sendung nochmal richtig Dampf und da habe ich mich dafür entschieden, mich schon mal zu verabschieden hier offiziell, bevor ich von dieser Dampfwelle überrollt werde. Wie gesagt, möchte mich bedanken bei allen, die auch heute wieder zugehört haben, hier bei Toms Rock'n'Roll Circus beim Rundfunk Meißner. Am Mikrofon wie immer Thomas Schaaf und ich würde mich natürlich sehr freuen, wenn Sie auch beim nächsten Mal wieder dabei sind. Wie gesagt, wollte mich schon mal verabschieden, aber es gibt natürlich noch ein bisschen Musik bis 22 Uhr. Auf geht's!

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0: Herzlich willkommen zu den musikalischen Verbrechen und heute sind wir Gefangenen in einem der schlimmsten Musikstile aller Zeiten. Heute machen wir
1: die Mallorca-Musik.
0: Ah, damit wird's... Ja, herzlich willkommen zu dieser Sendung, in der wir ein bisschen Musik spielen, die andere lieber nicht spielen oder ganz bewusst nicht spielen. An den Mikrofonen sitzen heute einmal meine Wenigkeit. Ich bin Gregor Börner.
2: Und ich bin der Matthias. Hallo und für die Hessen Gude.
0: Gude, ja. Und jetzt wollen wir euch erstmal erklären, wie diese Sendung hier funktioniert. Es ist ja immerhin wieder so lange her, dass wir gar nicht mehr wissen, wie diese Sendung funktioniert.
2: Alles vergessen.
3: Herzlich willkommen zu den musikalischen Verbrechen, der musikalischen Unterhaltungssendung. In dieser Sendung spielen wir Musik, die nicht von allen Menschen als schön bewertet wird. Das kann Musik aus den Charts sein, Musik, die uns irgendwo im Internet begegnet ist oder die uns ungefragt eingesendet wurde. Diese Musik klingt dann beispielsweise so.
4: Mach den

0: Na, gefällt euch die Musik?
1: Nein!
0: Wenn es zu schlimm und unerträglich wird, gibt es im Studio einen großen roten Knopf. Und wenn man diesen drückt, stoppt die Musik schlagartig. Den Knopf nennt man ja auch Schlagtaster. Der Knopf wirkt wie ein Notaustaster.
1: Endlich.
0: Ach, was eine Ruhe. Ja. Aber sinkt es bei euch im Kopf nicht auch weiter?
1: Ja!
0: Ich habe einen Ohrwurm.
1: Bier.
0: Ha. Dagegen haben wir unseren Ohrwurmkiller. Oh. Der geht so.
1: Oh. Herrlich.
2: Roland Kaiser, meine Damen und Herren.
0: Ach, war da was? Der Ohrwurmkiller ist wie ein Radiergummi und radiert den Ohrwurm aus dem Kopf heraus. Das ist übrigens eine Endlosschleife von Roland Kaiser mit Santa Maria. Wenn die Musik noch nicht schlimm genug ist, schauen wir immer erstmal, ob man da noch etwas machen kann. Beispielsweise können wir die Musik höher oder tiefer pitchen, schneller oder langsamer, mehrere Titel gleichzeitig oder unser mittlerweile an Altersschwäche verstorbener Studiokater Diego wird ein bisschen mitsingen. Die Musik, in der Diego mitsingt, wird auch als Katzenmusik bezeichnet. Übrigens, für diese Aufnahmen wurde das arme Tier nicht gequält. Die Aufnahme entstand in seinen jungen Jahren, als das kleine Katerchen verliebt war und eine Katze aus der Nachbarschaft angehimmelt hat. Eins hätten wir fast vergessen, den Musikpreis am Ende der Sendung. Alle Titel, die in der kommenden Stunde gespielt werden, sind automatisch nominiert für unseren Musikpreis. Unser Musikpreis, die goldene Klobürste, verleihen wir am Ende der Sendung und spielen den Gewinnertitel
3: ja, wo ist
0: noch
3: das
0: einmal.
3: Tröten. Tröten? Wir brauchen eine Tröte. Nee, wir tröten jetzt hier. Das ist noch ein bisschen
2: eingerostet, bisschen, der Mann.
3: Ja, wir fangen ja auch gerade erst an mit der Sendung.
2: Ja, das wird nicht besser, also...

0: Junge, das war wieder ein knappes Ding mit Ausspielen. Wir haben ja immer mal gesagt, hier wird nicht das schlechte Zeug ausgespielt. Und wir können ja nicht am Anfang gleich unseren ganzes Pulver verschießen. Wir haben noch viel mehr so schlimme Geschichten. Wir machen nämlich jetzt weiter mit Wenn ich nüchtern wäre von Julian Sommer und Luca Dante Spadefora.
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2: Wir haben heute extra ein Geräusch mehr hier auf dem Pult liegen. Das werden wir heute brauchen, aber das wird zu dieser Musik
0: häufiger. Das ist eindeutig das Eingießgeräusch von Apfelsaft, genau.

0: Merkst du, wie diese Stimme klingt von ihr? Das. Nee. Die, weißt du, wie die das eingesungen hat? In dieser Tonlage ohne einer Melodie. Und dann wurde das hinterher mit dem Computer in die Höhen gezogen.
1: Meinst du?
0: Ja.
1: Aber ist halt Kunst.
0: Das,
1: ne?
0: Kann ich
1: Kunst
0: hier, darf das. Das können wir hier am Mischpult zur Not auch. Also.
1: Okay.
0: Nee. Besser nicht.
2: Leber.
1: Ja, also wegen unserem Studiokater, ich glaube, dem ist das heute alles zu laut, ne?
0: Ja,
1: der traut sich da nicht aus der Ecke. Ich glaube, der hat heute mal so ein bisschen Pause. Was sagst du dazu, Diego? Kommst du nicht mehr aus der Ecke raus?
0: Nee.
1: Na, aber vielleicht kriegen wir es später bei so einem. Aber du findest ja keine ruhige Mallorca-Musik, ne? Also von daher, Diegochen,
0: nee,
1: bleib mal
0: also
1: liegen.
0: Ich glaube, der hat heute mal Pause.
1: Bleib mal liegen.
0: Dafür haben wir was anderes.
1: Ja, den Trecker vom Dorfkind.
0: Dorfkind,
1: du hast deinen Trecker vergessen, Mensch. Jetzt hat er den Gang drinne gelassen, der rollt weg. Oh nein!
0: Du hast deinen Trecker vergessen.
1: Da war Ruhe.
0: Du Dorfkind.
1: Hast du jetzt mit dem Trecker das Lied überfahren?
0: Du hast deinen Trecker vergessen.
1: Da braucht aber jemand den Ohrwurmkiller, Alter.
0: Du Dorfkind.
1: Komm mal her, Santa Maria.
0: Und jetzt kommt Dorfmusik. Wo wir den Trecker wieder brauchen.

0: wollte mal was anmerken. In den Dorfliedern ist allgemein, die ist sehr arbeitsmodelastig.
1: Ja, ja, das war schon das zweite Lied, was die Werbung für diese Firma gemacht hat. Also wir machen doch keine Werbung.
0: Nee. Also, es gibt noch andere schöne Berufsbekleidungsläden. Aber gut, wenn man sich auf dem Dorf mal so umguckt, sie haben halt schon auch recht.
1: Oh ja, dann wäre ich ja auch Dorfkind.
0: Nee, du wohnst in der Stadt.
1: Ja, aber ich trage von der Marke.
0: Tja, gut, ich bin falsch, immerhin, ne? Dorfkind, hab auch was von der Marke und hab einen Trecker.
1: Da bin ich neidisch.
0: Das ist übrigens nicht den, den man hier hört. Das war Partymusik, da war ich gerade in der Schule. Das ist lange her.
1: Ja, also irgendwie existiert das Lied gefühlt schon immer. Also ich kann mich nicht erinnern, als das neu war, aber weiß nicht, das ist ja nicht so klassisch radiofähig vielleicht.
0: Gut, dann müssen wir
1: es ausmachen. Den Klassiker macht er jetzt tot, Mensch. Denn das mal locker Lied überhaupt und da haben sie gerade mal ein Viertel gespielt. Naja, ja, wir finden noch andere.
0: Wir wollen ja hier nicht, dass es nachher heißt, also das kann ja alles.
1: Also ich würde sagen, 90% der Hörer, wenn man sie fragen würde, was verbindest du mit Mallorca-Musik, die würden sagen DJ Ötzi. Also da müssen wir eigentlich nochmal was raussuchen
0: später. Da müssen wir mal.
1: Aber wie gesagt, wir haben ja nochmal viel anderes Zeug hier.
0: Oder Mickey Krause, das ist ja auch so ein
1: Urgestein, so ein typischer. Der Dinosaurier des von Malle.
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0: Ja, dann mach mal, der Fachkräftemangel braucht dich.
1: So ein Handwerker, den will ich mal wirklich sehen, wie er so ein Waschbecken repariert oder so.
0: Ja,
1: will ich mal sehen, du Herr.
0: Hättest du mal lieber Krause werden sollen, wie so ein Quatsch da singt.
1: Wir kennen ja auch noch so einen anderen Krause, der ist Hausmeister.
0: Richtig.
1: Herr Krause.
0: So ein sicher, Herr Mokalski, sicher.

0: Wie sagt man so schön unter Handwerkern? Silikon oder Bier? Hauptsache dicht. So, dann, das muss reichen.
1: Da wird sich mal einer reingedübelt.
0: Und schon wieder die Tröte.
1: Was machst du hier für einen Lärm? Lärmschutzverordnung sagt nein.
0: Diese Sendung darf nicht nach 22 Uhr aus Lärmschutzgründen gesendet werden. Das sind die Partygeier. Gemma Bier trinken.
1: So, sind wir schon wieder in der Bierzone. Sowas aber auch.

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1: Hätten wir den Tor zu schwer, mach mal Pause, setz die her.
2: Schon wieder so eine Sirene.
3: Ja, die mögen es da gerne laut.
2: Können wir aber auch.
3: Da haben wir ja Glück, dass wir hier wenig Nachbarn haben, beziehungsweise das Studio gut gedämmt ist.
2: Das ist auch Klassiker hier. 2001.
3: Der komplett Klassiker.
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2: Bei mir ja auch.

0: ich bin zu staunen.
1: Ja, ich glaube, das muss dann auch reichen.
2: Danke, Anton.
1: Anton, danke. Ja, ja, ja, ja, ja. Wir wollen jetzt von Österreich nämlich noch mal ein kleines bisschen wieder nördlich.
0: Wär ich ein Möbster,
1: genau, nach Bayern.

0: Jetzt lassen Sie bitte die Kinder aus dem Spiel, die können nichts dafür.
1: Ja, das ist ja für Kinder ja, Mallorca, ja, das beißt, ja, also zumindest im Bierkönig.
0: Und Frau Grün so ist jetzt hier nicht mehr. Also, das Lied kennt ja mittlerweile ziemlich jeder. Gibt es ja auch diverse Coverversionen von, allein darüber könnte man mal eine ganz eigene Sendung machen. Coverversionen von diesem Lied Wackelkontakt von Eumara.
1: Ich hätte jetzt sogar behauptet, also zumindest in den Breitengraden, wo wir hier sind, also mitten in Hessen, dass von Eumara sonst keiner einen Titel kennt.
0: Und
1: hätte ich jetzt mal ganz.
0: Und als ich diesen Titel hier reingezogen habe in die Playlist für diese Sendung, da dachte ich, Eumara, den hast du mir schon mal hier gehört. Bavaria
1: Trip.
0: Ja?
1: Ja, Mate, natürlich. Klar. Das haben wir schon ein paar Mal gespielt. Das ist jetzt mit ganz so die Musik, die jetzt für Mallorca, aber wir haben es da das schon mal gespielt. Gespult.

0: Merkt ihr das? Das ist euer Entspannungslied zwischendurch. Ja. Das machen wir öfter mal.
1: Aber das muss jetzt auch reichen mit Entspannung.
0: Ja, das ist halt auch schnell vorbei, das Entspannungslied. So, wir haben den Flieger genommen und sind mal wieder ganz schnell zurückgeflogen. Wir sind wieder auf Malle.
1: Nee, wir sind nur in Österreich.
0: Ja, das gibt's doch gar nicht.
1: Zwischenlandung zum Nachtanken.

0: Das reicht.
1: Santa Maria. Schnell, ja. Urwurm. Oh, das jetzt ab mich auch durch. Puh, schön.
0: Mich wurde die Tage angesprochen auf, also wie ich erzählt habe, was ich hier gerade für eine Sendung vorbereite, wurde ich angesprochen, es gibt ein Lied mit erstaunlich wenig Text.
1: Aha.
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0: Das war schon ein Text.
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1: Man sieht nicht, wie ich ein Facepalm mache.
0: Da passiert nicht mehr.
1: Das ist ja wie einer, der Schalalala, Schalalalala, Schalalalala singt.
0: Also ich bin schon textsicher.
1: Ja, ja, du musst wissen, die Leute müssen mit ganz viel Promille textsicher sein noch. Das ist bei so einem Lied möglich. Danach nicht mehr. Das ist der Grund.
0: Oder war ja doch noch was. Na komm, wir hören mal rein. Nein, die Katze hat

0: Wobei, das ist ja bei den aktuellen Temperaturen gar nicht so die allerschlechteste Idee, mal ein bisschen was auszuziehen.
1: Aus.
0: Wow, wow, wow, wow, wow.
1: Das ist wow. Das Lied für alle Hundezüchter. Ja, das war wow. Das hat ein bisschen wehgetan.
0: Also, niveauloser wird es heute bestimmt noch.
1: Können wir noch einen Gang hochschalten? Haben wir da noch Reserven?
0: Ach, bestimmt. Kein Grund, hier so rumzuschreien.
1: Ja, aber echt, das ist alles laut heute. Diese Sendung ist etwas lauter als sonst.
0: Ich habe ja hier auf dem Mischpult ein Gerät, was mir die Lautstärke der Sendung anzeigt. Das ist eigentlich dauerausgeschlagen bei dieser Musik.

0: Aber das ist doch dieser alte Spruch, wenn man laut singt, merkt man nicht, dass man schlecht singt. Das ist, glaube ich, der wahre Grund, warum diese ganze Malle-Musik so laut ist.
1: Ja. Also irgendwie, ich weiß nicht.
0: Ja komm, lass ein bisschen laufen.
1: Na gut.

0: Okay, wie geht der Hammer?
1: So.
0: Ja? Gut, das
1: haben
0: muss
1: wir
0: reichen.
1: Jetzt, haben wir jetzt gelernt.
0: Da haben wir was, das ist ja wohl der Hammer. So, zum nächsten Lied muss ich kurz was erzählen. Kennst du im ZDF die Sendung, jetzt habe ich den Namen vergessen, ich muss in meine Kommentare gucken, lass dich überwachen.
1: Überwachen?
0: Ja.
1: Meinst du nicht, lass dich überraschen?
0: Nein, die heißt, lass dich überwachen.
1: So was gibt's, ist eine Satire-Sendung oder was?
0: Es ist eine sehr lustige Sendung auf jeden Fall, so eine abendfüllende Sendung, in der Publikum eingeladen wird und die denken alle, sie sind da, um beim Jan Böhmermann die Sendung ZDF Magazin Royal zu gucken.
1: Aha.
0: Und durch die Ticketbuchungen haben die ja die Namen.
1: Ach du liebe
0: Und gucken, Güte. Was man über die Leute im Internet öffentlich alles rauskriegt.
1: Oh Gott, das ist ja gruselig.
0: Ja, das ist
1: da
0: richtig.
1: Da habe ich noch nie was von gehört.
0: Musst du unbedingt mal schauen. Und dann, wenn die Sendung anfängt, dann erfahren die Zuschauer erst, was von der Sendung sie da wirklich gelandet sind.
1: Ach,
0: und dann werden die Leute auch angesprochen und
1: sie sind doch die Siki aus Friedberg,
0: ja, genau.
1: Und ja.
0: Ja, und da kam raus bei einem, dass er so ein bisschen Musik macht.
1: Ja.
0: Und dann hat den ein, dieser Julian Sommer, den wir eben hier schon mal in der Sendung hatten, hat dann zufällig dieses Lied mal im Internet gefunden, hat Kontakt mit dem aufgenommen, alles organisiert, aber vom Redaktionsteam der Sendung ZDF, lass dich überwachen. Und dann wird in der Sendung das so gezeigt, was aus so einem Scheiß eben auch passieren kann.
1: Ist ja krasse Story.
0: Und ich hab mich schon gewundert, dass der mich da ins Produktionsstudio eingeladen hat und hast ihn nicht gesehen. Ich empfehle die Sendung mal anzuschauen, gibt's alles in der ZDF-Mediathek. Lass dich überwachen, heißt die Sendung. Aber was bei rausgekommen ist, ist definitiv tauglich für diese Sendung heute.
1: Und das jetzt erzählen wir nochmal, wer das eigentlich ist. Das ist der Axel aus der Hohl, wenn ich das jetzt richtig erkenne.
0: Genau.
1: Der das jetzt hier singt.
0: Ja, ja.
1: Und der Titel heißt Pommesbude auf Hawaii.
0: Ja, also viel Inhalt gibt es jetzt heute. Aber Pommes finden wir gut. Ist jetzt auch nicht sonderlich viel Text. Also
1: Pommes schmecken da auf Hawaii auch nicht so gut wie im Freibad.
0: Das stimmt. Weil die dabei Ananas dazu essen.

0: Pommes. Ja. Ihr sollt sie bekommen.
1: Mit Mayo bitte.
2: Ja, finde ich auch.
0: Ihr wollt Bier. Ich lasse

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1: Und nun die musikalischen Verbrechen. Musik aus dem Papierkorb der Musikgeschichte.
2: Ah, ich habe ein Ohrwurm.

0: Das ist heute aber hier wieder mal was.
1: Jo, hier sind die beiden Pommesverkäufer. Mein Name ist Matthias.
0: Und mein Name ist Gregor und wir spielen heute Musik, die nirgendwo läuft, außer auf Malle. Ich glaube, das ist so ein ganz eigener Musikstil.
1: Ja, wobei laut und einfache Texte, das ist eigentlich so das Konzept.
0: Wir haben allerdings ein bisschen darauf geachtet, dass es nicht sexistisch wird und da muss man schon sehr aufpassen in dieser Musikrichtung. Also
1: auch da kann man sagen, Malle hat sich wahrscheinlich in die Richtung verändert, dass das schlimmer oder besser ist. Keine Ahnung, wie da die absolute Philosophie gerade ist. Ich war ja noch nie da.
0: Ich war auch noch nie da.
1: Aber es gibt natürlich derartige Lieder, ja.
0: Ja, da gibt es jede Menge. Und hier so beim Vorbereiten der Sendung, es hat schon sehr weh getan in den Ohren. Ich habe viel gehört, auch mehr gehört, wie ich tatsächlich dann rausgesucht habe für die Sendung. Und ich muss aber mal so ein bisschen ranten über so Interpretennamen. Da ist ja so viel Quatsch dabei. Also so ein Blödsinn habe ich noch nie gelesen.
1: Die nehmen das Wort Künstlername wirklich für voll und machen Honk dann entsprechend...
0: Honk und Party-Nationalmannschaft.
1: Zum Beispiel.
0: Ja. Nee, kommen wir mal weiter. Man kann auch gute Lieder ganz schön auf Malle.
1: Genau, das ist jetzt ein eigenartiger Cover von Pur. Pur hat das Abenteuerland gemacht und naja, das ist jetzt von Finch, SPD und The Feel the Beat.
0: SDP.
1: SDP, ah ja, nicht keine Parteiwerbung hier.
0: Politik hier.
1: Nee, also es gibt

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0: So, jetzt hat der mallorquinische Trecker auch mal Pause.
1: Der mallorquinische Trecker, ja. Es war schlimm. War das habt ihr ja vorher gewusst, wenn ihr so eine Sendung hier einschaltet.
0: Wo ist es?
1: Ich brauche aber jetzt mal so ein paar Minütchen zum oder Sekündchen zum Durchatmen.
0: Das ist gut.
1: Klassiker.
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0: Ja, ich dachte, du meinst Santa Maria, also ein Kilo zum Durchatmen. Ja, das ist ja jetzt wieder ganz. Also wir sind wieder zwischen woanders
1: von geflogen. Wir sind nochmal in den 90ern.
0: Genau. Und jetzt kommt ja wohin.
1: The Right Side Fred. Aber keine Sorge, nicht zu lange.

0: Also ich denke, das ist ein Lied, das wäre in Deutschland so nicht möglich. Wir haben ganz andere Sicherheitsvorschriften. Das würde hier gar keine Zulassung bekommen.
1: Nee,
0: dann
1: müssen wir jetzt auch hier den roten Taster, dann müssen wir eine Bremse einbauen.
0: Nee, ja, dann muss erst die Bremse muss nachgerüstet werden. Also da, aber wir können ja mal gucken, ob es mit Fliegen vielleicht ein bisschen besser klappt, oder?
1: Ja, mit ein bisschen Bier im Intus fliegt sich's besser.
0: Moment,
1: ne?
0: Bier, hier ist das Bier. Ach, das fängt ja richtig harmlos an.
1: Möchte man sagen, zu harmlos. Das ist die einzige Sendung, wo man noch mal vorspult. Das hört ihr sonst nie im Radio.
0: Ach, ich glaube, das wird alleine schlimm.
1: Oh.

0: Mach den Passer, Passer.
1: Oh ja.
0: Mach den Passer, Passer. Mach
1: weißt du, ganz ehrlich, ich habe gerade auf die Uhr geguckt, auf die Studio-Uhr und habe gedacht, wie lange dauert es noch, bis ich das hinter mir habe. Ja, also,
2: Viertelstunde.
1: Du sollst doch mal erzählen, wie schwer dir das gefallen ist, diese Sendung vorzubereiten.
2: Ich habe danach ein Noise-Canceling-Kopfhörer aufgesetzt, ohne was abzuspielen.
1: Ah, weit Noise, ja, okay.
2: Ich brauchte Ruhe.
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2: Das ist Lorenz Büffel.
3: Warum
1: heißt doch garantiert so mächtig.
2: Mit Sicherheit.
3: Einfach geil.
2: Und der Titel heißt Johnny Depp, da schreibt man natürlich mit Ä.
1: Dä.

0: Wir fragen mal kurz in die Runde. Möchte hier noch jemand Malle zurück?
1: Nein.
2: Nee.
0: Gut, dann machen wir es aus.
3: Also ich verstehe dich komplett. Du hast mir den Satz gesagt, diese Sendung hat körperlich wehgetan beim Vorbereiten. Ich verstehe es in diesem Moment. Es gibt so einen kleinen Impuls in mir, der lässt mich eigentlich aufstehen und aus dem Studio gehen. Aber ich reiß mich nochmal zusammen. Wir schaffen das noch.
0: Minuten.
3: Genau, wir schaffen das.
0: Was, noch ein Bierchen? Dann ist er erträglicher. Na komm.
3: Ich mache mal schon so oft.
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0: Oha, da.
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0: Oh ne, jetzt wird's versaut.
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0: das,
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3: Musst du dir jetzt selber zensieren?
0: Ja, noch ist es ja.
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0: Wir haben noch genug Musik, wir machen einfach weiter. Also, die war, es war ja auch nicht mal laut genug. Hier ist schon wieder die Tröte, weißt du?
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3: Fahrerlied. Da gibt's, nicht auch ein Busfahrerlied, von so aus so Malle-Lied.
0: Oh, ich schau mal nach.
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0: Sie fahren, wir hatten Hubschrauber, den Bob, wir hatten den Zug.
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0: Wir suchen Busse.
3: Ja.

0: deswegen hat das auch so bei mir geklingelt. Wo ich sagte, der Titel, da klingelt was.
1: Okay.
0: Ja, siehst du mal.
1: Linkkurbel. Und Rechtkurbel. Gut, dann hätten wir das Cover hier auch aufgedeckt.
0: Also wir merken, Bus und Bob ist quasi dasselbe, das nur ist das eine ist kalt.
1: Ja.
2: Hier ist Micky Krause!
1: Aha.
2: Schatzi!
0: Oh Gott, das ist auch ein richtiger Klassiker. Ein richtiger Mallorca-Klassiker. Reden wir nicht

0: Ich und der Ausgang.
1: So unter der Theke durchkrabbeln.
0: Dankeschön.
1: Der Busfahrer war eben Neptuns Sportcrew. Ich winke dich herbei. Zähl auch bis drei und dann buzzert's.
0: Oh ja.

0: Matze, schenk mir ein Buzzer.
1: Oh ja, wartet, da ist er doch schon. Frisch geliefert.
0: Oh. Puh.
1: Ja, der Johnny vom Depp PD war da und hat den Buzzer geliefert.
0: Ah ja. Oh. Kleine Reise?
1: Reise? Wir sind doch schon nach Malle gereist, das reicht.
0: Na, wir fliegen mal kurz in die Niederlande.
1: Ach, je.
0: Oh je.
1: Ja, Leute, bald ist wieder Oktoberfest. Da habt ihr zumindest so eine halbe Malle Musik.
0: Wir machen mal eine Sendung mit einer Stunde dicke Backe-Musik.
1: Das sowieso, das wird die Bavaria-Spezialsendung. So viel, da wisst ihr jetzt Bescheid. Ihr seid, wie heißt es bei uns, habt ihr es zum ersten Mal gehört?
0: Aber da wird nicht gebuzzert.
1: Muss man nicht. Da müssen wir auch die ganze Zeit so moderieren auf Bayerisch, das war's schon.
0: Ja. Ja, hier muss man eher so sprechen wie der Niederländer, da kann man so ein bisschen in der Dreck ziehen, der Dialekt, und klingt immerhin immer lustig.
1: Ich hab mir mal von meinem Urlaub von letztem Jahr, ich mir ja tatsächlich ein bisschen Niederländisch beigebracht. Ist ja nicht schwer zu lernen.
0: Das klingt nur total deppert. Ja, dann sag doch mal, wie bestellt man denn ein Bier auf Niederländisch, um beim Thema zu bleiben?
1: Das ist einfach. Ich will krak ein Bier haben, alsjeblieft. Okay. Aus der Pistole wird geschossen.
0: Für mich auch, bitte.
1: Haben, Entschuldigung. Ich will krak ein Bier haben, aschablich. So.
0: Das bringst mir nachher mal bei.
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0: Ach so, hier ist dein Bier.

0: Ja, wir haben
1: es. Kannst du es nochmal sagen?
0: Was denn?
1: Mit dem Bier?
0: Ich stehe auf dem Schlauch.
1: Dein Bier auf Niederländisch.
0: Ach so, ek wil krak en bier haben, alsjeblieft. Happen.
1: Gut. Dann
0: schon wieder.
1: Sehr gut. So, Tim Toupé. Bin ich schon vorbei?
0: So, hoch vorbei.
1: Insel, oh.
0: Jetzt aber, jetzt haben wir es.

0: bin ich aber ruhig.
1: Wir verabschieden uns mal von unseren Hörerinnen und Hörern und von den angeschlossenen Rundfunkanstalten. Das waren die musikalischen Verbrechen heute zum 142. Mal. Das Thema der Sendung heute war die schlimmste Musikrichtung aller Zeiten, Mallorca-Musik.
0: Am Mikrofon war Malle Matze.
1: Oh, und
0: nein,
1: hier
0: Entschuldigung, Matthias, ich bin abgetrifft.
1: Gregor Malle Bierchen. Bierchen, ja.

0: Und wir kommen zum Gewinnersong. Denn gewonnen hat
1: Baby Bell von Breitner.
0: Sagst mir noch einmal, wie das Bier bestellt wird?
1: Ich will grad ein Bier haben, asche blief. Wird abgefragt.
0: Wir sagen Tschüss, bis zum nächsten Mal. Da wird es hoffentlich ein bisschen ruhiger.
1: Auf Wiederhören, genau. Kratzt euch schon mal den Staub aus den Ohren, der sich durch diese Sendung angesammelt hat. Nächstes Mal wird besser.

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Wenn Sie diese Musik mögen, dann sind Sie hier richtig. Toms Rock'n'Roll Circus hier beim Rundfunk Meißner. Doch nicht nur die 50er Jahre kommen zum Zuge, auch alles andere, was danach kam und nach richtig guter alter Rock'n'Roll Musik klingt.

der Boss Mr. Bruce Springsteen und damit ein herzliches Willkommen zu einer neuen Ausgabe von Tom's Rock'n'Roll Circus hier beim Rundfunk Meißner. Und wie gesagt, these are better days, baby, und so soll auch die Show sein. Und wie gesagt, die Sendung heißt Tom's Rock'n'Roll Circus und so soll es auch sein. Und nach dem Boss wollen wir dann auch gleich den King bringen. King of Rock'n'Roll 1969 live in Las Vegas mit dem rockigen Blues-Titel My Baby.

0: The King of Rock'n'Roll hier beim Rundfunkmeister bei Tom's Rock'n'Roll Circus und wir wollen noch ein bisschen beim King bleiben und hatten eben ja eine Aufnahme aus dem Jahr 1969. So wollen wir jetzt ein bisschen weitergehen in den Juni 1970 und da war man in Nashville im RCA Studio B zugange, locker mal so innerhalb einer Woche 36 neue Songs aufzunehmen und trotz der Menge dieser Songs war immer noch Platz zwischen, ja, oder zu spontanen Studio-Sessions und so kam es dann auch dazu, dass Elvis diesen Blues-Klassiker, Muddy Water Blues-Klassiker, Got My Mojo Working einfach mal so anstimmte und seine Band war natürlich unwahrscheinlich gut drauf und sie nahmen das Angebot gerne an und es entstand eine fantastische Session, die auch Gott sei Dank mitgeschnitten wurde und die wollen wir uns jetzt mal anhören. Elvis Presley mit Got My Mojo Working.
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Elvis Presley mal ganz spontan im Studio mit dem Muddy Waters Klassiker Got My Mojo Working, und das ist natürlich eine gute Überleitung für mich zu dem nächsten Künstler, denn es ist, wer wird's kaum glauben, Muddy Waters. Und da geht's um, oder ja, geht's um ein Lied, eigentlich um eine Frau, und jeder Mann kennt das, dass man nicht immer so ankommt bei Frauen, wie man das möchte. Man ist selber ganz heiß, aber die Frau ganz kühl. Und Muddy Waters hat hier einen Extremfall. Die Dame hat 9 Grad unter Null. 9 below zero, Muddy Waters.

Ja, man hat es nicht leicht mit einer Dame mit Körpertemperatur von minus 9. Muddy Waters musste ganz schön hart arbeiten. Ja, und wo Muddy Waters ist, ist natürlich B.B. King auch nicht fern. Und er hat das ähnliche Problem, kämpft auch um die Liebe einer Frau und sagt, Mensch, was habe ich dir denn alles geboten im Leben und du warst nie zufrieden. Wer kennt das nicht? Und dann denkt er sich irgendwann, how blue can you get? B.B. King.

Mr. B.B. King, the King of the Blues mit dem Titel How Blue Can You Get? Und wie gesagt, man hat es nicht leicht. Und genau das hat auch Chuck Berry festgestellt, der natürlich viele Rock'n'Roll-Lieder geschrieben und gespielt und gesungen hat, aber natürlich auch als Schwarzer weiß, wie es ist, den Blues zu haben. Und da hat er dann in den 70er Jahren, Anfang der 70er Jahre, ein Lied rausgebracht und der Titel ist passend: This is a Mean Old World mit Chuck Berry.

Einer der größten Rock'n'Roller überhaupt hat hier mal den Blues. Chuck Berry mit Mean Old World. Und wir wollen so ein bisschen ja in die Rock- und Blues-Historie gehen und nach uns von Amerika nach England bewegen. London, England. Und da fing Anfang der 60er Jahre ja so eine Blues-Bewegung an. Und dass halt englische Künstler geguckt haben, was haben denn so die schwarzen Hautdegen in 40er und 50er Jahren so zustande gebracht, und fingen halt an, das nachzuspielen und das nachzuempfinden. Und allen voran gab es natürlich da auch eine Band, die da besonders talentiert war. Das waren natürlich die Rolling Stones. Und Mick Jagger und Keith Richards haben sich ja kennengelernt überhaupt, weil sie das gleiche Interesse hatten an amerikanischer Bluesmusik, an Rhythm and Bluesmusik, also in erster Linie in der Musik der Schwarzen. Haben sich zufällig auf einem Bahnhof getroffen und gemerkt, dass sie ja dieselben Platten unterm Arm haben. Und ja, daraufhin haben sie ihre Band gegründet und natürlich am Anfang noch keine eigenen Kompositionen beigesteuert, sondern wie gesagt einfach so die großen ja, Songs und Blues-Klassiker, Rhythm and Blues-Klassikern der amerikanischen Schwarzen nachgespielt. Und das war so ihr Einstieg in die Musikwelt. Und im Jahr 1964 haben sie es denn gewagt, eine Single rauszubringen. Und jeder hat gesagt, Freunde, das ist das Ende der Rolling Stones. Das wird niemals gekauft. Das wird niemals Erfolg haben in England. Und aber die Stones wussten es halt mal wieder besser. Wie gesagt, man brachte den Willie Dixon Blues-Klassiker Little Red Rooster raus. Und trotz Beatles und wer alles zu der Zeit ja ganz groß dabei war in der Musikszene, trotz allem wurde dieser Blues Nummer 1 in den englischen Hitparaden. Das war eine absolute Sensation und hat die Stones bestätigt, dass sie damals eine der besten Bluesbands Englands waren. Und genau diesen Titel wollen wir uns anhören. Die Rolling Stones 1964 mit Little Red Rooster.

Die Rolling Stones hier bei Tom's Rock'n'Roll Circus beim Rundfunkmeister mit dem 1964er Erfolgstitel Little Red Rooster. Und wie gesagt, der wurde Nummer 1 in England und schob die Beatles von Platz 1 einfach weg, der Little Red Rooster. Wir wollen noch ein bisschen bei den Rolling Stones bleiben und ich hatte ja eben schon, bevor ich Little Red Rooster angesagt hatte, die beiden Herren Mick Jagger und Keith Richards erwähnt. Man müsste aber in diesem Zusammenhang noch dazu sagen, dass zu der Zeit 1964 Brian Jones der eigentliche Gründer der Band war und damals auch noch großen Anteil an dem hatte, was die Band damals darstellte. Er war ja Gitarrist, aber konnte auch jedes andere Instrument spielen und wie gesagt, war eine absolute Bereicherung für die Stones damals und er geht immer so ein bisschen unter zwischen Mick Jagger und Keith Richards, was eigentlich nicht in Ordnung ist. Wie gesagt, wir wollen noch ein bisschen bei den Stones bleiben, kommen zu einem anderen Titel, bei dem Brian Jones denn allerdings nicht mehr dabei war. Er starb ja im Sommer 1969 in seinem Swimmingpool. Und im Laufe des Jahres 2015 haben die Rolling Stones ein Album wieder eröffnet, was ursprünglich 1971 erschienen war. Und zwar, die Rede ist natürlich von Sticky Fingers. Und außerdem natürlich eine neue Abmischung dieses Albums gibt es eine zweite CD dazu mit alternativen Titeln aus dieser Zeit, aus diesen Sessions. Und allen voran natürlich auch der Titel Brown Sugar, ganz vorne wieder mit dabei. Und das Besondere bei diesem Titel ist diesmal, dass noch ein anderer Gitarrist mit dabei ist, der es natürlich auch unwahrscheinlich gut drauf hat. Und die Rede ist von Eric Clapton, der bei diesem Stück mitspielt. Und wer ein bisschen genauer hinhört, kann auch sofort die typische Eric Clapton-Gitarre erkennen. Wie gesagt, The Rolling Stones aus ihrem Album Sticky Fingers mit einer alternativen Version von Brown Sugar. Eric Clapton ist mit an der Gitarre dabei.

The Rolling Stones mit einer Alternativversion von ihrem großen Hit Brown Sugar. Und gerade zum Ende hin merkt man es, es hat noch nicht dieses typische Brown Sugar Ende. Das haben sie erst später, ja, sich einfallen lassen. Und wie schon erwähnt, Eric Clapton mit dabei, mit an der Gitarre. Und das ist natürlich auch wiederum eine gute Überleitung, denn wer Eric Clapton sagt, muss auch Eric Clapton spielen. Und wir haben hier eine Aufnahme, Eric Clapton and Friends, und aus dem Tribute-Album für J.J. Cale. Und gleich das Eröffnungsstück heißt Call Me the Priest, Eric Clapton und Friends.

Eric Clapton and Friends mit ihrem Erinnerungs-Tribute-Album an den großen J.J. Cale, der halt leider verstorben ist. Und wir wollen nicht nur an ihn erinnern, wir wollen ihn auch selber hören aus einem Album Shades, der Titel Mama Don't.

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Ja, herzlich willkommen zum zweiten Teil, zur zweiten Stunde von Tom's Rock'n'Roll Circus hier beim Rundfunk Meißner und weiter am Mikrofon Thomas Schaaf. Und wir sind ja noch bis 22 Uhr auf Sendung und derjenige, der in der ersten Stunde schon etwas untypisch daherkam, kommt jetzt in der zweiten Stunde nochmal wieder anders und untypisch daher. Rede ist von Chuck Berry, hat mir in der ersten Stunde einen Blues-Titel von ihm, Mean Old World, und jetzt haben wir einen, ja, ich weiß gar nicht genau, wie ich es bezeichnen soll, You Never Can Tell.

Ja, der untypische Chuck Berry heute bei uns beim Rundfunk Meißner bei Toms Rock'n'Roll Circus. Und es ist aber ein wunderschönes Lied. Also ich könnte es andauernd hören, muss ich eigentlich sagen. Und es gibt jemanden, der es auch gleich in sein Live-Repertoire mit eingebaut hat, der das Lied genauso mag wie ich. Der Unterschied, ich kann es nur auf CD spielen, er kann es richtig spielen. Die Rede ist von Bruce Springsteen, vom Boss, der dieses Lied, wie gesagt, auch regelmäßig in seinem Live-Repertoire hat. Es wäre natürlich jetzt super schön, wenn ich genau das jetzt spielen könnte, kann ich aber nicht. Soweit ich weiß, ist dieses Lied nie offiziell von Bruce Springsteen erschienen. Auf diversen Bootlegs ist es natürlich drauf. Aber wie gesagt, es gibt keine, soweit ich weiß, offizielle Aufnahme dieses Liedes. Aber was es offiziell gibt, und das ist ebenfalls ein wunderschönes Springsteen-Lied, aus der inzwischen, ja, man kann sagen, aus dem Lieblingsalbum, Bruce Springsteen Lieblingsalbum von mir, Wrecking Ball, der Titel Shackled and Drawn.

die White Stripes hier beim Rundfunk Meißner, und es ist inzwischen, ja, kann man wohl sagen, die Rockhymne schlechthin, und wer Bayern München Fan ist, weiß, was ich meine. Aufgenommen wurde das Ganze im April 2002 in London und geht, wie gesagt, voll ab. Dieser Riff reißt inzwischen alle mit und wird überall auch gerne gespielt. Und wir wollen so ein bisschen riffmäßig, rockig bleiben und kommen zu einem Künstler, ja, der auch schon seit über 40 Jahren in der Szene aktiv ist und irgendwie auch unverwüstbar zu sein scheint. Und rocken kann er wie kein anderer. Rede ist von Neil Young und hier zusammen mit Crazy Horse aus dem Album Greendale, mein Lieblingstitel, Double E.

Neil Young zusammen mit Crazy Horse mit dem Titel Double E aus dem Konzeptalbum Greendale und finde ich gut, also geht gut ab mit der Gitarre und hat, ist so also ein schöner, klarer Sound, das gefällt mir unwahrscheinlich gut. Unwahrscheinlich gut gefällt mir auch der nächstfolgende Titel, ein Titel aus den 60er Jahren, 1967 eingespielt. War auch gleich das Titellied einer ganzen LP. Die LP hieß damals Excess Bald as Love. Und wer sich ein bisschen auskennt, weiß, wem oder wer diese LP rausgebracht hat. Natürlich kein geringerer als Jimi Hendrix. Und er hat natürlich viele super gute Aufnahmen in der kurzen Zeit gemacht, die er leider nur zur Verfügung hatte. Aber dieses Stück Bald as Love gehört zu dem, was mir am besten gefällt.

Er wird in unserem Trailer erwähnt und jetzt konnten wir ihn ganz persönlich hören. Jimi Hendrix mit dem Titel Bold as Love. Und der nächstfolgende Künstler kommt nur indirekt in unserem Trailer vor, weil er heißt Jim Brown und kommt aus Irland. Das ist erstmal nichts Besonderes, würde ich sagen, weil es gibt bestimmt ganz viele Jim Browns in Irland. Aber dieser Jim Brown hat was ganz Besonderes, was nicht alle Jim Browns in Irland haben. Er kann nämlich singen wie Elvis. Und das macht er sich zunutze und singt aber selten Elvis-Lieder nach, sondern nimmt sich gerne Lieder von anderen Künstlern und versieht sie denn mit einem Elvis-Sound, also so, wie sich die Lieder denn anhören oder hätten sich angehört, wenn Elvis sie gesungen hätte. Und so ein Beispiel haben wir jetzt aufliegen und wir haben einen Titel, der ursprünglich von Dean Martin eingespielt wurde. Passt auch gut zu Dean Martin, Little Old Wine Drinker Me. Und wie gesagt, dieser Jim Brown hat sich diesen Titel vorgenommen und hat ihn so ein bisschen in Elvis-Manier umgeswitcht und er bringt auch das Wort Memphis locker in dem Song mit unter. Jim Brown nennt sich auch selber The King. Wie gesagt, mit dem Dean Martin Titel Little Old Wine Drinker Me.

Na, ich denke, ich habe nicht zu viel versprochen, was die Stimme angeht. Wie gesagt, Jim Brown aus Irland und er singt wie der King. Und wir haben ja gleich die nächste CD aufliegen und da haben wir das gleiche Phänomen. Da ist auch ein Sänger, der der Elvis-Stimme sehr nahe kommt. Und dieser Sänger gehört zu der deutschen Gruppe Bob & Bee, die ja nun auch schon mehrfach hier beim Flair aufgetreten sind. Und gibt ein Album, Bob Around the Pop. Und da gefällt mir das Lied Nummer 3 am besten. Und wer den Rock'n'Roll Circus hier beim Rundfunk Meißner regelmäßig hört, der kennt dieses Lied, weil ich es nahezu in jeder Sendung spiele, weil es mir halt so übermäßig gut gefällt und gerade auch in der Version, in der es hier gespielt wird. Und letztes Mal oder die letzten beide Male schon hatte ich immer Probleme mit der CD. Die war irgendwie angekratzt und an einer bestimmten Stelle hat denn der CD-Player ja die Wiedergabe verweigert. Jetzt habe ich die CD neu, alles neu, damit ich das Lied auch weiterhin spielen kann. Ursprünglich stammt es von unserem deutschen Interpreten Sascha. Titel heißt We Can Leave the World Behind. Aber wie gesagt, die Gruppe Bob & Bee hat das wirklich ja super gut transferiert in einen Rock'n'Roll-Titel in Elvis Sound. Erinnert so ein bisschen an den Elvis-Titel Don't Be Cruel, wird auch so ein bisschen so ähnlich gesungen. Und wie gesagt, ich habe mir extra eine neue CD besorgt, damit ich diesen Titel hier wieder spielen kann. Die Gruppe Bob & Bee mit We Can Leave the World Behind im Elvis Sound.

Der Boss, Bruce Springsteen, macht zum Ende der Sendung nochmal richtig Dampf und da habe ich mich dafür entschieden, mich schon mal zu verabschieden hier offiziell, bevor ich von dieser Dampfwelle überrollt werde. Wie gesagt, möchte mich bedanken bei allen, die auch heute wieder zugehört haben, hier bei Toms Rock'n'Roll Circus beim Rundfunk Meißner. Am Mikrofon wie immer Thomas Schaaf und ich würde mich natürlich sehr freuen, wenn Sie auch beim nächsten Mal wieder dabei sind. Wie gesagt, wollte mich schon mal verabschieden, aber es gibt natürlich noch ein bisschen Musik bis 22 Uhr. Auf geht's!

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0: Herzlich willkommen zu den musikalischen Verbrechen und heute sind wir Gefangenen in einem der schlimmsten Musikstile aller Zeiten. Heute machen wir
1: die Mallorca-Musik.
0: Ah, damit wird's. Ja, herzlich willkommen zu dieser Sendung, in der wir ein bisschen Musik spielen, die andere lieber nicht spielen oder ganz bewusst nicht spielen. An den Mikrofonen sitzen heute einmal meine Wenigkeit. Ich bin Gregor Börner.